Fürchte dich nicht, denn ich habe dich erlöst. Ich habe dich bei deinem Namen gerufen, du bist mein. Wenn du durchs Wasser gehst, will ich bei dir sein, dass dich die Ströme nicht ersäufen sollen. Und wenn du ins Feuer gehst, sollst du nicht brennen, und die Flamme soll dich nicht versengen. Ich bin der Herr, dein Gott.

Herr, unser Herrscher, wie herrlich ist dein Name in allen Landen, der du zeigst deine Hoheit am Himmel. Aus dem Munde der jungen Kinder und Säuglinge hast du eine Macht zugerichtet, um deiner Feinde willen, dass du vertilgst den Feind und den Rachgierigen. Wenn ich sehe die Himmel, deiner Finger Werk, den Mond und die Sterne, die du bereitet hast, was ist der Mensch, dass du seiner gedenkst, und des Menschen Kind, dass du dich seiner annimmst? Du hast ihn wenig niedriger gemacht als Gott. Mit Ehre und Herrlichkeit hast du ihn gekrönt. Du hast ihn zum Herrn gemacht über deine Hände Werk. Alles hast du unter seine Füße getan. Schafe und Rinder, dazu auch die wilden Tiere, die Vögel unter dem Himmel und die Fische im Meer und alles, was die Meere durchzieht. Herr, unser Herrscher, wie herrlich ist dein Name in allen Landen.

Und ich sah einen neuen Himmel und eine neue Erde. Denn der erste Himmel und die erste Erde waren vergangen, und das Meer gibt es nicht mehr. Und ich, Johannes, sah die heilige Stadt, das neue Jerusalem, von Gott aus dem Himmel herabsteigen, zubereitet wie eine für ihren Mann geschmückte Braut. Und ich hörte eine laute Stimme aus dem Himmel sagen: Siehe, das Zelt Gottes bei den Menschen, und er wird bei ihnen wohnen, und sie werden seine Völker sein, und Gott selbst wird bei ihnen sein, ihr Gott. Und Gott wird abwischen alle Tränen von ihren Augen. Und der Tod wird nicht mehr sein, weder Leid noch Geschrei noch Schmerz wird mehr sein, denn das Erste ist vergangen. Und der auf dem Thron saß, sprach: Siehe, ich mache alles neu.

Und er sprach zu mir: Schreibe, denn diese Worte sind wahrhaftig und gewiss. Und er sprach zu mir: Es ist geschehen, ich bin das A und das O, der Anfang und das Ende. Ich will dem Dürstenden geben aus dem Quell des Wassers des Lebens umsonst. Wer überwindet, der wird alles erben, und ich werde sein Gott sein, und er wird mein Kind sein.

Gott spricht zu uns durch die Natur und die Offenbarung, durch seine Vorsehung und den Einfluss seines Geistes. Doch das allein reicht noch nicht aus. Es ist auch notwendig, dass wir unser Herz vor ihm ausschütten. Um geistliches Leben und Kraft zu haben, brauchen wir engen Umgang mit unserem himmlischen Vater. Unsere Gedanken mögen zu ihm gezogen werden. Wir mögen über seine Werke, seine Barmherzigkeit und seine Segnungen nachdenken, doch das bedeutet noch nicht, im vollsten Sinne mit ihm zu sprechen. Mit Gott zu sprechen, heißt, ihm das zu sagen, was tatsächlich in unserem Leben geschieht. Beten bedeutet, Gott unser Herz wie einem Freund zu öffnen. Nicht, weil es notwendig wäre, Gott zu sagen, wer oder was wir sind. Nein, sondern damit wir fähig werden, ihn zu empfangen. Das Gebet holt nicht Gott zu uns herunter, es hebt uns zu ihm hinauf. Als Jesus auf der Erde war, lehrte er seine Jünger, wie sie beten sollten. Er wies sie an, Gott ihre täglichen Bedürfnisse mitzuteilen und alle ihre Sorgen bei ihm abzulegen. Und seine Zusicherung, dass ihre Bitten erhört würden, gilt auch uns. Jesus betete oft, als er unter den Menschen lebte. Unser Heiland identifizierte sich mit unseren Bedürfnissen und Schwächen, indem er ein Bittender wurde. Auch er ging mit seinen Bitten zu Gott und bat seinen Vater um neue Kraft, um für seine Pflichten und Schwierigkeiten gewappnet

zu sein. Er ist in allem unser Vorbild. In all unseren Schwachheiten ist er unser Bruder und wurde in allem versucht wie wir. Doch als der Sündlose schreckte er von Natur aus vor dem Bösen zurück. Er erduldete Kämpfe und Seelenqual in einer Welt der Sünde. Sein Menschsein machte das Gebet für ihn zu einer Notwendigkeit.

Wenn er, der Heiland der Menschen, der Sohn Gottes, spürte, dass er das Gebet brauchte, wie viel mehr sollte uns schwachen, sündhaften Sterblichen bewusst sein, wie sehr wir inniges, beständiges Gebet brauchen? Menschen, die das Gebet vernachlässigen, werden von der Finsternis des Bösen umgeben. Die Versuchungen, die der Feind ihnen einflüstert, verleiten sie zur Sünde. Und das alles nur, weil sie nicht von dem Vorrecht Gebrauch machen, das Gott ihnen mit dem Gebet geschenkt hat. Warum beten die Söhne und Töchter Gottes so ungern, wodurch das Gebet der Schlüssel in der Hand des Glaubenden ist? Mit ihm können sie das Vorratshaus des Himmels öffnen, in dem die grenzenlosen Reichtümer des Allmächtigen aufgehäuft sind. Wenn wir nicht unaufhörlich beten und immerzu auf der Hut sind, laufen wir Gefahr, sorglos zu werden und vom richtigen Weg abzukommen. Der Feind versucht beständig, uns den Weg zum Gnadenthron zu versperren. Damit will er verhindern, dass wir durch ernstes Bitten und aufrichtigen Glauben Gnade und Kraft erhalten, um der Versuchung zu widerstehen. Es gibt bestimmte Bedingungen, unter denen wir erwarten können, dass Gott unser Gebet hören und beantworten wird. Eine Grundbedingung ist, dass wir spüren, wie sehr wir seine Hilfe brauchen. Er hat verheißen: Ich werde Wasser auf das Durstige gießen und Ströme auf das Dürre. Haben wir Unrechtes im Herzen vor oder halten wir an einer uns bekannten Sünde fest, wird uns der Herr nicht erhören. Doch das Gebet eines reuigen, gebrochenen Herzens nimmt er immer an. Wenn wir jedes uns bekannte Unrecht in Ordnung gebracht haben, dann dürfen wir darauf vertrauen, dass Gott unser Gebet beantworten wird. Mit unseren eigenen Leistungen können wir uns niemals Gottes Gunst erwerben. Allein die Würdigkeit Jesu wird uns retten. Nur sein Blut wird uns reinigen. Und dennoch ist es unsere Aufgabe, die Bedingungen zu erfüllen, um bei Gott angenommen zu werden. Eine weitere Bedingung für siegreiches Gebet ist der Glaube. Wer zu Gott kommt, muss glauben, dass er ist und dass er die belohnen wird, welche ihn suchen. Jesus sagte zu seinen Jüngern: Alles, was ihr auch immer im Gebet erbittet, glaubt, dass ihr es empfangt, so wird es euch zuteil werden. Nehmen wir ihn beim Wort? Die Zusicherung Gottes ist weitreichend und grenzenlos. Treu ist, der sie gegeben hat. Wenn wir um etwas bitten und es nicht sofort erhalten, sollten wir dennoch glauben, dass der Herr uns hört und unsere Gebete beantworten wird. Wir sind so fehlbar und kurzsichtig, dass wir manchmal um Dinge bitten, die für uns kein Segen wären. Und unser himmlischer Vater beantwortet unsere Gebete in seiner Liebe so, dass er uns gibt, was das Beste für uns ist, nämlich das, was wir uns selbst wünschen würden, könnten wir alle Dinge mit von Gott erleuchteten Augen so sehen, wie sie wirklich sind. Werden unsere Gebete scheinbar nicht erhört, dann müssen wir uns an der Verheißung festklammern, denn die Zeit der Erhörung wird mit Sicherheit kommen. Und wir werden den Segen erhalten, den wir am meisten brauchen. Wenn wir zu Gott kommen und ihn um Barmherzigkeit und Segen bitten, dann sollte unser Herz von Liebe und Vergebungsbereitschaft erfüllt sein. Wie können wir beten: Und vergib uns unsere Schuld, wie auch wir vergeben unseren Schuldigern, und gleichzeitig Unversöhnlichkeit im Herzen hegen? Wenn wir erwarten, dass unsere eigenen Gebete erhört werden, müssen wir den anderen in gleicher Weise und gleichem Maße vergeben, wie wir Vergebung erhoffen. Auch Beharrlichkeit im Gebet ist eine Bedingung für Gebetserhörungen. Wollen wir im Glauben und in der Erfahrung wachsen, brauchen wir das beständige Gebet. Wir müssen beharrlich im Gebet sein, ausdauernd im Gebet und mit Danksagung wachen. Petrus ermahnt die Gläubigen, besonnen zu sein und nüchtern zum Gebet. Bete im Kämmerlein. Und wenn du an deine tägliche Arbeit gehst, dann erhebe dein Herz.

Herz oft zu Gott. So lebte Henoch mit Gott. Diese stillen Gebete steigen wie kostbarer Weihrauch vor den Gnadenthron. Satan kann den nicht überwinden, dessen Herz auf Gott gerichtet ist. Kein Zeitpunkt oder Ort ist ungeeignet, um Gott eine Bitte vorzubringen. Nichts kann uns davon abhalten, das Herz in ernstem Gebet zu erheben. Im Gedränge der Straßen oder mitten in einer geschäftlichen Verabredung können wir eine Bitte hinauf zu Gott senden und um göttliche Führung bitten, so wie es Nehemia tat, als er mit seinem Anliegen vor König Artaxerxes war. Überall, wo wir sind, können wir ein Kämmerlein der Gemeinschaft mit Gott finden. Unsere Herzenstür sollten wir immer offen halten und Jesus einladen, zu uns zu kommen und als himmlischer Gast im Herzen zu bleiben. Auch wenn uns eine vergiftete, verdorbene Atmosphäre umgibt, brauchen wir ihren Gestank nicht einzuatmen. Wir können vielmehr in der reinen Luft des Himmels leben. Indem wir uns durch ernsthaftes Gebet in Gottes Gegenwart erheben, können wir jede Tür zu unreinen Vorstellungen und unheiligen Gedanken schließen. Wessen Herz offen für Gottes Hilfe und Segen ist, der wird in einer heiligeren als der irdischen Atmosphäre leben und beständige Gemeinschaft mit dem Himmel haben.

Erzähl Gott deine Nöte, Freuden, Sorgen, deinen Kummer und deine Ängste. Du kannst ihn nicht belasten. Du kannst ihn nicht ermüden. Ihm, der die Haare auf deinem Kopf zählt, sind die Bedürfnisse seiner Kinder nicht gleichgültig. Die Beziehung zwischen Gott und jedem Menschen ist so tiefgehend und ausgeprägt, als gäbe es keine andere Person sonst auf der Erde, für die er sorgen würde. Als wäre sie die einzige, für die er seinen geliebten Sohn gegeben hat. Jesus sagte: Ich habe euch erwählt, damit der Vater euch gibt, was auch immer ihr ihn bitten werdet in meinem Namen. Doch im Namen Jesu zu beten bedeutet mehr als am Anfang oder Ende des Gebets seinen Namen zu nennen. Es bedeutet, in Jesu Sinn und Geist zu beten und an seine Verheißungen zu glauben, sich auf seine Gnade zu verlassen und seine Werke zu tun. Gott will nicht, dass irgendjemand von uns zum Einsiedler oder Mönch wird und sich aus der Welt zurückzieht, um sich der Anbetung zu widmen. Unser Leben muss wie das Leben Christi sein, zwischen der Einsamkeit der Berge und der Menschenmenge. Wer ausschließlich betet, wird bald ganz aufhören zu beten.

Oder seine Gebete werden zu einer formalen Routine werden. Wenn sich die Menschen aus dem sozialen Leben zurückziehen, weg von dem Platz, wo sie ihre christliche Pflicht tun und ihr Kreuz tragen sollen, wenn sie nicht mehr ernstlich für den Meister wirken, der so ernstlich für sie wirkte, verlieren ihre Gebete an Inhalt und sie haben keinen Anreiz mehr zur Hingabe. Ihre Gebete werden selbstbezogen und selbstsüchtig sein. Sie werden unfähig, für die Bedürfnisse der Menschheit oder den Aufbau des Reiches Christi zu beten und um Kraft für ihre Arbeit zu ringen. Unsere Anbetung sollte nicht nur aus Bitten und Empfangen bestehen. Lasst uns nicht ständig nur an unsere Bedürfnisse denken und niemals an die Wohltaten, die wir empfangen. Wer Dank opfert, der ehrt mich. Lasst uns ehrfürchtig und freudig vor unseren Schöpfer kommen, mit Dankliedern und Lobgesang.

Liebe Zuschauer, das 8. Gebot lautet, du sollst nicht stehlen. Das 9. Gebot lautet, du sollst kein falsches Zeugnis reden gegen deinen Nächsten. Beziehungsweise, du sollst nicht lügen. Die beiden werden oft gleichzeitig übertreten. Deswegen finden wir im 3. Buch Moses auch folgenden Vers. Ihr sollt nicht stehlen und nicht lügen, noch einander betrügen. Wer stiehlt und dabei erwischt wird, sucht normalerweise nach Ausreden, um von der Wahrheit abzulenken. Oder er versucht, seine Tat durch Lüge und Betrug zu vertuschen. Im 8. Gebot geht es um Ehrlichkeit und im 9. Gebot um Aufrichtigkeit. Diese beiden Eigenschaften sind eng miteinander verbunden und ergänzen sich gegenseitig. Alle Wesen, die Gott mit moralischen Fähigkeiten geschaffen hat, können diese Tugenden pflegen oder sich darüber hinwegsetzen. Der schönste Engel des Universums war der Erste, der die Tugenden Ehrlichkeit und Aufrichtigkeit missachtete. Er wurde zum Vater der Lüge, zu Satan. Wenn er lügt, entspricht das seinem Wesen, denn er ist ein Lügner und der Vater der Lüge, berichtet die Bibel. Mit falschen Versprechungen gelang es ihm, Gottes Sohn die Herrschaft über seine Geschöpfe abzunehmen, ja, zu stehlen. In Diebstahl, Lüge und Betrug hat die Sünde auf der Erde ihren Ursprung. Die Missachtung der Gebote 8 und 9, der Gebote der Ehrlichkeit und Aufrichtigkeit, zog schreckliche Folgen nach sich. Die ersten Menschen im Paradies wurden nur in einer einzigen Sache geprüft. Es wurde ihnen verboten, fremdes Eigentum zu entwenden. Von den Früchten eines einzigen Baumes in der Mitte des Gartens durften sie nicht essen. Das war eine Kleinigkeit verglichen mit den zahllosen und vielfältigen Bäumen im Paradies. Doch dieser Baum war Gottes Eigentum. Das Verbot war keine böse Willkür, sondern hatte einen tiefen Sinn. Der Zugang zu dem Baum war nämlich nicht bewacht. Ob Adam und Eva von ihm essen würden, hing allein von ihrer Entscheidung ab. Der Mensch war also eindeutig nicht als programmierter Roboter geschaffen worden, sondern als freies, intelligentes Wesen. Er konnte sich freiwillig für die Liebe zu Gott und zu seinen Geboten entscheiden. Gott schenkt dem Menschen die freie Entscheidung, weil er keine Freude an willenlosen, vorprogrammierten Robotern hat. Als die Menschen dieses Verbot missachteten und von den Früchten nahmen, war es um ihre Ehrlichkeit und Aufrichtigkeit geschehen. Sie wollten den wahren Grund ihres Vergehens nicht zugeben, sondern erfanden Ausreden für ihr Fehlverhalten. Als sie das 8. Gebot übertreten hatten, brachen sie auch gleich das 9. Denn Ehrlichkeit und Aufrichtigkeit gehen in der Regel gemeinsam zugrunde. Der Schutz des Eigentums seiner Geschöpfe ist Gott ein besonderes Anliegen. Denn er möchte, dass sich der Mensch an seinem ehrlich erworbenen Eigentum erfreut. Deshalb verspricht er seinen treuen Kindern, sie werden nicht mehr bauen und ein anderer wohnt darin. Sie werden nicht mehr pflanzen und ein anderer isst. Denn meine Erwählten werden das genießen, was sie erarbeitet haben. Diebstahl fügt dem Besitzer nicht nur materiellen Schaden zu, sondern verletzt auch sein Innerstes und kann psychische Störungen verursachen. Angst, die Wohnung zu verlassen und auf der Straße überfallen zu werden, sowie Unsicherheit bei den alltäglichen Geschäften. Das Gebot der Ehrlichkeit bezieht sich aber nicht nur auf groben Diebstahl. Oft rechtfertigen Menschen auch ihre kleinen Unehrlichkeiten. Bezahlt zum Beispiel eine Firma nicht genügend Lohn, lassen manche Arbeitnehmer einfach Verbrauchsmaterialien aus der Firma mitgehen. Wahre Ehrlichkeit beinhaltet auch, dass wir die Verkäuferin auf ihren Fehler aufmerksam machen, wenn sie uns zu viel Geld herausgegeben hat. Oder wenn wir eine gefundene Geldbörse dem Eigentümer wieder zurückgeben. Auch im Geschäftsleben ist Ehrlichkeit wichtig. So sollte etwa ein Handwerker die bezahlte Arbeit ehrlich und ordentlich ausführen. Nun kommt es oft vor,
dass Menschen sich kein Gewissen daraus machen, wenn sie lügen und betrügen, um andere zu bestehlen und sich selbst dadurch zu bereichern. Nur wenn sie Jesus begegnen, kann sich das alles ändern. Denn der Sohn des Menschen ist gekommen, zu suchen und zu retten, was verloren ist. Jesus besuchte den Lügner Zachäus, einen betrügerischen Zöllner. Die Begegnung mit Jesus veränderte den Charakter des Zachäus so weit, dass Jesus zu ihm sagen konnte: Du wirst nicht mehr lügen, stehlen oder betrügen. Mehr noch, das Beispiel zeigt, wenn Jesus uns verändert, dann vermeiden wir die Sünde nicht nur äußerlich. Ein erlöster Mensch wird versuchen, den Schaden, den er angerichtet hat, auch wieder gut zu machen. Zachäus aber trat hin und sprach zu dem Herrn: Siehe, Herr, die Hälfte meiner Güter gebe ich den Armen. Und wenn ich jemanden betrogen habe, so gebe ich es vielfältig zurück. Wenn jemand mehr hat, als er für sich benötigt, und den Bedürftigen hilft, erfüllt er das achte Gebot in seiner ganzen Bedeutung. Der Apostel Paulus drückt es so aus: Wer ein Dieb ist, soll aufhören zu stehlen. Er soll seine Hände zu ehrlicher Arbeit gebrauchen und dann anderen, die in Not sind, großzügig helfen. Die folgende Aussage bringt das achte Gebot in seiner Tiefe auf den Punkt: Behandle fremdes Eigentum so sorgfältig und übe deinen Dienst so ehrlich aus, als wäre Jesus selbst der Besitzer oder dein Kunde. Das neunte Gebot, das Gebot der Aufrichtigkeit, hat eine noch tiefere Bedeutung als allgemein angenommen. Wie schnell gerät man in eine Gesellschaft, die es mit der Wahrheit nicht so genau nimmt? Gott rät uns in solchen Situationen dringend: Verbreite kein falsches Gerücht, dass du nicht gerätst auf den Weg des Bösen, noch unter Leute, die Falsches reden. Eine ernste Warnung vor verkehrter Gesellschaft enthält auch folgender Vers: Wer Geheimnisse verrät, ist ein Verleumder, und mit dem, der den Mund nicht halten kann, lass dich nicht ein. Wie schnell aber werden hinter dem Rücken anderer Dinge erzählt, über die man lieber hätte schweigen sollen. Die Bibel nennt dieses Verhalten Verleumdung und erklärt, wie man sich richtig verhält. Wer als Verleumder umhergeht, gibt Geheimnisse preis, der Verlässliche aber behält eine Sache für sich. Die häufigsten Gesprächsthemen drehen sich um die Fehler und Schwächen anderer. Aus Feigheit aber nur hinter ihrem Rücken. Wäre der Betroffene dabei, würde man heuchlerisch über ihn nur Gutes erzählen. Lüge und Heuchlerei sind bekanntlich Schwestern. Verleumdung führt vielfach zu schlimmen Folgen, deren man sich oft gar nicht richtig bewusst ist. Die daraus entstehenden Schäden sind nämlich für den Verleumdeten häufig kaum zu reparieren. Auch wenn sich später zeigt, dass eine Verleumdung nicht der Wahrheit entspricht, ist eine solche Person trotzdem gebrandmarkt. Man nennt das Rufmord und kann es mit einem Sack Federn vergleichen, den man in den Wind schüttet. Man wird es nie schaffen, die Federn alle wieder einzusammeln, denn der Wind verweht sie in alle Richtungen. Die Bibel warnt: Ein falscher Mensch richtet Zank an und ein Verleumder

Freunde uneins. Viel zu schnell werden im Gespräch über andere Beurteilungen ausgesprochen, die Freunde in Verruf bringen und Freundschaften zerstören. Es kommt auf diese Weise schnell zum Streit, der aber endet, wenn der Verleumder nicht mehr da ist. Denn wo kein Holz mehr ist, erlischt das Feuer. Und wenn der Verleumder fort ist, hört der Streit auf. Ähnlich schlimme Folgen hat geheucheltes Lob für jemand, der es nicht verdient hat. Es entsteht ein verzerrtes Bild von ihm und manch einer schenkt ihm dann zu Unrecht Vertrauen. Unverdientes Lob schadet auch dem Betroffenen, denn es weckt in ihm Stolz. Eine halbe Wahrheit ist auch eine Lüge. Deshalb mahnt Jesus: Euer Ja sei ein Ja, euer Nein ein Nein. Alles andere stammt vom Bösen. Derselbe Jesus aber sagte auch: Siehe, ich sende euch wie Schafe mitten unter die Wölfe. Darum seid klug wie die Schlangen und ohne Falsch wie die Tauben. Was nun? Heißt das, wir sollen durch unsere Ehrlichkeit freiwillig am eigenen Ast sägen? Wie hat sich Jesus selbst in heiklen oder brenzlichen Situationen verhalten? In den Evangelien, zum Beispiel in Markus 11. Kapitel, Verse 27 bis 33, ist eine Situation geschildert, in der einige Gelehrte Jesus durch eine Fangfrage in die Ecke drängen wollten. Da stellte er geschickt eine Gegenfrage mit der Bemerkung: Wenn ihr sie mir beantwortet, antworte ich euch auch. Seine Frage war genauso heikel wie ihre. Daher gaben sie ihm keine Antwort und er war der Falle entkommen. In eine solche Situation zu geraten, ist nicht beneidenswert. Aber die Bibel hat für uns ermutigende Worte. Wenn sie euch aber vor die Synagogen und die Obrigkeiten und die Machthaber führen, so sorgt nicht, wie oder womit ihr euch verantworten oder was ihr sagen sollt. Denn der Heilige Geist wird euch in jener Stunde lehren, was ihr sagen sollt. Gott hat allen, die aufrichtig handeln möchten, Kraft und Weisheit versprochen. Wir können uns im täglichen Gebet darauf berufen. Wie sehr sehnt sich Gott danach, den weisheitsliebenden, aufrichtigen Menschen vor solchen Gefahren zu bewahren. Führe uns, dass wir nicht in Versuchung geraten, heißt es im Vater Unser. In einer Gesellschaft mit solchen Menschen gibt es keine Spannungen und Verdächtigungen. In so einer Gemeinschaft herrscht eine wohltuende Atmosphäre. König Salomo sagte: Wer aufrichtig redet, wird geliebt. Wer schon heute im Einklang mit seiner Regierung lebt und Gottes Gebote befolgt, weil er Jesus begegnet ist, dem verspricht Gott sichtbare, ewige Gemeinschaft mit ihm. Herr, wer darf weilen in deinem Zelt? Wer darf wohnen auf deinem heiligen Berg? Wer in Unschuld wandelt und Gerechtigkeit übt und die Wahrheit redet von Herzen? Wer keine Verleumdungen herumträgt auf seiner Zunge? Wer seinem Nächsten nichts Böses tut und seinen Nachbarn nicht schmäht?

Liebe ist nicht nur ein Wort. Liebe, das sind Worte und Taten. So heißt es in einem Liedtext. Jemandem zu sagen, ich liebe dich, ist zwar sehr wichtig, aber von Liebe zu reden, ohne sie zu praktizieren, ist unglaubwürdig. Denn Liebe zeigt sich in Taten. Woher wollen wir wissen, dass uns jemand liebt, es sei denn, wir erleben es? Und genau das müssen die Kinder bei ihren Eltern erleben. Liebe in der Tat. Das ist das Prinzip Gottes. Er selbst sagt in 1. Johannes Kapitel 3, Vers 18, Meine Kinder, lasst uns nicht lieben mit Worten noch mit der Zunge, sondern mit der Tat und mit der Wahrheit. Wahrscheinlich sagen jetzt die meisten Eltern, wir lieben doch unsere Kinder. Wir sorgen für sie, geben ihnen Kleidung, Nahrung, ein Dach über dem Kopf, ermöglichen ihnen eine Schulausbildung und. Das sind doch Taten. Doch kann es sein, dass manche Kinder trotzdem in ihrem Zuhause vor Liebeskälte erfrieren? Ist das möglich? Wann fühlen sich Kinder eigentlich geliebt? Nun, Liebe ist ein grenzenloses Thema. Wir werden es nicht erschöpfen können. Aber drei Aspekte können uns helfen, wie Kinder erleben, dass sie geliebt werden. Erstens, durch bedingungslose Liebe. Zweitens, durch Zeit. Drittens, durch ganz bewusstes Zuhören. Diese drei Aspekte sind Prinzipien Gottes. Die bedingungslose Liebe zieht sich wie ein roter Faden durch die ganze Bibel. In Jeremia Kapitel 31, Vers 3 sagt Gott ganz deutlich, Ich habe dich je und je geliebt, darum habe ich dich zu mir gezogen aus lauter Güte. Er hat uns schon immer geliebt, auch in der Zeit, in der wir ihn nicht liebten. Ja, das hat er tatsächlich. Er liebt uns bedingungslos. In Matthäus Kapitel 9, Vers 13 bestätigt Jesus diese Tatsache. Ich bin gekommen, die Sünder zu rufen und nicht die Gerechten. Jesus sagt nicht, du musst erst frei werden von Sünden, dann kannst du zu mir kommen. Er sagt, komm zu mir, ich werde dir helfen, von allem Schlechten frei zu werden. In 1. Korinther 13, die Verse 4 bis 7, finden wir eine ausführliche Beschreibung der bedingungslosen Liebe. Die Liebe ist langmütig und gütig. Die Liebe beneidet nicht. Die Liebe prahlt nicht. Sie bläht sich nicht auf. Sie ist nicht unanständig. Sie sucht nicht das Ihre. Sie lässt sich nicht erbittern. Sie rechnet das Böse nicht zu. Sie freut sich nicht an der Ungerechtigkeit, sie freut sich aber an der Wahrheit. Sie erträgt alles, sie glaubt alles, sie hofft alles, sie erduldet alles. Wer möchte nicht so geliebt werden? Diese klare Aussage beschreibt das Fundament aller Liebesbeziehungen. Und wenn wir sie auf die Liebe zu unseren Kindern übertragen, dann bedeutet das so viel wie, ich liebe dich, mein Kind, egal wie du aussiehst, welche Vorzüge, Schwierigkeiten oder Schwächen du hast, ob du meine Erwartungen erfüllst oder nicht. Ich liebe dich ganz gleich, was du tust.

Das ist wohl das Schwerste. Aber echte Liebe zum Kind ist eben bedingungslos. Die Eltern lieben ihr Kind nicht, weil das Kind bestimmte Fähigkeiten und Verhaltensweisen vorweist, sondern weil es ihr Kind ist. Natürlich bedeutet es nicht, dass sie mit dem Benehmen ihrer Kinder immer und überall einverstanden sind. Bedingungslose Liebe bedeutet, dass sie ihr Kind lieben, auch wenn sie sein Verhalten missbilligen. Das wird sich dann auch auf die Art und Weise auswirken, wie sie ihr Kind zu rechtem Handeln erziehen. Sie lieben ihr Kind also, ob es die Note 1 oder 6 nach Hause bringt. Sie lieben es, ob es sein Zimmer aufräumt oder sich weigert, dies zu tun. Natürlich erfordert Ungehorsam Konsequenzen, aber sie werden sie nicht im Groll anwenden, sondern in Liebe. Genau so liebt Gott uns Menschen. Er liebt uns nicht, weil wir gehorsam sind, sondern weil er uns liebt, möchte er uns helfen, gehorsam zu sein, damit wir glücklich werden. Das ist die Basis, auf der er auch die Korrektur bei uns anbringt. Und nur auf dieser Liebesbasis können auch wir unsere Kinder recht verstehen und mit ihnen richtig umgehen und sie auch recht korrigieren. Ohne diese Liebesbasis ist es unmöglich, ein Kind in seinem Verhalten zu verstehen oder mit seinen Ungezogenheiten auf richtige Weise fertig zu werden. Das ist bedingungslose Liebe. Eltern, die ihr Kind bedingungslos lieben, verbringen aber auch gerne Zeit mit ihm. Vor längerer Zeit las ich, dass Liebe tatsächlich mit Zeit buchstabiert werden kann. Denken Sie daran. Gott hat immer Zeit für sie, denn in Josua Kapitel 1, Vers 6 verspricht er, ich will dich nicht verlassen, noch von dir weichen. Das heißt, er will immer bei uns sein. Deshalb werden wir im Psalm 62, Vers 9 auch aufgefordert, hoffet auf ihn alle Zeit, liebe Leute, nicht nur ab und zu. Alle Zeit dürfen wir auf ihn hoffen. Was für eine schöne und wertvolle Tatsache. Und diese Gewissheit braucht auch ihr Kind, nämlich, dass sie immer für ihr Kind da sind. Selbst im Säuglingsalter reicht es nicht aus, die Kinder nur physisch zu versorgen, wie sie zu wickeln, füttern, baden und so weiter. Sie brauchen auch emotionale Zuwendung. Dr. René Spitz, ein New Yorker Psychoanalytiker, verbrachte 3 Monate damit, die Reaktion von Babys in einem Findlingsheim zu beobachten. Hier war das Pflegepersonal so beschäftigt, dass jedes Kind sozusagen ein Zehntel einer Mutter hatte. Dr. Spitz fand heraus, dass etwa 30% der Babys starben, bevor sie 1 Jahr alt waren. Ohne seelische Zufriedenheit sterben Kinder. Wenn Sie Ihr Baby in den Armen halten, mit ihm sprechen, mit ihm spazieren gehen, Zeit mit ihm verbringen, übermitteln Sie ihm die Botschaft, ich liebe dich, du kannst mir vertrauen. Das ist die Basis für eine gesunde Entwicklung, damit es später seinen Eltern vertraut und versteht, dass die Eltern das tun, was für es das Beste ist. Kinder schätzen es in jedem Alter, wenn ihre Eltern Zeit mit ihnen verbringen, wenn sie sich für ihre kindlichen Angelegenheiten interessieren und auch ihre Freizeit mit ihnen gestalten. Vielleicht zusammen basteln, Fahrrad fahren, wandern und so weiter. Das sagt dem Kind, du bist es wert, dass ich Zeit mit dir verbringe. Du bist mir wertvoll. Werden sie aber kaum Zeit mit ihrem Kind verbringen, wird es sich auch nicht so wertvoll fühlen, wie das ein kleiner Junge schnell interpretierte, der seinen Vater beim Autoputzen beobachtete. Nachdem er dem Vater einige Zeit zugeschaut hatte, fragte er ihn, »Papi, dein Auto ist viel wert, stimmt's?« »Ja«, erwiderte der Vater, »es kostet eine Menge, es macht sich bezahlt, es zu pflegen. Und wenn ich gut darauf Acht gebe, ist es beim Verkauf mehr wert.« Nachdem es eine Weile still war, sagte der Sohn, »Papi, ich glaube, ich bin nicht viel wert, oder?« Warum mag dieser Junge diese Empfindung gehabt haben? Er hatte beobachtet, wie sorgsam, wie begeistert und mit wie viel Liebe sein Vater das Auto pflegte. Für ihn

ihn selbst aber hat er offensichtlich wenig Zeit. Kann das auch ihr Sohn, ihre Tochter von ihnen sagen, lieber Vater oder liebe Mutter, ich bin nicht viel wert? Stellen Sie sich das einmal vor. Sie haben es in Ihrem Leben zu Reichtum und Macht gebracht, müssen es aber zum Schluss als verfehlt betrachten, weil sich Ihr Kind durch mangelnde Zuwendung von Ihnen entfremdet hat. Das wäre hart. Nutzen Sie deshalb die Zeit, so gut es geht heute, denn das Morgen gehört Ihnen nicht. Ich wünsche, dass es keinem geht wie dem einen Vater, dem sein kleiner Sohn immer wieder bat, ihm zu helfen, ein Baumhaus im Hinterhof zu bauen. Der Vater versprach es. Er wollte das tun, aber er war leider jedes Wochenende in eine geschäftliche Verabredung, einen Golftermin, eine dringende Hausarbeit oder eine gesellschaftliche Verpflichtung eingespannt. Doch eines Tages wurde der Kleine von einem Auto angefahren und in kritischem Zustand ins Krankenhaus gebracht. Als der Vater am Bett seines sterbenden Sohnes stand, war das Letzte, was der Sohn lächelnd sagte: Nun, Papa, ich glaube, wir werden niemals dazu kommen, das Baumhaus zu bauen. Wie schrecklich! Natürlich wünschte der Junge mehr, seinen Vater zu haben als das Baumhaus. Wie schade, dass er diese wunderbaren, aber nie wiederkehrenden Gelegenheiten nicht nutzte. Betrachten Sie doch einmal Ihren Terminkalender der letzten 6 Monate. Wie oft haben Sie sich Zeit für besondere Familienaktivitäten genommen? Wie oft haben andere Termine Sie von der Familie weggeführt? Eltern von heute verbringen 40% weniger Zeit im Gespräch mit ihren Kindern, als ihre Eltern es noch taten. Die meisten Kinder lernen ihre Werte von anderen Kindern, weil ihre Eltern sich nicht genügend Zeit nehmen, sie ihnen zu vermitteln. Aber denken Sie daran, Sie können Ihr Kind wirklich nur ein einziges Mal erziehen. Heute ist oft von Qualitätszeit die Rede, die wir mit unseren Kindern verbringen sollen. Qualitätszeit erwächst aber nur aus viel Zeit miteinander. Man kann nicht 10 Minuten Qualitätszeit einplanen. Das funktioniert nicht, denn Sie müssen erst einmal eine Menge Zeit in Ihr Kind investieren, bevor Sie mit Qualitätszeit belohnt werden, bevor sich Ihr Kind Ihnen öffnen kann, gerade im Teenageralter. Aber es sind die Momente, an die Sie und Ihr Kind sich immer gerne erinnern werden. In der heutigen Zeit ist das auch ein Geschenk an Ihr Kind, das Ihrem Kind kein anderer geben kann. Ein Geschenk, das ihm zeigt, wie sehr Sie es lieben. Können Sie sich das vorstellen, dass Ihr Kind auf dieser Basis ganz anders auf Ihre Bitte bzw. Korrektur reagiert, als wenn Sie kaum Zeit mit ihm verbringen? Zur Qualitätszeit gehört nicht nur genügend Zeit, sondern auch richtiges Zuhören. Auch diesbezüglich können wir von Gott lernen. Er hört uns immer zu. Im Psalm, Kapitel 116, die Verse 1 und 2, heißt es: Ich liebe den Herrn, weil er meine Gebete hört und darauf antwortet. Weil er sich zu mir herunterbeugt und zuhört, werde ich mein Leben lang zu ihm beten. Ist das nicht tröstlich zu wissen, dass Gott uns immer zuhört? Vielleicht denken Sie, ich höre doch meinem Kind zu. Aber empfindet Ihr Kind das auch wirklich so? Als ein Junge bei einer Beratung gefragt wurde, was wünschtest du, sollte ich bei dir zu Hause ändern, wenn ich etwas ändern könnte? Antwortete er, du könntest meine Mutter zum Zuhören bringen. Dieser Mutter war gar nicht bewusst, dass sie nicht zuhörte. Aber der Sohn empfand es als störend, dass sich seine Mutter ständig mit irgendwas beschäftigte, während er mit ihr redete. Vielleicht ist es Ihnen auch schon passiert, dass Ihr Kind seine Erzählung plötzlich unterbricht und sagt, Mama, du hörst mir ja gar nicht zu, weil Sie während des Abwasches zwar zuhörten, Ihr Kind dabei aber nicht angeschaut haben. Oder Sie lasen ein Buch und wollten nicht unterbrochen werden. Oder Sie antworteten gereizt mit einem kurzen Mhm oder Oh und lasen

einfach weiter. Wie können Sie also Ihrem Kind vermitteln, dass Sie ihm wirklich zuhören? Erstens, unterbrechen Sie einfach Ihre Tätigkeit. Das wird Ihrem Kind sagen, du bist mir wichtiger als alles andere. Zweitens, schauen Sie Ihrem Kind in die Augen. Lächelnd natürlich. Das wird Ihrem Kind sagen, ich kümmere mich um dich. Und drittens, machen Sie eine passende Bemerkung zu dem, was Ihr Kind Ihnen gerade sagt. Das wird ihm sagen, deine Gedanken sind mir wertvoll und wichtig. Durch das bewusste Zuhören werden Sie die großen und auch kleinen Probleme Ihres Kindes erfahren und die Sie wahrscheinlich sonst nie erfahren hätten. Vielleicht wird es von einem Schulkameraden oder Kameradin gemobbt oder Ihr Kind tut anderen Kindern durch sein Verhalten weh. Wer sollte sich darum sorgen? Die Nachbarn? Die Großeltern? Wer sonst auf der Welt liebt Ihr Kind so wie Sie? Wer könnte Ihnen ein besserer Lehrer und Helfer sein? In 1. Korinther Kapitel 13 lasen wir, die Liebe sucht nicht das Ihre. Das bedeutet auch, dass man oft die eigene Müdigkeit beiseite schieben muss, um auf die Bedürfnisse des Kindes eingehen zu können. Gerade das zeigt den Kindern, Mama und Papa stehen auf meiner Seite. Und das ist die eigentliche Botschaft der Liebe Gottes. Er steht immer auf unserer Seite. Er geht neben uns. Er ermutigt uns. Er trägt uns auch in ganz verzweifelten Momenten. Ich fasse kurz zusammen. Liebe, das sind Worte und Taten. Wer kann sie vollständig beschreiben? Echte Liebe kommt von Gott und liebt bedingungslos. Liebe sorgt für das Wohl des Kindes. Liebe nimmt sich Zeit. Liebe hört aufmerksam zu. Liebe ein unerschöpfliches Thema. Genießen Sie dieses Geschenk Gottes, seine Liebe, und geben Sie es an Ihre Kinder weiter. Gottes Segen dabei.

Himmel vollkommen ist. Unser Heiland wusste alles über die menschliche Natur. Und er sagt zu jedem Menschen: Darum sollt ihr vollkommen sein, wie euer Vater im Himmel vollkommen ist. So wie Gott in seiner Sphäre vollkommen ist, so soll der Mensch in seinem Bereich vollkommen sein. Die Menschen, die Christus annehmen, gehören zu denen, an die die hoffnungsvollen Worte gerichtet wurden. Wie viele ihn aber annahmen, denen gab er Macht, Gottes Kinder zu werden, denen, die an seinen Namen glauben. Diese Worte machen uns klar, dass wir mit nichts Geringerem zufrieden sein sollten, als mit dem besten und höchst entwickelten Charakter, einem Charakter, der nach dem Bild Gottes gestaltet ist. Wenn man solch einen Charakter besitzt, wird das Leben, der Glaube und die Reinheit der Religion ein lehrreiches Beispiel für andere. Wer aber eine magische Veränderung im Charakter erwartet, ohne selber entschlossenere Anstrengungen zu machen, die Sünde zu überwinden, wird enttäuscht werden. Solange wir auf Jesus blicken, haben wir keinen Grund zur Angst und keinen Grund zum Zweifeln an seiner Fähigkeit, alle, die zu ihm kommen, für immer zu retten. Doch wir dürfen ständig Angst haben, dass unsere alte Natur wieder die Oberherrschaft bekommt und der Feind sich bestimmte Schlingen erdenkt, damit wir wieder seine Gefangenen werden. Wir sollen unsere Seligkeit mit Furcht und Zittern schaffen. Denn Gott ist's, der in euch wirkt beides, das Wollen und das Vollbringen, nach seinem Wohlgefallen. Mit unseren beschränkten Kräften sollen wir in unserem Bereich genauso heilig sein, wie Gott in seiner Sphäre heilig ist. So gut wir können, sollen wir die Wahrheit, die Liebe und die Güte des göttlichen Charakters sichtbar machen. So wie Wachs die Prägung von einem Siegel annimmt, so soll die Seele den Stempel des Geistes Gottes empfangen und das Bild Christi annehmen. Wir sollen täglich an geistlicher Schönheit zunehmen. Wir werden in unserem Bemühen, das göttliche Vorbild nachzuahmen, häufig versagen. Wir werden uns oft wegen unserer Schwächen und Fehler zu den Füßen Jesu niederbeugen müssen, aber wir brauchen nicht entmutigt zu sein. Wir sollen umso eifriger beten, umso völliger vertrauen und es wieder versuchen, mit größerer Standhaftigkeit unserem Herrn ähnlich zu werden. Indem wir unserer eigenen Kraft misstrauen, werden wir der Macht unseres Erlösers vertrauen und Gott loben und preisen, der unseres Angesichts Hilfe und unser Gott ist.

0: If you know Jesus, you have a story to tell.
1: Wer Jesus kennt, wem Jesus begegnet ist, hat eine Geschichte zu erzählen. Ich treffe oft Leute, die sagen, also meine Bekehrung war nicht so eine riesengroße Sache. Danach ist nicht viel passiert, was ich anderen weitergeben könnte. Ich denke darüber anders. Ich glaube, dass Jesus von dem Moment ab, wo wir uns zu ihm bekehren, Tag für Tag an unserem Herzen arbeitet und seine Geschichte mit unserer Lebensgeschichte verknüpft. Es passiert ständig etwas Neues mit uns.

0: über das es sich mit anderen zu reden lohnt.
1: In Mark chapter 5,
0: in Markus Kapitel 5 wird eine Geschichte von einem besessenen Mann erzählt, der, als Jesus das Boot verlässt und an Land geht, auf ihn zuläuft. Jeder von uns kennt die Geschichte von dem Besessenen. Deshalb spare ich mir die Details und die wichtigste Aussage lesen wir in Vers 18, nämlich, dass der zuvor Besessene nun geheilt war und Jesus bat, bei ihm bleiben zu dürfen. Das Entscheidende ist, dass dieser ehemals Besessene nach seiner Heilung nichts anderes wollte, als bei Jesus zu sein. Das erging mir genauso, als ich zum ersten Mal mit Jesus in Berührung kam. Aber Jesus lässt es nicht zu, dass der ehemals Besessene von da ab ständig bei ihm bleibt, sondern im Gegenteil. Er erlaubt es ihm in Vers 19 nicht, sondern sagt zu ihm: Gehe hin in dein Haus und zu deinen Freunden und verkündige ihnen, was für große Dinge der Herr dir getan und welches Erbarmen er dir erzeigt hat. Jesus hat auch in meinem Leben sehr große Dinge vollbracht, und ich lobe und preise Gott dafür, dass er mir die Möglichkeit gegeben hat, mich von Jesus erneuern zu lassen. Wenn ich daran zurückdenke, wer ich in meinem früheren Leben war und was ich alles getan habe, dann macht es mich sehr glücklich und froh, dass ich trotzdem Jesus kennenlernen durfte und dass er immer zu mir gestanden hat, auch wenn ich ihm mal meinen Rücken zugekehrt habe. Jesus' Liebe ist so groß, dass er auch für mich und meine Lebensumstände Mitleid empfindet. Er hat trotz allem ständig an meinem Herz angeklopft. Ich bin in der Siebenten-Tags-Adventisten-Gemeinde aufgewachsen, aber ich habe lange das Talent, was Gott mir gegeben hat, nicht richtig erkannt. Ich ging regelmäßig mit allen anderen Kindern in die Gemeinde. Es war fast so wie eine Art Geselligkeitsveranstaltung. Ich habe kein Verständnis vom richtigen Studium des Wortes Gottes gehabt. Mich hat der Geist der Weissagung lange nicht interessiert. Es vergingen viele Jahre, in der ich aus Gewohnheit in die Gemeinde ging, auch weil meine Mutter eine Siebenten-Tags-Adventistin war. Sie ging samstags in die Gemeinde, also ging ich samstags auch in die Gemeinde. Heute versuche ich ständig, junge Leute zu motivieren, Jesus in ihrem Leben zu finden. Lest und forscht in der Heiligen Schrift, und ihr werdet erfahren, welche unzähligen, wunderbaren Verheißungen und Erlebnisse Gott in seiner Schrift für euch bereithält. Meine Mutter hat mich als Alleinerziehende in New York City großgezogen. Sie musste oft arbeiten gehen und war für mich nicht erreichbar. Und es war auch niemand in unserem Haushalt, der uns Kinder hätte erziehen können. Deshalb haben wir sehr viel Zeit damit verbracht, Fernsehen zu gucken. Das Fernsehen hat meinen Charakter geprägt. Ich weiß, dass ich mit 5 Jahren, das war 1959, schon so fasziniert von dem Medium Fernsehen war, dass ich Stunde um Stunde davor verbrachte. Und ich weiß, dass ich mich als kleiner Junge oft gefragt habe, ob ich in dieses Fernsehen hineinklettern könnte und ob die Leute im Fernsehen mich dann auch wahrnehmen und sehen können. Im Alter von 5 Jahren habe ich schon die Entscheidung getroffen, dass ich eines Tages im Fernsehen sein will. Zu den Eltern sage ich immer, dass Gott uns geschaffen hat, damit wir ihn verehren und anbeten. Wenn wir unseren Kindern also nicht beibringen, Jesus anzubeten und zu verehren, dann werden sie sich zur Anbetung ganz einfach jemand anderen suchen. Und das ist genau das, was mit mir passiert ist. Ich habe als kleines Kind beschlossen, genau so zu werden wie ein Schauspieler, den ich im Fernsehen gesehen habe. Ich muss es meiner Mutter wirklich sehr hoch anrechnen, dass sie immer versucht hat, mir Jesus nahe zu bringen, obwohl sie oft 2 Jobs hatte und nebenher noch zur Schule ging. In Sprüche 22, Vers 6 heißt es:

0: Wie man einen Knaben gewöhnt, so lässt er nicht davon, wenn er alt wird. Und ich kann deshalb nur meine Mutter loben und preisen, dass sie es nie aufgegeben hat, uns Kindern von Jesus zu erzählen und von seiner Liebe und von seinem wunderbaren Wesen. Aber das Fernsehen ließ mich zwischenzeitlich nicht mehr los. Und im zarten Alter von nur 5 Jahren stellte ich mich vor meiner Mutter und sagte ihr, ich will ein Fernsehstar werden, genauso wie dieser eine Schauspieler. Ihr kennt meine Mutter nicht. Sie ist eine große jamaikanische Frau und sie musste auch gleichzeitig die Vaterrolle übernehmen, denn wir hatten keinen Vater. Ihre Hände waren fast so groß wie meine. Und wenn diese Hand dich einmal getroffen hat, dann möchtest du das nicht noch einmal erleben. Das könnt ihr mir glauben. Als ich also gesagt habe, dass ich unbedingt Schauspieler und in dieser Entertainment-Branche sein möchte, hatte sie mich ganz streng angeschaut und sagte ganz deutlich, nein, das wirst du nicht. Und ich fragte, wieso denn nicht? Und sie erklärte mir, wenn du eine Karriere in der Unterhaltungsindustrie verfolgen wirst, dann gehst du damit geradewegs in die Hölle. Es gab also 2 Gründe, warum ich mich entschied, diesen Weg nicht zu gehen. Erstens wollte ich meine Mutter nicht verärgern. Und zweitens war die Aussicht, dann in der Hölle zu schmoren, sehr beängstigend im zarten Alter von 5 Jahren. Aber Jesus möchte, dass wir ihm dienen, weil wir ihn lieben. Dieses Konzept habe ich zu der Zeit noch nicht verstanden. Meine Mutter hat zu dieser Zeit kaum bemerkt, wie sehr Gott sie selbst gesegnet hat. Manchmal hat sie mir eine Musiksingle mitgebracht oder sie hat mit mir zusammen ferngesehen und das, obwohl sie ja dagegen war, dass ich ins Musikbusiness oder ins Entertainment einsteige. Wir sollten unseren Kindern eben keine entgegengesetzten Signale senden, denn auch sie hat manchmal, wenn sie Zeit hatte, was wirklich sehr selten vorkam, mit mir genau diesen Musiker und Schauspieler angeschaut, den ich so sehr verehrt habe. Wenn er auf der Bühne stand, habe ich genau studiert, wie er sich bewegte, wie er tanzte, welche Gestik er benutzte. Und ich wollte genauso sein. Auch meine Mutter kaufte seine Platten und ich hörte sie mir heimlich an. Es ist so wichtig, dass wir als Christen in unserer christlichen Lebensführung konsequent bleiben. Ich stellte mein Glaubensleben für viele Jahre beiseite. Denn der Traum, ein Star zu sein, dieser Lebensstil der Künstler und der Prominenten, hat mich noch viele Jahre ständig begleitet. Und ich wurde, wie viele andere auch, ständig mit der Scheinwelt des Glamours geradezu bombardiert. Ich wurde zusätzlich auch sehr von meinem älteren Bruder beeinflusst, der mit seinen Freunden in unserer Schule abhing und die Popmusik rauf und runter in den verschiedenen Radiostationen hörte. Der Grundtenor dieser Musik ist, tue, was du willst, mach dein Ding, es ist dein Leben, sei du selbst. Und genau das ist es, was mit mir passierte.
1: Und als die Zeit ging, I went to a secular college.
0: Und als die Zeit vorbeiging, ging ich zu einem weltlichen College. Und irgendwie hat mich das auf einmal fasziniert, diese Freiheit, dieser Liberalismus, der dort gelehrt wurde. Denn als ich aufgewachsen bin, war ich meistens auf christlichen Schulen und dort haben sich die Lehrer ganz anders verhalten. Meine Mutter hat mir immer gesagt, dass ich meine Lehrer mit Respekt behandeln soll. Als ich diesen neuen Lehrern also zugehört habe und ihnen von meinen Wünschen erzählt habe, da ermutigten sie mich, dazu meine Träume auch zu leben. Als ich auf dem College war, war da ein junges Mädchen, für das ich mich interessiert hatte, als sie als Freundin zu haben. Und sie machte bei der Schauspielgruppe mit.

Und eines Tages kam sie auf mich zu und lud mich zu einer Probe ein. An dieser Stelle hatte ich die Idee, Schauspieler zu werden, wieder in meinen Hinterkopf gepackt. Aber als sie mich fragte, war eigentlich mein vordergründiges Ziel, sie als Freundin zu gewinnen. Und so ging ich zu dieser Probe hin. Ich sang also vor und die Leute mochten, was sie hörten. Und ich bekam die Rolle. Also, als wir weitergemacht haben, uns vorzubereiten und das Woche für Woche, ist etwas in mir passiert. Und ich realisierte, dass ich diese Arbeit, diese Vorbereitung sehr mochte. Zu sehen, wie das Team zusammenarbeitet, wie sich die Rolle zusammenfügt und wie das Ganze funktioniert. Und die Dinge kamen einfach zusammen und es passte. Und es war sehr interessant für mich. Das war der Einstieg in meiner Karriere. Aber bevor ich weiter erzähle, möchte ich euch noch etwas mehr über meine Mutter erzählen und warum sie alleinerziehend war. Mein älterer Bruder ist 2 Jahre älter als ich und eines Tages kam meine Mutter nach Hause und fand ihn und meinen Vater vor, wie mein Vater versuchte, meinem Bruder Alkohol einzuflößen. Das alarmierte sie so sehr, dass sie wirklich versuchte, mit ihm zu reden und ihm klarzumachen, welche Gefahr dahinter steckt, einem jungen Kind Alkohol zu geben. Und um ihn zu Verstand zu bringen, trennte sie sich von ihm. Sie hoffte, dass er diese Gefahr und das Problem erkennen würde und das Ganze sein lassen würde, so dass er sich wieder mit seiner Familie vereinen könnte. Aber leider ist das so nie geschehen und mein Vater kam nie wieder zurück. Ich habe sehr großen Respekt vor meiner Mutter, denn sie hat uns beigebracht, was es bedeutet, zu beten. Und ich bin mir sicher, dass sie uns nicht wirklich allein erzogen hat, sondern mit der Hilfe Gottes. Und obwohl es bestimmte Dinge in ihrem Leben gab, die sie nicht verstehen konnte, sahen wir in ihr jemanden, die sich auf Gott verließ, die sich Gott geweiht hatte. Wir sahen, wie sie arbeitete in ihren 2 und 3 Jobs, solange wie wir zur Schule gingen. Und sie sagte mir, wie wichtig es ist, sich Ziele zu setzen und diese Ziele zu verfolgen. Gott möchte, dass wir hohe Ziele haben. Und solange wir diese Ziele, diese hohen Ziele verfolgen, zur Ehre Gottes, hat er auch nichts dagegen. Und mit diesem Hintergrund möchte ich nun dahin zurückgehen, wo ich die Entscheidung traf, in die Unterhaltungsindustrie einzutreten. Ich habe ja gesagt, dass ich zu der Zeit am College war. Und dieses ganze Schauspielerdasein hatte ich noch im Hinterkopf, aber ich hatte es verdrängt. Und so kam es, dass ich diese Möglichkeit bekam, an dieser Probe teilzunehmen. Und es gelang. Also als ich diese Zusammenarbeit erlebte, habe ich realisiert, dass mir das gefällt. Uns wird gesagt, dass der größte Kampf, den wir im Leben führen, der Kampf gegen uns selbst ist, gegen unser Ego. Die erste Nacht, wo dieses Stück gespielt wurde, haben wir das Stück echt toll gespielt und da waren 500 Leute, die uns zugehört haben. Und als ich das sah, ist was in mir passiert. Mein Ego wurde auf einmal aufgeweckt und der ganze Applaus, was ich hörte, bewirkte in mir, dass ich nur noch mehr wollte. Ich wollte vorne stehen. Ich wollte gesehen werden. Und ich muss heute an Jesaja Kapitel 14, Vers 13 denken, in dem steht, zum Himmel will ich hinaufsteigen, hoch über den Sternen Gottes meinen Thron aufrichten. Ich will hinaufsteigen auf die Wolkenhöhen, dem Höchsten mich gleich machen. Und das ist es, worum es in der Welt und gerade auch im Showbusiness geht. Es geht ums Ich, ums Ego, um mich

0: mich und nochmal mich. In Philipper 2 lehrt uns die Bibel, wie Jesus von sich selbst dachte.
1: What Jesus was like. What Jesus was about. Philippians chapter 2, verse 5.
0: Die Gesinnung sei in euch, die auch in Christus Jesus war. Er hatte ein Dasein in Gottes Gestalt, sah es aber nicht als einen unbedingt festzuhaltenden Raub an, Gott gleich zu sein. Er beraubte vielmehr sich selbst, wobei er die Gestalt eines Knechtes annahm, den Menschen gleich wurde und sich in der äußeren Erscheinung wie ein Mensch erzeigte. Er erniedrigte sich selbst, indem er gehorsam wurde bis zum Tod, ja bis zum Kreuzestod. Jesus sollte unser Vorbild sein. Aber in der Welt denken wir oft nicht an andere. Im Musikbusiness und der Unterhaltungsindustrie geht es nur darum, wer zuerst an der Spitze steht. Jesus dagegen erniedrigte sich selbst und er wurde zum Diener. Das war etwas, das ich zu diesem Zeitpunkt noch nicht gelernt hatte, als ich im Musikbusiness anfing zu arbeiten. Ich entschied mich, weiter in meiner Karriere zu arbeiten. Ich habe meinen Abschluss im College in Kommunikationswissenschaften gemacht und wollte einen zweiten Abschluss in Theaterwissenschaften erreichen. Nachdem ich meine Abschlüsse in der Tasche hatte, da wurde es Zeit, erneut über den Ernst des Lebens nachzudenken. Ich wollte also fortfahren, mich im Musikbusiness zu engagieren. Aber da stand wieder meine Mutter, Gott segne sie, mit erhobenem Zeigefinger. Nein, du wirst nicht weitermachen, sondern dir einen richtigen Job suchen. Weil ich sehr viel Achtung vor meiner Mutter hatte, wie ich es zuvor schon erwähnt habe, und ich sie nicht enttäuschen wollte, suchte ich mir dann auch einen richtigen Job. Aber ich fühlte mich schlecht dabei. Mein Job hatte einen schönen Titel. Ich war Bereichsleiter in der Personalabteilung in der Klinik von Massachusetts und hatte 9 Leute unter mir. Trotzdem fühlte ich mich schlecht, denn ich wollte meinen eigenen Traum verwirklichen. Als junger Mann habe ich so viel Zeit mit Medien und Fernsehen verbracht und Filme geguckt, dass ich an diesem Punkt in meinem Leben, ich war noch nicht erwachsen, eine Entscheidung traf. Ich war nicht glücklich in meinem Job und ich wollte da raus, also entschied ich mich, einfach einen Film zu gucken, zu relaxen, meine Gedanken kreisen zu lassen. Und an diesem Abend sah ich einen Film mit dem Titel Der Jazzsänger. Dieser Film erzählt die Geschichte von einem Mann, der als jüdischer Chorknabe aufgewachsen war. Und jüdische Chorknaben singen für gewöhnlich in den religiösen Veranstaltungen. Und auch in seinem Kopf gab es diesen Zwiespalt, denn auch er wollte in einer Rockband spielen. Aber sein Vater sagte, nein, das kannst du doch nicht tun. Du bist aufgewachsen und wurdest dazu erzogen, mit deinem Gesang Gott zu dienen. Du darfst mit dieser Tradition nie brechen. Der ganze Film handelt also von diesem inneren Kampf und wie er vor und zurück geht. Und am Ende entscheidet sich der Junge dafür, Rockmusik zu machen. Er macht also eine steile Karriere im Musikbusiness und wird sehr erfolgreich. Auf dem Höhepunkt seiner Karriere passiert es, dass er während eines Konzertes von der Bühne in das Publikum schaut und er sieht dort seinen Vater sitzen und sein Vater gibt ihm mit einem Nicken zu verstehen, dass er es verstanden hat, dass sein Sohn diesen Weg wählen musste. Die Botschaft des Films lautete, verwirkliche deine Träume. Als ich diesen Film gesehen hatte, entschied ich noch am selben Abend, auch genau das zu tun. Ich ging am nächsten Tag zur Arbeit und kündigte. Ich sagte den Leuten, dass ich nach New York City zurückgehen und Schauspieler werden würde. Sie lachten mich aus und nahmen mich einfach nicht ernst. Ich verstehe bis heute nicht, warum Gott es zuließ, dass ich diese Entscheidung traf. Aber ich weiß, dass wir einem liebenden Gott dienen und erlaubte es mir, diese Karriere weiter zu verfolgen. Ich ging also zurück nach New York City. Ich realisierte, dass wenn ich als Schauspieler

Erfolg haben wollte, dann musste ich auch leben, wie Schauspieler eben leben. Ich musste ihr Benehmen, ihre Gesten und ihren Lebensstil übernehmen. Deshalb suchte ich auch bewusst die Nähe der Prominenten. Meine Idee war, meine Vorbilder, die erfolgreichen Schauspieler, so lange zu imitieren, bis ich es geschafft haben würde. Ich hatte ein Apartment im Central Park West in Manhattan, wo in meiner Nähe einige Schauspieler und Musiker lebten. Ich fühlte mich gut, jedes Mal, wenn ich aus dem Haus ginge und diesen Schauspielern begegnete. Ich war mitten unter den Stars und glaubte fest daran, auch eines Tages selbst ein Star zu sein. Ich war so glücklich darüber, wieder in New York City zu sein, dass ich trotz der dreckigen, staubigen Umgebung und trotz dem Smog tief zufrieden und glücklich einen tiefen Atemzug tat. Inmitten des Trubels war ich mir sicher, dass ich immer schon hierhin gehört habe. Wenn der Boden nicht so dreckig gewesen wäre, dann hätte ich ihn bestimmt geküsst. So stark wurden meine Gedanken von dieser Idee, ein Star zu sein, beeinflusst. Der Kampf zielt auf unsere Gedanken ab. Trotz dieser Flausen, die ich im Kopf hatte, versuchte der Heilige Geist ständig mit mir Kontakt zu halten. Um meine Karriere weiter verfolgen zu können, suchte ich mir einen Job für spät abends und in der Nacht, damit ich tagsüber Zeit hatte, um mich zu bewerben und bei Proben vorzusprechen. Ich fuhr nachts Taxi, und das war gerade zu dieser Zeit ein sehr gefährlicher Job. Damals haben sie so etwas wie eine Raumtrennung in die Taxis eingeführt. Und wenn man diese Trennung geschlossen hatte, war man mehr oder weniger sicher. Denn es handelte sich dabei um Panzerglas, das dich beschützen sollte. Weil ich unbedingt berühmt und erfolgreich sein wollte, ließ ich professionelle Fotos von mir anfertigen und hing sie überall hinten an dieser Trennscheibe auf. So konnten die Fahrgäste diese Fotos sehen. Und ich schrieb folgende Notiz auf die Bilder. Wenn Sie ein Schauspielagent sind oder in einer Künstleragentur arbeiten oder jemanden kennen, der das tut, dann kontaktieren Sie bitte den Fahrer. Jedes Mal, wenn ich aus dem Taxi stieg, dann versuchte ich, mein Star-Lächeln aufzusetzen und die Welt als große Bühne zu betrachten. Die ganze Zeit über hielt der Heilige Geist Kontakt zu mir und bewahrte mich vor Dingen, die ich niemals tun sollte. Zum Beispiel, da ich ja wusste, dass es gefährlich ist, nachts Taxi zu fahren, weigerte ich mich, freitags abends zu fahren, und das, obwohl ich den Sabbat nicht hielt. Ich fragte mich, wie kann ich Gott darum bitten, mich zu beschützen, obwohl ich ja wusste, dass ich den Sabbat brach. Einige Zeit lang arbeitete ich auch als Türsteher in einem Nachtclub. Es war eine Kette von mehreren Nachtclubs und einer hatte den Namen Lucifer. Ich weigerte mich, in diesem als Türsteher zu arbeiten, denn der Gedanke, der Türsteher von Lucifer zu sein, missfiel mir sehr. Es gab viele gute Dinge, die ich trotzdem beibehielt. Zum Beispiel gab ich immer den Zehnten. Und das nicht unbedingt, weil ich den Sinn dahinter verstand, sondern weil meine Mutter mir versprochen hatte, dass Gott diejenigen, die ihm den Zehnten geben, besonders segnen. Ich wollte diese Segnungen haben, also zahlte ich ihn. Es gab also immer kleine Sachen, die ich von früher aus meinem Glaubensleben beibehielt, und so hielt der Heilige Geist doch immer den Kontakt zu mir aufrecht. Mein Zettel, den ich an die Trennscheibe in meinem Taxi geklebt hatte, ja, der funktionierte tatsächlich. Nach etwas mehr als einem Jahr stieg der richtige Fahrgast in mein Taxi. Er sah mein Foto und meinen kleinen Werbetext und er sagte zu mir, komm in mein Büro, dort kannst du vorsprechen und ich will sehen, ob du geeignet bist. Ich tat es und in diesem Moment begann meine Karriere. Sie startete im Fernsehen und im Radio mit Werbespots. Später wirkte ich in Seifenopern und Filmen mit. Es ging aufwärts.
Und es kam unweigerlich der Zeitpunkt, an dem ich kein Taxi mehr fahren musste und auch den Türsteherjob aufgeben konnte. Ich arbeitete mit

großer Beharrlichkeit als Schauspieler und wirkt in vielen bekannten Filmen mit, in denen auch große Stars mitspielen. Diese Stars habe ich immer beobachtet und sie ausgefragt, ob sie mit all ihrem Erfolg und ihrer Berühmtheit auch wirklich

0: Hauptrollen. In einem dieser großen Filme, die meinen Namen ganz nach oben bringen und ich berühmt werde. Meine Motivation zu dieser Zeit war auch von dem Wunsch getrieben, meine Mutter damit zu unterstützen. Ich hatte damals so viele nur oberflächlich gute Gedanken in meinem Kopf. Wenn ich zurückblicke, muss ich Gott dafür danken, dass ich kein Superstar geworden bin. Denn ich bin mir sicher, dass ich dann heute nicht hier wäre und euch nichts von meinen Erfahrungen mitteilen könnte. Wie hat Gott mich also ansprechen können? Schließlich war ich in einer bestimmten Richtung unterwegs und Gott hat mich trotzdem ständig daran erinnert, welche Dinge er für mich getan hat, wie oft er mich vor gefährlichen Situationen gerettet hat. Das waren nicht nur die vielen gefährlichen Nächte in meinem Taxi. Gott weiß von Anfang an, wie ein Leben endet. Er kennt jede Geschichte von ihrem Ende her. Tief in meinem Herzen habe ich mich einfach nur nach Liebe gesehnt. Aber dabei habe ich nicht verstanden, was richtige Liebe ist. Ich verstand nicht, dass die einzig wahre Liebe, die wir überhaupt finden können, in Jesus Christus liegt. Wie hat Jesus also meine Aufmerksamkeit geweckt? Als ich ein junger Mann war, haben mich Leute oft gefragt, wann ich mit dem Singen angefangen habe. Nun, ich fing mit dem Singen an, als ich noch ein kleiner Junge war und die Serie mit diesem Schauspieler sah, den ich so sehr mochte. Ich kaufte auch seine Schallplatten und dann ahmte ich ihn nach. Ich hielt das Mikrofon so, wie er, bewegte und tanzte, so wie er. Ich tat so, als würde ich mit ihm auf der Bühne stehen. Jeden Freitagabend änderte sich aber etwas. Meine Mutter hat zum Anfang voller Glauben am Sabbat, Anfang abends, am Freitag, immer heilige christliche Musik gespielt. Sie spielte oft eine Gruppe, die sich The King Heroes nannte, und ich war immer beeindruckt von den wunderbaren Harmonien, die diese Gruppe singen konnte. Schon als kleiner Junge übte ich also die Bassstimme.
1: Also sang ich immer die tiefe Stimme des jungen Mannes, in dem Glauben, dass ich später auch mal eine so tiefe Stimme bekommen würde.
0: Stück für Stück hangelte ich mich also durch die Harmonien und lernte so zu singen. Dann begann ich in einem Kirchenchor zu singen. Mit 15 ließ mich Gott eine junge Frau kennenlernen. Ihr Name war Yvonne Hodge. Es war etwas ganz Besonderes mit Yvonne. Sie war damals 18 Jahre alt und ich habe nie darauf spekuliert, sie als meine Geliebte oder Freundin zu betrachten. Sie war trotzdem etwas ganz Besonderes für mich. Was ich sehr an ihr bewundert habe, war ihre gesamte Haltung gegenüber allem Weltlichen. Sie bandelte nicht mit Jungs an, sie hatte eine wirkliche Beziehung zu Gott. Sie liebte Jesus und sie sang auch wirklich, wirklich sehr schön. Das sind die Dinge, die ich an ihr so bewunderte. Wir wurden wirkliche Freunde. Erst im Chor und später auch im weiteren Verlauf unseres Lebens. Wir blieben noch für eine Weile in Kontakt und als die Zeit vorbeiging und so verlief, driftete Yvonne in die Welt ab und mir ging es genauso. Die Zeit verging und mir und meiner Mutter ging es gut. Meine Karriere als Schauspieler lief wunderbar. Ich wusste, dass Yvonne sehr, sehr erfolgreich als Sängerin war. Sie hatte gelernt, wie man sogenannte Jingles singt und sie sang auch im Background von großen Chören, von den bekanntesten Chören. Und oft hielt ich Schallplatten in meiner Hand, auf der der Name von Yvonne stand. Sie lebte in New York, genau wie ich. Und sie lebte auf der gegenüberliegenden Seite vom Central Park. Ich lebte auf der West Side, sie auf der East Side. Und ich wusste, dass sie weit weg war von Gott. Und trotzdem wollte ich sie nicht sehen. Ich habe jahrelang also in Nachbarschaft praktisch gegenüber von ihr gelebt. Ich habe es nicht geschafft, sie anzusprechen. Aber zum Glück weiß Gott und wusste Gott, was ich in meinem Leben brauchte. Eines Abends war ich in einem Nachtclub. Ich war unterwegs mit

0: einem Freund,
1: einem
0: dieser Schauspieler, den ich auch bei den Seifenopern kennengelernt hatte, und wir wollten einfach Spaß haben. Ich sah mich um in diesem Club und auf einmal sah ich dort jemanden sitzen. An einem Tisch saß Yvonne. Jahrelang hatte ich sie nicht gesehen und sie saß da mit einer Freundin. Ich erinnere mich noch heute an diesen Moment, als ich sie sah und ich dachte, oh nein, was macht sie hier? Als ich diesen Gedanken hatte, erinnere ich mich auch, dass der Heilige Geist zu mir sprach und sagte, was machst du eigentlich hier? Aber ich verdrängte diesen Gedanken. Ich bin darin ziemlich gut geworden, den Heiligen Geist zurückzudrängen. Ich habe mich also zu Yvonne gesetzt und wir haben miteinander gesprochen, wie normalerweise Menschen im Showbusiness miteinander reden. Wir haben über unseren Erfolg gesprochen und ja, es ging einfach nur ums Oberflächliche. Als ich diesen Club also verließ, hatte ich noch den Gedanken, dass wir uns mal wieder treffen müssten und das habe ich ihr dann auch gesagt, wir sollten uns mal wieder treffen. Aber so wirkliches Interesse daran hatte ich nicht. Nun, ich habe also meine Arbeit weiterverfolgt und in diesem Zeitraum von 6 Monaten hat Gott mich dazu gebracht, dass wir uns 3-mal getroffen haben. Das 2. Mal, dass wir uns getroffen haben, war auf einer sehr, sehr vollen Straße, die 59th Street in New York, und jeder, der diese Straße kennt in New York, speziell in Manhattan, weiß, dass man sich auf dieser Straße nicht einfach zufällig trifft. Wenn ihr schon mal so Filme gesehen habt, wo die Straßen richtig voll sind und die Menschen einfach versuchen, durch diesen Verkehr von Menschen durchzukommen, dann ist man eigentlich so fokussiert darauf, gerade durchzukommen, dass man nicht auf die Menschen schaut. Aber aus irgendeinem Grund habe ich hochgeschaut und da sah ich Yvonne. Ich habe mich erinnert, wie ich zu ihr gegangen bin und gesagt, hey, wie geht's dir? Und sie lacht und sagt, ja, wir müssen uns wieder treffen. Wahrscheinlich war sie gerade wieder auf dem Weg, noch eine weitere Werbung zu machen. Ich war auf dem Weg zu einer Probe. Und ich war schon wieder nicht daran interessiert, sie wiederzusehen. Aber innerhalb dieser 6 Monate haben wir uns schon wieder getroffen. Und schon wieder an derselben Stelle, an derselben Straße. Und diesmal habe ich gedacht, das ist komisch. Also wir müssen uns mal jetzt hinsetzen und darüber sprechen. Das kann kein Zufall sein. Wir haben uns also an einem Café getroffen, uns hingesetzt und was zu essen bestellt. Und dann habe ich bemerkt, dass da etwas anderes ist an Yvonne. Etwas hat sich verändert. Und sie fing an, mir von sich zu berichten und sagte, Daryl, weißt du, der Herr hat mein Herz angesprochen. Und ich habe festgestellt, dass ich weit weg war von ihm. Aber ich bin jetzt auf dem Weg zurück zu ihm. Weißt du, freitagsabends habe ich einen Bibelkreis und ich würde dich gerne einladen, mit dabei zu sein. Allerdings war ich an einem Punkt in meinem Leben, dass meine Karriere wirklich gut lief. Ich habe konstant gearbeitet. Ich hatte Hörproben, Spielproben. Und es war eigentlich nur noch eine Frage der Zeit, dass ich mein Ziel erreichen würde. Das Ziel, das ich mir eins gesteckt habe. Ich habe zwar festgestellt, dass ich nicht glücklich war und dass ich innerlich nicht erfüllt war, aber da war trotzdem noch dieses Ego, dieses eigensinnige Verhalten. Und ich wollte unbedingt dieses Ziel erreichen, bevor ich damit aufhöre. Ich habe ein gefährliches Spiel gespielt und viele meiner Freunde taten das ebenso. Da ich als 7.-Tags-Adventist erzogen war, sagte ich immer zu mir selbst, wenn ich die Zeichen der Zeit sehe, wenn ich sehe, dass die Welt sich ändert, wenn ich sehe, dass das Sonntagsgesetz kommt, dann werde ich mein Leben auf die Reihe bekommen. Das ist ein sehr gefährliches Spiel. Ich erinnere mich an viele meiner Freunde und ich bin Gott an dieser Stelle dankbar, dass er derjenige ist, der entscheidet, wer gerettet oder wer verloren ist. Und ich konnte viele meiner Freunde sehen, die dieses Spiel gespielt haben und in ihren Sünden verloren gegangen sind. Ich weiß nicht, warum Gott mich ständig ansprach, warum er mich aussuchte,

Ich verstehe es nicht. Aber als ich euch vorgelesen habe aus Markus Kapitel 5, als Jesus Erbarmen zeigte, konnte ich verstehen, was es hieß, dass er über meine naiven und weltlichen Gedanken lächelte und trotzdem Erbarmen hatte. Yvonne lud mich also zu diesem Bibelstudium ein und sie fing an, mir zu erzählen. Sie erzählte mir von einigen Namen und sie ging damit wirklich nicht oberflächlich um, denn sie war eine bodenständige Frau. Sie hat also nicht einfach nur bam, bam, bam Namen genannt, sondern sie hat mir von einigen Berühmtheiten erzählt und gesagt, hey, derjenige kommt auch und der hat auch sein Herz Jesus übergeben. Und wenn ich einigen von den Älteren hier jetzt diese Namen sagen würde, ihr würdet sie bestimmt erkennen. Und sie sagte, dass diese Leute zu diesem Bibelstudium kommen würden. Und plötzlich wurde dieses Bibelstudium auf einmal interessant für mich, aber nicht, weil ich Jesus kennenlernen wollte. Wisst ihr, mein ganzes Leben habe ich das Singen wirklich sehr genossen. Und auch das Schauspielen konnte ich sehr gut. Ich war ein guter Schauspieler. Ich konnte also meine Möglichkeiten dadurch verbessern, wenn ich auf die Musikseite des Unterhaltungsbusiness wechseln würde, beziehungsweise das kombinieren könnte. Mein Ziel war also, bei diesen Bibelstudien die Berühmtheiten zu treffen und genau dieses zu erreichen. Ich weiß noch genau, wie ich das erste Mal zu ihrem Apartment kam und ich musste unten an dem Sicherheitspersonal vorbei. Und noch bevor ich an ihrer Wohnung war, habe ich gehört, wie die Musik aus dieser Wohnung kam. Die Tür war zu, aber da waren so viele bekannte Leute, die christliche Lieder sangen. Es hat sich so gut angehört, dass ich es gar nicht erwarten konnte, da reinzugehen und mit dabei zu sein. Ich wollte ein Teil davon sein, ich wollte mitsingen, denn es war genau wie damals bei dem Vorspiel dieses Gefühl vom Teamwork, wenn man zusammenarbeitet und es einfach gut läuft. Dieses Gefühl wollte ich wiederhaben und ich wollte Teil davon sein. Die Tür ging auf und ich fing sofort an mitzusingen und ich hatte eine wunderbare Zeit dort. Aber es war nicht die Musik, die mein Herz berührte. Oft hören wir heutzutage Leute, die sagen, dass wir in unseren Gemeinden Musik spielen müssen, die das Herz unserer jungen Leute berührt. Wir sollen doch unseren Musikstil ändern, ihn modernisieren. Aber ich möchte hier aufgrund meiner Erfahrung nochmal betonen, dass es eben nicht die Musik war, die mein Herz in dieser Nacht berührt hat. Nachdem wir ungefähr 45 Minuten lang gesungen haben, ich weiß nicht mehr genau, wie lange wir gesungen haben, denn es ist schon 25 Jahre her, beteten wir gemeinsam. Ich ging zu diesem Bibelstudium an diesem Abend, um Berühmtheiten zu treffen. Aber in Wirklichkeit traf ich den Heiligen Geist. Ich konnte nicht mehr genug von Gottes Wort bekommen. Ich kann nur jedem empfehlen, dass ihr niemals aufhört, für eure Freunde zu beten, von denen ihr wisst, dass sie Jesus den Rücken zugekehrt haben. Hört nicht auf, sie zu lieben. Hört nicht auf, ihnen von der Liebe Jesu zu erzählen. Denn Gott beantwortet Gebete. Meine Großmutter war eine gottesfürchtige Frau und sie sah meinen wilden und verrückten Lebensstil. Aber vor 13 Jahren gab sie mir eine Bibel. Diese Bibel lag 13 Jahre unter meinem Bett. Meine Großmutter starb, bevor ich mich zu Gott bekehrte. Doch ich weiß, wenn Jesus wiederkommt, freue ich mich schon jetzt darauf, sie wiederzusehen. Wie wird es wohl sein, wenn sie feststellt, dass Gott ihre Gebete erhört hat? Lange nachdem sie verstorben war, griff ich unter mein Bett nach dieser Bibel. Nachdem ich von diesem Bibelabend nach Hause kam, ich empfand nach diesem Bibelabend so ein unglaubliches Hochgefühl, das mir keine Droge je verschaffen könnte. Alles, was ich

nun tun möchte und was ich seitdem begonnen habe, ist über Jesus reden. Wenn du Jesus wirklich kennst, wenn du ihn getroffen hast, dann hast du auch eine Geschichte zu erzählen. Es ist unmöglich, dass du Jesus wirklich kennst und nichts darüber zu berichten hast. Was er in deinem Leben alles vollbracht hat, das kann nicht sein. Wir studierten an diesem Abend bis 2 Uhr in der Früh und konnten trotzdem nicht genug bekommen. Und danach fingen wir an, nach Leuten Ausschau zu halten, denen wir über Jesus erzählen konnten. Ich habe mich in dieser Nacht zu Jesus bekehrt, ihm mein Herz übergeben und ich preise Gott, dass ich niemals zurückgeschaut habe. Natürlich gab es noch viel Arbeit für Jesus an mir zu tun, denn ich arbeitete ja immer noch als Schauspieler und schließlich musste ich eine Familie damit ernähren. Wie hat Jesus mich aus dieser Situation befreit? Ich fing also wieder an, in die Gemeinde zu gehen, aber ich arbeitete ja immer noch als Schauspieler und mir wurde klar, dass da einige Dinge waren, die ich auf einmal nicht mehr tun konnte. Eines Tages sprach Gott ganz deutlich zu mir, denn ich habe viele Zigaretten- und Bierwerbung gemacht, aber ich wusste in meinem Herzen, dass ich das nicht tun sollte. Doch Gott sprach wirklich laut und deutlich zu mir. Eines Tages ging ich durch Harlem spazieren auf dem Weg zu einem Restaurant. Und ich sah nach oben und da war jemand auf dem Werbeplakat, den ich erkannte. Ich habe diesen Menschen bei Vorspielen und Proben gesehen, denn als Schauspieler, da sieht man die gleichen Menschen immer und immer wieder. Und auf diesem Werbeplakat war nun ein sehr, sehr gut angezogener schwarzer Mann, der eine Zigarette in der Hand hatte und Werbung für einen Likör machte. Und eine wunderschöne Frau ging auf ihn zu. Ich sah dieses Plakat an und bewunderte die künstlerische Machart. Aber in diesem Moment nahm ich meine Augen wieder runter und der Herr öffnete mir die Augen und ich konnte auf einmal sehen, dass die Straßen voll von Obdachlosen waren, von Menschen, die Probleme mit Alkohol und Drogen haben. Und man konnte wirklich sehen, dass diese Menschen echte Probleme hatten. Sie hatten Narben an den Armen von den Drogen und man sah einfach die Auswirkungen des ganzen Problems. Und ich sah nach oben und ich sah diese Werbung und der Heilige Geist sagte mir ganz deutlich, das ist nur Illusion und das hier ist die Wahrheit. Und jedes Mal, wenn du solch eine Werbung machst, bringst du meine Kinder um. Und das hat mich in einer Art und Weise bewegt, dass wenn ich heute an diesen Tag denke, dann schüttelt es mich fast. Ich ging nach Hause und habe meine Agenten angerufen und ich sagte ihnen ganz deutlich, keine Zigaretten, keine Bierwerbung mehr. Sie haben mich um eine Erklärung gebeten, aber an diesem Punkt war ich noch nicht so stark genug im Glauben, um die Wahrheit zu sagen. Also sagte ich, es wäre einfach eine persönliche Sache. Doch ich wurde getestet und ab da bekam ich Anruf nach Anruf für Werbung, die sich um Zigaretten und Bier handelten. Das ging so weit, dass einer meiner Agenten anrief und sagte, hey, du brauchst noch nicht mal zur Probe kommen, denn der Auftraggeber weiß, was du beim letzten Mal gemacht hast und er will dich unbedingt haben, auf jeden Fall. Es war so eine starke Prüfung, dass ich direkt nach dem Telefonat auf die Knie vor Gott ging und ihn im Gebet um Stärkung bat, damit ich dieses Angebot auch ableben konnte. Er hörte mein Gebet und gab mir die Kraft zu widerstehen. Das nächste Mal, als Gott mich direkt ansprach, war ich in der Gemeinde. Da war ein kleiner Junge und der erkannte mich und er lief direkt auf mich zu und sagte, Mr. Sawyer, ich kenne Sie aus dieser Seifenoper. Als Schauspieler liebt man es und fühlt sich unheimlich geehrt, wenn die Leute einen erkennen. Es geht ja dann um einen selbst. Der Herr musste viel an mir arbeiten und mir zeigen, dass es bei einem Christen eben nicht nur um das Ego, nicht nur um mich selbst geht, sondern dass es einzig und allein um Jesus geht. Als dieser Junge dann zu mir kam, sagte er, so nebenbei, ist das eigentlich echter Alkohol, den Sie da trinken? Ich erinnere mich noch daran, wie ich lachte und auf

0: etwas überhebliche Art und Weise sagte, nein, mein Sohn, das ist einfach nur Cola. Das war es auch immer bei den Dreharbeiten, aber niemand von den Außenstehenden konnte das wissen. Als ich ihm dieses Geheimnis verriet, gab mir der Herr einen Gedanken in meinem Kopf, der mir klar machte, dass der Feind auf dieselbe Art und Weise arbeitet. Dieser kleine Junge schaut dir zu. Er schaut zu dir auf. Genauso wie viele andere Leute, die diese Seifenopern konsumieren, und sie haben oft gar keine Vorstellung von dem, was dort wirklich abläuft. Was vermitteln diese Seifenopern für Botschaften? Wozu sollen diese Leute geführt werden? Ich entschied mich, zu Gott zu beten und ihn um eine Lösung zu bitten. Ich entschied mich ganz klar für seine Hilfe. Ich sagte zu ihm, Herr, dies ist das Einzige, was ich wirklich gelernt habe und seit fast 10 Jahren tue. Ich brauche deine Hilfe. Dann hörte ich auf, in diesen Seifenopern zu spielen. Ich dachte, nun gut, ich kann immer noch Werbespots machen. Ich versuchte also Aufträge zu bekommen und in dieser Zeit gab mir Gott ins Herz, Vegetarier zu werden. Tja, zugleich bekam ich allerdings Angebote von McDonald's und Burger King. Auch KFC wollte mich haben. Bei so einem Spot fängt die Kamera jede noch so kleine Nuance der Mimik des Schauspielers ein. Meine Einstellung zu meiner Arbeit war immer, dass ich mit ganz wenigen Versuchen so authentisch wie möglich sein wollte. Für mich war das immer ein Qualitätsmerkmal meiner Arbeit. Aber als wir an einem speziellen Tag diesen Burger-Werbespot drehten, stand ich da mit der braunen Papiertüte in der Hand und biss in diesen Burger hinein und versuchte wirklich überzeugend darzustellen, dass ich diesen Burger auch genießen konnte. Aber in meinem Herzen hörte ich den Herrn rufen, wie kannst du es wagen, jemanden dazu ermutigen, das zu essen, wenn du selbst das niemals tun würdest und du auch weißt, dass diese Art von Nahrung Menschen tötet? Es wurde für mich damit jede Aufnahme schwieriger, diesen Spot authentisch rüberzubringen. Er wurde auch niemals ausgestrahlt. Der Marketingdirektor war frustriert von meiner schauspielerischen Leistung und mir ging es sogar noch umso mehr so. Jede dieser Werbeaufnahmen kostet hunderttausende Dollar. Zuletzt dachte ich, dass ich am besten nur noch Werbung für Toilettenpapier machen sollte, denn das könnte dann doch noch harmlos sein. Den letzten Werbespot, den ich in meinem Leben gemacht habe, war für ganz normale Coca-Cola. Es wurde mir dabei bewusst, dass ich hier Werbung für ein Nahrungsmittel mache, das durch seine Inhaltsstoffe nicht nur den Menschen aufputscht, also manipuliert, sondern auch noch jede Menge schädlichen Zucker enthält. Ich betete also letztendlich zu Gott, Vater, ich weiß nicht, was ich tun soll, aber ich übergebe dir mein Leben. Und ich bitte dich, dass du die Kontrolle in meinem Leben übernimmst. Je mehr ich also die Bibel studierte, desto mehr beeindruckte mich der Heilige Geist, künftig auf dem Land zu leben. Ihr wisst ja noch, dass ich, als ich nach New York zurückging, um meine Schauspielkarriere weiterzuverfolgen, gedacht habe, dass ich bis an mein Lebensende in New York bleiben wollte. Es ist immer wieder erstaunlich, wie sehr Jesus unser Herz in seinem fortwährenden Prozess umformt und verändert, wenn wir unser Leben in seine Hände geben. Ich spürte, dass der Herr mich und meine Familie aus New York City herausleiten wollte. Somit hatte ich auch mehr Zeit für meine Familie. Nach einer Weile gelang es dem Herrn auch, mich aus New York City herauszubewegen. Ich konnte es kaum erwarten, die Stadt zu verlassen. Das, was mir früher so glorreich und wundervoll und wichtig erschien, wirkte nun auf mich geradezu lächerlich und idiotisch.Ber Gott ist gut und Gott ist treu. Ich könnte euch jetzt noch tagelang über meine Erfahrungen in der Wildnis erzählen, aber dazu nur so viel. Der Herr ist gnädig und barmherzig. 1. Petrus, Kapitel 2, und dort Vers 9.
1: It says, for ye are a chosen generation.
0: Ihr aber seid das erwählte Volk, das Haus des Königs, die Priesterschaft, das heilige Volk, das Gott selbst gehört. Er hat euch aus der Dunkelheit in sein wunderbares Licht gerufen, damit ihr seine machtvollen Taten verkündet. Früher wart ihr nicht sein Volk, aber jetzt seid ihr das Volk, das Gott gehört. Früher galt euch nicht sein Erbarmen, aber jetzt habt ihr sein Erbarmen erfahren. Diese zwei Bibelverse wurden immer wichtiger für mich. Ich habe früher nicht wahrgenommen, dass Gott mich bereits erwählt hat. Jesus wollte von Anfang an,

dass ich zu seinem Volk gehöre. Dies ist der heilige Ruf, der von Gott ausging und der mich zu seinem Volk gerufen hat und der auch alle von euch ruft. Wir haben eine spezielle Aufgabe. Gott hat uns nicht nur ausgewählt, um die drei Engels Botschaft zu hören, sondern auch, um sie zu leben, um sie zu teilen. Als ich diesen Bibeltext gelesen habe, konnte ich Gott nur dafür danken, dass er mich auserwählt hat und so sehr liebt, dass ich zu seinem auserwählten Volk gehören darf. Er hat mich aus der Dunkelheit herausgerufen und ans Licht geführt. Ich musste nicht mehr den Kameras und den künstlichen Lichtern der Unterhaltungsindustrie folgen, sondern ich konnte dem Licht folgen, das Jesus Christus für uns darstellt. Und ich folge ihm, und es wird jeden Tag besser. Ich danke Gott, dass er mich, obwohl ich ihm den Rücken zugekehrt habe, niemals aufgegeben hat.

sondern ermahnt euch selbst alle Tage, solange es heute heißt, dass nicht jemand unter euch verstockt werde durch den Betrug der Sünde. Denn wir haben an Christus Anteil bekommen, wenn wir die Zuversicht haben,

Und ich sah einen neuen Himmel und eine neue Erde. Denn der erste Himmel und die erste Erde sind vergangen, und das Meer ist nicht mehr. Und ich sah die heilige Stadt, das neue Jerusalem, von Gott aus dem Himmel herabkommen, bereitet wie eine geschmückte Braut für ihren Mann. Und ich hörte eine große Stimme von dem Thron her,

Und er sprach zu mir, es ist geschehen. Ich bin das A und das O, der Anfang und das Ende. Ich will dem Durstigen geben von der Quelle des lebendigen Wassers.

So, ich möchte, dass wir ein bisschen weitermachen dort, wo wir heute Mittag aufgehört haben, nämlich wir wollen herausfinden, wo liegt die Wurzel aller Probleme. Um herauszufinden, wo die Wurzel aller Probleme des Menschen liegen, müssen wir auch verstehen, wo beginnt der Mensch in allem seinem Handeln. Wenn ich etwas tue, wo beginnt mein Werk? Die Bibel sagt, dass alles Werk des Menschen beginnt im Herzen des Menschen. Das heißt, es muss einen Ort geben, wo alles herkommt. Und jetzt müssen wir wissen, was ist im Herzen des Menschen, was den Anfang der Dinge ausmacht. Und ich versuche das aufzumalen, weil ich denke, ein Bild sagt mehr wie tausend Worte. Und ich habe folgende Vorstellung. Wir haben hier die Hirnrinde des Menschen und von hier gehen alle Nervenstränge in den Menschen hinein. Alles, was von Hirn nach unten geht, ist nicht mehr rückgängig machbar. Ja? Jeder Impuls, der hier aus dem elektrischen Strom kommt, der ist nicht mehr rückgängig machbar. Deshalb ist das, was im Körper und durch den Körper kommt, hat es irgendwo einen Beginn.

ich muss verstehen, wie dieser Strom entsteht. Und im Herzen haben wir unsere Entscheidungen. Wie viele Entscheidungen hat der Mensch in seinem Leben? Viele denken, wir haben viele Entscheidungen. Ja, an der Oberfläche haben wir viele. Aber das, was den Strom macht, ist immer nur eine Entscheidung. Das ist das Ja und das Nein. Jetzt ist die Frage, was treibt mich für eine Entscheidung hin? Was führt zu einer Entscheidung? Dass ich Ja oder Nein sage. Das heißt, der Mensch hat nur zwei Möglichkeiten. Er kann etwas tun oder nicht tun. Mehr Möglichkeit hat er nicht. Ja? An der Wurzel allen Dinge steht nur Ja und Nein. Und jetzt muss ich wissen, dass ich ein Ja und ein Nein habe für zwei Kriterien. Und das ist, ich habe ein Ja für den Gewinn und ich habe ein Nein für den Verlust. Das hat so Gott eingerichtet in uns. Wir können Ja nur zum Gewinn sagen und wir können Nein nur zum Verlust sagen. Das ist die Frage, für wen wollen wir gewinnen oder verlieren? Das ist nämlich unsere Motivation. Die Motivation fragt, für wen tue ich, was ich tue? Wessen Willen tue ich? Und deshalb muss ich wissen, das ist die Motivation. Aber bevor die Motivation kommt, habe ich noch eine andere Aktivität und das ist Vertrauen. Da ist die Frage, wem vertraue ich? Und vor dem Vertrauen das Selbstbild, wer bin ich? Und im Hintergrund des Ganzen funktioniert das Gesetz. Und das Gesetz sagt, ich muss nehmen, um zu geben. Das ist das Gesetz, das im Hintergrund abläuft. So, das ist unser Herz. Ja? Das ist der Teil in uns, den wir nicht wissen, wie er funktioniert. Das heißt, den wir nicht sehen. Und darüber haben wir unser Bewusstsein. Und durch das Bewusstsein kriegen wir die Informationen, die kommen von außen. Und die müssen wir dann im Bewusstsein wahrnehmen und dann im Unterbewusstsein bearbeiten. So, all diese Kaskade, die sich da abspielt, bis wir den Strom haben, bis wir die Entscheidung treffen, passiert in sehr, sehr kurzer Zeit. Man denkt, es sind 4,5 Millisekunden. So, das heißt, wir geben uns nicht Rechenschaft, was letztendlich in uns abläuft. So, jetzt wollen wir einfach die Schritte durchgehen, dass wir sehen, was passiert mit all der Kaskade, wenn wir denken, wenn wir annehmen, wer wir sind. Wir alle sind geboren mit der Idee, ich bin Gott. So, wenn ich Gott bin, wem vertraue ich? Jeder denkt, wenn er Gott ist, er muss sich selbst vertrauen. Aber schauen wir uns auch die Realität an. Das ist der Betrug und dann haben wir auf dieser Seite die Wahrheit. Wenn ich sage, ich bin Gott, dann muss ich mir selbst vertrauen, wobei aber ich genauso wenig, wie ich Gott sein kann, genauso wenig kann ich mir selbst vertrauen. Wisst ihr, dass Selbstvertrauen nicht geht? Einfach dadurch, dass wir Geschöpfe sind und unser Geist muss nehmen, um zu geben, aber er kann nur nehmen, dem er vertraut. Er kann von niemandem was nehmen, wenn er nicht vertraut. So, Vertrauen ist immer in jeder Aktion dabei. Ich vertraue immer, aber ich kann nie, da ich ja mir selbst nicht gehöre, da ich nicht Gott bin, kann ich nie im Vertrauen auf mich arbeiten. Das ist völlig unmöglich. Es ist ein purer Betrug, dass der Mensch denkt, er kann sich selbst auf sich selbst vertrauen. Immer wenn er vertraut, die Realität ist, er vertraut jemand anders. Weil sein Geist kann nicht in sich selbst den Anker haben. Der Anker des Vertrauens ist immer außerhalb. Deshalb ist die Realität die, dass ich natürlich kein Gott bin und immer vertraue. Oder besser gesagt, ein Mensch, ein Tier, dem ich vertraue. Ich muss immer mich nach jemandem richten. Die Realität ist, der Mensch kann nicht auf sich trauen. Jetzt kommen wir zum nächsten Punkt, der Motivation. Für wen tue ich, was ich tue? Das heißt, da es kein Vertrauen in sich selbst gibt, vertraust du in der Realität immer jemandem für das, was du tust.

Du kannst nie handeln aus dem Vertrauen zu dir selbst. Das heißt, du tust es immer für jemanden. Du richtest dich immer nach jemandem. Du bist dir aber nicht bewusst, nachdem du dich richtest. Das heißt, in der Realität denkt der Mensch, er vertraut sich selbst. Er denkt, im Betrug, denkt er, er verlässt sich auf sich, er hat Selbstvertrauen, er tut etwas aus sich heraus. In der Realität muss er immer sich nach jemandem richten. Ja? Es ist nicht möglich, dass du dich nicht nach jemandem richtest. Ich hatte, diese Woche hat mich eine junge Studentin angerufen und hat gesagt, ich stehe vor einem Examen. Ja? Und es ist das Abschlussexamen in Zahnmedizin und sie sagt, ich habe große Not. In einer Woche muss ich das Examen geben und ich habe Angst. Warum hat sie Angst? Nun, kann sie sich selber vertrauen? Sie hat nur Angst, dass sie vor anderen Menschen der Erwartungen der Menschen nicht entspricht. Das ist alles. Wir sind uns aber dessen nicht bewusst. Weil wer will denn, dass wir studieren? Die Eltern wollen das. Und du gibst dir nicht Rechenschaft, dass du für deine Mutter studierst. Aber du studierst für sie. Und du denkst, wie soll sie das ganze investierte Geld oder was auch immer die Eltern heute tun? Ja, da ist man in einer großen Not. Wir können nicht vertrauen irgendjemandem. Wir müssen immer jemandem vertrauen, wenn wir etwas tun. Aber es ist uns nicht bewusst. Genau. Die gründet sich auf die Gesetzmäßigkeit. Deshalb ist eine gute Frage. Die gründet sich auf die Gesetzmäßigkeit, dass der Geist des Menschen aus sich selbst heraus nichts tun kann. Er ist genauso leer wie der Magen. Er muss also sich füttern. Aber der Magen wird gefüttert. Er braucht kein Vertrauen. Er nimmt alles auf, was vorbeikommt. Da aber der Geist nicht gezwungen werden kann, kann er nur durch Vertrauen etwas tun. Also muss er der Quelle, nach der er sich richtet, vertrauen. Weil er aus sich selbst nichts tun kann. Jesus sagt, ich kann aus mir selbst wie viel tun? Nichts. Das heißt, er handelt, ich muss nehmen, um zu geben, das ist mein Tun, aber ich richte immer mein Tun nach jemandem. Und ich habe entweder Gott dort oder jemand anders. Aber die Vertrauen an sich, braucht Gott Vertrauen? Nein, geben ist eins. Aber muss sich Gott nach jemandem richten? Weiß er etwas nicht? Das heißt, als Gott kann er alles kalkulieren schon im Voraus, wie es kommen wird. Das heißt, wenn Gott seine Diener aussucht, setzt er in sie Vertrauen oder weiß er, dass sie es schaffen? Er weiß, dass sie es schaffen. Als Jesus sich seine 11 Jünger ausgesucht hat, hat er sich einen genommen, der es nicht geschafft hat? Nein, er hat sich aber einen angenommen, der sich eingedrängt hat, den er nicht gerufen hat, aber damit er niemanden vor die Tür setzt, hat er jemanden zum Apostel genommen, den er sich nicht ausgesucht hat. Und er hat es auch nicht geschafft. Weil er wusste, wer es schafft und wer nicht. So, Jesus hat ihn angenommen als Jünger, hat ihn zu den 12 gewählt, wie wenn er unter den 12 war. Auch um wiederum etwas zu demonstrieren. Ja? Dass auch jemand, der zu seinen Jüngern zählt, nicht immer sein Jünger ist. Im Herzen. Das heißt, ihm vertraut. Konnte Jesus das Vertrauen des Judas je gewinnen? Konnte er? Nein, der Judas hat Jesus nicht vertraut. Judas hat auf andere vertraut. Nicht auf Jesus. Warum hat Petrus Jesus verleugnet? Auf wen hat er vertraut?

auf die Menschen umherum. Das heißt, wir müssen verstehen, wir können nichts, wir als abhängige Wesen, Vertrauen hat nur ein Wesen, das abhängig ist. Ein Wesen, das nicht abhängig ist, muss nicht vertrauen, aber Vertrauen kann nur ein Geist, weil nur ein Geist kann die Tat nur selbst ausüben. Und nur ein Geist kann wählen, wem er vertraut. So Vertrauen ist nur für eine abhängige Person notwendig. Deshalb tun wir alles, was wir tun, aus Vertrauen. Entscheidend ist, wem. Aber wir sehen den Prozess nicht, da wir denken, wir vertrauen uns selbst. Wir sehen nicht, für wen wir es tun. Und diesen Prozess sollten wir uns merken. Es ist vom Gesetz vorgegeben, dass es nicht geht, dass jemand wie der Geist des Menschen etwas tut, was nicht aus dem Vertrauen können. Ihr habt gegessen, was ihr nicht wisst, was da drin war. Habt ihr es gegessen oder nicht? Aber was habt ihr vertraut? Es ist nicht vergiftet. Hättet ihr gewusst, es ist vergiftet? Hättet ihr es nicht gegessen? Wir werden es ja nachher sehen. Aber, versteht ihr? Das ist entscheidend. Wir tun alles im Vertrauen. Und ich sehe viele Menschen, sie sagen, sie sind dann im Vertrauen enttäuscht. Also, ich habe vertraut, ich habe gegeben und siehe da, was ich dafür bekomme. So, der Mensch muss immer vertrauen. Er weiß nur nicht, wem er vertraut. Bevor er handeln kann, vertraut er. Alle Handlungen, sagt die Schrift, kommen aus dem Glauben. Und alles, was nicht aus dem Glauben kommt, ist Sünde. Aber hier geht es nicht um den Glauben an sich, Vertrauen, sondern das Vertrauen an Gott. Ja? Alles, was nicht aus dem Vertrauen von Gott kommt, das heißt, was ich nicht von Gott nehme im Vertrauen, kommt am Schluss heraus als nicht von Gott kommen. So, ich vertraue mir selbst, während das nicht geht, und ich vertraue anderen, bin mir aber nicht bewusst davon. Ich muss jedem Menschen, jedem meiner Patienten demonstrieren, dass er falsch vertraut, deshalb ist er krank. Würde er richtig vertrauen, würde er sein Vertrauen nicht auf etwas setzen, was ihn nicht füttern kann, wäre er ein freies Wesen und würde sich nicht kaputt machen. So, jetzt kommt die Motivation. Wenn ich Gott bin, wenn ich mir selbst vertraue, für wen tue ich, was ich tue? Und ich habe die Frage gestellt heute Morgen, für wen willst du erlöst werden? Und wir alle sagen, für mich. Ja? Ich frage die Leute, für wen isst du? Für mich. Für wen studierst du die Bibel? Für mich. Alles, was der Mensch für sich selbst tut, ist falsch. Weil er in der Realität für sich selbst nichts tun kann. Das ist wiederum eine Sache, die müssen wir verstehen. So, für wen tue ich, was ich tue? Für mich. Nein, du kannst für deine Frau nicht essen, aber du kannst für jemand anders essen. Nein, um wessen Willen isst du? Warum isst du? Um des Lebens Willen essen wir nicht. Und auch nicht, weil ich Hunger habe, essen wir. Warum essen wir? Auch nicht um die Lebenserhaltung. Bitte. Wir essen doch nicht um Lebenserhaltung. Das auch. Aber warum braucht er gesunde Entscheidungen? Ja, sicherlich. Wir können nicht essen, damit wir sterben. Wir müssen essen, um zu leben. Aber wir leben nicht. Wir essen nicht, um zu leben. Also wir müssen essen, um zu leben, aber wir essen nicht, um zu leben. Ja, das sind zwei unterschiedliche Stiefel. Wir leben nicht, um zu essen, aber wir müssen essen, um zu leben. Okay? So, deshalb, warum essen wir?

Wir essen, um zu arbeiten, ja? Um zu geben. Wir essen nicht um des Essens willen, wir essen nicht, um zu überleben. Wir essen, weil wir etwas tun müssen. Deshalb essen wir. Deshalb ist die Frage, für wen esse ich? In welcher Weise Definitionssache? Das ist so gut, ich finde es super. Deshalb, das ist ganz wichtig, dass wir diese Dinge wiederum grundsätzlich sehen. Das heißt, die Motivation des Lebens liegt nicht in Essen und Trinken, sondern in unserer geistigen Erfüllung der Bedürfnisse. Und die Erfüllung der geistigen Bedürfnisse können wir nur entsprechend dem Gesetz, dass wir sie irgendwo nehmen und weitergeben, dann werden sie befriedigt. Deshalb brauchen wir zu essen, aber wir essen nicht um des Essens willen, sondern damit wir etwas tun können. Ja? Warum nehme ich mir mit zum Essen? Ich nehme jetzt mal, wenn ich auf den Berg steige. Ich will auf den Berg gehen und ich nehme einen Rucksack mit etwas zum Essen. Und ich weiß noch, wir hatten mal eine Wanderung gemacht. Warst du dabei damals? Nee. Mit dem Hungerast. Der Hungerast. Der Jonathan und der Dan, glaube ich, haben ständig gefuttert. Ich habe gedacht, ich halte mich an die Regel. Man isst nicht zwischen den Mahlzeiten. Aber wisst ihr, auf dem Berg wandern, ist das ein Fehler. Man muss nämlich im Berg wandern, immer wieder was tun, weil man verbraucht mehr wie im Alltag. Und die Verbrennung ist anders. Und der Hans Rudi und ich, wir sind sozusagen in eine Not gekommen, weil wir nicht mehr genug Kraft hatten, am Ende durchzuhalten. Und ich weiß noch im Grand Canyon, ja, als ihr vorgegangen seid, wie ihr nach ein paar, nur noch ein paar Serpentinen und ihr wart am Ende. Und wäre die Frau nicht gekommen mit ihren Keksen, mit den Salzkeksen, ja? Und wie war's? Die hat euch, ja, Kraft gegeben, dass ihr wieder weitergebt. So, und ich habe bei dieser Tour im Grand Canyon, ich war so froh, ich hatte Studentenfutter dabei. Ja, und die Kurven waren unendlich. Ich meine, das hört nicht mehr auf. Und bei jeder Linie, wo ich die Kurve nahm, tat ich meine Hand und tat mir einen Mund voll mit diesen Kernen. Ich sage euch, das war Kraft. Warum habe ich es genommen? Damit ich am Ziel ankomme. Ja, ich muss etwas essen, weil das Essen gibt mir nicht die Kraft, das Essen wird nur benutzt, um Kraft zu geben. Ja, das Essen ist nur ein Stoff, der benutzt wird, damit die Muskeln den Willen des Geistes ausüben kommen, der über den Nerv gegeben wird. So, ich denke, es ist klar, in allem, was wir tun, brauchen wir eine Motivation dafür. Und die Motivation ist geprägt, für wen ich es tue. Wenn ich immer vertrauen muss, dann ist es dem ich vertraue, für den tue ich es. Aber da der Prozess unbewusst ist, sind wir uns dessen nicht bewusst. Aber wenn du jemanden fragst heute, für wen isst du, dann sagt er, für sich selbst. Für wen studierst du? Für mich selbst. Für wen betest du? Für mich selbst, ja? Weil die Kinder sind ja auch mein. Das heißt, ihr seht, im ganzen Prozess in unserem Herzen sind wir uns nicht bewusst, für wen wir was tun. So, wir denken, wir tun es für uns, aber in der Realität tun wir es für andere. Weil ich handle immer in der Abhängigkeit, dem ich vertraue. Wie tue ich es, wenn ich es für mich tue? Natürlich gebe ich zuerst, um
zu

bekommen, das sehe ich als Gewinn. In der Realität nehme ich, um zu geben, aber ich sehe nicht, dass ich irgendwo nehme. Ich denke aber, ich gebe, bevor ich nehme. Das heißt, ich bin völlig in diesem Herzen, in mir selbst durcheinander. Die Realität ist eine völlig andere, wie die ich mir vorstelle. Ich komme dann in die Not, wenn ich nicht bekomme. Und wenn der Mensch nicht bekommt, dann sieht er im Nichtbekommen seinen Verlust und dann kann er das Nein nicht sagen und so geht er gegen den Verlust vor mit seinem unmöglich unfähigen Nein und dadurch führt er in seinem Gehirn zu einem Druck. Der Geist ist gefangen, da er das Nein nicht sagen kann, um den Verlust zu vermeiden und somit zerstört er sich selbst. Wir haben ja das Ja, um zu gewinnen und das Nein haben wir, um den Verlust zu vermeiden. Und wir können das nicht ändern. Wenn ich aber jetzt ein vermeintliches Verlust habe, ja, zum Beispiel jemand anders tötet mein Kind oder mein Hund, ja, dann sehe ich diesen Verlust als persönlich. Kann ich ihn denn verhindern? Ich kann den Verlust nicht verhindern und wenn ich ihn nicht verhindern kann, aber ihn verhindern muss, weil ich kann nicht im Verlust sein, weil Gott hat ein absolutes Nein gegeben für den Verlust, bin ich in einer Pattsituation. Ich bin in einem Weg, der keinen Ausweg hat. Und immer dann, wenn der Geist in einem ausweglosen Weg ist, wird sein Körper früher oder später krank. Weil der Geist ist so gemacht, dass er nie in einer ausweglosen Situation ist. Kann er nicht sein. Wenn er entsprechend der Wahrheit funktioniert. Die Wahrheit wäre hier folgendes. Wer bin ich? Ich bin ein Geschöpf Gottes. Dann, wem vertraue ich? Ich vertraue Gott, das heißt, ich richte mich nach ihm, für was ich tue und nicht tue. Für wen will ich gewinnen oder Verlust vermeiden? Wer hat mich gemacht? Für wen soll ich arbeiten? Ja, er hat uns ja gemacht, im Garten Eden hat er uns getan, dass wir seinen Willen tun. Ja, und das sollten wir ja tun, gezwungen oder aus Vertrauen. Er hat uns aber so gemacht, dass das Vertrauen wurde in Gott nie in Frage gestellt. Wisst ihr das? Die Engel wussten nicht, dass sie nach einem Gesetz lebten, weil sie wussten nicht, dass sie vertrauten. Erst als Satan das Gesetz hervorbrachte, erkannten sie, dass sie alles, was sie tun, aus Vertrauen zu Gott tun. Und Satan hat sie dazu gebracht, dass sie Gott nicht mehr vertrauen, sondern ihm. Das ist der Mechanismus, den wir verstehen müssen. Satan war der Erste, der nicht mehr Gott vertraut hat. Der angefangen hat, in sich selbst zu vertrauen. Obwohl das gar nicht geht. Aber Gott hat es ihm erklärt, dass es nicht geht. Und Satan hat es dennoch gesagt, nein, ich bin nicht nur ein Geschöpf, das vertrauen muss. Ich bin nicht nur, wie ich es in meinem letzten Vortrag über Hiob gemacht habe, mit dem Wasserhahn. Ich bin nicht nur ein Wasserhahn, ich bin eine Wasserquelle. Satan war der Erste, der Besitzanspruch erhoben hat, hat gesagt, das ist mein Verdienst, das ist meine Sache, dass ich so ausgeschmückt bin mit Edelsteinen, mit all dem, dass ich, er war der größte Wasserhahn, wenn man so will. Ja? Das heißt, er hatte das größte Debit, das rauskam, ja? Weil er der Allernächste zu Gott stand. Ja? Er war gebunden an die Wasserquelle, er hatte den größten Einfluss, er konnte um sich herum sprühen das Wasser und aus dem Wasser konnte Leben sein, kommen und stehen, weil er gab es weiter. So, er war der Erste, der sagte, ich will Gott nicht mehr dienen, sondern ich will, diese Dinge gehören mir. Ihr müsst ja vorstellen, mit der Zeit könnte der Mensch tatsächlich auf die Idee kommen,

dass seine Erkenntnisse von ihm kommen, oder nicht? Das ist große Gefahr. War dort damals nicht, weil Gott hat ja ihm klar gemacht, schau, was da ist. Aber Satan hat trotz der Irrationalität seines Denkens, hat er weitergemacht. Und wenn der Verstand nicht mehr hilft, wenn die Ratio nicht mehr zur Verfügung steht und wir etwas tun, was gegen den Verstand irrationell ist, dann kann uns Gott nicht helfen. Niemand. Weil Gott ist ein rationaler Gott. Er muss mit dem Verstand uns die Dinge erklären können. Und Satan geht gegen Gott vor, er vertraut nicht Gott, er steigt aus dem Gottesdienst, wenn man so will, aus und sagt, ich habe eine Alternative und meine Alternative ist besser wie die, die Gott hat. Und bietet diese Alternative den Engeln an. Und interessanterweise, ein Drittel der Engel lassen sich verführen, weil das, was er anbot, war ja interessant. Würdest du nicht auch versucht sein, wenn du bist jetzt ein Engel oder und er kommt und sagt, hey, du kannst mehr aus dir machen. Du bist viel mehr, als du weißt, dass du bist. Ja? Auf wen hat er das Augenmerk gerichtet? Auf dich selbst. Dass Satan kommt und richtet das Augenmerk auf die Engel, die dann kommen und sagen, hey, ihr seid mehr, als ihr wisst. Und da das ja ein Gewinn ist, konnte er sie verführen. Aber er hat sie ja nicht mit Schlechtem verführt. Es war ja nicht offensichtlich, dass das falsch ist, was er tut. So, die wichtigste aller Fragen, die wir haben, ist, für wen tue ich, in wessen Auftrag handle ich? Und wenn ich aus Gott handle, dann ist die Liebe, weil Gott hat mich gemacht. Und er hat mich nicht gemacht ohne einen Auftrag. Und dieser Auftrag war klar zu erfüllen durch Nehmen, um zu geben. Da ist der Gewinn. Und wenn ich immer nur nehme, um zu geben, wie viel kann ich verlieren? Wie viel kann ich außerhalb meiner Kontrolle kommen? Versteht ihr, Verlust ist ausgeschlossen. Mein Ja und mein Nein sind immer mein. Sie werden mir nie weggenommen. Weder das Ja noch das Nein. Ich bin das Wesen, das sich selbst steuert, entsprechend dem ich vertraue. Und jetzt kommen wir zur Jahreslosung. Zur letzten und zu dieser. Das Vaterunser ist ein Gebet. Warum hat Gott Jesus gesagt, wir sollen beten, dein Reich komme und dein Wille geschehe. Was ist die Aussage dieses Gebetes? Was sagt Jesus hier? Sagt er, dass wir ausdrücken, dass Gottes Wille geschieht oder dass wir selber Gottes Willen tun? Versteht ihr, wir haben das Motto, dein Reich komme, aber keiner kümmert sich ums Reich Gottes. Oder haben wir uns letztes Jahr mehr gekümmert ums Reich Gottes? Für wen leben wir? Das ist die Frage. Und ich glaube, wir müssen uns sie ernst stellen. Für wen lebe ich? Weil das ist die ultimative Frage. Wenn ich für mich lebe, wenn ich lebe für diese Welt, dann habe ich das, was diese Welt hat. Dann muss ich Angst haben vor Examen, dann muss ich mich um das kümmern, dann muss ich, ja, dann bin ich immer in einer Kerkersache, ja, irgendwelche Menschen zu befriedigen, die mich herum sind, die eine Erwartungshaltung haben und ich kann sie je erfüllen? Ich kann nie erfüllen die Erwartungshaltung eines Menschen, aber ich muss sie erfüllen und ich gehe dann und fülle den Willen eines anderen aus und weiß nicht, dass ich ein Sklave eines anderen bin. Deshalb, für wen studiere ich? Für wen tue ich, was ich tue? Schaut, die Jahreslosung sagt, dein Wille

geschehe. Was tue ich wirklich Gottes Willen? Frage ich danach? Bin ich mir bewusst, für was ich im Leben kämpfe? Geht es da um mich oder geht es nicht um mich? Weil an diese Sache, und hier möchte ich das Beispiel Jesu bringen, wie viel ging es im Leben Jesu um Jesus selbst? Versteht ihr? Jesus war selbstlos, weil er wusste, wer er ist. Er sagte, ich bin ein Mensch. Das sagt er in der ersten Anfechtung. Ja? Der Mensch lebt nicht vom Brot allein. Sag mir, wo wurde Jesus versucht in seiner Versuchung? Als Satan kam, wo steht im Gesetz der 10 Gebote geschrieben, du sollst kein Brot machen aus Steinen? Steht das irgendwo geschrieben im Gesetz? In den 10 Geboten wortwörtlich? Aber steht es dennoch drin? Nein, aber was bedeutet andere Götter? Er sagt ja, mach doch Brot aus Steinen. Wir haben ja gelernt, das geht nicht, in sich selbst zu vertrauen. Was hätte Jesus machen? Wo wurde Jesus versucht zu übertreten, das Gesetz? Als Gott kann er von Steinen Brot machen, genau. Aber was würde er tun, wenn er aus Steinen Brot macht? Wenn Satan kommt und sagt, wenn du Gottes Sohn bist, dann mach aus diesen Steinen Brot. Wem würde er gehorchen? Nicht sich selbst, sondern Satan. Satan nutzt nur die Not aus. Satan nutzt nur die Not aus. Hätte Jesus Brote aus Steinen gemacht, dann hätte er von Satan genommen. Dann hätte er Satans Stimme vertraut, dass sein Vater für ihn nicht sorgt. Wem du vertraust, von dem nimmst du. Jesus hätte der Schlange, also dem und Ellen White schreibt es ja schön, sie sagt, vom Aussehen hat Jesus nicht erkannt, dass der Engel Satan ist. Er hat so schön ausgesehen, von der Stimme auch nicht. Was hat ihm offenbart, dass es Satan ist? Es war der Zweifel an Gott. Wem vertraust du? Hey, du bist doch Gottes Sohn. Und es sieht doch so aus, dein Vater hat dich im Stich gelassen. Und wenn du jetzt nicht tust, stirbst du. Also, tu doch was. Du bist doch gekommen, die Welt zu retten. Und es schien so, wie wenn das ein Bote Gottes ist, der ihm diese Botschaft bringt. Wisst ihr, so wie zu den Propheten. Gott hat ihm einmal gesagt, geh und komm einen anderen Weg zurück. Und bis du zurückkommst, isst du nichts. Ich glaube auch trinken, aber ich weiß nicht, ob es trinken, aber trinken ist nichts. Der Prophet, der kam zum Jerobeam und hat den Altar verflucht. Ja? Seine Prophezeiung ist auch viel später über Josua. Den hat er ja prophezeit. Das kam nach vielen Jahren, 400 Jahre, glaube ich, war der Unterschied. Bis sich die Prophezeiung erfüllte, der Jerobeam, der tut die Hand, sie erstarrt und er betet und die Hand wird wieder lebendig. Und dieser Prophet geht entsprechend dem Gebot Gottes zurück, einen anderen Weg. Aber da ist ein anderer Prophet, der geht ihm entgegen und sagt, hey, Gott hat seinen Plan geändert. Komm und iss und trink, weil ich bin ja auch ein Prophet wie du. Versteht ihr? Das war nicht ein Bösewicht, dieser Prophet. Aber er war ein Bösewicht. Und er wollte ja auch, dass er begraben wird in das Grab dieses Propheten, weil er sagte, das war ein wirklicher Prophet Gottes. Der Prophet Gottes hatte einen Auftrag von Gott. Und er hat Gott misstraut. Und seinem Kollegen geglaubt.

Das war die Sünde. Das war Brechen des ersten, der ersten Gebotstafel. Nicht nehmen von anderswo wie von Gott. Niemandem vertrauen, außer Gott, für das, was du tust oder nicht tust. Ich hoffe, dass wir das begreifen. Es ist so einfach für uns. Und dennoch in unserem Herzen ist es nicht so leicht zu verstehen. So, Eva, wem hat sie vertraut, als sie genommen hat von der Schlange? Hätte sie auf Gott vertraut? Hätte sie gesagt, meine Liebe, was war denn der Ansatz der Schlange? War natürlich klar. Eva hat ein Bedürfnis und das ist Neugier. Ja, Erkenntnis. Ist ja nicht schlimm. So. Aber was war schlimm an dem ganzen Sache? Was war das, was Satan ausgenutzt hat? Oder wie gesagt, wo die Eva ihm mehr Vertrauen geschenkt hat wie Gott? Was war der Prozess? Schaut, er kommt und sagt dir, wenn du isst, dann wirst du sein wie Gott. Mach mehr aus dir selbst. Ja, gewinnen müssen wir immer. Ist nur für wen? Gott sagt, ich habe dir eine Grenze gesetzt, lieber Mensch. Bis hierher kannst du kommen. Das hier isst du nicht, weil es zu deinem Besten ist. Weil Gott alles tut zu unserem Besten. Aber jetzt kommt die Schlange und sagt, Gott grenzt dich ein. Und du hast den Nachteil. Und da die Schlange nicht, da wir nicht im Verlust sein können, müssen wir handeln. Aber die Eva glaubt der Schlange, dass Gott sie einschränken will. Eva glaubt der Schlange, sie könnte die Grenze Gottes übersteigen. Das ist, wisst ihr, unser eigenes Ich hat das größte Problem des eigenen Ichs. Es hat keine Grenze. Wisst ihr das? Wir wollen jeden beherrschen. Es gibt kein Ende, über andere bestimmen zu wollen. Das eigene Ich denkt, es kann alles. Es ist grenzenlos. Es sieht nicht, dass es ein begrenztes Wesen ist. Das eigene Ich macht uns, dass wir glauben, wir sind grenzenlos. Eine Mutter glaubt, sie muss ihre Kinder mit 30 immer noch. Muss sie? Das ist über ihre Grenze hinausgehen. Das ist Sünde. Weil das Vertrauen ist ins Kind, nicht in Gott. Weil Gott hat gesagt, wie viel Zeit hast du für die Erziehung? Diese Zeit nutzt du? Hast du sie verpasst? Ist sie vorbei? Du kannst immer noch ein Beispiel geben, aber du musst deine Grenze wissen. Auch als Mutter, wenn du das Kind erziehst, musst du wissen, das Kind muss aus Vertrauen alleine handeln. Du kannst für das Kind nicht handeln. Auch für die Schwiegersöhne. So, das heißt, es gilt für jeden. Unser Ich geht immer über die Grenze hinaus. Würden wir sehen, ich kann nicht mein Kind zwingen zum Guten. Ich kann es nur gewinnen dafür. Dann würde ich nicht über meine Grenze hinausgehen. Jesus ging nie über seine Grenze hinaus. Jesus war so bewusst, dass er ein Mensch ist, dass er seine Grenzen immer eingehalten hat. Hat nie gesagt, ich will über dich bestimmen, weil er sagt, wer hat mich gerecht gemacht zum Richter über dich? Jede Provokation, die kam. Mose hat gesagt, wir sollen dich steinigen. Was sagst du? Weil du bist ja jetzt Gottes Sohn. Und wie viele von uns hätten sofort etwas gesagt? Versteht ihr? Sofort. Aber Jesus wusste seine Grenze. Das eigene Ich kennt seine Grenze nicht. Es weiß nicht, wo Halt ist. Es weiß nicht, wo die Mauer ist. Es geht wild durch die Mauer hindurch, aber es kann nicht durch die Mauer. Weil haben wir Grenzen oder haben wir keine? Die Krankheit kommt, weil wir denken, wir haben keine Grenze. Wir sehen es nicht. Wir sehen es nicht. Wir sehen es nicht. So, Gott gibt den Menschen Klarheit.
schau, iss nicht von diesem Baum, weil er bringt dir nichts Gutes. Der Mensch denkt aber, durch die Schlange verführt, Gott enthält mir einen Gewinn. Also ist Gott wie zu mir? Er ist nicht der, dem ich vertrauen kann, dass das, was er sagt, doch stimmt. Und so handelt die Eva im Vertrauen auf die Schlange. Und auf wen vertraut der Adam? Der Adam liebt die Eva, aber er liebt die Eva so, dass er ihr vertraut und Gott misstraut. Und bis heute noch, wenn man einen Mann verführen will, muss man nur eine Frau schicken. Ja, weil das einfach funktioniert. Ja, es hat ihn. Ja, nein. Es. Nein, ich. Du hast es schon wieder falsch interpretiert. Schaut, Satan wusste, wenn er eine Frau zu Jesus bringt, wie viel Erfolg wird er haben? Habt ihr Jesus je gesehen, dass er verführt wurde, also dass der Halbnackte vor ihm gekommen ist, dass er ihn verführt? Nein, warum hat Satan das nie benutzt? Weil er wusste, das würde für Jesus nie etwas ausmachen. Er würde es nicht tun. Aber wo es darum geht, den Appetit zu steuern, ja? Weil dort war wo es die Grenze gibt. Bist du bereit zu sterben, wenn dein Vater dich sterben lässt? Akzeptierst du diese Grenze oder akzeptierst du sie nicht? Dort wurde er versucht. Alle Versuchungen Jesus, wenn ihr sehen werdet, sind immer die Versuchungen aus der ersten Tafel der 10 Gebote, nämlich beim Nehmen. Alle. Guckt sie euch alle nach. Die einen sind etwas zu tun, was nicht gut ist, und die anderen sind etwas nicht zu tun, was gut ist. Beides musst du aus Vertrauen zu jemandem tun. Und Jesus tut alles aus dem Vertrauen. Von wem hätte er genommen, wenn er gesprungen wäre von der Tempelszinne? Von Satan. Weil, ja, Satan bringt ein biblisches Argument und sagt, die Bibel sagt, dein Vater hat gesagt, du wirst dir deine Steine nicht anstoßen. Ja, ja, sagt Jesus, ist ganz klar. Aber wenn er mir sagt, ich soll springen. Aber wenn ich springe, ohne dass er es sagt, dass ich springe, dann wirkt die Verheißung nicht. Dann ist es nämlich Anmaßung. Verstehen wir den Unterschied? Ist er leicht zu erkennen? Ja, es ist doch so nah. Hey, Gott hat dir verheißen, spring! Oh, hat er mir auch gesagt, ich soll springen? Den Schritt übersehen wir meistens. Aber der ist der Entscheidende. Und wir springen. Aber wir springen entsprechend dem wir vertrauen. Und dann die dritte Versuchung ist natürlich eine einfache. Jesus sagt, Satan sagt zu Jesus, du bist gekommen, diese Reiche dieser Welt einzunehmen. Schau, ich gebe sie dir freiwillig. Nimm sie von mir. Sagt ihr das? Er sagt, bet mich an, weil beten ist nehmen. Anbeten ist nehmen, um zu geben. Und Jesus sagt, seit wann hast du Reiche? Seit wann gehören die dir? Seit wann kann ich von dir irgendwas bekommen, nehmen? Und so sagt er, man betet nur Gott an. Dich kannst verschwinden. Von dir will ich nichts nehmen. In dich will ich mich nicht vertrauen. In irgendeinem, das ich tue. Und dann kommen wir zum Gethsemane. Was versucht Satan in Gethsemane mit Christus zu machen? Da steht Gott jetzt und gibt ihm den Kelch und sagt, hier der Kelch. Und was sagt Satan? Wenn du diesen Kelch trinkst, bist du am Ende. Wenn du diesen Kelch trinkst, hast du alles verloren. Dieser Kelch stürzt dich in dein größtes Verderben. Hättet ihr auch einen Kampf gehabt? Dieser Kelch, er kommt von deinem Vater. Aber

Weißt du, ob der Kelch nicht zu schwer ist? Weißt du, ob du ihn überwinden wirst? Weißt du, wie schwer der Kelch ist? Weißt du, was auf dich zukommt, wenn du den annimmst? Und hier ist die Macht des Bösen. Und will Christus verhindern, den Kelch zu trinken. Und was sagt er? Nicht mein Wille, sondern dein. Und

Gottes, nein, wie wenn Gottes Wille geschehen soll. Jesus sagt nicht, okay, Vater, ich will deinen Willen tun. Er sagt nur, dein Wille geschehe. Das heißt, ich tue deinen Willen. Deshalb ist es so wichtig, dass wir in der Bibel nicht auf Worte unsere Betonung legen, weil Worte sind verführerisch, wenn wir nicht wissen, um was es geht im Gesetz. Hätte der Vater den Kelch nehmen können anstelle des Kindes? Hätte der Vater nehmen können den Kelch anstelle Jesu? Hätte er? Nein, hätte der Vater den Kelch trinken können anstelle von Jesus? Nein, deshalb gibt er ihn. Und Jesus sagt, dein Wille geschehe. Das heißt, ich werde deinen Willen tun. Und Satan sagt, tu den Willen Gottes nicht. Und ihr müsst euch verstehen, welch ein innerer Kampf da war bei all den Kalkulationen, weil in allen Kalkulationen Jesu, die er hatte, in seinem Herzen, um was ging's? Um Gewinn und Verlust. Werde ich es schaffen? Werde ich es nicht schaffen? Und Satan sagt, du schaffst es nicht. Du gehst verloren und die ganze Welt geht verloren. Der Kelch ist zu schwer für dich. Nimm ihn nicht. Für wen willst du ihn nehmen? Für Petrus? Für Johannes? Guck doch die Leute an. Die haben nichts gelernt in 3,5 Jahren. So, ich hoffe, dass wir das verstehen. Der ganze Kampf Jesu ging, was habe ich zu gewinnen, was habe ich zu verlieren, aber für wen? Für den Vater. Und da Jesus auf den Vater hört, tut er den Willen des Vaters und nimmt den Kelch. Er selbst nimmt ihn und trinkt ihn leer bis zum Boden im Bild. So, dein Wille geschehe, die Jahreslosung in diesem Jahr ist, für wen arbeitest du? Für wen triffst du deine Entscheidungen? Weil für jemanden triffst du sie immer. Es ist entweder für den Bösen, das heißt, du richtest dich nach der Lüge, oder für deine Frau, aber der Böse steht ja hinter den Menschen. Wir tun entweder etwas für Menschen oder wir tun es für unseren himmlischen Vater, der uns zu einem Zweck gemacht hat. Deshalb ist die ultimative Frage, die ich immer stelle, ich habe auch letztens sie gestellt, auch diese Mädchen, das mich anrief, die Studentin, sage ich, für wen gehst du zum Examen? Für wen hast du studiert? Für wen? Für wen studiert? Und sie kann für sich nicht, aber sie studiert für ihre Mama oder für die Welt, dass sie gut angekommen und Anerkennung hat und so weiter. Und als sie sagte, ich studiere für Gott. Macht mein Zahnmedizinstudium, mache ich für meinen himmlischen Vater, weil es ist sein Wille, dass ich es tue und ich will in seinem Auftrage diesen Beruf ausüben. Wie viel Angst hat man dann noch vor dem Examen? Weil man sagt, ich kann nur so viel geben, wie viel ich habe. Ich habe meine Grenze. Wird Gott wissen, meine Grenze? Ja, er weiß. Deshalb kann ich so viel tun, wie viel ich kann. Und dann gehe ich mit völligem Herzen zum Examen, weil ich tue es nicht für mich. Ich gebe alles, aber alles, was ich gebe, habe ich von Gott genommen und tue es für ihn. Dann würde das Leben anders aussehen. Meine Lieben, diese Frage stelle ich fast jedem meiner Patienten, fast jedem, der zu mir kommt, stelle ich die Frage, für wen tust du, was du tust? Das ist die entscheidende Frage. Du musst es immer für jemanden tun. Dass du es für dich tust, ist ein Irrtum. Aber du willst ja vor der Gesellschaft, du kannst ja aus dir selbst nicht leben, also tust du es für andere. Entweder um Anerkennung, gelobt zu werden, gepriesen, hier, wie schlau du bist und so weiter. Oder du tust es für Gott.

Aber dann, wenn du alles für Gott tust, in seinem Auftrag nimmst und gibst, ist dein Leben immer ein freies Leben. Du kommst nie in eine Situation, wo es keinen Ausweg gibt. Gab es einen Ausweg in Gethsemane? Gab es einen? Ja, wo war der Ausweg nicht? Im Nichtwillen Gottes war der Nicht-Ausweg. Ja, Jesus sah die Not und er dachte, es kann. Und Satan kam da und sagte, es ist zu schwer für dich. Und er sagt, nein, was von meinem Vater kommt, ist abgemessen. Ich werde es tragen können. Ich nehme den Kelch und trinke. Weil ich trinke nicht für mich. Ich bin nicht gekommen, meinen Willen zu tun, sondern den Willen meines Vaters. So, lassen uns das zusammenfassen. Wenn wir die Jahreslosung haben, dein Wille geschehe, dann wollen wir doch in diesem Jahr wessen Willen tun. Von wem wollen wir nehmen? Nach wem wollen wir uns richten? Wer ist letztendlich das Ziel unseres Handelns? Und ich sage euch ehrlich, ich weiß nicht, wie Gott es geschafft hat, dass ich in meinem Innersten von Innersten, ich bin noch nicht frei, ich bin noch nicht hier, aber zumindest in meinem Bewusstsein will ich für mich nichts mehr. Ich freue mich auf ein Haus, ich freue mich auf ein Auto, ich freue mich auf alles, was Gott so gibt. Aber wenn es für mich ist, ist es sinnlos. Ich war neulich weg in Australien bei einem Freund von mir, wir kennen uns schon jahrelang, er ist auch Arzt. Und der Unterschied zwischen ihm und mir ist, er ist reich und ich bin arm. Er hat ein paar Millionen gescheffelt durch seine Medizin und war auch nicht offen bis jetzt zu dem, was ich zu erzählen habe über die Krankheit. Er sagte, geh und predige, aber lass die Medizin draußen. Das war sein Rat vor ein paar Jahren. Aber jetzt war er da und er sagte mir gleich am Anfang, er sagte, ich bin jetzt etwas offener zu dem, was du zu sagen hast. Ich war sehr dankbar, sagte, Amen, das ist gut. Und als wir dann eine stille Stunde hatten, wo nur wir zwei redeten und er mir auch seine Krankheiten so sagte, dann sage ich, okay, jetzt weiß ich, warum er offen ist. Er ist in einer Not. Und ich konnte ihn anhand der Krankheit, die er hatte, zeigen, was seine Not ist. Und er hat es bestätigt, er hat mir seine Geschichte erzählt und es passt. Perfekt. Und ich habe dann so in unserem Gespräch ihn ein bisschen, ich habe es bewusst gemacht. Ich habe ihm voraus überlegt, ob ich sagen soll oder nicht und habe gesagt, ich sage es. Ich habe ihm gesagt, er hat mir gesagt, ja, wie viel verdienst du? Sage ich, so viel. Da kannst du ja nichts zur Seite tun. Du kannst ja nicht sparen. Sage ich, nein, ich lebe von dem, was Gott mir jeden Tag gibt. Aber ich sage, ich lebe wie ein König. Wieso? Sag ich, schau, ich bin hergekommen, du hast mir das schönste Apartment gegeben. Das ist wirklich ein schönes Apartment, im 11. Stock oder wie viel, auf Ausblick auf die Gold Coast, in Australien, schön. Und ich schlafe in guten Plätzen, ich werde bedient, man gibt mir immer das gute Essen, wenn ich irgendwo hingehe. Ich darf reisen, ich darf das tun, was ich immer gern gemacht habe. Ich habe nichts und ich habe alles. Und ich habe es gesagt, um ihn zu provozieren, weil er hat alles und hat nichts. Das ist der Unterschied. Wenn wir nicht im Willen Gottes leben, können wir denken, wir haben alles. Und letztendlich haben wir nichts. Aber sind wir uns bewusst, wir haben nichts, dann haben wir alles. Meine Lieben, wir haben auf dieser Erde nichts zu suchen. Wir haben auf dieser Erde nur zu suchen, Gottes Willen auszuüben, für die anderen da zu sein, das zu tun, wozu er uns gerufen hat. Dann kann er dieses Werk beenden. Und ich will, dass es beendet wird. Es kann nicht mehr lange gehen. Ich will mich so Gott weihen, dass, und ich weiß eins, durch einen Menschen, der Gott ganz geweiht ist, der für Gott alleine lebt, kann Gott Dinge tun, die nicht berechenbar sind. Wie viel? Und welchen Einfluss? Er hat durch Johannes der Täufer ein Werk getan. Das ist ja ein einzelner Mann. Gott wird auch in diesen Tagen durch einzelne Männer, durch einzelne Frauen,

nicht nur Männer, ein Werk tun. Die aber gehen nicht, um auf dieser Erde zu überleben. Die nicht sich kümmern um ihr eigenes, sondern die sagen, ich tue es um Gottes Willen. Weil Gott mich hier gestellt hat, deshalb diene ich. Deshalb gehe ich vorwärts, weil ich nicht für mich da bin. Wenn es um dich geht in dieser Welt, bist du falsch. Immer. Weil wir sind nur Wasserhähne, die da sind, um Gottes Willen zu tun. Aber im Erfüllen des Gottes Willens sind wir Könige. Weil Jesus sagt im Gleichnis vom verlorenen Sohn, sagt er dem zu Hause gebliebenen Sohn, alles was mein ist, ist auch dein. So, wir haben nichts und haben dennoch alles. Der Vater gibt uns alles zur Verfügung. Es steht uns alles da. Nicht mal seinen Thron wehrt er uns. Das heißt, Gott hat nichts zurückzuhalten. Aber wir werden es nur haben, wenn wir es nicht besitzen wollen. Wenn wir nicht Besitzer davon sein wollen, weil wir können es ja nicht. Es ist irrational zu denken, wir können Besitzer sein. So, was willst du tun in diesem neuen Jahr? Es hat ja schon angefangen, ich habe die Zeit ein bisschen überschritten. Was willst du tun? Für wen tust du, was du tust? Willst du noch viele Jahre auf dieser Welt sein? Also ich rechne nicht mit vielen Jahren. Ich hoffe, dass Gott mich bald fertig hat. Ja? Ich hoffe, dass ich irgendwann mal klar bin in meinem Herzen, nichts mehr für mich zu tun. Ja? Nichts mehr für mich, sondern im Auftrage Gottes zu handeln, so wie Jesus. Dann kommt das Ende. Und ich denke, es wird bald sein. Ich mag nicht jemanden Angst einjagen. Oder, ja, weil aus Angst trifft man keine guten Entscheidungen. Aber ich muss euch ernst sagen, die Zeit ist da. Ich sage euch, wir werden überrascht sein, wenn es losgeht. Aber wenn es losgeht, hat Gott seine Kinder fertig. Dann musst du fertig sein oder du gehst verloren oder du wirst ausgesichtet. Du stehst dem Kampf nicht durch, wenn du nicht auf ihn allein vertraust. Weil es wird ja so eng sein. Es wird diese Stunde der Prüfung über die ganze Welt kommen, die wird so streng sein, dass niemand stehen kann in seiner eigenen Kraft. Niemand. Und jeder, der in eigener Kraft steht, wird fallen. Und jeder, der in der Kraft Gottes steht, wird stehen. Weil er steht nicht in seiner eigenen Kraft. Jesus stand in der Kraft seines Vaters. Wir werden stehen in der Kraft unseres Vaters. Wie viel Kraft habe ich? Keine. Aber in ihm, sagt Paulus, ich vermag alles. Durch den, der mich mächtig macht, Christus. Und ich möchte, dass das Ende bald kommt. Und ich arbeite für das Ende. Ich will es nicht mehr länger so zugehen auf Erden. Und Gott wartet auf uns. Er möchte, dass wir unser Herz ihm ganz geben. Dass wir wissen, ich lebe für ihn allein. Für das Werk, das er mich gerufen hat. Es ist nicht jeder gerufen zu predigen. Aber es ist jeder gerufen, Gottes Reich zu bauen. Dort, wo ihn Gott getan hat. Aber du musst wissen, was du tust, jeden Morgen, tue ich für ihn, nicht für dich. So, wer möchte mit der Jahreslosung gehen, dieses Jahr? Wer will seinen Willen tun? Gott gebe uns die Gnade. Amen. Unser lieber, guter, himmlischer Vater, es ist deine Gnade, dass wir noch leben können. Es ist deine Gnade, dass du uns offenbart hast, wie du uns gebaut hast und wie unsere Herzen funktionieren. Wir danken dir, dass wir das Jahr 2017 erreicht haben. Wir hatten nie gedacht, dass die Welt noch so lange halten würde, als wir noch Kinder waren. Aber wir sind hier, weil du noch Herzen erlösen willst und weil du noch nicht so viele Menschen hast, die ganz dir gehören, die in ihrem Leben danach trachten, deinen Willen zu tun und niemandes anderen. Aber wir wollen, Herr, uns am Anfang dieses Jahres dir aufs Neue weihen. Wir wollen, dass wir unsere Herzen, unseren Verstand geben in diesen Dienst. Wir wollen, dass dein Wille geschieht, Herr, dass wir das tun, wozu du uns gerufen hast, einen jeden an seiner

Stelle. Aber lass uns bewusst werden, wenn wir nicht für dich handeln, das heißt, wenn wir nicht im Vertrauen zu dir handeln, sondern auf Menschen. Mach uns bewusst, wenn wir nicht handeln, in wessen Vertrauen handeln wir nicht. Weil das sind die entscheidenden Dinge unseres Herzens, unseres Lebens. Du hast unsere Hände gesehen, du hast unsere Wünsche und unseren Wunsch gesehen, dass wir niemandes anderen Willen tun mehr wollen. So begleite du uns und bewahre uns und hilf, dass wir in diesem nächsten Jahr einen wesentlichen Schritt vorwärts kommen zum Ziel der Selbstlosigkeit. Dass wir am Ende dieses nächsten Jahres, so du es uns gibst, wir wirklich dahin kommen, dass wir sagen, wir haben mehr in diesem Jahr für Gott gelebt, wie alle Jahre davor. Wir bitten dich dies im Namen Jesu.

0: We had a dog.
1: Wir hatten einen Hund.
0: When the girls were little.
1: Die Mädels waren noch klein.
0: It was a little West Highland White Terrier dog.
1: Das ist so ein West Highland Terrier Hund gewesen.
0: They were all white and they are terriers and they have little legs and they go really fast.
1: Sind klein und weiß und haben kurze Beine und können sehr schnell rennen.
0: Amy was only 6 years old and Missy was 3 when we first got Tara.
1: Als wir den Hund bekommen haben, waren unsere Töchter 3 und 6 Jahre alt.
0: And she was just a joy to our family. The girls loved her.
1: Und sie war einfach so eine große Freude für unsere Familie. Die Mädels haben sie geliebt.
0: Well, when she was about 14 years old, she died of some heart problems.
1: Nun, als sie 14 Jahre alt war, der Hund, ist sie auf Herzensproblemen gestorben.
0: Our older daughter Amy was away in college when Tara died.
1: Amy, unsere ältere Tochter, die war schon bereits im College, als dann der Hund gestorben ist.
0: And Missy was still in high school and she was very upset when Tara died.
1: Und Missy, unsere jüngere Tochter, war noch im Gymnasium und war sehr, sehr traurig, als der Hund gestorben ist.
0: She was so sad and lonely, she was asking for another dog.
1: Sie war so einsam, dass sie sogar gleich gefragt hat, ob sie einen anderen Hund kriegen könnte.
0: And I kept putting it off and putting it off because my husband and I travel so much.
1: Und wir haben sie immer hinausgeschoben, weil mein Ehemann und ich, wir sind so viel unterwegs.
0: But finally after about a year and a half, we thought, okay, well, let's talk about having a dog.
1: Aber nach 1,5 Jahren ungefähr haben wir gesagt, gut, es wäre gut, wenn wir einen Hund haben könnten.
0: It was funny because I asked my husband and he said absolutely not.
1: Also es war ganz interessant, weil ich fragte meinen Ehemann und er sagte nein, sicher nicht.
0: And then the very next week when I went off to do a training somewhere, I found out he took them to an animal shelter looking at dogs.
1: Und ich weiß, als ich erst nächste Wochenende draußen war, um eine Ausbildung wieder zu machen, weiß ich, dass mein Ehemann die Kinder mitgenommen hat, um Hunde anzuschauen.
0: And so my daughter did research and she didn't want to have the same type of dog because she thought it would remind her too much of Tara.
1: Und meine Tochter hat so ein bisschen Nachforschung gemacht. Sie wollte irgendwie nicht den gleichen Hund haben wie zuvor, denn das würde sie zu stark erinnern an den alten Hund.
0: So she decided to get a little Cairn Terrier, which is similar, but they're tan instead of white.
1: Und da gibt es auch einen Terrierart, der heißt Cairn Terrier im Englischen. Das ist ein bisschen von der Farbe anders auch.
0: We didn't want to get a puppy because since we're not home very often, they are a lot of work to toilet train.
1: Einen Welpen wollten wir nicht haben, wir sind nicht oft zu Hause, um das ganze Training uns zu ersparen, wollten wir einen ausgewachsenen Hund.
0: So we thought about getting an adult dog and as we did research on it, we found out about these puppy mills.
1: Und dann haben wir so ein

0: Puppy Mills gefunden, als wir gesucht haben. Puppy Mills.
1: Yes, it's where breeders have these dogs that are kept in terrible conditions and they only think of them as a business to breed.
0: Puppy Mills ist also so etwas, wo die Züchter die Hunde halten, aber die Konditionen, die Bedingungen sind dort ganz, ganz schlecht. Es geht eigentlich nur ums Geld verdienen.
1: They sell them to pet shops in shopping centers and charge very expensive prices for these purebred dogs.
0: Und da werden dann die Hunde weiterverkauft in die verschiedensten Tierhandlungen.
1: The conditions are horrible. They stuff as many dogs as they can in one cage.
0: Die Bedingungen sind in diesen Anlagen, was jetzt die Karen gerade erzählt, recht schlecht, weil da werden ganz viele Hunde in einen Käfig hineingetan.
1: They're usually kept in dark places like barns.
0: Es ist dunkel, oft irgendwie auf Bauernhäusern gehalten.
1: And these wire cages are put one on top of another, so when the dog goes potty, it goes on to the other dogs.
0: Und dann werden auch diese Käfige aufeinander gestellt, also wenn die Hunde ihr Geschäft erledigen müssen, dann könnt ihr euch das vorstellen, wie das übereinander untereinander fließt.
1: They're never cleaned up, they're filthy.
0: Sie werden nicht gereinigt, schmutzig.
1: They often have infections and open sores,
0: offene Wunden,
1: fleas,
0: Flöhe,
1: heartworm,
0: und dann Würmer.
1: These dogs have never seen a tree.
0: Diese Hunde haben gewöhnlich nie einen Baum gesehen.
1: They've never seen the sun. They've never seen grass. Their
0: entire life. Nie die Sonne gesehen, nicht das Gras gesehen, das ganze Leben nicht.
1: It's really wretched conditions.
0: Es ist wirklich ein furchtbarer Zustand.
1: And so before they destroy them when they feel that they have no more need of them, they will allow these places to come in and rescue them.
0: Und bevor diese Hunde also vernichtet werden, also getötet werden, erlaubt man sozusagen Tierschützern, dass sie kommen und dann diese Hunde mitnehmen, wenn sie es wollen.
1: And so I got in contact with a woman who said yes, they were going to go down to Texas and they were going to rescue about 12 of these Cairn Terriers.
0: Und eine Frau, die ich kannte, hat gesagt, ich gehe nach Texas hinunter und ich möchte gern 12 dieser Terrier retten.
1: She asked me what kind of dog I was looking for and I said a female.
0: Und sie fragte mich, welches Geschlecht suchst du? Und ich sagte, ja, weiblich.
1: So she said after they get these dogs, she would call me the next week and tell me about how to select one.
0: Und sie wollte dann gerne mich danach, nachdem sie die Hunde geholt haben, mich dann anrufen, dass sie eins aussuchen kann.
1: She called me and she said, I have just the right dog for you.
0: Und sie hat mich angerufen und sagte, ich habe genau den richtigen Hund für dich.
1: She's spunky.
0: Sie ist sehr energisch.
1: She's a princess.
0: Sie ist eine Prinzessin.
1: And she's just what you want.
0: Und sie ist genau so eine, wie du es möchtest.
1: There's only one problem.
0: Aber ein kleines Problem hat der Hund.
1: She only has one ear.
0: Sie hat nur ein Ohr.
1: That doesn't bother you, does it?
0: Aber es macht dir ja nichts aus, oder?
1: It did bother me.
0: Und es machte mir schon etwas aus.
1: But I didn't want to say it bothered me because I was afraid she would think I was very superficial, you know.
0: Aber das wollte ich nicht ausdrücken und sagen, sonst dachte sie, ich bin recht oberflächlich.
1: So I said, well, of course that's not the most important thing I'm looking for in a dog. Personality is more important.
0: Und ich sagte, natürlich ist dieses zweite Ohr nicht das Allerwichtigste, nachdem ich Ausschau habe. Natürlich ist die Persönlichkeit eines Hundes wichtig.
1: So I said, well, why don't you bring her, but maybe bring two other dogs as well, so I can see which one I'd like to adopt.
0: Und ich sagte, bring doch diesen Hund mit und bring doch noch zwei, drei andere Hunde auch noch mit, damit ich aussuchen kann, welches ich davon nehmen kann.
1: So we decided to meet at a animal pet shop where you buy food for that.
0: Und wir haben uns entschlossen, uns einem Hundeladen, also Hundetierhaltungsladen zu treffen, wo man auch Futter kaufen kann.
1: And inside this large store is an arena where they can go and run around.
0: Und da gibt's in diesem Tierhandlung eine Arena, wo die Hunde hineingehen können und sozusagen herumspielen können.
1: She met me at this PetSmart and she brought two dogs.
0: Und wir haben uns dann dort getroffen. Sie hat zwei Hunde mitgenommen.
1: The dog that she was talking to was so malnourished that you could see she was like a skeleton.
0: Der eine Hund, von dem sie gesprochen hat, der war richtig unterernährt. Man konnte das Skelett schon sehen.
1: She had I don't know how you say it. I mean, she had poop all over her, you know, and this, that was already after one bath.
0: Sie war überall schmutzig, also mit Kot, und das war bereits schon nach dem ersten Bad.
1: The other dog was completely buzzed all or shaved all her hair off. She had no fur, probably because

0: was so matted.
1: So, der andere Hund hat überhaupt keine Haare im Kopfbereich gehabt, wahrscheinlich durch die Aggressionen.
0: And so we went into the arena and she first put the first dog down that was so filthy.
1: Und in der Arena wird jetzt der erste Hund niedergesetzt.
0: And when she put this dog down, this dog just kept running around in circles, was so afraid, wouldn't even give us eye contact.
1: War der Hund so angst erfüllt, der ist nur noch im Kreis gerannt, der hat nicht mal nach rechts oder links geschaut, kein Augenkontakt.
0: And so I thought, I'll get a dog biscuit so the dog will come to us.
1: Und ich dachte, ich habe hier so ein Leckerli, ein für den Hund, dann wird der Hund sicherlich kommen.
0: So I walked out of the arena and the woman said, "Where are you going?" And I said, "To get a biscuit." And she said, "You don't understand. This dog doesn't know what a biscuit is."
1: Und sie fragte mich, was machst denn du jetzt? Wo gehst denn du hin? Und ich sagte, ja, ich möchte jetzt so diesen Hundekuchen da haben oder wie man es auch jetzt gerade nennt. Und sie sagte, du verstehst nicht. Der Hund kennt das gar nicht. Der hat keine Ahnung, was das ist.
0: She said, "This is the largest place this dog has ever been in its life."
1: Denn das ist der größte Platz, den er jemals in seinem Leben war, diese Arena.
0: And it doesn't know how to respond to
1: this. Und er weiß gar nicht, wie er darauf reagieren soll, jetzt auf diese Räumlichkeit.
0: So I thought, let's try the second dog.
1: Und er dachte, okay, versuchen wir mal den zweiten Hund.
0: So now we got Baldy in there.
1: Und jetzt war Baldy in der Arena.
0: The same thing, running around,
1: das gleiche
0: being
1: wieder.
0: Very fearful, not no eye contact.
1: Gerannt, kein Augenkontakt.
0: And so I thought, are these dogs rehabilitable? You know,
1: can they be rehabilitated? Kann man die Hunde irgendwie wieder sozusagen zur Normalität wiederherstellen?
0: Just then, the woman came in and she sat down in the arena to talk to us.
1: Und die Frau kam in die Arena hinein, hat sich niedergesetzt, um mit uns zu reden.
0: The bald dog kept running around and it didn't make any difference that she was in there.
1: Der eine andere Hund, der ist einfach nur herumgerannt. Das macht überhaupt keinen Unterschied, dass sie sich jetzt dazu gesetzt hat.
0: But the other filthy dog went in back of her and started licking her hands because she was sitting like this.
1: Aber der andere Hund kam her und begann ihre Hände zu schlecken, weil sie saß sozusagen abgestützt am Boden.
0: And she said, this dog is looking for love.
1: Und sie sagte, dieser Hund hat Ausschau nach Liebe.
0: And so when she walked out of the arena, the dog was trying to chase after her.
1: Und als sie aus der Arena wieder hinausging aus diesem Platz, versuchte der Hund hinterher zu gehen.
0: And I said, it looks like this dog is already attached to you.
1: Und ich dachte mir, dieser Hund hat wahrscheinlich schon eine Beziehung zu dir aufgebaut.
0: She said the dog wants to attach himself to anyone. She says the dog's only been with me for 12 hours.
1: Und sie sagte, der Hund möchte gerne jedem sozusagen angehören. Der Hund ist erst mit mir seit 12 Stunden zusammen.
0: The night before we saw this dog, I had a dream that we got a dog with one ear, so that's what we did.
1: Bevor wir den Hund sozusagen abgeholt hatten, hatte ich einen Traum, dass wir einen Hund haben mit einem Ohr, also habe ich diesen Hund genommen.
0: And so I said, well, I can't take this filthy dog home like this. I can't let it ruin my furniture and my carpeting.
1: Und ich dachte, diesen Hund kann ich so nicht mitnehmen. Es ist viel zu schmutzig. Sonst macht er mir die ganzen Möbel schmutzig.
0: And so I took it to Wag and Wash, which is like a place where you can give dogs bath.
1: Und ich bin zu einer Hundewaschsalon gegangen.
0: And I washed that dog. It took me almost an hour to get that dog clean.
1: Diesen Hund gesäubert.
0: We bought a beautiful little kennel for it and food and
1: Essen gekauft.
0: A collar.
1: Und natürlich ein Halsband.
0: And we brought it home and put the dog with the kennel in the middle of the kitchen where we were seated.
1: Und dann haben wir dieses Hundekörbchen alles schön mitten in die Kitchen, in die Küche getan, dort, damit der Hund mit uns zusammen sein kann.
0: And as Missy and I were eating dinner, I opened up the cage and put a beautiful bowl of food down for her with water.
1: Und dann, als wir Abend gegessen haben, Missy und ich, dann habe ich diesen Hundekäfig aufgemacht und habe da so schön Wasser hingestellt, damit es trinken kann.
0: She peeked out and she looked both ways to make sure everything was okay.
1: Beide Richtungen geschaut, ob es alles okay ist.
0: And I told Missy, don't look at her. Pretend you don't see her.
1: Und ich sagte zu Missy, schau gar nicht hin. Schau einfach, wie wenn du wegschauen würdest.
0: And when she saw we were not paying attention to her, she began to eat greedily.
1: Und dann begann sie to drink or to eat.
0: Eat. She was very hungry. Mm. Yes.
1: Und dann, wo sie gesehen hat, dass sie nicht beobachtet wird, hat sie begonnen zu essen.
0: We took her outside to go potty and

0: she really didn't know what to do.
1: Say it again.
0: We took her outside to
1: ja, go potty. Und dann haben wir sie hier rausgenommen, aber sie wusste nicht genau, was sie mit der Natur anfangen soll.
0: Mm-hmm. And then Missy said, "Mom, can she sleep in my room?" And I said, "Okay, with the cage though."
1: Und meine Tochter fragte dann, du, kann der Hund bei mir schlafen? Sag ich, ja, ja, aber mit dem Käfig dann.
0: Because I wasn't sure that this dog was toilet trained.
1: Denn ich war noch nicht sicher, ob das wirklich schon sozusagen stubenrein war, der Hund.
0: Well, when Missy went to bed, she heard her crying in her crate.
1: Und dann hörte sie, als die Missy sich hingelegt hat, dass der Hund sozusagen jault im Käfig.
0: And so in the middle of the night, she opened up the cage. She took her pillow and blanket and she lay down on the crate next to her on the floor.
1: Und dann mitten in der Nacht hat sich Missy hingelegt, hat ihr Kissen genommen, auf den Boden gelegt, die Decke, hat den Käfig aufgemacht und hat sich genau neben diesen Käfig gelegt.
0: The next morning when I woke up and I went in Missy's room, I saw a beautiful sight.
1: Und am nächsten Morgen, als ich dann aufgewacht bin und in das Zimmer von Missy ging, habe ich was ganz Schönes gesehen.
0: There was this little dog that was cradled in her arm. And she looked at me like, what do you want? This is my new master, mistress.
1: Und da war sozusagen der kleine neue Hund, hat sich da so richtig reingelegt in den Arm von Missy und hat mich angeschaut und so, was willst du? Das ist jetzt mein neues Herrchen, gell?
0: Mm-hmm. And I thought, I'm the one that paid for you.
1: Und ich dachte mir, aber ich bin derjenige, der dich bezahlt hat.
0: But you know, Missy got down on her level and showed her love.
1: Aber wisst ihr was? Missy hat sich niedergelegt, genau auf die Ebene von dem Hund, und hat ihr einfach Liebe gezeigt.
0: And just like this wretched dog, so were we, wretched and miserable and poor, blind and naked, and Jesus got down on the same level as us.
1: Und so wie dieser arme Hund, sind wir eigentlich auch arm, blind, bloß und nackt, und genauso kam Jesus zu uns, hat sich hingelegt auf unsere gleiche Ebene.
0: In John 3:16.
1: In Johannes 3:16.
0: Let's go to there. We read that God so loved the world that he gave his only begotten son that whosoever believes in him should not perish but have everlasting life. Would you agree with me that this is probably the most popular verse in all the Bible?
1: Da steht in Vers 16, denn so hat Gott die Welt geliebt, dass es einen eingeborenen Sohn gab, damit jeder, der an ihn glaubt, nicht verloren geht, sondern ewiges Leben hat. Würdet ihr mit mir einstimmen, dass das wohl wahrscheinlich der bekannteste Vers in der Bibel ist?
0: In sporting events, a lot of people will have that sign up.
1: In Sportevents, also in Amerika zumindest, haben viele dieses Zeichen oben.
0: Lots of churches will have that on their billboards right outside on the street.
1: Und viele Gemeinden haben das auch an der Anzeigetafel draußen auf der Straße hängen.
0: And people have heard it so much that we think, oh, that's nice, that's the gospel, but we don't really think about the love of God very much.
1: Und Menschen haben das schon so oft gehört, dass sie gar nicht mehr so richtig nachdenken, was das Evangelium und diese Liebe wirklich ausdrückt in diesem Text.
0: And really the problem is language.
1: Und das Problem ist die Sprache.
0: In English, at least, we say, I love ice cream.
1: Ich liebe Eis.
0: I love my child.
1: Ich liebe mein Kind.
0: I love sports.
1: Ich liebe Sport.
0: But that word really means many things that are different.
1: Aber das Wort bedeutet, hat irgendwie verschiedene Bedeutungen, nicht wahr?
0: Mm-hmm. Well, the Greeks had four words for love.
1: Nun, die Griechen hatten vier Wörter für Liebe.
0: Mm-hmm. The first word for love was eros.
1: Eros.
0: And that's a passionate love between a man and a woman.
1: Das ist diese Leidenschaft zwischen Frau und Mann.
0: The second type of love that's mentioned in the New Testament Greek is phileos.
1: Phileos, uh-huh. Das zweite Wort.
0: And that is like a brotherly love
1: between friends. Das ist diese brüderliche Liebe zwischen Freunden.
0: The third is storge.
1: Das dritte ist storge.
0: And that is the love of a parent for a child.
1: Das ist die Liebe eines von den Eltern zu den Kindern.
0: And the last one is agape.
1: Und das letzte ist agape.
0: And this is the only type of love that the Greeks had to use to describe the love of God for man.
1: Und das war das einzige Wort, was die Griechen verwendet haben, um die Liebe Gottes zu den Menschen auszudrücken.
0: And unless we really understand what agape is, we may not really to fully grasp the love of God.
1: Aber wie können wir Agape verstehen, wenn wir das Wort nicht richtig verstehen und Gottes Liebe damit nicht verstehen?
0: You're in John already. Turn with me to chapter 21.

0: Gehen wir mal in Kapitel 21 im Johannes.
1: John 21, and we're going to be starting to read in verse 15.
0: Und dort Vers 15.
1: Mm-hmm. And this is after Jesus was resurrected.
0: Jesus ist auferstanden.
1: Mm-hmm. And they had breakfast by the sea. What do you think they had for breakfast?
0: Und sie hatten Frühstück am See. Was glaubt ihr, was hatten sie am See? Was haben sie gegessen?
1: Fish.
0: Ja, es war Fisch.
1: So after their beautiful fish breakfast.
0: Und nach diesem wunderbaren Fischfrühstück.
1: Jesus has a conversation with Peter.
0: Hat Jesus ein Gespräch mit Petrus.
1: Now you may remember that Jesus had told the disciples that the shepherd will be struck and the sheep will be scattered.
0: Ihr wisst ja, dass Jesus seinen Jüngern gesagt hat, dass der Hirte sozusagen sterben wird und die Schafe werden auseinander zerstreut werden.
1: And Peter was indignant. He said, "Oh, even if they leave you, I will die with you."
0: Und Petrus sagte, auch wenn die weggehen werden, ich werde mit dir sterben.
1: Mm-hmm. And the others said the same thing.
0: Und auch die anderen sagten übrigens das Gleiche.
1: Now Peter was very sincere. He really thought he would do that.
0: Und Petrus war richtig aufrichtig. Er dachte, er macht es.
1: But he really didn't understand his true heart.
0: Aber er kannte sein Herz nicht wirklich.
1: Mm-hmm. And so after he denies him three times, he is ashamed and he's humbled.
0: Und nachdem er Jesus dreimal verleugnet hat, fühlt er richtig Scham und auch diese Demut.
1: And so now we read in John 21, starting with verse 15.
0: Und in Johannes Kapitel 21, Vers 15.
1: It says, "So when they had eaten breakfast, Jesus said to Simon Peter, 'Simon, son of Jonah, do you love me more than these?' And he points to the other disciples, since that was what he said."
0: Nun, in Vers 15 steht, als sie nun gefrühstückt hatten, spricht Jesus zu Simon Petrus, Simon, Sohn des Johannes, liebst du mich mehr als diese? Und er zeigt dir auf die anderen, denn das ist genau das, was er vorher gesagt hatte.
1: Now the word in Greek that he actually used, that we translated just for love, is agape.
0: Das griechische Wort ist ja agape, für dieses Wort lieben.
1: The NIV version tries to make this distinction by saying, "Simon, son of Jonah, do you truly love me?" But the other translations just say, "Love me."
0: Es gibt Übersetzungen, die versuchen, dieses Wort jetzt zu sagen, indem du liebst du mich wahrhaftig, dieses Agape ausdrücken wollen. Aber andere sagen einfach nur lieben.
1: Mm-hmm. And he said to him, "Yes, Lord, you know that I phileo you."
0: Und er sagt zu mir, und er sagte, ja, Herr, ich phileo dich.
1: He doesn't use agape. He understands that he cannot generate that kind of love that he thought he could.
0: In seiner Antwort verwendet er nicht das Wort agape, denn er weiß, er kann nicht so lieben.
1: And then Jesus says to him, "Feed my lambs."
0: Und dann sagt Jesus zu ihm dann, ernähre, füttere du meine Lämmer.
1: Then he says to him a second time, "Simon, son of Jonah, do you agape me?" Again.
0: Und dann sagt er wieder, du Petrus, liebst du mich? Agapest du mich?
1: And he said to him, "Yes, Lord, you know that I phileo you."
0: Und dann sagt er, ja, Herr, du weißt, dass ich dich phileo.
1: And he says to him, "Tend my sheep."
0: Und er sagte, hüte meine Schafe.
1: And then finally he says to him a third time, since he had denied him three times.
0: Sagte er, weil er hat ihn ja auch dreimal verleugnet.
1: He comes down to his level and he says, "Simon, son of Jonah, do you phileo me?"
0: Und dann kommt Jesus auf die gleiche Ebene wie Petrus und sagt, Jesus sagt dann zu Petrus, du tust du mich phileon?
1: And he said to him the third time, "Do you phileo me?" And he said to him, "Lord, you know all these things. You know that I phileo you." And Jesus said to him, "Feed my sheep."
0: Und er sagt, Petrus antwortet ihm und sagt, du kennst all diese Dinge. Du weißt, dass ich dich phileo. Und Jesus sagte, hüte meine Schafe, weide meine Schafe.
1: So what is the difference between agape love and these other types of love?
0: Was ist jetzt dieser Unterschied zwischen diesem Agape-Liebe und den anderen Arten von Liebe?
1: Why is it that this love something that Peter said deep in his heart he cannot use for his Lord?
0: Warum hat er dieses Agape-Wort nicht verwendet für die Liebe zu seinem Herrn?
1: There are three differences between our human love and agape love, and we're going to just explore that.

0: tonight.
1: Da gibt es drei Unterschiede zwischen unserer Liebe und der Agape-Liebe, und die wollen wir uns heute Abend genau anschauen.
0: The first one is that human love is at best conditional.
1: Nun, menschliche Liebe ist immer mit Bedingungen abhängig.
0: A young man looks around across the room and he sees something that attracts him. Maybe it's her beauty. Maybe it's something about her personality or character.
1: Ein junger Mann schaut sich im Raum und ist angezogen von einer jungen Frau. Das ist vielleicht die Schönheit oder die Persönlichkeit.
0: This type of love depends on that person's beauty or their goodness.
1: Aber diese Liebe von diesem jungen Mann ist jetzt abhängig von der Schönheit oder der Güte von außen.
0: And that's the type of love that we usually understand.
1: Und das ist normalerweise die Liebe, die wir verstehen.
0: But what would happen if you were to project that kind of love onto God's love for us?
1: Aber was wäre, wenn wir diese Liebe jetzt sozusagen projizieren werden zu Gottes Liebe zu uns?
0: We would turn that into a type of conditional good news, wouldn't we?
1: Dann würde es nicht die gute Botschaft heißen, sondern die bedingungsvolle Botschaft.
0: Turn with me to Matthew 19.
1: Schaut mit mir Matthäus 19 an.
0: We're going to look at verses 16 and 17.
1: Und dort Vers 16 und 17.
0: And this is the rich young ruler.
1: Und das ist jetzt hier der reiche junge Mann.
0: Now behold, one came and said to him, "Good teacher, what good thing shall I do that I may inherit or have eternal life?"
1: Vers 16 in Kapitel 19. Lehrer, was soll ich Gutes tun, damit ich ewiges Leben habe?
0: And Jesus looked at him when he called him good teacher and he said, "Why do you call me good?"
1: Und Jesus sprach zu ihm, was fragst du mich über das Gute?
0: No one is good except God.
1: Niemand ist gut außer Gott.
0: But
1: aber
0: if you feel that there is something you feel you must do, then you have to keep the law perfectly.
1: Aber wenn du denkst, dass du etwas tun musst, dann musst du das Gesetz vollkommen halten.
0: And he said to him, "Which ones?" Jesus
1: sagte,
0: said.
1: Welche?
0: You shall not murder.
1: Du sollst nicht töten.
0: You shall not commit adultery.
1: Du sollst nicht Ehe brechen.
0: You shall not steal.
1: Du sollst nicht stehlen.
0: You shall not bear false
1: witness. Du sollst nicht falsches Zeugnis geben.
0: Honor your father and your mother.
1: Ehre Vater und Mutter.
0: Love your neighbor as yourself.
1: Und du sollst den Nächsten lieben wie dich selbst.
0: And the young man said to him,
1: und der junge Mann sagte,
0: oh,
1: all these things I have kept since my youth. Seitdem ich schon jung bin.
0: What do I still lack?
1: Was fehlt mir noch?
0: Jesus knew what he lacked.
1: Und Jesus wusste ganz genau, was ihm noch fehlte.
0: He tested him.
1: Und er wollte ihn testen.
0: He said, "If you want to be perfect,
1: wenn du vollkommen sein willst,
0: go sell what you have and give it to the poor, and you will have treasure in heaven. And come follow me."
1: So gehe hin, verkauf deine Habe, gib den Erlös den Armen, und du wirst einen Schatz im Himmel haben. Und komm und folge mir nach.
0: And we know what happened. That young man had many riches, and he walked away sorrowful.
1: Und wir wissen, dieser Mann war sehr wohlhabend, der junge Mann hier, und er ging betrübt weg, denn er hatte viele Güter.
0: Is that the way to eternal life, to keep the law perfectly?
1: Ist das der Weg ins Himmelreich, dass wir vollkommen das Gesetz halten?
0: This was an object lesson that Jesus had given to him, and he of course failed it, as we all do, because we're all sinners and we need to be saved by grace. Amen.
1: Es war ein Gleichnis, was Jesus, eine Lektion hier, die er mitgeben wollte, dass wir alle durch Gnade gerettet werden. Amen.
0: Let's turn to John 9:31.
1: Schauen wir uns Johannes an. Und dort Vers 35. Johannes 9.
0: Yes, 9. And we're going to be looking at 30 through 34.
1: Und dort Vers 30.
0: Through
1: 34.
0: 30
1: bis 34.
0: And this is the blind man that Jesus had healed on the Sabbath.
1: Das ist dieser blinde Mann, der am Sabbat geheilt worden ist.
0: And starting with verse 30.
1: Vers 30.
0: The Pharisees are questioning him. First they tried to question his parents, but the parents were afraid they'd be put out of the synagogue. So they said, "He's of age, you ask him the questions."
1: Und hier findet sozusagen eine Fragestunde statt von den Pharisäern. Sie haben erstmal die Eltern befragt und jetzt wird der Mann, der geheilt worden ist, befragt.
0: So in verse 30, the man answered and said to him, "Why, this is a marvelous thing that you do not know where he is from, yet he has opened my eyes."
1: Und hier steht dann in Vers 30, hierbei ist es doch erstaunlich, dass ihr

0: nicht wisst, woher er ist. Und er hat doch meine Augen geöffnet.
1: And in verse 31, the Pharisees say, now we know that God does not hear sinners. But if anyone is a worshipper of God and does his will, then he listens to him.
0: Und die Pharisäer antworten jetzt drauf, wir wissen, dass Gott Sünder nicht hört, sondern wenn jemand gottesfürchtig ist und seinen Willen tut, den hört er.
1: And they continue and say, since the world began, it has been unheard of that anyone opened the eyes of one who was born blind.
0: Von Anbeginn hat man nicht gehört, dass jemand die Augen eines Blindgeborenen geöffnet habe.
1: But the man said, if this man were not from God, he could do nothing.
0: Und der Mann sagte aber, wenn dieser nicht von Gott wäre, so könnte er doch nichts tun.
1: Now let's look at verse 31 that the Pharisees said.
0: Schaut mal noch mal, was die Pharisäer ihm sagten in Vers 31.
1: And it says, we know that God does not hear sinners, but if anyone is a worshipper of God and does his will, then he hears only him.
0: Wir wissen, dass Gott Sünder nicht hört, sondern wenn jemand gottesfürchtig ist und seinen Willen tut, den hört er.
1: Is that true or false?
0: Ist das jetzt richtig oder falsch?
1: It's in the Bible.
0: Es ist doch in der Bibel.
1: The Pharisees believed that there were many conditions before God could hear you.
0: Die Pharisäer glaubten daran, dass es ganz viele Bedingungen gibt, die erfüllt werden müssen, bevor Gott dir überhaupt hören kann.
1: They had put their highest human ideals of love onto God, but it was woefully short.
0: Sie haben all ihre menschlichen Ideale auf Gott übergestülpt, aber es brachte ihnen nichts.
1: They had taken on the conditional reciprocal love that humans know and placed it upon God.
0: Sie haben all dieses bedingungsvolle Liebe genommen der Menschen und haben das auf Gott sozusagen übergestülpt, aber es hat ihnen nichts gebracht.
1: But God's love is just the opposite. It is unconditional.
0: Aber Gottes Liebe ist bedingungslos.
1: Turn with me to Romans 5:5 through 10.
0: Römer Kapitel 5.
1: Romans 5:5 through 10.
0: Und dort Vers 5 bis 10.
1: Now hope does not disappoint because the love of God has been poured out in our hearts by the Holy Spirit who was given to us.
0: Die Hoffnung aber lässt nicht zustanden werden, denn die Liebe Gottes ist ausgegossen in unsere Herzen durch den Heiligen Geist, der uns gegeben worden ist.
1: For when we were still without strength, in due time Christ died for the ungodly.
0: Denn Christus, als wir noch kraftlos waren, zu bestimmten Zeit für Gottlose gestorben.
1: For a righteous man will one die, yet perhaps for a good man someone would even dare to die.
0: Denn kaum wird jemand für einen Gerechten sterben, denn für den Gütigen möchte vielleicht jemand auch zu sterben wagen.
1: But God demonstrated his own love toward us in that while we were still sinners, Christ died for us.
0: Gott aber erweist seine Liebe zu uns darin, dass Christus, als wir noch Sünder waren, für uns gestorben ist.
1: Much more than having now been justified by his blood, we shall be saved from wrath through him.
0: Vielmehr nun, da wir jetzt durch sein Blut gerechtfertigt sind, werden wir durch ihn vom Zorn gerettet werden.
1: For if when we were enemies, we were reconciled to God through the death of his son, much more having been reconciled, we shall be saved by his life.
0: Denn wenn wir, als wir Feinde waren, mit Gott versöhnt wurden, durch den Tod seines Sohnes, so werden wir vielmehr, da wir versöhnt sind, durch sein Leben gerettet werden. Wir haben von unserer Seite aus nichts getan, dass Gott das für uns hätte tun müssen.
1: We were ungodly.
0: Wir waren gottlos.
1: We were sinners.
0: Wir waren Sünder.
1: We were without strength.
0: Wir haben keine Kraft gehabt.
1: We were wretched.
0: Wir waren elend, danke.
1: Thank you. We were all those things,
0: and all yet das waren
1: God
0: wir.
1: Died for us.
0: Und Gott ist für uns gestorben.
1: Now a man may die for his family.
0: Nun ein Ehemann, ein Vater stirbt vielleicht für seine Familie.
1: A man may die for his country. In fact, many do.
0: Oder für sein Land, und viele tun das auch.
1: But our conditional human love prevents us from dying for our enemies.
0: Aber unsere bedingungsvolle Liebe hindert uns, dass wir für unsere Feinde unser Leben hinlegen würden.
1: The Bible says we were reconciled to God. Amen.
0: Und die Bibel sagt, wir wurden mit Gott versöhnt. Sagt ihr dazu Amen?
1: God loves you because he is agape. He is love. It's not that he is loving. He is the essence of love himself.
0: God said,

0: selbst ist Liebe. Er ist nicht nur einfach liebend oder liebenswürdig, sondern er selbst ist die Liebe.
1: Not because you're worthy.
0: Nicht weil du würdig bist.
1: Or not because of your performance one day you will become perfect or lovable.
0: Oder eines Tages durch deine Art des Handelns irgendwie liebevoll wirst oder vollkommen.
1: No, he is agape, and regardless of your beauty or character or the lack thereof, he died for you and loves you.
0: Er liebt dich, egal wie du ausschaust, welchen Charakter du hast. Er liebt dich und deswegen ist er gestorben.
1: Mm-hmm. Plato said, God only loves the lovable.
0: Plato sagte, Gott liebt nur die liebenswürdigen.
1: Aristotle taught that the gospel is man seeking after God.
0: Und Aristoteles sagte, dass das Evangelium etwas ist, wo der Mensch Gott sucht.
1: Christianity is the only religion that teaches that the gospel is God coming down to helpless man and redeeming him.
0: Aber das Christentum ist das einzige, was sagt, dass Gott runterkommt zum Menschen, um ihm zu dienen.
1: The story is told of a man who fell into a deep pit.
0: Es gibt die Geschichte, wo ein Mann in ein Loch gefallen ist, mm-hmm. Abgrund.
1: Mm-hmm. And he prayed to Confucius.
0: Und er betete zu Konfuzius.
1: Mm-hmm. And Confucius says,
0: wenn du auf mich gehört hättest, dann wärst du nicht da reingefallen.
1: And then he began to see a New Ager, and the New Ager said, well, I believe you have the power to get out of that pit yourself.
0: Und dann ein New Ager sagte, helfen tue ich dir nicht, denn du hast ja selber, ich glaube, du hast die Kraft in dir, um dir selber zu helfen.
1: And Allah said, oh no, you're not worthy enough for me, I'm not going to get you out of that pit.
0: Und Allah sagte, nana, du bist nicht würdig genug, ich werde dich dann nicht rausholen.
1: But Jesus walked by.
0: Aber Jesus geht vorbei.
1: He came down in that pit.
0: Und er kommt dorthin, er geht nach unten.
1: He wrapped the man's wounds with bandages.
0: Und er verbindet die Wunden mit Stoff.
1: Mm-hmm. And just as like a shepherd with a sheep, he took that man and he placed him on his back because the man was weak.
0: Und wie ein Hirte das Schaf nimmt, nimmt Jesus diesen Menschen auf seine Schultern, weil dieser Mensch schwach geworden ist.
1: And he climbed out of that pit with that man and rescued him.
0: Und er klettert aus diesem Abgrund hervor nach oben und er rettet ihn.
1: This is our God.
0: Das ist unser Gott.
1: 2. Human love is changeable.
0: Zweitens, menschliche Liebe verändert sich.
1: God's love is changeless.
0: Aber Gottes Liebe verändert sich nie.
1: Human love fluctuates.
0: Nun, menschliche Liebe fluktuiert, also ist fließend.
1: Mm-hmm.
0: Flüchtig.
1: It's very unreliable.
0: Und man kann sich nicht drauf verlassen.
1: In the United States, one out of every two marriages ends in divorce.
0: In den Vereinigten Staaten ist so, dass jede zweite Ehe bricht.
1: I thought, ah, I wonder what the divorce rate here in Germany is.
0: Ich dachte mir, wie sieht's denn hier in Deutschland aus mit der Scheidungsrate?
1: So, I have some statistics.
0: So habe ich Statistik für euch mitgebracht.
1: 53% believe most couples won't stay faithful during their marriage or partnerships.
0: 35% der Paare glauben nicht, dass der Ehepaar, wenn man in die Ehe gehen würde, treu sein würde. 53%.
1: Tough crowd.
0: Yes.
1: And over 80% think that divorce is no big deal.
0: Und 80% glauben, dass Scheidung nicht etwas Großes sei.
1: And most of the young people today don't even believe in the institution of marriage anymore.
0: Und die meisten jungen Menschen glauben nicht mal an die Institution, die Einrichtung der Ehe.
1: My husband's cousins live here in Germany.
0: Der Cousin von meinem Ehemann lebt hier in Deutschland.
1: And their children and all of their friends just live together.
0: Und die Kinder von ihnen leben einfach nur mit ihren Partnern zusammen.
1: What would happen if God's love was changeable?
0: Aber was wäre denn, wenn Gottes Liebe veränderbar wäre?
1: Terrible, there would be no assurance.
0: Das wäre doch furchtbar, oder? Man hätte gar keine Sicherheit mehr.
1: God's love is much deeper and broader than ours could ever be.
0: Aber Gottes Liebe ist viel tiefer und viel weiter, wie unsere Liebe jemals sein könnte.
1: Turn with me to Jeremiah 31:3.
0: In Jeremia 31, Vers 3 lesen wir Folgendes.
1: The Lord has appeared of old to me, saying, Yes, I have loved you with an everlasting

0: in love. Therefore, with loving kindness, I have drawn you.
1: Der Herr ist ihm von ferne erschienen. Und dann steht, ja, mit ewiger Liebe habe ich dich geliebt. Darum habe ich dir meine Güte bewahrt.
0: Mm. God's love is reliable. It has always been reliable and it always will be reliable.
1: Auf Gottes Liebe kannst du dich wirklich verlassen und immer verlassen.
0: Mm-hmm. Turn with me to John 13:1.
1: Johannes 13, Vers 1.
0: This is the words of Jesus.
1: Die Worte Jesu.
0: Now before the feast of the Passover, when Jesus knew that his hour had come, that he should depart from this world to the Father, having loved his own who were in the world, he loved them to the end.
1: Vor dem Passafest aber, als Jesus wusste, dass seine Stunde gekommen war, aus dieser Welt zu dem Vater hinzugehen, da er die Seinen, die in der Welt waren, geliebt hatte, liebte er sie bis ans Ende.
0: And then after that, Jesus washed all of the feet of his own disciples.
1: Und dann wäscht Jesus all die Füße von den Jüngern.
0: If this is the way our God is, then we are so blessed. Amen.
1: Und wenn so Gott ist, dann sind wir doch so gesegnet, nicht wahr?
0: I thank God my salvation is not based on my performance, but on a love that is changeless and unconditional.
1: Ich glaube, dass die Erlösung nicht von meinem Verhalten abhängt, sondern von seiner Liebe, die unveränderbar ist.
0: The third difference between our love and God's love is that human love is self-seeking.
1: Nun, der dritte Unterschied, wie unsere menschliche Liebe ist, wir suchen immer uns selbst.
0: We're born egocentric.
1: Und wir sind auch so geboren, so egozentrisch.
0: It's all about us.
1: Es geht nur um uns.
0: When God created man, man was made in God's image, even his nature.
1: Und als der Mensch gemacht worden ist, geschaffen worden ist, dann wurde er eigentlich im Bilde Gottes geschaffen, also auch seine Natur.
0: Adam and Eve were born with an agape nature.
1: Nun, Adam und Eve wurden mit dieser Agape-Natur geboren.
0: And when Adam fell, his nature changed, and unfortunately we received that defective nature.
1: Und als Adam gefallen ist, haben wir genau diese veränderte Natur erhalten.
0: Adam had agape, but ate the fruit not because he was deceived, but because he loved Eve more than he loved himself.
1: Adam hatte Agape. Und als er versucht worden ist und gefallen ist, ist er nicht gefallen, weil er hier getäuscht worden ist, sondern weil er Eva mehr geliebt hatte wie Gott.
0: He knew she was going to die and he said, I will die with you.
1: Er wusste, sie wird sterben und er wollte mit ihr sterben.
0: But after he took that fruit and he sinned,
1: er das genommen hat, gesündigt hatte,
0: his nature changed like that.
1: Hat sich seine Natur verändert.
0: And what do you think he did next?
1: Und was glaubst du, was hat er jetzt gemacht?
0: God, it was the woman's fault.
1: Das ist doch die Schuld von der Frau.
0: Actually, it's your fault. You gave me a defective partner.
1: Eigentlich ist ja deine Schuld, Gott, weil du hast mir so einen Partner hier geschenkt.
0: Mm-hmm. And we've been blaming each other ever since. Is
1: Und
0: that right?
1: Seitdem beschuldigen wir immer den anderen.
0: Mm-hmm. Jesus' love was scandalous when he forgave the woman caught in adultery.
1: Jesus aber hat vergeben dieser Frau, die da gefangen genommen worden ist wegen diesem Ehebruch.
0: Jesus' love was scandalous when he ate with the publicans and the worst sinners.
1: Und seine Liebe war auch ganz besonders, als er sich mit den Sündern zusammengesetzt hat und mit den Sündern und einfach gegessen hat.
0: Why? Because we only accept humans that are good or that they're beautiful.
1: Aber wir sitzen nur mit Menschen zusammen, wo wir denken, dass sie gut sind oder dass sie schön sind.
0: We always want to advance ourselves and promote ourselves.
1: Wir wollen immer uns irgendwie weiterbringen und uns irgendwie immer bewerben.
0: It's all about us.
1: Es geht immer nur um uns.
0: We like to advance in our positions at work.
1: Wir wollen auch in der Arbeit immer weiter nach vorne kommen.
0: I don't know what person when they are have the opportunity to go into a higher position and make more money. I don't know of many people who will say, that's okay, I'll stay in this lowly position.
1: Ich kenne nicht viele Menschen, die ein Angebot bekommen, eine höhere Position zu gehen, mehr Geld zu verdienen, die dann sagen, na, es passt schon, ich bleibe in dieser Position.
0: We appreciate the titles, we appreciate the promotions,
1: we appreciate the prestige. Wir mögen die Titel, die wir haben, die Werbung, dieses Prestige.
0: And that's how it is out in the world.
1: Und so ist es in der Welt.
0: But what about in the church?

0: Aber wie ist es in der Gemeinde?
1: You know, when pastors graduate from seminary in the United States,
0: wisst ihr, wenn Prediger ihre Ausbildung abschließen in den Vereinigten Staaten,
1: they usually begin with a 2 or 3 church district out in the country somewhere.
0: Dann sind sie irgendwo 2, 3 Gemeinden weit außerhalb von der Stadt meistens irgendwo.
1: And they think, when can I get ordained?
0: Und dann sagen sie, wann kann ich eingesegnet werden?
1: And after about 4 or 5 years, when they become ordained, then they start looking where the next promotion is going to come.
0: Und dann nach 4, 5 Jahren, wenn sie eingesegnet werden, dann denken sie, wann werde ich weiter befördert werden?
1: Ah, if they do good, maybe they can become an associate pastor of a larger church in the city.
0: Oh, wenn sie also gut sind, dann können sie vielleicht so der zweite Prediger in einer Großstadtgemeinde sein.
1: And if they do a really good job, then they can become a senior pastor of a large church in the city.
0: Und wenn sie so richtig gut sind, dann können sie vielleicht der führende Prediger in einer Großgemeinde sein.
1: And then if they're really good, they could get a job in the local conference office.
0: Wenn sie noch besser sind, dann werden sie vielleicht sogar eine Stelle in der Vereinigung bekommen.
1: That way they don't have to worry about even working with the sheep anymore.
0: Und da müssen sie sich gar nicht mehr Sorgen machen um das ganze Schafgesindel da unten.
1: Because you know sometimes they're bad.
0: Denn manchmal sind sie schlecht.
1: And then if they're really good, then they get a job in the union.
0: Und dann wenn sie noch besser sind, dann bekommen sie vielleicht sogar eine Stelle in der Union.
1: And then.
0: Und dann.
1: You know what the top is.
0: Wisst ihr, was die Spitze ist, oder?
1: The general conference.
0: Oh, bei der Generalkonferenz angestellt zu sein.
1: That's the best you can get.
0: Und das ist doch das Beste, was man bekommen kann, oder?
1: And that's how we are in the church, and these are our religious, spiritual people.
0: Und so funktionieren wir oft in der Kirche, und wir sind doch geistliche Menschen.
1: But we're all self-seeking,
0: if the truth be told. Immer uns selbst, wie die Wahrheit es zeigt.
1: Turn with me to Philippians 2:3-8.
0: Schaut mit mir mal in Philippa hinein. Philippa 2:3-8.
1: Let nothing be done through selfish ambition or conceit, but in lowliness of mind let each esteem others better than himself.
0: Nichts aus Eigennutz oder eitler Ruhmsucht tut, sondern dass in der Demut einer den anderen höher achtet als sich selbst. Ein jeder sehe nicht auf das Seine, sondern ein jeder auch auf das des anderen.
1: Let each of you look not only for his own interest, but also for the interests of others.
0: I did already.
1: Ah! Let this mind be in you, which was also in Christ Jesus, who, being in the form of God, did not consider it robbery to be equal with God.
0: Habt diese Gesinnung in euch, die auch in Christus Jesus war, der in Gestalt Gottes war und es nicht für einen Raub hielt, Gott gleich zu sein.
1: But made himself of no reputation, taking the form of a bondservant and coming in the likeness of men.
0: Aber er machte sich selbst zu nichts und nahm Knechtgestalt an, indem er den Menschen gleich geworden ist und der Gestalt nach wie ein Mensch befunden.
1: And being found in appearance as a man, he humbled himself and became obedient to the point of death, even the death.
0: Erniedrigte er sich selbst und wurde gehorsam bis zum Tod, ja, zum Tod am Kreuz.
1: We try to puff ourselves up.
0: Wir versuchen uns irgendwie aufzuputzen.
1: Jesus allows himself to be degraded.
0: Aber Jesus erlaubt sich sozusagen einfach nach unten zu gehen.
1: We want the highest place.
0: Wir wollen den höchsten Platz haben.
1: Jesus took the lowest, most degrading place there was at that time, the death of a humiliation cross for us.
0: Aber Jesus nimmt den niedrigsten Platz, und zwar den Tod, der eigentlich auf uns gewartet hat.
1: Our youth are leaving the church.
0: Unsere Jugend verlässt die Gemeinde.
1: Oftentimes it's not because of a lack of understanding of doctrines, but it's a lack of understanding about the gospel and the love of God.
0: Aber nicht weil sie Mangel haben an der Erkenntnis der Lehre, sondern weil sie einen Mangel haben an Erfahren der Liebe Gottes.
1: The latest Value Genesis survey of September 2011.
0: Es gibt da eine Umfrage vom September 2011, die nennt man Value Genesis.

0: Value Genesis is a survey that's asked of American Seventh-day Adventist youth from sixth grade to university.
1: Und das ist eine Umfrage, die von der 6. Klasse bis zur Universität unter adventistischen Jugendlichen und Studenten durchgeführt wird.
0: The question was, I know that to be saved, I have to live by God's rules.
1: Und die Frage war, ich weiß, um gerettet zu werden, muss ich bei Gottes

0: wir errettet werden.
1: Our children have no assurance of salvation.
0: Unsere Kinder haben oft keine Sicherheit, dass sie erlöst sind.
1: Sometimes we adults don't have assurance of salvation.
0: Und manchmal wir als Erwachsene haben keine Sicherheit der Erlösung.
1: Especially if we look to ourselves and our own performance.
0: Ganz besonders dann, wenn wir auf uns selbst schauen und wie wir handeln.
1: God doesn't look at our performance. He looks at what did you do with my son Jesus Christ?
0: Aber Gott schaut nicht drauf, wie wir handeln, wie wir tun, sondern er schaut, was hast du mit meinem Sohn Jesus Christus gemacht?
1: We have failed as a church to understand the agape love of our God.
0: Wir als Gemeinde fallen da oft darin, in dieser Erkenntnis, dass wir diese Agape-Liebe Gottes nicht verstehen.
1: We have projected for whatever reasons human ideals of love unto God. And by doing that, we have perverted the gospel.
0: Und wir haben diese Liebeskonzepte, menschliche Liebeskonzepte auf Gott projiziert und haben damit das Evangelium, diese göttliche Liebe, nicht erkannt.
1: And we have turned salvation not into unconditional good news, but very conditional news.
0: Und wir haben das Evangelium verändert, nicht in bedingungslose gute Nachrichten, sondern in bedingungsvolle gute Nachrichten.
1: Johnny, if you're a good boy, Jesus will take you to heaven.
0: So, wenn du, kleiner Junge, ein guter Junge bist, dann wirst du in den Himmel kommen.
1: And we wonder why our children think I'm not good enough to go to heaven.
0: Und wir wundern uns dann, warum die Kinder sich dann fragen, wenn sie aufwachsen, ich bin nicht gut genug für den Himmel.
1: Turn with me to 1 John 4, 16 to 18.
0: 1. Johannes, dort Kapitel 4. Vers 16 bis 18.
1: Ja. And we have known and believed the love that God has for us. God is love, and he who abides in love abides in God and God in him.
0: Und wir haben erkannt und geglaubt die Liebe, die Gott zu uns hat. Gott ist Liebe. Und wer in der Liebe bleibt, bleibt in Gott und Gott bleibt in ihm.
1: In verse 18, there is no fear in love, but perfect love casts out fear, because fear involves torment. But he who fears has not been made perfect in love, and we love him, because he first loved us.
0: Vers 18, Furcht ist nicht in der Liebe, sondern die vollkommene Liebe treibt die Furcht aus, denn die Furcht hat es mit Strafe zu tun. Wer sich aber fürchtet, ist nicht vollendet in der Liebe. Wir lieben, weil er uns zuerst geliebt hat.
1: The gospel sets us free from our insecurities.
0: Das Evangelium setzt dich wirklich frei von der Unsicherheit.
1: I remember when I was in the church,
0: ich kann mich erinnern in der Gemeinde, wo ich war,
1: I would say probably about 5 years.
0: 5 Jahre war ich dann in der Gemeinschaft dabei.
1: My husband and I were going to go to take a vacation in Florida to Disney World.
0: Und mein Ehemann und ich haben einen Urlaub gemacht nach Florida, nach Disney World.
1: And Amy was only about a year and a half old when we decided to drive from Chicago to Florida.
0: Und Amy war 1,5 Jahre alt, unsere Tochter, und wir haben uns entschlossen, von Chicago nach Florida zu fahren.
1: And so we went on our trip and we decided to rest during the Sabbath. And we stopped in Chattanooga, Tennessee.
0: Und dann in Chattanooga, Tennessee, haben wir gedacht, am Sabbat, da werden wir nicht fahren, da werden wir ausruhen und dort bleiben.
1: And they had a hotel called the Days Inn, and they had us in a room on the first floor where they had a portable crib ready for Amy.
0: Und dann sind wir dort im Hotel geblieben, in diesem Days Inn, und dort haben sie so ein Kinderbettchen gehabt im ersten Stock.
1: And that evening, that Friday evening, as I slept, I had a horrible nightmare.
0: Und an diesem Abend hatte ich einen furchtbaren Albtraum, diesen Freitagabend, als ich geschlafen habe.
1: I dreamed it was the end of the world and demons were screeching upon this horrible, what was left of this earth.
0: Und es war furchtbar, es war wie das Ende der Welt und alle Dämonen sind da über diese Welt gegangen, dieses, was noch übrig geblieben ist.
1: And they were chasing after me.
0: Und sie jagten mich.
1: And you know in your dream when you're trying to run,
0: träumst und versuchst im Traum zu wachen, zu rennen, aber du willst rennen, aber du kannst

0: es nicht rennen.
1: And they were so close to me, I felt their breath on my neck.
0: Sie waren mir so nahe, dass ich sogar schon ihren Atem da hier in meinem Nacken spüren konnte.
1: And my first thought was, I need to ask Jesus for help.
0: Und mein erster Gedanke war, ich muss Jesus um Hilfe bitten.
1: But then I thought to myself, I can't ask him.
0: Aber dann dachte ich, kann ihn nicht fragen.
1: You see, in those first 5 years that I was in the church, I was not reading my Bible on a regular basis.
0: Denn die ersten 5 Jahre, wo ich in der Gemeinde dabei war, habe ich die Bibel nicht jeden Tag gelesen.
1: I felt that my performance was so bad that God cannot accept me.
0: Ich dachte, meine Performance, mein Verhalten war so schlecht, dass Gott mich nicht annehmen könne.
1: And I felt that God would say, "Depart from you, I do not know you."
0: Und ich habe irgendwie gefühlt und gedacht, Gott wird sagen, geh weg von mir, denn ich kenne dich nicht.
1: But I remember, and my Bible was in the car because I only brought it to church on Sabbath.
0: Nun, die Bibel war im Auto, denn die Bibel habe ich nur am Sabbat mitgenommen.
1: So I woke up and it was 2 o'clock in the morning and my husband was sleeping and the baby was sleeping, but I could not go back to sleep.
0: Es war 2 Uhr in der Nacht. Mein Ehemann hat geschlafen und auch mein Baby hat geschlafen, aber ich konnte nicht zurückgehen in den Schlaf.
1: Ah, I remembered. They usually have Bibles in the drawer of the hotel.
0: Und ich dachte mir, ah, die haben doch meistens in der Schublade so eine Bibel liegen.
1: So I opened up the Bible and in the beginning it said,
0: geöffnet.
1: If you are doubting, if you are lonely, if you are anxious,
0: wenn du Furcht hast.
1: And I thought, oh, I'm anxious. I'm going to read what that
0: Furcht,
1: says.
0: Furcht habe ich. Ich muss das hier lesen.
1: And the first thing on there, I read.
0: Und das erste, was ich dann in der Bibel gelesen habe.
1: And it gave me such beautiful peace.
0: Hat mir plötzlich Frieden gegeben.
1: I went to bed, but the most remarkable part of the story was yet to come.
0: Und dann bin ich ins Bett gegangen, aber jetzt kommt eigentlich das Erstaunlichste von der Geschichte.
1: The next morning, we left for Disney World.
0: Am nächsten Tag sind wir weitergefahren, wollten zu Disney World.
1: We had a wonderful time. We were gone a week.
0: Wir hatten eine wunderbare Zeit. Wir hatten dort eine Woche verbracht.
1: We were back on our way back home. Again, it was Sabbath. Again, we stayed at Chattanooga, Tennessee.
0: Und wieder auf der Rückfahrt ist Sabbat. Wir wollen wieder stehen bleiben, nicht reisen. Es ist wieder der gleiche Ort, Chattanooga, Tennessee.
1: Again, my husband had reservations at that same hotel the days in.
0: Wieder das gleiche Hotel wie vorher.
1: Again, they gave us the exact same room because it had that porta crib in there.
0: Und dann wieder bekommen wir genau das gleiche Zimmer, weil natürlich das Kinderbett auch drin stand.
1: And it made me think of that nightmare I had and the peace I had after reading that Bible verse.
0: Und ich erinnerte jetzt mich an diesen Albtraum, den ich hatte und natürlich auch diesen Frieden durch diesen Bibelvers, den ich erlebt hatte.
1: So I told my husband the story and how I woke up. And how I read that Bible verse.
0: Und ich erzählte meinem Ehemann jetzt, wie ich dann letzte Woche aufgewacht bin und diesen Bibelvers danach gelesen habe.
1: So naturally I opened up the drawer and I picked up the Bible to show him.
0: Und ich wollte so die Schublade aufmachen und ihm diese Bibelstelle zeigen.
1: Again it says if you are lonely,
0: wie das sagt, wenn du einsam bist, wenn du Depressionen hast,
1: anxious,
0: wenn du ängstlich bist.
1: And I began looking at the verses for underneath when you are anxious.
0: Und ich schaue jetzt in diesem Inhaltsverzeichnis nach für diese Verse, die da angegeben worden sind, wenn du ängstlich bist.
1: And there were about 12 verses in there.
0: Da waren 12 Verse.
1: But the one that I read,
0: aber dieser Vers, den ich gelesen habe,
1: was no longer in there.
0: War nicht mehr da.
1: I thought, well, maybe I was so anxious that night that maybe I read the wrong thing, so I started to look in the front. Maybe I read under depressed, maybe I read under lonely, maybe I read the first couple.
0: Und ich dachte mir, naja, vielleicht war ich ja so ängstlich in dieser Nacht, dass ich irgendwie verrutscht bin von der Überschrift her und dann habe ich vielleicht den Text genommen, wo wenn ich Depressionen habe oder wenn ich alleinsam bin und habe diese Texte wieder angeschaut und nachgelesen.
1: I thought, how could that be, because I didn't know what that Bible verse was. I knew it only from the front of that Bible.
0: Und ich sagte, ich kannte ja den Text nicht. Ich habe ja diesen Text nur bekommen durch dieses Inhaltsverzeichnis in der Bibel da.
1: I had never heard of Micah before.
0: Und ich habe vorher nie über Micha gehört.
1: Turn with me to Micah 7:18.
0: Schaut mit mir in Micha hinein und dort Kapitel 7, Vers 18.

0: ein ganz kleines Büchlein Richtung Ende des Alten Testamentes, das Buch Micha.
1: This was God's special words to me at a time when I needed to hear comfort from my God.
0: Es war Gottes besonderer Vers an mich, als ich ganz besonders Trost von ihm brauchte.
1: Who is a God like you, pardoning iniquity and passing over the transgression of the remnant of his heritage?
0: Wer ist ein Gott wie du, der Schuld vergibt und Vergehen verzeiht? Dem Überrest seines Erbteils. Nicht für immer behält er seinen Zorn, denn er hat Gefallen an Gnade.
1: He does not retain his anger forever, because he delights in mercy.
0: Er wird diesen Zorn nicht beibehalten, denn er freut sich. Er hat Gefallen an Gnade.
1: He is not just merciful, he delights to be mercy.
0: Er ist nicht nur einfach gnädig, sondern er hat Gefallen an Gnade.
1: This is the God that we love. This is our God.
0: Das ist der Gott, den wir lieben. Das ist unser Gott.
1: And when he began to reveal himself to me and his love, I could not resist.
0: Und als er jetzt seine Liebe mir immer mehr offenbarte, da konnte ich dem nicht mehr widerstehen.
1: Finally, turn with me to Ephesians 3, 14 to 19.
0: Schau mit mir in Epheser hinein. Epheser Kapitel 3, Vers 14 und folgende.
1: For this reason I bow my knees to the Father of our Lord Jesus Christ, from whom the whole family in heaven and earth is named.
0: Epheser 3, Vers 14. Deshalb beuge ich meine Knie vor dem Vater, von dem jede Vaterschaft in den Himmeln und auf der Erden benannt wird.
1: That he would grant you according to the riches of his glory to be strengthened with might through his spirit in the inner man.
0: Er gebe euch nach dem Reichtum seiner Herrlichkeit mit Kraft gestärkt zu werden durch seinen Geist an dem inneren Menschen.
1: That Christ may dwell in your hearts through faith, that you, being rooted and grounded in love, may be able to comprehend with all the saints what is the width and length and depth and height, to know the love of Christ, which passes knowledge, that you may be filled with all the fullness of God.
0: Dass der Christus durch den Glauben in euren Herzen wohne und ihr in Liebe gewurzelt und gegründet seid, damit ihr imstande seid, mit allen Heiligen völlig zu erfassen, was die Breite und die Länge, die Höhe und die Tiefe ist, und zu erkennen die Erkenntnis übersteigende Liebe des Christus, damit ihr erfüllt werdet zur ganzen Fülle Gottes.
1: I'm going to close with a quote from Spirit of Prophecy.
0: Ich möchte gerne mit einem Vers, mit einem Gedanken, einem Satz aus dem Geist der Weissagung enden.
1: Christ Object Lessons, page 415.
0: Und das ist aus dem Buch Christi Gleichnisse, Seite 415.
1: It is the darkness of misapprehension of God that is enshrouding the world.
0: Das falsche Verständnis von Gott ist die Dunkelheit, die die Welt umgibt.
1: Men are losing their knowledge of his true character.
0: Die Menschen verlieren das Wissen über seinen wahren Charakter.
1: It has been misunderstood and misinterpreted.
0: Er wurde falsch verstanden und auch falsch interpretiert.
1: At this time, a message from God is to be proclaimed.
0: Jetzt in dieser Zeit muss eine Botschaft weitergegeben.
1: A message illuminating in influence and saving in its power.
0: Eine Botschaft, die erleuchtend ist in dem Einflussbereich und auch sowohl in der Kraft, um zu erretten.
1: His character is to be made known.
0: Sein Charakter muss bekannt werden.
1: Into the darkness of the world is to be shed the light of his glory, the light of his goodness, mercy and truth.
0: In diese Dunkelheit der Welt muss dieses Licht gebracht werden, seiner Herrlichkeit, das Licht seiner Güte, seiner Gnade und seiner Wahrheit.
1: Those who wait for the bridegroom's coming are to say to the people, behold your God.
0: Diejenigen, die auf den Bräutigam warten, die dürfen sagen, schau aus, dein Gott.
1: The last rays of merciful light.
0: Die letzten Lichtstrahlen dieses gnädigen Lichtes.
1: The last message of mercy to be given to the world.
0: Die letzte

0: Botschaft der Gnade, die der Welt gegeben wird,
1: is a revelation of his character of love.
0: Ist die Offenbarung seines Charakters der Liebe.
1: I don't know about you, but I want to be part of shedding abroad the love of God.
0: Ich weiß nicht, wie es dir geht, aber ich möchte Teil dieser Bewegung sein, die diese Liebe weiterteilt.
1: There are many people in darkness who don't know that there is a God in heaven who loves them so.
0: Viele Menschen sitzen in der Dunkelheit. Sie wissen von keinem Gott im Himmel, der sie so sehr lieb hat.
1: Come quickly, Lord Jesus.
0: Komme bald, Herr Jesus.
1: And take us home.
0: Und nimm du uns nach Hause.
1: Let us pray.
0: Lasst uns beten.
1: Our kind, loving Heavenly Father.
0: Unser freundlicher, liebender Vater.
1: You have such a remarkable love that you take my breath away.
0: Du hast so eine erstaunliche Liebe, dass mir der Atem wegbleibt.
1: The love that you showed for each one of us is unimaginable.
0: Die Liebe, die du uns jedem Einzelnen gezeigt hast, ist nicht nachvollziehbar.
1: I'm so thankful, Lord, that you don't look at me the way I look at other people.
0: Ich danke dir, dass du mich nicht so anschaust, wie ich andere Menschen anschaue.
1: I'm so thankful, Lord, that your love is so much higher and deeper than mine.
0: Und ich danke dir so sehr, dass deine Liebe viel höher, viel breiter und viel tiefer ist wie meine.
1: Help us, Lord, each one to grasp hold of this love and to never doubt it.
0: Möge jeder von uns diese Liebe erkennen und niemals zweifeln.
1: Help us to look to you as the flower turns to the sun for warmth and nourishment.
0: Und wir möchten genauso zu dir schauen wie eine Blume, die zur Sonne sich wendet, um ernährt zu werden.
1: And not to ourselves and on our constant dismal performance.
0: Und nicht auf uns selbst zu schauen oder wie wir uns verhalten.
1: For in beholding we are changed.
0: Denn durch das Schauen werden wir verändert.
1: May your spirit continue to work and live in our life that we may be your image one day.
0: Und wir bitten dich, dass dein Heiliger Geist in unserem Leben lebt, dass wir deinem Bilde wiederhergestellt werden.
1: That you may be vindicated throughout all the universe as the wonderful God that you are.
0: Und im ganzen Universum du verherrlicht wirst, was für ein wunderbarer Gott du bist.
1: And all God's people said through the love of Jesus Christ.
0: Jeder sagte durch die Liebe Jesu Christi.
1: Amen.
0: Amen.

Vollkommenheit im menschlichen Bereich. Darum sollt ihr vollkommen sein, wie euer Vater im Himmel vollkommen ist. Unser Heiland wusste alles über die menschliche Natur. Und er sagt zu jedem Menschen, darum sollt ihr vollkommen sein, wie euer Vater im Himmel vollkommen ist. So wie Gott in seiner Sphäre vollkommen ist, so soll der Mensch in seinem Bereich vollkommen sein. Die Menschen, die Christus annehmen, gehören zu denen, an die die hoffnungsvollen Worte gerichtet wurden. Wie viele ihn aber annahmen, denen gab er Macht, Gottes Kinder zu werden, denen, die an seinen Namen glauben. Diese Worte machen uns klar, dass wir mit nichts Geringerem zufrieden sein sollten, als mit dem besten und höchst entwickelten Charakter, einem Charakter, der nach dem Bild Gottes gestaltet ist. Wenn man solch einen Charakter besitzt, wird das Leben, der Glaube und die Reinheit der Religion ein lehrreiches Beispiel für andere. Wer aber eine magische Veränderung im Charakter erwartet, ohne selber entschlossenere Anstrengungen zu machen, die Sünde zu überwinden, wird enttäuscht werden. Solange wir auf Jesus blicken, haben wir keinen Grund zur Angst und keinen Grund zum Zweifeln an seiner Fähigkeit, alle, die zu ihm kommen, für immer zu retten. Doch wir dürfen ständig Angst haben, dass unsere alte Natur wieder die Oberherrschaft bekommt und der Feind sich bestimmte Schlingen erdenkt, damit wir wieder seine Gefangenen werden. Wir sollen unsere Seligkeit mit Furcht und Zittern schaffen. Denn Gott ist's, der in euch wirkt beides, das Wollen und das Vollbringen, nach seinem Wohlgefallen. Mit unseren beschränkten Kräften sollen wir in unserem Bereich genauso heilig sein, wie Gott in seiner Sphäre heilig ist. So gut wir können, sollen wir die Wahrheit, die Liebe und die Güte des göttlichen Charakters sichtbar machen. So wie Wachs die Prägung von einem Siegel annimmt, so soll die Seele den Stempel des Geistes Gottes empfangen und das Bild Christi annehmen. Wir sollen täglich an geistlicher Schönheit zunehmen. Wir werden in unserem Bemühen, das göttliche Vorbild nachzuahmen, häufig versagen. Wir werden uns oft wegen unserer Schwächen und Fehler zu den Füßen Jesu niederbeugen müssen, aber wir brauchen nicht entmutigt zu sein. Wir sollen umso eifriger beten, umso völliger vertrauen und es wieder versuchen, mit größerer Standhaftigkeit unserem Herrn ähnlich zu werden. Indem wir unserer eigenen Kraft misstrauen, werden wir der Macht unseres Erlösers vertrauen und Gott loben und preisen, der unseres Angesichts Hilfe und unser Gott ist.

0: What I want to do this morning is to answer for you a question that I have asked myself.
1: Ich möchte mit euch eine Frage betrachten, über die ich mich selber schon verwundert habe.
0: Then I want to do a review of what we've learned this weekend.
1: Und dann möchte ich ganz kurz noch mal wiederholen, was wir an diesem Wochenende gelernt haben.
0: As a teacher, my goal is not it is not my goal to inspire you.
1: Mein Ziel als Lehrer ist nicht in erster Linie euch zu inspirieren.
0: I am aiming for long-term recollection, for long-term memory.
1: Ich ziele darauf hinaus, dass ihr lange das behaltet, was ich euch sage.
0: So I would rather give you some review than teach you something new.
1: Mir geht es deswegen zunächst und in erster Linie darum, dass ich euch immer wieder Dinge wiederhole, als dass ich euch etwas Neues sage.
0: But first the question.
1: Aber zunächst die Frage.
0: How does God relate to persons who live in India or in Arabia who have never had a real chance to know the truth?
1: Die Frage ist, wie steht Gott zu den Menschen, zum Beispiel in Arabien oder in anderen Ländern, wo die Menschen nie die Chance hatten, etwas über ihn zu erfahren?
0: I'm thinking about the ones who are already dead. They will have no chance.
1: Und ich denke auch über diejenigen nach, die schon gestorben sind, die nie eine Chance hatten, ihn kennenzulernen.
0: Turn with me in your Bibles to Romans.
1: Lasst uns in dem Buch
0: Chapter 2.
1: Römer aufschlagen und dort im zweiten Kapitel.
0: Romans 2, verse 13.
1: Römer 2, Vers 13.
0: For not the hearers of the law are just before God, but the doers of the law shall be justified.
1: Denn vor Gott sind nicht gerecht, die das Gesetz hören, sondern die das Gesetz tun, werden gerecht sein.
0: This reminds me of the Ten Commandments.
1: Das erinnert mich an die zehn Gebote.
0: Especially the second commandment.
1: Vor allem das zweite Gebot.
0: Where we read that God gives mercy to those that love and keep his commandments.
1: Wo es heißt, dass Gott denen Gnade schenkt, die sein Gebot lieben und es auch halten.
0: This verse is very much an Adventist verse.
1: Man könnte sagen, dass das ein sehr adventistischer Vers ist.
0: The doers of the law are justified.
1: Die Täter des Gesetzes sind gerecht.
0: So now the question is, what about the Hindus? What about the Lutherans?
1: Aber was ist mit den Hindus und mit den Lutheranen?
0: Verse 14.
1: Vers 14.
0: For when the Gentiles which have not the law,
1: denn wenn Heiden, die das Gesetz nicht haben,
0: do by nature the things contained in the law,
1: doch von Natur das tun, was das Gesetz fordert,
0: these having not the law are a law unto themselves.
1: So sind sie, obwohl sie das Gesetz nicht haben, sich selbst Gesetz.
0: Which show the work of the law written in their hearts.
1: Sie beweisen damit, dass in ihr Herz geschrieben ist, was das Gesetz fordert.
0: It's a very interesting idea.
1: Das ist ein sehr interessanter Gedanke.
0: Is it possible to do by nature the things contained in the law?
1: Ist es möglich, von Natur aus das zu tun, was das Gesetz von uns fordert?
0: I'm sure that Paul is speaking about this idea.
1: Ich bin mir sicher, dass Paulus hier von diesem Konzept spricht.
0: Not that by human nature we obey the law, but by partaking of the divine nature.
1: Nicht durch die menschliche Natur sind wir Täter des Gesetzes, sondern dadurch, dass die göttliche Natur wir teilhaben daran.
0: So for those who know the law,
1: also für jene, die das Gesetz kennen,
0: their conscience, their reason, their judgment delights in the Ten Commandments.
1: Bei ihnen ist es so, dass sowohl das Bewusstsein, der Verstand und auch ihre Urteilsfähigkeit sich an dem Gesetz erfreuen.
0: As they submit to this law, God writes the law in their heart.
1: Und indem sie sich dem Gesetz aussetzen, schreibt Gott das Gesetz in ihren Verstand, in ihren Geist.
0: But what about those who do not know the law?
1: Aber was ist mit jenen, die das Gesetz nicht kennen?
0: We just read.
1: Wir haben jetzt gerade gelesen,
0: that these having not the law are a law unto themselves. The end of verse 14. Having not the law are a law unto themselves.
1: Ja, obwohl sie das Gesetz nicht haben, sind sie sich selbst Gesetz.
0: verse 15, which show the work of the law written in their hearts.
1: Sie beweisen damit, dass in ihr Herz geschrieben ist, was das Gesetz fordert.
0: Their conscience also bearing witness.
1: Zumal ihr Gewissen es ihnen bezeugt.
0: And their thoughts the meanwhile accusing or else excusing one another.
1: Dazu auch die Gedanken, die einander anklagen und auch entschuldigen.
0: These words sound like words of a judgment or of a trial.
1: Diese Worte hören sich so an wie die Worte in einer Gerichtsverhandlung.
0: Accusing, excusing, witnessing.
1: Anklage, Entschuldigung, Zeugen.
0: When is it that our conscience or our thoughts will accuse us or excuse us?
1: Wann geschieht es, wenn unsere Gedanken uns selbst anklagen oder uns entschuldigen?
0: Verse 16.
1: Vers 16.
0: In the day when God shall judge the secrets of men by Jesus Christ, according to my gospel.
1: An dem Tag, an dem Gott das Verborgene der Menschen durch Christus Jesus richten wird, wie es mein Evangelium bezeugt.
0: There are many people who cannot think of any way to harmonize the gospel with an investigative judgment.
1: Es gibt viele, die das Evangelium nicht in den Einklang bringen können mit einem Untersuchungsgericht.
0: But Paul had no problem with this.
1: Aber Paulus hatte mit diesem Verständnis kein Problem.
0: He said the judgment was part of his gospel.
1: Er sagt, dass das Gericht ein Teil des Evangeliums ist.
0: Have you heard of the man John Bunyan?
1: Habt ihr schon mal von dem Autor John Bunyan gehört?
0: He wrote this book, Pilgrim's Progress.
1: Er hat das Buch geschrieben, Pilgerreise, gibt es auch auf Deutsch, glaube ich.
0: Yeah. I enjoy his writings.
1: Ich mag seine Schriften.
0: But he wrote a book on the Sabbath that is not so good.
1: Aber er schrieb auch ein Buch über den Sabbat, das ich nicht so sehr schätze.
0: The entire book is to show that we do not need to keep the seventh day holy.
1: Und das ganze Buch handelt davon, dass es zeigt, dass es uns vom Sabbat halten entbindet.
0: And this is how he reasons.
1: Und das ist ungefähr so, wie er argumentiert.
0: For the Christian, the law is written in his heart.
1: Den Christen ist das Gesetz in ihr Herz geschrieben.
0: And since I am a Christian, the law must be written in my heart.
1: Und da ich Christ bin, muss das Gesetz auch in mein Herz geschrieben sein.
0: I know that it's wrong to steal and to kill and to lie.
1: Ich weiß, dass es falsch ist, zu stehlen, zu lügen und auch zu töten.
0: This law has been written in my mind.
1: Dieses Gesetz ist in meinen Gedanken, in meinen Geist geschrieben.
0: But I was a Christian before I ever heard about the Sabbath.
1: Aber ich war Christ, bevor ich schon überhaupt jemals vom Sabbat gehört habe.
0: So when the law was written in my mind, the Sabbath was not included.
1: Als nun jetzt das Gesetz in mein Herz geschrieben wurde, war der Sabbat hier nicht dabei.
0: Therefore the Sabbath must not be part of the law of God.
1: Deswegen muss oder kann auch der Sabbat nicht wirklich ein Teil des Gesetzes sein.
0: Let me tell you what is wrong with his reasoning.
1: Lasst mich euch sagen, was hier der Fehler und der Irrtum ist, an dieser Art zu argumentieren.
0: The writing of God's law in our heart is done incrementally.
1: Das Niederschreiben des Gesetzes in unser Herz, wird inwendig geschehen und sukzessiv.
0: So when we learn a new requirement of the law,
1: wenn nun jetzt wir eine neue Anforderung des Gesetzes kennenlernen,
0: and we submit to this requirement,
1: und wir auch dieser Anforderung uns hingeben,
0: this requirement is written into our heart.
1: Dann wird diese Anforderung des Gesetzes in unser Herz geschrieben.

0: Adventists have a special name for this process of writing the law in the heart.
1: Und Adventisten haben einen besonderen Namen und Begriff für diesen Prozess des Schreibens des Gesetzes in unser Herzen.
0: We draw this name from Revelation.
1: Und wir holen diesen Begriff aus der Offenbarung.
0: It is the sealing, yeah, it is the work of the sealing of God's people.
1: Es ist dort die Versiegelung des Volkes Gottes.
0: Look at Isaiah chapter 8.
1: Lasst uns in Jesaja Kapitel 8 aufschlagen.

0: Isaiah 8 in verse 16.
1: Und dort in Jesaja 8 in Vers 16.
0: Bind up the testimony, seal the law among my disciples.
1: Is it similar? Ich soll verschließen, die Offenbarung versiegeln, die Weisung in meinen Jüngern.
0: If you remember in Revelation,
1: wenn ihr euch erinnert, in dem Buch der Offenbarung,
0: which comes first?
1: Was kommt zuerst?
0: The people are the servants of God, or the people are sealed?
1: Ist das Volk Gottes zuerst das Volk Gottes, oder wird es zuerst versiegelt?
0: It's that they are the people of God.
1: Zuerst kommt, dass sie das Volk Gottes sind.
0: In Revelation 7, the command is, do not let disaster come until God's servants have received God's seal.
1: In Offenbarung lesen wir, dass hier die Bitte ist, dass nicht die Plagen über die Welt kommen und die Zerstörung, bevor nicht das Volk Gottes versiegelt ist.
0: So let me answer the question.
1: Also möchte ich jetzt die Frage folgend beantworten.
0: When that Hindu man,
1: wenn jetzt ein Hindu,
0: when he looked at the beautiful flowers, when he looked at the power in nature,
1: wenn er jetzt die wunderbare Natur und die Blumen und all das Geschaffene anschaut,
0: he saw evidence that God was powerful.
1: Dann sieht er den Beweis, dass Gott mächtig ist.
0: That God was kind.
1: Und dass Gott auch gut ist.
0: The Spirit was moving on his heart.
1: Der Heilige Geist hat an seinem Herz gewirkt.
0: Encouraging him to live a holy life.
1: Und ermutigt ihn, ein heiliges Leben zu führen.
0: If he submitted to that Spirit,
1: wenn er jetzt sich diesem Geisteswirken unterordnet,
0: the law of God would be written in his heart as far as he could understand it.
1: Wird jetzt nun das Gesetz in sein Herz geschrieben gemäß seiner Erkenntnis?
0: The law is not intuitive. Do you know what I mean by this?
1: Das Gesetz ist nicht intuitiv, also nichts von innen her fühlbares.
0: Paul said that he would not have known that coveting was wrong if it was not for the law.
1: Paulus schreibt in Römer 7, dass er nichts von Begierde gewusst hätte, es sei denn, dass das Gesetz ihm gesagt hätte, du sollst nicht begehren.
0: He wouldn't have known that lusting was wrong if it wasn't for the law, thou shalt not covet.
1: Yeah.
0: That's what you just said. Okay, right. So from the Ten Commandments, we learn more and more of what God requires.
1: Also wir lernen durch die 10 Gebote immer mehr, was Gott von uns erwartet.
0: And when we have submitted to everything God has to teach us,
1: und wenn wir uns allem untergeordnet haben, was Gott uns gelehrt hat und zu lehren hat,
0: this is when we receive the seal of God.
1: Das ist genau der Moment, wo wir das Siegel Gottes empfangen.
0: Turn to 2 Peter chapter 1.
1: Bitte schlagt mit mir 2. Petrus auf, dort in Kapitel 1.
0: Verse 12.
1: Und dort Vers 12.
0: This is where we started on Friday night.
1: Und dort haben wir auch am Freitagabend begonnen.
0: Wherefore I will not be negligent to put you always in remembrance of these things.
1: Darum will ich es nicht lassen, euch alle Zeit daran zu erinnern.
0: Though you know them and be established in the present truth.
1: Obwohl ihr es wisst und gestärkt seid in der Wahrheit, die unter euch ist.
0: This is the work of the pastor and of the elders.
1: Das ist die Arbeit der Prediger und auch der Ältesten.
0: We are to be always reminding each other about the truths of the gospel.
1: Wir sind immer dabei, euch zu erinnern, über die Wahrheit des Evangeliums nachzudenken.
0: Laodicea is poor.
1: Laodicea

0: Hosea is arm.
1: She has little gold, little love and little faith.
0: Sie hat sehr wenig Liebe und auch sehr wenig Glauben.
1: Does this mean that she cannot finish the work?
0: Bedeutet das, dass sie das Werk nicht vollenden kann?
1: Not only does Laodicea have little faith.
0: Es ist nicht nur so, dass Laodicea wenig Glaube hat,
1: but the 12 disciples had little faith.
0: Sondern auch die 12 Apostel hatten wenig Glauben.
1: And God used them to take the gospel to the whole world in one generation.
0: Und dennoch hat Gott sie dazu verwendet, um das Evangelium der ganzen Welt in einer Generation mitzuteilen.
1: What are the characteristics of great faith?
0: Was sind die Charakteristika von großem Glauben?
1: Pretend that you're in my class and you are students.
0: Jetzt angenommen, ihr seid meine Studenten in meiner Klasse.
1: I'll let you raise your hands.
0: Deswegen bitte ich jetzt, dass ihr eure Hände erhebt.
1: Do you remember one of the characteristics of great faith?
0: Könnt ihr euch wenigstens an ein Charakteristika erinnern des großen Glaubens?
1: Christian. Okay, that it is an earnest. Go ahead.
0: Also großer Glaube ist ernsthaft.
1: Do you remember another one of the characteristics of great faith?
0: Weiß noch jemand irgendein charakteristisches Merkmal des großen Glaubens?
1: Yeah. All right. It pushes through discouragement, disappointment. It believes in times of difficulty.
0: Also großer Glaube geht durch Schwierigkeiten und Widerstände hindurch, selbst in schwierigsten Zeiten.
1: Do you remember any other of the?
0: Erinnert ihr euch an noch ein Merkmal?
1: Say?
0: Can you repeat it? Kannst du das wiederholen?
1: Selfless. Yes. The great faith is thinking about the needs of others.
0: Ja, es ist genau so. Nämlich großer Glaube denkt über andere nach zuerst.
1: Do you remember another?
0: Erinnert ihr euch an noch einen?
1: Ja. What do you say? Childlike, like feeling unworthy.
0: Ja, sich unwürdig zu fühlen.
1: This feeling that I do not deserve anything from heaven.
0: Es geht darum, dass man versteht, dass man nicht irgendetwas verdient.
1: Yeah. And faith ought to be growing.
0: Und Glaube muss auch wachsen.
1: We talked about love.
0: Wir haben über Liebe gesprochen.
1: About how love is an end time issue.
0: Und dass auch Liebe eine Angelegenheit der letzten Zeit ist, in der wir leben.
1: In our day, iniquity is growing.
0: In unserer Zeit wächst die Bosheit.
1: And the effect of this is that love is diminishing.
0: Und die Folge davon ist, dass die Liebe erkaltet.
1: But the man whose love endures to the end, he is the one that is saved.
0: Aber derjenige, dessen Liebe anhält und durchhält bis zum Ende, der ist derjenige, der gerettet wird.
1: We talked about two ways that love is diminished.
0: Wir haben über zwei Möglichkeiten gesprochen, wie die Liebe erkaltet.
1: When we participate in the fun or entertainment of the world, our love grows cold.
0: Eine ist, wenn wir an den weltlichen Aktivitäten teilhaben und an der Bosheit der Welt, dann wird unsere Liebe erkalten.
1: But also, when we observe the wickedness of the world and separate ourselves from the world, our love for them also grows cold.
0: Aber genauso wird unsere Liebe erkalten, wenn wir die Bosheit in der Welt erkennen und uns davon distanzieren von den Menschen.
1: So Jesus and Paul, they demonstrated that we should pray for those who are doing wrong.
0: Und deswegen hat uns sowohl Paulus als auch Jesus vorgelebt und gesagt, dass wir für diese Menschen beten müssen.
1: As we ask God to please help them, it draws our hearts close to the wrongdoers.
0: Indem wir für diese Menschen beten, wird unser Herz hingezogen zu den Verlorenen.
1: So many times in the book of Numbers.
0: Also deswegen wird auch sehr oft in dem Buch, im vierten Buch Mose,
1: Moses has to choose between loving the people or separating from them.
0: Deutlich gemacht, dass entweder Moses sich für dieses Volk einsetzt oder sich letztendlich von ihnen distanzieren soll.
1: We read that when we imitate his prayer, that this is what brings on the latter rain.
0: Wir haben auch gelesen, dass in dem Maße, wie er jetzt für sie betet und wir das tun, das den Spätregen auslöst.

0: We made a contrast between two different types of love.
1: Und wir müssen unterscheiden zwischen zwei Formen der Liebe.
0: The love of the world, you might call it sentimentalism.
1: Die Liebe der Welt, die wir auch nennen können Sentimentalismus.
0: I'm glad that it exists.
1: Ich bin froh, dass das existiert.
0: It makes mothers kind to their children.
1: Es befähigt Mütter, Anteil zu nehmen an ihren Kindern.
0: It's probably the reason that Bill Gates gave money to help malaria sufferers in Africa.
1: Diese Form der Liebe ist wahrscheinlich Ursache dafür, dass Bill Gates viel Geld investiert hat in Kinder, die Malaria erkrankt sind in Afrika.
0: Sentimentalism is a good thing for worldlings.
1: Sentimentalität ist eine gute Sache für Menschen, die in der Welt leben.
0: It's the best that they can have.
1: Das ist das Maximum, was sie erreichen können.
0: But Christians have available a different type of love.
1: Aber Christen können eine andere Form der Liebe wählen.
0: Not a love in word, but a love in deeds. It's true.
1: Und nicht eine Liebe, die sich in Worten zeigt, sondern eine Liebe, die sich in Taten zeigt, eine wahre Liebe.
0: It's the love that serves those who have no reason to serve us back.
1: Es ist eine Liebe, die anderen dient, die keine Möglichkeit oder es nicht für nötig halten, uns zurückzudienen.
0: When you visit your neighbors to share with them, this is that type of love.
1: Wenn du deine Nachbarn besuchst, dann ist es die Liebe, die du ihnen zeigst, um die es hier geht.
0: When a father spanks his child, this may be this type of love.
1: Wenn ein Vater sein Kind züchtigt, dann ist es wahrscheinlich diese Form der Liebe.
0: And Jesus demonstrates this kind of love by rebuking his church.
1: Und Jesus offenbart diese Form der Liebe, indem er auch seine Gemeinde züchtigt.
0: He doesn't allow us to just go forward into wrong.
1: Seine Liebe erlaubt es uns nicht, einfach nur unseren Weg weiterzugehen in die verkehrte Richtung.
0: We gave a definition of faith.
1: Wir haben auch dem Glauben eine Definition gegeben.
0: That faith is living by every word that proceeds from the mouth of God.
1: Nämlich das Glaube, das ist, dass ein Mensch aus jedem Wort lebt, das aus dem Munde Gottes kommt.
0: And we talked about how the opposite of faith is unbelief.
1: Wir haben auch darüber gesprochen, dass das Gegenteil von Glaube Unglaube ist.
0: Unbelief tries to separate between parts of the Bible that are inspired and parts that are not reliable.
1: Und das Unglaube die Unterscheidung macht, dass es in der Bibel Schriftinhalte gibt, die inspiriert, also glaubwürdig sind, und auch Schriftaussagen gibt, die nicht glaubwürdig sind und deswegen nicht inspiriert.
0: Finally, we talked about the mind of man.
1: Dann haben wir schließlich auch darüber gesprochen, wie der Geist und der Verstand des Menschen funktioniert.
0: We talked about how God is the one who gave us the lusts.
1: Dass auch Gott derjenige ist, der uns die Lust geschenkt hat.
0: He put inside of us desires that would move us to action.
1: Er hat in uns Wünsche hineingelegt, die uns motivieren zu handeln.
0: And that would make life enjoyable.
1: Und dass auch das Leben dadurch freudig wird.
0: When they are satisfied, they give us pleasure.
1: Und wenn diese Wünsche befriedigt werden, dann schenken sie uns wiederum Freude und Erfüllung.
0: But God gave us other powers of the mind.
1: Aber Gott hat uns auch andere Kräfte des Geistes und des Verstandes geschenkt,
0: that were intended to guide us.
1: Die dazu da sind, uns zu führen.
0: They would say, this is the proper way to be satisfied, and this is the improper way.
1: Die uns dann letztendlich sagen, das ist der richtige Weg, wie man wirklich zufrieden wird, und das ist der nicht korrekte Weg.
0: God gave us eyes.
1: Gott hat uns Augen gegeben,
0: so we could consider what's going on around us.
1: Damit wir wahrnehmen können, was um uns herum geschieht.
0: But not everyone has a pleasant surrounding.
1: Aber nicht jeder von uns hat eine sehr angenehme Umgebung.
0: We may live in a family of unconverted people.
1: Vielleicht leben wir in einer Familie von unbekehrten Menschen.
0: We may be in jail.
1: Vielleicht leben wir im Gefängnis.
0: It may be that there's nothing noble to consider. Nothing noble in our vicinity to consider.
1: Es mag sein, dass sich in unserer Umgebung nichts aufhält, was in irgendeiner Weise erhebend wäre.
0: But God has given every man an imagination.
1: Aber jedem Menschen hat Gott auch die Vorstellungskraft geschenkt,
0: so that he can be considering the second coming.

0: or even creation.
1: So dass jeder die Möglichkeit hat, entweder sich die Wiederkunft vorzustellen oder auch sogar die Schöpfung.
0: He can be lifted above the problems around him.
1: Dadurch kann er über die Probleme, die ihn umgeben, hinweggehoben werden.
0: He can inherit the character of Abraham or of even Jesus.
1: Und so kann er sich den Charakter Abrahams oder sogar von Jesus selbst anteilig werden daran und sich vorstellen.
0: So the way that man was made,
1: also die Art und Weise, wie der Mensch geschaffen wurde,
0: was very good.
1: War sehr gut.
0: Even our desires,
1: selbst unsere Wünsche,
0: were designed to move us towards God.
1: Wurden so angelegt von Gott, dass sie uns auf Gott hin ausrichten.
0: We were given a desire for power.
1: Uns wurde der Wunsch nach Kraft in uns gelegt.
0: It would move men to seek for godliness.
1: Um uns zu bewegen und zu motivieren, um Gottseligkeit zu suchen, Frömmigkeit.
0: We were given a desire to be beautiful.
1: Uns wurde der Wunsch ins Herz gelegt, schön zu sein.
0: It would move women to seek for a holy character.
1: Es wurde Frauen gegeben, um einen heiligen Charakter zu suchen.
0: We had a desire to be wiser.
1: Wir haben den Wunsch, weiser zu werden.
0: It would lead us to seek knowledge from God.
1: Und es führt uns dorthin, Erkenntnis von Gott zu bekommen.
0: And Satan, who was afraid of the power of these desires.
1: Und Satan, der sehr sich darum fürchtet, dass diese Wünsche nach Kraft sich entwickeln.
0: He worked his mind to find some faulty way to satisfy these desires.
1: Er dachte sich jetzt einige andere Wege aus, um diese Wünsche zu befriedigen.
0: The desire for love that would lead us to seek closeness with God.
1: Dieser Wunsch nach Liebe, um Nähe zu Gott zu erleben.
0: Satan tried to persuade us that it could be satisfied with sensuality.
1: Versuchte Satan uns jetzt zu überzeugen, dass dieser Wunsch befriedigt werden könnte durch Immoral, Sensualität.
0: The desire for power.
1: Dieser Wunsch und dieser Wunsch nach Kraft.
0: Satan tried to lead man to satisfy it with fighting and violent sports or with games.
1: Hat Satan darum die Wünsche pervertiert, dass Menschen sich danach wünschen und sehnen nach Sport, nach Kampf und nach rauen Beschäftigungen?
0: That desire for beauty that would lead us to holiness.
1: Und dieser Wunsch nach Schönheit, der uns letztendlich motiviert, Heiligkeit anzustreben.
0: Satan tried to persuade us that it could be satisfied with decorations of the body.
1: Hat uns Satan dahin geführt, dass wir uns das zu versuchen zu ersetzen durch die Dekoration unseres äußeren Körpers.
0: And so the desires that were given to lead us to God.
1: Und so wurden jetzt diese Wünsche, die uns dahin führen, Gott ähnlich zu werden.
0: Have been changed.
1: Wurden verändert.
0: Their purpose has been changed.
1: Auch ihr Sinn und Zweck wurde verändert.
0: Instead of only saying we want love or we want power,
1: anstelle dass wir jetzt einfach sagen, wir wollen Kraft und wir wollen Liebe,
0: they have taken a position over the will.
1: Sind jetzt diese Wünsche in die Position gehoben worden über den Willen.
0: And they say we want power this way or we want beauty this way.
1: Und jetzt sagen diese Wünsche, wir wollen die Schönheit oder die Kraft genau auf diesen Weg.
0: So this is to be carnally minded.
1: Und das nennt die Bibel hier fleischlich gesinnt sein.
0: And by the power of God,
1: und durch die Kraft Gottes,
0: these things can be put down to their proper place.
1: Können diese Wünsche wieder auf ihren von Gott bestimmten Platz gebracht werden.
0: Paul speaks about this in 1 Corinthians 9.
1: Paulus spricht darüber in 1. Korinther Kapitel 9.
0: Probably in this verse your Bible will be better than mine. 1 Corinthians 9 and verse 27.
1: Und dort in Vers 27.
0: But I keep under my body and bring it

0: into subjection.
1: Sondern ich bezwinge meinen Leib und zähme ihn.
0: Lest that by any means, when I have preached to others, I myself should be a castaway.
1: Damit ich nicht anderen predige und selbst verwerflich werde.
0: If Paul had allowed his desires to take a position over his will, to direct him.
1: Wenn jetzt Paulus sich selbst erlaubt hätte, dass seine Wünsche und Leidenschaften dahin ihn führen, dass sie seinen Willen kontrollieren,
0: Jesus would be dethroned from his heart.
1: Wäre in seinem Herzen Jesus von seinem Thron gestoßen worden.
0: All of his preaching would have failed to save him.
1: All sein Predigen hätte darin versagt, andere Menschen zu retten.
0: So this is the review.
1: Das ist zunächst einfach mal jetzt der Rückblick auf das, was wir studiert haben.
0: I recommend that you read the articles at the website bibledoc.org.
1: Ich empfehle euch, die einzelnen Artikel zu lesen auf dieser Webseite hier, bibledoc.org.
0: The studies I've shared with you can be found in 3 or 4 articles at that website.
1: Die Studien, die wir hier zusammen verbracht haben, die sind in etwa 3 bis 4 Artikeln zusammengefasst auf dieser Webseite.
0: The new idea this morning about the purpose of the desires.
1: Der neue Gedanke an heute Morgen in Bezug auf den Zweck und das Ziel unserer Wünsche
0: is in an article there called Defrauding the Heart.
1: Ist in einem Artikel, der heißt, es stehen dort alle im Englischen, deswegen ist es schwierig, die auf Deutsch zu übersetzen, der heißt Defrauding the Heart, also auf Deutsch gesagt, sein Herz zu betrügen.
0: What I'd like to do now,
1: was ich jetzt aber tun möchte,
0: is to give you a 10-minute break,
1: möchte ich euch eine 10-minütige Pause geben,
0: and then to come back and begin answering questions.
1: Und dann wollen wir, wenn wir zurückkommen, nach 10 Minuten, wollen wir unsere Fragen und Antworten gegenseitig uns stellen.
0: I've received several interesting ones last night.
1: Ich habe schon gestern Abend einige sehr interessante Fragen erhalten.
0: And I think it will take some time to answer them well.
1: Und ich denke, um sie gut zu beantworten, brauchen wir einiges an Zeit.

0: Good afternoon, everyone.
1: Noch einmal ein herzlich willkommen an diesem Nachmittag, an diesem Abend.
0: Thank you. She spoke for everybody.
1: Und sie hat jetzt für euch alle gesprochen.
0: I am again delighted to see you. I really am.
1: Und ich kann euch sagen, ich bin tatsächlich erneut wirklich erfreut, dass ich euch sehen kann.
0: And may the good God of heaven bless you for your patience.
1: Und möge der gute Gott, den wir haben, euch segnen für eure Geduld.
0: The Bible says, he that endureth unto the end, the same shall be saved.
1: Die Bibel sagt, die, die ausharren bis zum Ende, werden gerettet.
0: And you have endured to the end.
1: Und ihr habt ausgehalten jetzt bis zum Ende.
0: So may God bless you for that.
1: Möge Gott euch dafür segnen.
0: While I was in my room back over here,
1: als ich hier in meiner Kammer war, direkt da drüben,
0: I was asking God what to say to you.
1: Habe ich Gott darum gebeten, mir zu sagen, was ich euch predigen soll.
0: And I believe he has given me a message for you.
1: Und ich glaube, dass er mir geantwortet hat und eine Botschaft aufs Herz gelegt hat für euch.
0: The title is By His Word.
1: Und der Titel heißt Durch sein Wort.
0: But I want to tell you something about God first.
1: Aber bevor wir beginnen, möchte ich etwas euch mitteilen über Gott selbst.
0: And I believe you will enjoy what I have to say about God.
1: Und ich bin mir sicher, dass ihr das genießen könnt, was ich jetzt über Gott euch sagen möchte.
0: I also want to welcome those of you listening by the internet.
1: Ich möchte erneut auch diejenigen willkommen heißen, die über das Internet uns zuhören.
0: Thank you very much for joining us.
1: Vielen Dank, dass ihr mit uns gemeinsam hier zuhört.
0: And may God bless you and your families as you participate in this service.
1: Und möge Gott euch und eure Familien segnen in dem gemeinsamen Dienst, den wir in Gott haben.
0: Before I begin the message, have you turned off your cell phones without my having to ask you?
1: Und bevor wir beginnen, nochmals die Frage, habt ihr eure mobilen Telefone ausgeschaltet?
0: I believe they're all off.
1: Ich glaube, dass sie mittlerweile alle aus sind.
0: Favor number two, please pray for us in this final message.
1: Und der zweite Gefallen, könnt ihr euch erinnern, bitte betet für uns, während wir hier
0: And I want you to say, reden. Lord, put your words in their mouths.
1: Und bitte bittet Gott, Herr, lege deine Worte in ihren Mund.
0: And this request is based on Jeremiah chapter 1, verse 9.
1: Und diese Bitte basiert auf der Aussage in Jeremia 1, Vers 9.
0: Then the Lord put forth his hand and touched my mouth.
1: Dann hat der Herr durch seine Hand meinen Mund berührt.
0: And the Lord said unto me, Behold, I have put my words in thy mouth.
1: Und der Herr sagt, siehe, ich habe meine Worte in deinen Mund gelegt.
0: So I want God's words in our mouths.
1: Und so möchte ich gerne, dass Gottes Wort in unseren Mund gelegt wird.
0: So please pray and ask God to do that.
1: Deshalb bitte ich euch, dass ihr Gott darum bittet, dass er dies tut.
0: Let us bow our heads now and pray.
1: Lasst uns zum Gebet
0: und Loving Father in heaven, we ask you in the name of Jesus Christ.
1: Unser himmlischer Vater, wir kommen zu dir im Namen Jesu Christi.
0: In this final message, open our eyes.
1: In dieser letzten Botschaft bitten wir dich, öffne unsere Augen.
0: Help us to understand the word as it is spoken to us.
1: Hilf uns, dass wir jetzt während wir sprechen, die Botschaft an uns ankommt.
0: Grant us your Holy Spirit, I pray.
1: Bitte gib uns den Heiligen Geist.
0: And continue to soften our hearts.
1: Und wirke auch weiterhin an unserem Herzen, dass es
0: weich wird. To accept the truth as it is in Jesus.
1: Damit wir die Wahrheit annehmen können, wie sie in Christus ist.
0: In his name we pray. Amen.
1: In seinem Namen bitten wir. Amen.
0: Genesis chapter 2, verses 16 and 17.
1: 1. Mose, Kapitel 2, Verse 16 und 17.
0: We have read those verses during the day.
1: Wir haben schon einmal heute an diesem Tag diese Verse gelesen.
0: And the Lord God commanded the man, saying, Of every tree of the garden thou mayest freely eat.
1: Und Gott, der Herr, gebot dem Menschen und sprach, du darfst essen von allen Bäumen im Garten.
0: But of the tree of the knowledge of good and evil thou shalt not eat of it, for in the day thou eatest thereof thou shalt surely die.
1: Aber von dem Baum der Erkenntnis des Guten und Bösen sollst du nicht essen, denn an dem Tage, da du davon isst, musst du des Todes sterben.
0: In this brief passage we see how good God is.
1: In diesem kleinen Abschnitt sehen wir, wie gut Gott ist.
0: We see how much God wants to save people.

0: Wir sehen, wie sehr doch Gott daran interessiert ist, Menschen zu retten.
1: You know, the Bible says the Lord is not willing that any should perish.
0: Ihr wisst, dass Gott sagt, dass er, die Bibel sagt, dass Gott nicht möchte, dass irgendjemand verloren geht.
1: And you will see that very clearly.
0: Und ihr werdet das sehr deutlich erkennen.
1: As I explain something about these two verses for you.
0: Wenn ich jetzt hier über diese zwei Verse etwas noch detaillierter etwas erkläre.
1: Listen to what God said to Adam.
0: Hört bitte, was Gott jetzt hier zu Adam sagt.
1: Of every tree of the garden thou mayest freely eat.
0: Von jedem Baum im Garten bist du, sei dir erlaubt, davon zu essen.
1: Now Adam was not restricted to the garden.
0: Nun, Adam war nicht wirklich beschränkt nur auf den Garten.
1: In Genesis 1:26.
0: In Kapitel 1 im ersten Buch Mose, Vers 26, sagt uns die Bibel.
1: And God said, let us make man in our image after our likeness.
0: Da heißt es, und Gott sprach, lasst uns Menschen machen, ein Bild, das uns gleich sei.
1: Let them have dominion over the fish of the sea, over the fowl of the air, over the cattle and over all the earth.
0: Die da herrschen über die Fische im Meer und über die Vögel unter dem Himmel und über das Vieh und über alle Tiere des Feldes und über alles Gewürm, das auf Erden kriecht.
1: God gave Adam dominion over the entire earth.
0: Gott gab Adam die Herrschaft über den gesamten Erdkreis.
1: So Adam was not restricted just to the garden.
0: Also wissen wir daraus, dass Adam nicht nur beschränkt war auf den Garten Eden.
1: His home was in the garden.
0: Seine Heimat war dort im Garten.
1: But Adam could go anywhere in the earth and eat from any tree.
0: Aber Adam war es erlaubt, von jedem Baum auf dieser Erde zu essen.
1: Now let's read Genesis 1 from verse 29.
0: Und jetzt wollen wir in Kapitel 1 in Vers 29 lesen.
1: And God said, behold, I have given you every herb bearing seed which is upon the face of all the earth.
0: Und Gott sprach, seht da, ich habe euch gegeben alle Pflanzen, die zum Samen bringen auf der ganzen Erde.
1: And every tree in the which is the fruit of a tree yielding seed.
0: Und alle Bäume mit Früchten, die da Samen bringen zu eurer Speise.
1: What I'm trying to show you is that there were trees all over the earth that God made.
0: Was ich hier betonen möchte, ist, dass es auf der ganzen Erde überall Bäume gab, von denen erlaubt war zu essen.
1: Adam had dominion over all the earth.
0: Und Adam hatte die Herrschaft übertragen bekommen über die gesamte Erde.
1: And God said,
0: und Gott sprach,
1: of all the trees on the earth,
0: von allen Bäumen der Erde,
1: you can eat from anyone,
0: könnt ihr euch aussuchen, von allen zu essen,
1: except one.
0: Außer einen.
1: Now, would you call that a difficult test?
0: Würdet ihr sagen, dass das ein sehr schwieriger Test ist?
1: You know what God could have said?
0: Wisst ihr, was Gott hätte sagen können?
1: Of all the trees on the earth.
0: Von all den Bäumen auf der ganzen Erde.
1: I will keep all of them except one.
0: Werde ich alle behalten bis auf einen.
1: You can only eat from one. God could have said that.
0: Gott hätte sagen können, ihr könnt nur von diesem einen essen.
1: But God wanted Adam to pass this test.
0: Aber Gott wollte, dass Adam diesen Test, diese Prüfung besteht.
1: And so he gave him the easiest test he could give.
0: Und so hatte er den Test so einfach wie möglich gestaltet für ihn.
1: There are some professors.
0: Es gibt heute einige Professoren,
1: who love to give difficult tests.
0: Die es lieben, ihren Studenten schwierige Prüfungen zu geben.
1: So they can have a reputation on campus.
0: So dass sie auch auf ihrem, dort auf ihrem Schulgelände eine gewisse, sich einen Namen machen.
1: There's the professor whose tests cannot be passed.
0: Da gibt es diesen Professor, dessen Prüfungen man kaum bestehen kann.
1: But God is the opposite.
0: Aber Gott ist hier ganz anders.
1: When God sets a test,
0: wenn Gott uns vor eine Prüfung stellt,
1: he makes it easy.
0: Macht er es uns einfach,
1: because he wants us to pass.
0: Weil er möchte, dass wir es bestehen.
1: And so God looked at all the trees on the earth.
0: Und so hat Gott all die Bäume auf dieser Erde angeschaut.
1: And he just kept one to himself.
0: Und er hat nur einen für sich reserviert.
1: That is a God who wanted Adam to pass.
0: Das ist ein Gott, der wollte, dass der Mensch, dass Adam diese Prüfung besteht.
1: Ellen White writes in Child Guidance, page 79, paragraph 5.
0: Und Ellen White schreibt in dem Buch, wie führe ich mein Kind,
1: Page 79, paragraph 5.
0: Seite 79 im fünften Paragraph.
1: It was the least test that God could give to the holy pair in Eden.
0: Es war der geringste Test, den Gott gestalten konnte für das Paar in Eden.
1: Now our prophetess Ellen White.
0: Nun, Ellen White ist unsere Prophetin.
1: She says,

0: Sie sagt,
1: it was the least test that God could give.
0: Es war der einfachste Test, den Gott uns geben konnte.
1: Now God is all powerful.
0: Nun, Gott ist allmächtig.
1: But he could not find an easier test.
0: Aber er konnte keinen einfacheren Test
1: finden. The test was easy.
0: Diese Prüfung war wirklich einfach.
1: In Christ triumphant, page 22, paragraph 3, Ellen White writes again.
0: Und in dem Sieg Christi, ein Buch, wo Ellen White weiterhin schreibt.
1: Speaking of Adam.
0: Jetzt über Adam schreibend.
1: He fell under the smallest test.
0: Da heißt es, Adam begegnete dem geringsten Test.
1: That God could devise to prove his obedience.
0: Um zu beweisen, dass er Gott gehorsam sein kann.
1: I'm trying to show you.
0: Und ich möchte euch zeigen,
1: good God.
0: Dass Gott wirklich
1: guter God ist. Is a merciful God.
0: Gott ist ein gnädiger Gott.
1: And God does not set up a situation that causes a person to fail.
0: Und Gott ist nicht ein Gott, der eine Situation heraufbeschwört, um uns in eine schwierige Situation zu bringen.
1: God made 7 days.
0: Gott hat 7 Tage geschaffen.
1: And I give you 6.
0: Ich gebe dir 6 Tage.
1: I keep one.
0: Und ich behalte für mich einen.
1: God could have said,
0: Gott hätte sagen können,
1: give me 6.
0: Ich behalte für mich 6
1: you
0: Tage
1: keep one.
0: Und ihr bekommt einen.
1: But God wants us to succeed.
0: Aber Gott möchte, dass wir wirklich bestehen.
1: God said, for every 100 euro you earn,
0: und er sagt, für jeden 100-Euro-Schein, den du verdienst,
1: give me 10.
0: Gib mir einfach 10.
1: God could have said,
0: Gott hätte sagen können,
1: you keep 10.
0: Ihr bekommt 10.
1: Give me 90.
0: Und ich bekomme 90.
1: God is a good God.
0: Gott ist ein guter Gott.
1: God is a gracious God.
0: Und er ist ein gnädiger Gott.
1: And he does the best he can.
0: Und freigebiger Gott, und er gibt das Beste, was er
1: geben kann. To make sure that we pass every test he gives us.
0: Um sicher zu gehen, dass jede Prüfung, die er uns vor dir uns stellt, wir wirklich bestehen können.
1: If God made the Christian life difficult.
0: Wenn Gott es so gemacht und gefügt hätte, dass das christliche Leben schwierig ist,
1: if he made salvation hard to understand,
0: wenn er die Erlösung und unsere Erlösungserfahrung schwer gemacht hätte, um sie verstehen zu können,
1: then the Bible could not say that God is not willing that any should perish.
0: Dann würde die Bibel nicht wirklich mit Recht sagen können, dass Gott nicht wirklich willig ist, dass keiner verloren geht.
1: But he makes out his tests very easy.
0: Und so macht er seine Prüfungen wirklich sehr einfach.
1: Because he wants you and me to pass.
0: Weil er möchte, dass du und ich die Prüfung bestehen.
1: This is the goodness of God.
0: Das ist die Güte Gottes.
1: It breaks my heart when I hear people say that God is a harsh, bad God.
0: Und es bricht mein Herz, wenn ich höre, wie Menschen sagen, dass Gott ein harter Gott ist.
1: In the United States.
0: In den Vereinigten Staaten.
1: In the language of the law.
0: Wenn wir das die Sprache des Gesetzes nun betrachten,
1: there's something called an act of God.
0: Dann hören wir einen Begriff, der so heißt, das Handeln Gottes, gemäß dem
1: Hurricane,
0: Handeln Gottes.
1: A flood, a tornado, an earthquake.
0: Egal ob ein Erdbeben, Tornado oder ein Hurricane.
1: They are called acts of God.
0: Werden in der regulären Sprache öffentlich genannt als ein Handeln Gottes.
1: So when catastrophes happen on the earth,
0: wenn also nun Katastrophen auf dieser Erde geschehen,
1: in the language of the law,
0: dann sagt man in der juristischen Sprache,
1: these things are called acts of God.
0: Diese Dinge sind alle Eingreifen Gottes.
1: They are not called acts of Satan.
0: Sie werden nicht genannt, das ist das Handeln Satans.
1: So God has a bad name.
0: So hat also in dieser Welt Gott einen wirklich schlechten Ruf.
1: Human beings associate God with every catastrophe.
0: Und so sehen wir, dass die Menschen, egal welche Katastrophe geschieht, sie verbinden mit Gott.
1: But the Bible teaches us very clearly,
0: aber die Bibel sagt uns sehr deutlich,
1: that's not the way God is.
0: Das ist nicht der Weg, wie Gott wirklich ist.
1: In Micah chapter 6, reading verse 3. Micah chapter 6.
0: In Micha Kapitel 6,
1: verse 3.
0: Vers 3.
1: God is asking the Israelites a question.
0: Da fragt Gott die Israeliten, stellt ihnen eine Frage.
1: And he wants them to answer him.
0: Und er möchte, dass sie ihm antworten.
1: Because they have the wrong view of God.
0: Weil sie nämlich ein falsches Gottesbild haben.
1: And so God asks this question in Micah chapter 6 verse 3.
0: Und so stellt er diese Frage.

0: Micha Kapitel 6, Vers
1: 3.
0: Oh,
1: my people, what have I done unto thee?
0: O mein Volk, was habe ich dir angetan?
1: And wherein have I wearied thee? Testify against me.
0: Und womit habe ich dich beschwert? Sage mir.
1: God is telling his people.
0: Und damit sagt Gott seinem Volk.
1: You treat me as though I'm a harsh God.
0: Ihr behandelt mich so, als wäre ich ein harter Gott.
1: I'm a bad God.
0: Ein schlechter Gott.
1: And he asked them.
0: Und er fragt sie.
1: What have I done to you?
0: Was habe ich dir angetan?
1: Take me to court.
0: Nimm mich doch und klage mich
1: an
0: im Gericht,
1: the case in court, God says.
0: Damit wir vielleicht diese Sache vor Gericht
1: He
0: klären.
1: Says, testify against me.
0: Bitte zeuge gegen mich.
1: Show me where I'm a bad God.
0: Zeige mir, wo ich ein schlechter Gott bin.
1: Show me where I'm a cruel God.
0: Zeige mir wirklich, wo ich ein unbarmherziger Gott
1: Because
0: bin.
1: God is tired of people picturing him as a harsh God.
0: Denn Gott ist müde der Sache, dass er immer dargestellt wird als ein schlechter Gott.
1: In Isaiah chapter 5.
0: In Jesaja Kapitel 5.
1: Reading from verse 1.
0: Und dort vom Vers 1 an gelesen.
1: We have a very moving account.
0: Da haben wir einen sehr bewegenden Bericht hier.
1: Of God trying to show the Israelites.
0: In dem hier Gott dem Volk Israel etwas zeigen möchte.
1: That he is a good God.
0: Dass er wirklich ein guter Gott ist.
1: And a loving God.
0: Und ein liebender Gott.
1: Isaiah chapter 5, reading from verse 1.
0: In Jesaja Kapitel 5 und dort ab Vers 1.
1: The Bible says, and now I will sing to my well-beloved a song of my beloved touching his vineyard.
0: Und dort sagt er, wohlan, ich will meinem lieben Freunde singen ein Lied von meinem Freund und seinem Weinberg.
1: My well-beloved hath a vineyard in a very fruitful hill.
0: Mein Freund hatte einen Weinberg auf einer fetten, fruchtbaren Herde.
1: And he fenced it.
0: Und er grub ihn um
1: and gathered out the stones
0: und entsteinte ihn
1: and planted it with the choicest vine
0: und pflanzte darin edle Reben
1: and built a tower in the midst of it
0: und er baute auch einen Turm darin
1: and also made a wine press therein
0: und er grub eine Kelter darin.
1: What Isaiah is saying,
0: was hier Jesaja deutlich machen möchte, ist,
1: here is a man who has a vineyard.
0: Hier ist ein Mann, der einen Weinberg hat.
1: The man represents God.
0: Und dieser Mann repräsentiert, wird dargestellt als Gott.
1: The vineyard represents Israel, his people.
0: Und der Weinberg repräsentiert Israel, sein Volk.
1: And he put his people in a very fruitful or fertile area.
0: Und er hat sein Volk in eine sehr fruchtbare Gegend gepflanzt.
1: And this man removed all the stones.
0: Und dieser Mann hier beseitigt alle Steine.
1: He planted the best vine.
0: Er hat den besten Wein angepflanzt.
1: He built a tower in the midst of the vineyard.
0: Und er hat auch einen Turm aufrichten lassen in der Mitte des Weinbergs.
1: Where the guards can stand to protect the vineyard.
0: Wo Gott dann stehen kann, um den Weinberg zu beschützen.
1: He made a wine press there to produce the grapes or the wine.
0: Und er hat dort hier eine Kelter hineingebaut, um dann diesen Wein zu produzieren.
1: The verse goes on to say, and he looked that it should bring forth grapes.
0: Und dann heißt es in dem Vers, dass er danach schaute, dass er gute Trauben brächte.
1: But it brought forth wild grapes.
0: Aber er brachte schlechte.
1: What God is saying,
0: was Gott hier damit sagen möchte, ist,
1: through this parable in the mouth of Isaiah,
0: durch dieses Gleichnis im Munde Jesajas,
1: I have done everything for this vineyard,
0: ich habe wirklich alles getan für diesen Weinberg,
1: that it should bring forth grapes.
0: Damit er wirklich Früchte hervorbringt.
1: But it brought forth wild grapes.
0: Aber in Wirklichkeit hat er schlechte Frucht
1: And
0: gebracht.
1: Now, O men of Judah,
0: und jetzt, ihr Männer von Juda
1: and inhabitants of Jerusalem,
0: und ihr Bürger von Jerusalem,
1: God is saying what he's making a call now.
0: Und jetzt macht Gott hier einen Aufruf an sein Volk.
1: Testify against me and my vineyard.
0: Zeuge zwischen mir und meinem Weinberg.
1: Verse 4.
0: Vers 4.
1: Listen to the question God is asking.
0: Und jetzt achtet auf die Frage, die Gott hier stellt.
1: What could have been done more to my vineyard that I have not done in it?
0: Was sollte man noch mehr tun an meinem Weinberg, das ich nicht getan habe an ihm?
1: God almost sounds frustrated with his people.
0: Und man kann fast den Eindruck gewinnen, dass hier Gott frustriert ist an seinem Volk.
1: And he's asking them,
0: und er fragt sie,
1: what else could I have done for you?
0: Was hätte ich noch tun können für euch?
1: He said, I have done everything I could.
0: Er sagt, ich habe alles getan, was ich tun konnte.
1: Do you know when God arranged the plan of salvation?
0: Wisst ihr, als Gott den Plan der Erlösung festlegte,
1: sending his son to die for a sinful world,
0: und seinen Sohn dazu bestimmte, in diese Welt zu senden, um dafür zu sterben für die Sünden dieser Welt,
1: it was the only plan God had that would work.
0: War es der einzige Plan, der wirklich funktionieren könnte?
1: If that plan had not worked,
0: wenn dieser Plan nicht funktionieren würde,
1: God would have been left without any other options.

0: dann bleibt Gott zurück ohne eine weitere Option.
1: When God gave Jesus Christ,
0: als Gott seinen Sohn Jesus Christus uns gab,
1: he gave everything that he had.
0: Gab er alles, was er geben konnte.
1: I really want you to understand that God is a good God.
0: Ich möchte wirklich

0: regiert sein Volk.
1: But God does not try to harm people.
0: Aber Gott versucht niemals sein Volk Schaden zuzufügen.
1: He disciplines them to save them.
0: Er diszipliniert sein Volk, um sie zu retten.
1: Ellen White writes in Our High Calling.
0: Und so schreibt Ellen White in dem Buch unser hoher Ruf, unser höchster Ruf.
1: Page 12, paragraph 3.
0: Auf der Seite 12 im dritten Absatz.
1: God exhausted his benevolence.
0: Gott hat sich darin verausgabt in seiner Mühe.
1: Now how can God exhaust his benevolence?
0: Wie kann er sich darin erschöpfen in seiner Güte und seinem, was er gibt?
1: God is infinite.
0: Gott ist doch ohne Begrenzung.
1: Which means he has no measure.
0: Das bedeutet, dass er keine Grenzen gesetzt hat.
1: But Ellen White tells us,
0: aber Ellen White sagt uns,
1: that when God gave Jesus Christ,
0: als Gott seinen Sohn Jesus Christus gab,
1: Jesus Christ represented all the goodness of God.
0: Repräsentiert Jesus all die Güte und das Gute Gottes, was er geben kann.
1: And so she writes, God exhausted his benevolence.
0: Und so schreibt sie, dass Gott sich verausgabte in dem, was er uns mitgab.
1: In pouring out all of heaven to man.
0: Indem er nämlich den ganzen Himmel uns ausschüttete zu den Menschheit hin.
1: In one great gift.
0: In einer einzigen, wirklichen, großen Gabe.
1: My brothers and sisters,
0: liebe Schwestern und Brüder,
1: God is a good God.
0: Gott ist ein guter Gott.
1: God desires your salvation.
0: Gott sehnt sich nach deiner Erlösung.
1: God wants to save your children.
0: Gott möchte deine Kinder retten.
1: He wants to strengthen your marriage.
0: Er möchte deine Ehe stärken.
1: He wants to protect you from evil and harm.
0: Er möchte dich vom Bösen und von Schaden bewahren.
1: This is the God we serve.
0: Das ist der Gott, dem wir dienen.
1: But it is hurtful to God.
0: Aber es schmerzt ihn.
1: That the very people he tries to save.
0: Dass genau die Leute, die er retten möchte.
1: Are the ones who classify him as a hard God, as a cold God, as a harsh God.
0: Genau diejenigen sind, die ihn klassifizieren als harten, unbarmherzigen Gott.
1: And so God is asking the world.
0: So fragt er jetzt die Welt.
1: Show me where I'm harsh.
0: Zeig mir bitte, wo ich hart bin.
1: Show me where I'm hard.
0: Zeig mir bitte, wo ich unbarmherzig bin.
1: As he says in Micah chapter 6 verse 3.
0: So wie er jetzt in Micha 6 Vers 3 spricht.
1: What have I done unto you?
0: Was habe ich euch getan?
1: Testify against me.
0: Bitte führt Zeugen an gegen
1: mich. Take me to court, says God.
0: Bringt mich doch zum Gericht.
1: Because God has a record.
0: Denn Gott hat einen Bericht, einen
1: blessing and blessing and blessing his people.
0: Wie er immer wieder sein Volk gesegnet und immer wieder abermals gesegnet hat.
1: The Bible says he has not dealt with us according to our sins.
0: Die Bibel sagt uns, er hat uns nicht gemäß unserer Sünde behandelt.
1: In other words, if God were to give us what we deserve.
0: In anderen Worten gesagt, wenn Gott das geben würde, was wir eigentlich verdienen,
1: we would perish without exception.
0: Würden wir ohne Ausnahme hier verloren sein.
1: He has not rewarded us according to our iniquities, the Bible says.
0: Die Bibel sagt, er hat uns nicht gemäß unserer Bosheit uns zugegeben, das, was wir verdienten.
1: I believe that's Psalm 103, verse 12.
0: Ich denke, das ist Psalm
1: 103, verse 12.
0: 102, Vers 12.
1: Like as a father pitieth his children.
0: So wie ein Vater sich um seine Kinder kümmert.
1: So the Lord pitieth them that fear him.
0: So kümmert sich auch ein Elternteil um seine Kinder.
1: God has a soft heart.
0: Gott hat wirklich ein weiches Herz.
1: So when Peter said to Jesus Christ,
0: als nun Petrus zu Jesus Christus sagte,
1: how often should I forgive my brother?
0: Wie oft sollte ich meinem Bruder vergeben?
1: Seven times?
0: Siebenmal?
1: Because the law said three.
0: Denn das damalige Gesetz sagte dreimal.
1: In a day, the Jewish law.
0: Und zwar nach dem jüdischen Gesetz.
1: So Peter doubled it to six.
0: Also hat Petrus es auf sechs erhöht
1: and then added one more.
0: Und hat noch einen draufgelegt
1: and probably thought he was a righteous man by doing that.
0: Und dachte, dass er damit ein gerechter Mann sei, wenn
1: Jesus
0: er das tut.
1: Jesus says, if he offends you 70 times 7 in a day.
0: Und Jesus antwortet und sagt, und wenn dich jemand am Tag 70 mal 7 mal gegen dich etwas vornimmt
1: and he says, I'm sorry.
0: Und sagt, es tut mir leid,
1: you must forgive him.
0: Dann sollst du ihm vergeben.
1: Now Jesus told that to Peter.
0: Und Jesus sagte das Petrus.
1: Because that's the way God is.
0: Weil nämlich das die Art und die Weise ist, wie Gott ist.
1: How many times have you said to God, I'm sorry?
0: Wie oft hast du schon Gott gesagt, es tut mir leid?
1: And you know what God does?
0: Wisst ihr, was Gott tut?
1: He forgives us.
0: Er vergibt uns.
1: 5 minutes later.
0: 5 Minuten später,
1: we come back to God.

0: kommen wir zurück zu Gott.
1: I'm sorry.
0: Es tut mir leid.
1: You know what God does?
0: Wisst ihr, was Gott tut?
1: He forgives us.
0: Er vergibt dir.
1: 10 minutes later.
0: 10 Minuten später.
1: We come back to God.
0: Kommen wir zurück zu Gott.
1: I am sorry.
0: Es tut mir leid.
1: God forgives us.
0: Gott vergibt dir.
1: Now you tell me.
0: Und jetzt sagt ihr mir bitte.
1: How can you describe a God like that as a harsh God?
0: Wie kann man einen Gott, der so handelt, als einen harten Gott bezeichnen?
1: There isn't a sin that God will not forgive.
0: Es gibt keine einzige Sünde, die Gott nicht vergibt.
1: If that sin is confessed.
0: Wenn diese Sünde vorausgesetzt bekannt ist.
1: The Bible invites us, come to the throne of grace.
0: Die Bibel lädt uns ein, kommt zum Thron der Gnade.
1: That's an invitation from God.
0: Das ist eine Einladung, die Gott ausspricht.
1: The Bible says, oh, taste and see that the Lord is good.
0: Die Bibel sagt uns auch, schmecket und seht, wie gut der Herr ist.
1: That is an invitation from God.
0: Das ist eine Einladung Gottes.
1: What else must God do?
0: Was soll Gott noch tun?
1: To show you and me.
0: Um dir und mir zu zeigen,
1: that his thoughts of us are thoughts of peace,
0: dass seine Gedanken, die er über uns hegt, Gedanken des Friedens sind.
1: Not of evil.
0: Nicht böse Gedanken.
1: That's Jeremiah 29, verse 11.
0: Das ist Jeremia 29, Vers 11.
1: God says, I know the thoughts I have towards you.
0: Er sagt, ich kenne die Gedanken, die ich über dich habe.
1: Thoughts of peace.
0: Gedanken des Friedens.
1: Not of evil.
0: Nicht der Bosheit.
1: That you may have an expected end, or you may have a hope.
0: Damit, je nach Übersetzung, du das Ende bekommst, das du erwartest oder Hoffnung hast.
1: There's something else God tells us.
0: Und es gibt noch etwas, was Gott uns
1: for
0: sagt.
1: Our benefit.
0: Um unseren Willen.
1: And he tells us in the experience of Jesus Christ.
0: Und er sagt es uns durch die Erfahrung, die Jesus Christus machte.
1: Let's go to Matthew chapter 4, reading from verse 1.
0: Lasst uns Matthäus Kapitel 4 aufschlagen und dort von Vers 1 an lesen.
1: Matthew chapter 4, reading from verse 1.
0: Und dort von Vers 1 an.
1: And this is where the title comes in, by his word.
0: Und daher kommt unser Titel für das Thema, durch sein Wort.
1: Or by every word, I should say.
0: Oder man sollte sagen, durch jedes Wort.
1: Now we know that Jesus Christ was tempted.
0: Wir wissen, dass Jesus Christus versucht wurde.
1: The Bible says in Matthew chapter 1, verse, Matthew chapter 4, verse 1.
0: Die Bibel sagt uns in Matthäus 4, Vers 1.
1: Then was Jesus led up of the Spirit into the wilderness to be tempted of the devil.
0: Da wurde Jesus vom Geist in die Wüste geführt, damit er vom Teufel versucht würde.
1: And when he had fasted 40 days and 40 nights, he was afterward and hungered.
0: Und da er 40 Tage und 40 Nächte gefastet hatte, hungerte ihn.
1: And when the tempter came to him, he said.
0: Und als der Versucher zu ihm trat, sprach er.
1: If thou be the Son of God, command that these stones be made bread.
0: Bist du der Sohn Gottes, so sprich, dass diese Steine Brot werden.
1: But he answered and said.
0: Er aber antwortete und sprach.
1: It is written.
0: Es steht geschrieben.
1: Man shall not live by bread alone.
0: Der Mensch lebt nicht vom Brot allein.
1: But by every word that proceedeth out of the mouth of God.
0: Sondern von einem jeglichen Wort, das aus dem Munde Gottes geht.
1: In that statement, Jesus Christ tells us how we should live.
0: In dieser Aussage zeigt uns Jesus Christus, wie wir leben sollen.
1: We should live by the word of God.
0: Wir sollten durch das Wort Gottes
1: It
0: leben.
1: Is a simple strategy for living.
0: Es ist eine einfache Lebensstrategie.
1: Look at the words of Jesus Christ closely.
0: Bitte schaut die Worte aber genau an, die Jesus hier sagt.
1: He said, man shall not live by bread alone.
0: Er sagt, der Mensch lebt nicht vom Brot allein.
1: But by every word.
0: Sondern von jedem Wort.
1: So a man should live, human being should live by every word.
0: So können wir daraus schlussfolgern, jeder Mensch soll aus dem Wort, aus jedem Wort Gottes leben.
1: That proceeds from the mouth of God.
0: Das aus seinem Mund kommt.
1: When Jesus said that,
0: als Jesus das sagte,
1: he himself was being tempted.
0: War es in einer Situation, in der er selbst versucht wurde.
1: He was using the word to defend himself against the temptation.
0: Er benutzte dieses Wort, um sich selbst zu schützen gegen die Versuchung.
1: So what Christ was telling us we should do,
0: also was hier Jesus uns sagt, was wir tun sollten,
1: he set the example by doing it himself.
0: Setzt er uns ein Beispiel durch das, was er selbst tat.
1: Because while Christ was God, he was also a man.
0: Denn während Jesus Christus ganz Gott war, war er genauso auch Mensch.
1: And he met the temptations of Satan as a man.
0: Und er begegnete den Versuchungen Satans als Mensch.
1: As a human being.
0: Als ein lebendes Wesen.
1: Let me repeat that.
0: Lasst mich das wiederholen.
1: When Christ was tempted.
0: Als Jesus Christus versucht wurde.
1: He fought temptation as a human being like you and I are.
0: Begegnete er dieser Versuchung genauso wie du und ich.
1: And by so doing.
0: Und indem er das tat,
1: he wants us to understand,
0: möchte er, dass wir verstehen,
1: as I overcame,
0: so wie ich überwunden habe,
1: any other human being can overcome temptation.
0: Kann jedes andere Lebewesen auch die Versuchung überwinden.

0: überwinden und widerstehen.
1: Faith in the word of God.
0: Durch das Vertrauen
1: in
0: dem Wort
1: Jesus
0: Gottes.
1: Christ had faith in
0: so
1: the word of his Father.
0: Wie Jesus Christus Vertrauen hatte im Wort des Vaters.
1: This is the fundamental lesson we must learn.
0: Das ist die grundlegende Lehre, die wir zu lernen haben.
1: Notice how specific Jesus Christ is.
0: Und achte darauf, wie detailliert Jesus hier ist.
1: He did not say man shall not live by bread alone.
0: Er sagte nicht einfach nur, der Mensch soll nicht vom Brot allein leben.
1: But by every word that comes from German philosophers, he didn't say that.
0: Er sagte auch nicht, dass wir von einem jeglichen Wort eines deutschen Philosophen leben.
1: Or from French philosophers.
0: Oder von französischen Philosophen.
1: Or from American philosophers.
0: Oder amerikanischen Philosophen.
1: He said, live your life by every word that comes from God.
0: Er sagte, lebe dein Leben durch jedes Wort, das von Gott kommt.
1: Which takes us back to our theme for this entire weekend.
0: Und das bringt uns zurück zu dem gesamten Thema, das wir an diesem Wochenende haben.
1: Your authority.
0: Deine Autorität.
1: Must be God.
0: Muss Gott sein.
1: It is only when God is your authority.
0: Denn nur wenn Gott deine Autorität ist.
1: That you receive the power.
0: Nur wenn du seine Kraft erhältst,
1: to live a successful Christian life.
0: Kannst du ein erfolgreich christliches Leben führen.
1: In a world that is overrun by Satan and his people.
0: In dieser Welt, die überwunden und überrannt wird durch Satan und seine Gefolgschaft.
1: Jesus Christ lived by his Father's word.
0: Lebte Jesus Christus durch das Wort seines Vaters.
1: The devil changed his temptation.
0: Und nun verändert Satan seine Versuchung.
1: And he told Jesus Christ, jump off the temple.
0: Und er sagt zu Christus, spring hier vom Tempel.
1: Jesus said, it is written.
0: Und er sagt, es steht geschrieben.
1: Thou shalt not tempt the Lord thy God.
0: Du sollst deinen Herrn, deinen Gott nicht versuchen.
1: Don't put yourself in a dangerous position deliberately.
0: Bring dich nicht selbst in eine gefährliche Situation.
1: And then say, Lord, get me out.
0: Und dann sage, Herr, bitte führ mich raus.
1: The Lord may get you out.
0: Vielleicht wird dich Gott herausführen.
1: But it may be painful.
0: Aber es wird sehr schmerzhaft.
1: Not because it's God's fault.
0: Nicht weil es Gottes Schuld wäre.
1: But because it's always our fault.
0: Denn weil es deine eigene Schuld ist.
1: Satan changes temptation again.
0: Und wieder verändert Satan seine Strategie.
1: He took Christ up to a mountaintop.
0: Und er führt jetzt Christus auf einen
1: He said,
0: Berg.
1: All these kingdoms will I give you.
0: Und er sagt, all diese Königreiche werde ich dir geben,
1: if you fall down and worship me.
0: Wenn du dich niederfällst vor mir
1: Jesus
0: und mich anbetest.
1: Christ said again,
0: und Jesus Christus sagt nochmal,
1: it is written,
0: es steht geschrieben,
1: thou shalt worship the Lord thy God,
0: du sollst den Herrn allein anbeten
1: and him only shalt thou serve.
0: Und nur ihm allein dienen.
1: I want you to observe,
0: und ich möchte, dass du wahrnimmst,
1: that even though Satan changed temptations,
0: obwohl Satan seine Versuchungsstrategie ändert,
1: Jesus did not change his response.
0: Hat Jesus nicht sich verändert in seiner Art und Weise, wie er antwortet.
1: Was the same.
0: Seine Reaktion darauf war immer die gleiche.
1: It is written.
0: Es steht geschrieben.
1: It is written.
0: Es steht geschrieben.
1: It is written.
0: Es steht geschrieben.
1: This is an example for us.
0: Das ist ein Beispiel für dich und mich.
1: We must live by it is written.
0: Wir müssen leben durch das klare Wort, es steht geschrieben.
1: And when you live that way,
0: und wenn du auf diese Art und Weise lebst,
1: you are living under the power of the word of God.
0: Wirst du unter der Macht und Vollmacht des Wortes Gottes.
1: The word of God
0: lebst.
1: Has power, as I told you before.
0: Ich habe euch schon gesagt, dass das Wort Gottes Macht hat und Kraft.
1: Everything God does,
0: alles was Gott tut,
1: he does through his word.
0: Macht er durch sein Wort.
1: Let me repeat that.
0: Lasst mich das wiederholen.
1: Everything God does,
0: alles, was Gott macht und
1: he
0: tut,
1: does through his word.
0: Tut er durch sein Wort.
1: How did God create?
0: Wie hat Gott geschaffen?
1: By the word of the Lord were the heavens made.
0: Durch das Wort des Herrn waren die Himmel geschaffen.
1: And all the host of them by the breath of his mouth.
0: Und all die des Himmels her durch den Atem seines Mundes.
1: For he spake and it was done.
0: Denn er sprach und es geschah.
1: He commanded and it stood fast.
0: Er gebot und es kam in sein Sein.
1: That is Psalm 33.
0: Das ist Psalm 33,
1: Verses 6 and 9.
0: Verse 6 und 9.
1: Hebrews 11, verse 3.
0: Hebräer Kapitel 11, Vers 3.
1: Through faith we understand.
0: Durch Glauben verstehen
1: that
0: wir,
1: the worlds were framed by the word of God.
0: Dass die Welten geformt wurden durch das Wort Gottes.
1: All I am showing you,
0: alles was ich euch zeige
1: is that
0: hier,
1: God created by his word.
0: Ist, dass Gott durch sein Wort schuf.
1: Jesus says, live by that word.
0: Und Jesus sagt, lebe durch dieses Wort.
1: How does God save a man or a woman?
0: Wie rettet Gott einen Mann oder eine
1: by
0: Frau?
1: His word.
0: Durch sein Wort.
1: 1 Peter chapter 1 verse 23.
0: 1. Petrus 1 Vers 23.
1: 1 Peter
0: 1. Petrus
1: chapter 1
0: Kapitel 1
1: verse 23.
0: Kapitel 3 Vers 23.
1: We will see that God saves by his word.
0: Werden wir sehen, dass Gott durch sein Wort rettet.
1: And Peter says,
0: und Petrus sagt,
1: being born again,
0: indem wir wiedergeboren sind,
1: not of corruptible seed,
0: nicht aus vergänglichem Samen,
1: but of incorruptible,

0: aber aus unvergänglichem,
1: by the word of God,
0: durch das Wort
1: which
0: Gottes,
1: liveth and abideth forever.
0: Das besteht für immer.
1: How is a person converted?
0: Wie ist eine Person, wie findet sie Bekehrung?
1: When that person accepts what the Bible says,
0: wenn eine Person das akzeptiert, was die Bibel
1: believes
0: sagt,
1: it with all his or her heart,
0: und das glaubt mit ganzem Herzen, was
1: and
0: dort
1: that
0: steht,
1: powerful word,
0: und dieses machtvolle Wort,
1: received by faith,
0: indem wir es durch Glauben annehmen,
1: releases its power into the person's life,
0: wird die Kraft freisetzen in das Leben des Menschen.
1: God creates by his word.
0: Gott schafft durch sein Wort.
1: God saves by his word.
0: Gott rettet durch das Wort.
1: How does God sanctify a man or a woman?
0: Und wie wird Gott einen Menschen heiligen?
1: John 17:17.
0: Johannes 17, Vers 17.
1: Sanctify them through thy truth.
0: Heilige sie durch deine Wahrheit.
1: Thy word is truth.
0: Dein Wort ist Wahrheit.
1: The only thing on earth you can absolutely trust.
0: Das einzige, dem du wirklich auf dieser Erde wirklich vertrauen kannst,
1: is this.
0: Ist dieses Wort.
1: It's truth.
0: Es ist die Wahrheit.
1: And there's no lie in this book.
0: Und es gibt keine Lüge und Unwahrheit in diesem Buch.
1: Jesus says, I have not written unto you because you know not the truth.
0: Jesus sagt, ich habe euch nicht dies geschrieben, weil ihr nicht die Wahrheit kenntet.
1: But because you know it.
0: Sondern weil ihr sie kennt.
1: And no lie is of the truth.
0: Und in der Wahrheit ist kein Falsch.
1: That's 1 John 2, verse 21.
0: Das ist 1. Johannes 2, Vers 21.
1: This is truth.
0: Das ist die Wahrheit.
1: And there's no lie in it.
0: Und es gibt keine Lüge darin.
1: And the Bible says,
0: und die Bibel sagt,
1: this word,
0: dieses Wort,
1: will sanctify you,
0: wird dich heiligen.
1: In Christ Object Lessons, page 100, paragraph 1.
0: Und in Christi Gleichnisse,
1: page 100, paragraph 1.
0: Seite 100 im ersten Absatz.
1: Ellen White writes,
0: schreibt Ellen White,
1: if studied and obeyed,
0: wenn wir das Wort studieren und ihm gehorchen,
1: the word of God works in the heart,
0: wird das Wort in unserem Herzen das bewirken,
1: subduing every unholy attribute,
0: dass jeder unheilige Gegenstand untergeordnet wird.
1: But notice what she says, two things.
0: Aber achte darauf, sie sagt zwei Dinge.
1: If studied and obeyed.
0: Wenn das Wort studiert wird und ihm gehorcht wird.
1: Some people study and they don't obey.
0: Manche studieren das Wort, aber gehorchen ihm nicht.
1: Some people do not study and do not know what to obey.
0: Manche Leute studieren es nicht und wissen auch deswegen nicht, was sie gehorchen sollen.
1: And obeyed.
0: Wenn man es studiert und gehorcht.
1: When those two things are absent,
0: wenn diese beiden Dinge nicht da sind.
1: The power of God's word does not work.
0: Wird die Kraft Gottes nicht zum Wirken kommen.
1: Now the Bible says the gospel is the power of God unto salvation.
0: Und nun sagt die Bibel uns, dass das Evangelium die Macht Gottes ist zur Erlösung.
1: But without a response of faith, that power does not work.
0: Aber ohne unsere Reaktion des Glaubens wird diese Macht Gottes nicht zum Wirken
1: and
0: tragen
1: so
0: kommen.
1: And so we read in Hebrews chapter 4, verse 2.
0: Und deswegen lesen wir in Hebräer Kapitel 4, Vers 2.
1: Hebrews chapter 4, verse 2.
0: Hebräer Kapitel 4, Vers 2.
1: Do you have Hebrews chapter 4, verse 2?
0: Habt ihr Hebräer 4, Vers 2?
1: Paul says, for unto us was the gospel preached as well as unto them.
0: Sagt Paulus, denn es ist auch uns verkündigt wie jenen.
1: But the word preached did not profit them.
0: Aber das Wort der Predigt half jenen nicht.
1: Now imagine that.
0: Nun lasst euch uns das vorstellen.
1: The word, which is the gospel.
0: Das Wort, das in Wirklichkeit das Evangelium ist.
1: Paul said it was preached to the Israelites in the wilderness.
0: Sagt Paulus, dass das den Israeliten in der Wüste gepredigt wurde.
1: The same word that Paul was preaching.
0: Dasselbe Wort, das auch Paulus predigte.
1: And Paul said the gospel did not have any effect.
0: Sagt Paulus, dass dieses Evangelium keinerlei wirksam
1: but the gospel Wirkung is the power
0: zeigte.
1: Of God.
0: Aber dieses Evangelium ist die Kraft
1: Why did
0: Gottes.
1: It have no effect?
0: Warum hatte es keine Wirkung?
1: Not because the gospel is weak.
0: Nicht, weil das Evangelium schwach
1: the verse
0: wäre.
1: Goes on to explain. The verse explains.
0: Denn der Vers zeigt es uns.
1: It was not mixed with faith in them that heard it.
0: Dass es deswegen nichts wirkte, weil es sich nicht mit dem Glauben derer verband, die es hörten.
1: I'll tell you what faith is.
0: Und ich möchte euch sagen, was Glaube ist.
1: Faith is obeying with all your heart, whatever God says.
0: Glaube heißt, Gott zu gehorchen, was immer er aussagt.
1: I have a habit of repeating things. Let me repeat what I just said.
0: Ich habe die Gewohnheit zu wiederholen, was ich sage, und deswegen möchte ich nochmal wiederholen.
1: Faith.
0: Glaube
1: is simply obeying from your heart.
0: Ist nichts anderes als einfach aus ganzem Herzen zu gehorchen.
1: Anything God says.
0: Alles, was Gott sagt.
1: When that's your response.
0: Wenn das dein

0: Reaktion ist,
1: the word of God releases power.
0: Wird das Wort Gottes seine Kraft in dir entfalten.
1: And so our subject is by every word.
0: Und unser Thema ist durch jedes Wort.
1: If you are tempted to steal,
0: wenn du dahin versucht bist, etwas zu stehlen,
1: I want you to do this.
0: Dann möchte ich, dass du Folgendes tust.
1: Say in your heart or out loud.
0: Dann sage bitte laut,
1: it is written.
0: Es steht geschrieben.
1: Thou shalt not steal.
0: Du sollst nicht stehlen.
1: Now you believe that word with all your heart.
0: Und du glaubst diesem Wort mit deinem ganzen Herzen.
1: As you walk away from whatever it is you want to steal.
0: Und du wirst davon gehen, egal was es ist, was du stehlen wolltest.
1: And that word will give you the victory.
0: Und dieses Wort wird dir den Sieg geben.
1: If you want to lie.
0: Wenn du versucht bist zu lügen.
1: You say as Christ said.
0: Dann sage, wie Jesus Christus sagte.
1: It is written,
0: es steht geschrieben.
1: Thou shalt not bear false witness.
0: Du sollst kein falsches Zeugnis reden.
1: If you're tempted to commit fornication,
0: wenn du versucht bist, Ehebruch zu tätigen.
1: You say, it is written,
0: dann sag, es steht geschrieben.
1: Flee fornication.
0: Und fliehe der Unzucht.
1: If the word worked for Christ, it will work for you and
0: wenn
1: for me.
0: Das Wort auch bei Jesus seine Kraft entfaltete, wird es auch bei
1: but
0: dir und für mir diese Kraft entfalten. Aber wir müssen es
1: yield
0: glauben.
1: To it.
0: Wir müssen uns unterordnen.
1: To God's word.
0: Wir müssen dem Wort uns untertan machen.
1: That's when the word works.
0: Das ist, wann das Wort seine Kraft
1: That's
0: entfaltet.
1: How we live.
0: Das ist so, wie wir leben sollten.
1: By every word.
0: Durch jedes Wort.
1: Let me explain to you what I mean by faith in God's word.
0: Lasst mich euch erklären, was es bedeutet, in jedes Wort Gottes zu vertrauen.
1: This is a Bible bag.
0: Das ist eine Bibel in einer Tasche.
1: What is the color of this bag?
0: Was ist die Farbe dieser Tasche?
1: It's black.
0: Es ist schwarz.
1: If you find a Bible verse,
0: wenn du einen Bibelvers findest,
1: that says this book, this bag is white.
0: Der sagt, dass diese Tasche hier weiß ist.
1: Even though you see black.
0: Selbst dann, wenn du schwarz siehst.
1: What must you say?
0: Was musst du dann sagen?
1: That this is what?
0: Das was ist?
1: White.
0: Weiß.
1: That's the faith we must have in God's word.
0: Das ist der Glaube, den du haben musst und wir in dem Wort Gottes.
1: You look confused.
0: Ihr schaut ziemlich verwirrt aus.
1: Let me say it again.
0: Lasst mich es nochmal sagen.
1: Here is how to believe the word of God.
0: Das ist, wie wir dem Wort Gottes Vertrauen schenken müssen.
1: Your eyes see black.
0: Deine Augen sehen schwarz.
1: And your eyes are usually right.
0: Und normalerweise seht ihr korrekt.
1: But if there is a verse that says this is white.
0: Aber wenn ihr in der Bibel einen Vers finden würdet, der sagt, es ist
1: weiß,
0: against
1: the evidence of your senses,
0: dann müsst ihr entgegen dessen, was ihr wahrnehmt,
1: and accept what the Bible says,
0: akzeptieren, was die Bibel sagt,
1: above what your senses tell you.
0: Über das hinaus, was deine Sinne dir sagen.
1: That is the faith God requires in his word.
0: Das ist der Glaube, den Gott von uns erwartet in sein Wort.
1: And so when Jesus appeared to the disciples,
0: als nun jetzt Jesus vor seinen Jüngern erscheint,
1: Thomas said,
0: sagt Thomas,
1: except I shall see in his hands the print of the nails,
0: es sei denn, dass ich in seiner Hand die Male der Nägel sehe,
1: and put my finger into the print of the nails,
0: und meinen Finger in seine Wunde stecke,
1: he wants to see.
0: Er will sehen.
1: He wants to touch.
0: Er will berühren.
1: The senses.
0: Die Sinne.
1: He said, only when I see.
0: Er sagt, nur wenn ich sehe.
1: And I touch.
0: Und wenn ich berühre.
1: Will I believe.
0: Werde ich glauben.
1: But Jesus rebuked him.
0: Aber Jesus wehrte ihm.
1: Jesus said, Thomas.
0: Und sagt, Thomas.
1: Because thou hast seen.
0: Weil du siehst.
1: Thou hast believed.
0: Glaubst du.
1: Blessed are they that have not seen.
0: Aber gesegnet sind jene, die nicht
1: and
0: sehen.
1: And yet have believed.
0: Und dennoch glauben.
1: Now I did not see when Jesus rose from the grave.
0: Ich habe es nicht gesehen, als Jesus aus dem Grab auferstand.
1: But because the Bible says he rose from the grave.
0: Aber weil die Bibel sagt, dass er aus dem Grab auferstand.
1: I believe he rose from the grave.
0: Deswegen glaube ich, dass er auferstand.
1: And I will die believing he rose from the grave.
0: Und ich werde darin sogar sterben, indem ich das
1: glaube. And I will die defending the Bible's teaching that he rose from the grave.
0: Und wenn es sein muss, um das zu verteidigen, dass er auferstand vom Grab, werde ich
1: because
0: dafür sterben.
1: The word of God is more reliable than your senses.
0: Denn das Wort Gottes ist vertrauenswürdiger als das, was du empfindest und siehst.
1: There's an incident in the book of John.
0: Es gibt eine Situation im Johannesevangelium.
1: Where Jesus said, "Father, glorify thy name."
0: Wo Jesus sagt, Vater, verherrliche deinen Namen.
1: There came there a voice from heaven saying, "I have both glorified it and will glorify it again."
0: Und die Stimme vom Himmel erschien, ich habe ihn verherrlicht und ich werde ihn erneut verherrlichen.
1: The Father spoke from heaven.
0: So sprach der Vater vom Himmel.
1: And they that heard it said, "It thundered."
0: Und diejenigen, die es hörten, sagten, es donnert.
1: Others said, an angel spake.
0: Und andere sagten, ein Engel hat
1: only
0: gesprochen.
1: Only God recognized the voice of the Father. Only Jesus recognized that voice.
0: Nur Jesus verstand die Stimme des Vaters.
1: Now they heard the sound.
0: Sie hörten

0: da etwas?
1: Some said thunder.
0: Und so, manche sagten, es ist ein Donner.
1: The senses misled them.
0: Ihre Sinne haben sie getäuscht.
1: Have they listened through faith in the words of Jesus Christ?
0: Haben sie gehört in diesem Sinne, wie Jesus vertraute und hörte?
1: They would have identified that sound as the voice of God.
0: Hätten sie dieses Geräusch identifiziert als die Stimme Gottes?
1: God is a God of science.
0: Gott ist ein Gott der
1: He's a God of science.
0: Gott ist ein Gott der Wissenschaft.
1: All knowledge is from God.
0: Alle Erkenntnis kommt von Gott.
1: God made the world.
0: Gott machte die Welt.
1: So when we study the world,
0: wenn wir nun die Welt studieren,
1: we study science.
0: Dann studieren wir Wissenschaft.
1: God is a God of science.
0: Dann ist auch Gott ein Gott der Wissenschaft.
1: You understand?
0: Verstehen wir.
1: But there's a level beyond that.
0: Aber es gibt eine Ebene, die darüber hinausgeht.
1: For the scientist,
0: für Wissenschaftler,
1: if he cannot see it,
0: ist es so, dass wenn er es nicht sehen kann, nicht riechen kann,
1: hear it,
0: nicht hören kann,
1: taste it,
0: nicht schmecken
1: or
0: kann
1: touch it,
0: oder berühren
1: it
0: kann,
1: does not exist.
0: Dann gibt es das nicht.
1: In other words, if the scientist cannot measure something,
0: in anderen Worten gesagt, wenn ein Wissenschaftler etwas nicht messen kann,
1: it does not exist,
0: dann gibt es das nicht.
1: If you can't measure, you can't do science.
0: Wenn du nicht messen und bemessen kannst, kannst du nicht Wissenschaftler werden.
1: God says,
0: aber Gott sagt,
1: there is something higher than seeing, hearing, smelling, tasting and touching.
0: Es gibt etwas, das darüber hinaus, was man riechen, schmecken, hören und sehen kann.
1: And that is faith.
0: Und das ist Glaube.
1: So when Christ was on the cross,
0: als nun Jesus am Kreuz hing,
1: he said, my God, my God,
0: er sagte, mein Gott,
1: why hast thou forsaken me?
0: Mich verlassen.
1: He couldn't hear the Father.
0: Er konnte nicht den Vater hören.
1: Couldn't touch him.
0: Er konnte ihn nicht berühren.
1: Couldn't smell his heavenly perfume.
0: Er konnte auch nicht das den himmlischen Geruch riechen.
1: No evidence that the Father was
0: es
1: present.
0: Es gab keinerlei Beweis, dass der Vater gegenwärtig
1: and yet,
0: ist.
1: When Jesus died,
0: und dennoch, als Jesus Christus
1: he said,
0: starb,
1: into thy hands,
0: er sagt, in deine Hände
1: I commend my spirit.
0: Befehle ich meinen Geist.
1: With no evidence from the senses,
0: ohne überhaupt einen einzigen Beweis seiner Sinne zu haben,
1: Jesus trusted his father's word.
0: Vertraute Jesus seiner Vaters Gegenwart seinen Geist an.
1: Why am I promoting faith in God's word?
0: Warum ich das hier so betone, den Glauben in dem Wort Gottes ist,
1: there will come a time in your life,
0: es wird eine Zeit kommen in deinem Leben,
1: where you will think God has left you,
0: wo du glauben wirst, dass Gott dich verlassen hat.
1: You're praying, he's not listening.
0: Wo du betest und du nichts hörst.
1: You will think that.
0: Wo du glaubst das.
1: But you'll be wrong.
0: Aber du wirst verkehrt liegen.
1: In the midst of that period in your life.
0: Und inmitten dieser Periode deines Lebens.
1: When you feel alone.
0: Wenn du dich einsam fühlst.
1: When you feel forsaken of God.
0: Wenn du dich verlassen fühlst von Gott.
1: Hold on to the Bible verse that says.
0: Dann halte fest an dem Bibelvers, der
1: I
0: sagt.
1: I will never leave thee.
0: Ich werde dich nie verlassen und noch werde ich dich vergessen.
1: That is the faith we must have.
0: Das ist der Glaube, den wir haben
1: müssen. And God says to us,
0: und Gott sagt uns,
1: live by my word.
0: Lebe durch mein Wort.
1: If the sun shines,
0: wenn die Sonne scheint,
1: you're in a good mood,
0: dann seid ihr in guter Stimmung.
1: Then we believe in God's word.
0: Dann glauben wir auch an Gottes Wort.
1: When the rain comes,
0: wenn der Regen kommt,
1: we're depressed,
0: sind wir depressiv.
1: Then we don't believe in God.
0: Dann glauben wir auch nicht mehr Gott.
1: Belief in God has nothing to do with your mood.
0: Glaube an Gott hat nichts damit zu tun, wie du dich fühlst.
1: It has to do with thus saith the Lord.
0: Es hat damit zu tun mit so spricht der Herr.
1: And so in this final presentation this evening,
0: und so möchte ich in dieser letzten Präsentation, in dieser letzten Predigt heute Abend,
1: I offer to you,
0: möchte ich dir etwas anbieten.
1: The word of God,
0: das Wort Gottes.
1: As the intelligent way to live your life.
0: Als den wirklich intelligenten Weg, dein Leben zu leben.
1: You have a bad habit?
0: Hast du eine schlechte Gewohnheit?
1: The word of God is the answer.
0: Das Wort Gottes ist dann deine Antwort.
1: You have a problem?
0: Hast du irgendein Problem?
1: The word of God is the answer.
0: Das Wort Gottes ist deine Antwort.
1: You have a need?
0: Hast du irgendein Bedürfnis?
1: The word of God is the answer.
0: Das Wort Gottes ist deine Antwort.
1: You need guidance to make a decision?
0: Brauchst du Führung, um eine Entscheidung zu treffen?
1: The word of God is the answer.
0: Das Wort Gottes ist deine Antwort.
1: God does everything.
0: Alles, was Gott tut,
1: through his word.
0: Tut er durch sein Wort.
1: And Jesus Christ himself calls himself
0: und
1: the word.
0: Jesus selbst nennt sich sogar das Wort.
1: So as Paul said to the Ephesian elders,
0: und als Paulus jetzt zu den Ältesten in Ephesus spricht,
1: I say to you,
0: sagt er, ich sage euch,
1: I give you the word of God.
0: Ich gebe euch das Wort Gottes,
1: that comes from his mouth.
0: Das aus seinem Mund kommt.
1: I have tried every session to preach from God's word.
0: Ich habe versucht, hier in jedem dieser Themen vom Wort Gottes zu predigen.
1: Don't live your life.
0: Leb dein Leben nicht
1: by somebody else's word.
0: Durch das Wort eines anderen.
1: God said, don't eat of that tree.
0: Gott sagte, esst nicht von diesem Baum.

0: bekommen.
1: You will die.
0: Du wirst sterben.
1: Somebody else said,
0: aber jemand anderes sagte,
1: eat of the tree.
0: Ess von dem Baum.
1: Your eyes will be open.
0: Und deine Augen werden geöffnet.
1: You will be like gods.
0: Ihr werdet sein wie Gott.
1: Satan always provides attractive incentives to disobey God.
0: Satan wird immer bemüht sein, attraktive Alternativen zum Wort Gottes euch vorzustellen.
1: So he says, drink and smoke.
0: Und er sagt, rauch und trink.
1: You will be the life of the party.
0: Und du wirst mitten im Leben des, in deiner Lebensparty dich wiederfinden. Says,
1: run around with every man you know.
0: Und du kannst mit jedem Mann, den du kennst, kannst du dich abgeben.
1: You'll be popular with the men.
0: Dann wirst du beliebt sein bei den Männern.
1: He tells you, skip school and go play soccer or football.
0: Und er mag sagen, ach, du kannst die Schule aufgeben, geh einfach Fußball spielen.
1: And your friends will love you.
0: Und deine Freunde werden dich
1: Satan
0: bewundern.
1: Always brings his suggestions.
0: Satan bringt immer seine eigenen Vorschläge.
1: Wrapped up in attractive paper.
0: Die eingebunden und verpackt sind in attraktiven Papier.
1: So he took disobedience to God.
0: Er nimmt also jetzt den Ungehorsam Gott gegenüber
1: and wrapped it up so beautifully,
0: und hat ihn so wunderschön verpackt.
1: Now the Bible says, when the woman saw that the tree was good for food,
0: so dass die Bibel uns sagt, dass der Baum aussagt, dass er gut von ihm zu essen sei,
1: which it was not.
0: Und in Wirklichkeit es nicht war.
1: My brothers and sisters,
0: liebe Schwestern und Brüder,
1: your only safety,
0: deine einzige Sicherheit,
1: is to follow God's word,
0: ist dem Wort Gottes zu folgen,
1: without stepping to the right,
0: ohne davon vom abzuweichen zum
1: or
0: rechten
1: to the left,
0: oder zum linken.
1: And so in my final expression to you,
0: und in meiner letzten Appell an euch,
1: follow the example of Christ,
0: folgt dem Beispiel Jesu,
1: live your life,
0: lebt dein Leben,
1: by every word,
0: durch jedes Wort,
1: that proceedeth from the mouth of God,
0: das aus dem Munde Gottes kommt.
1: And if I can connect what I'm saying now with last night's message,
0: und wenn ich das, was ich jetzt zu euch spreche, mit der Botschaft von gestern Abend verbinde,
1: which was entitled "Who said so?" or "Who told you?"
0: was den Titel trug, "Wer hat dir gesagt?"
1: Examine every area of your life.
0: Dann bitte untersuche jeden Aspekt deines Lebens.
1: And ask the question.
0: Und stell dir die Frage,
1: did God tell me to do that?
0: Hat Gott mir das gesagt, dass ich das tun soll?
1: And the only way to know is to study his word.
0: Und der einzige Weg, um das herauszufinden, ist sein
1: and
0: Wort
1: when
0: zu studieren.
1: You discover,
0: und wenn du entdeckst,
1: there is no Bible support for what you're doing,
0: dass es keine biblische Grundlage dafür gibt, was du tust,
1: stop.
0: Hör damit auf.
1: Immediately.
0: Und zwar sofort.
1: The best time to stop sin,
0: der beste Moment, um Sünde aufzugeben,
1: is now.
0: Ist jetzt.
1: Anything in your life,
0: alles in deinem Leben,
1: that is not in harmony with God's word,
0: das nicht in Harmonie ist mit dem Wort Gottes,
1: stop.
0: Hör damit auf.
1: Jesus said,
0: Jesus sagte,
1: man shall live by every word,
0: der Mensch soll von jedem Wort Gottes leben,
1: that comes from the mouth of God,
0: das aus seinem Munde hervorgeht.
1: That's my desire for my own life.
0: Das ist der Wunsch, den ich habe für mein eigenes Leben.
1: I have struggles like you do.
0: Ich habe genauso Herausforderungen wie du hast.
1: I have weaknesses like you do.
0: Ich habe auch Schwächen genauso wie du.
1: I need forgiveness like you do.
0: Und ich brauche genauso Vergebung wie du.
1: God expects a lot of me because of the work I do.
0: Gott erwartet aber viel von mir gemäß dessen, was ich tue.
1: So there's always great pressure on me.
0: So habe ich immer einen gewissen Druck auch, der auf mir lastet.
1: But that's not a complaint.
0: Aber das ist keine Beschwerde, die ich
1: there's
0: habe.
1: Power in the word to deal with the pressure.
0: Ich gehe in das Wort, um mit diesem Druck mich auseinanderzusetzen.
1: Make a decision right now.
0: Mach und treff eine Entscheidung
1: say,
0: jetzt.
1: Lord,
0: sage, Herr,
1: in my heart
0: von ganzem Herzen
1: is a desire to live by your word.
0: Habe ich den Wunsch und das Verlangen, durch dein Wort zu leben.
1: Help me to do so tonight.
0: Bitte hilf mir, dass ich auch heute Abend diese Entscheidung treffe.
1: I want to ask you to help me to tell God, help me to do that for the rest of my life. Don't say, Lord, help me to follow your word for the rest of my life.
0: Sag bitte nicht, Herr, hilf mir, dass ich das für den Rest meines Lebens tue.
1: Tonight.
0: Nur heute Abend.
1: If God gives you life tomorrow,
0: wenn er dir morgen Leben gibt,
1: then you say,
0: dann sage,
1: Father, today,
0: Vater, heute,
1: help me to live by your word.
0: Hilf mir, dass ich durch dein Wort leben kann.
1: None of us knows if we'll see tomorrow.
0: Wir wissen nicht, ob wir uns morgen jemals wiedersehen.
1: But we have now.
0: Aber wir haben das jetzt.
1: That's why God made days. One ends, the other starts.
0: Das ist der Grund, warum Gott Tage machte. Der eine beginnt, der andere hört auf.
1: Tell God now.
0: Sage Gott jetzt.
1: Father, help me.
0: Vater, hilf mir.
1: To live my life tonight.
0: Dass ich heute Abend mein Leben

0: so ausrichte, dass es mit deinem Wort übereinstimmt. Und wenn du diese Entscheidung triffst,
1: you may have to change some plans you had for tonight.
0: Dann mag es sein, dass du einige Pläne in deinem Leben ändern musst, die du eigentlich für heute Abend geplant hast.
1: Which one of you will say, Father,
0: wer von euch möchte sagen, live by your word tonight. Vater, hilf mir, durch dein Wort heute Abend zu leben.
1: God bless you.
0: Gott segne dich.
1: From my heart, God bless you.
0: Von ganzem Herzen wünsche ich dir, Gott segne dich. Lasst uns gemeinsam aufstehen.
1: We'll pray.
0: Wir möchten beten.
1: Every head bowed, every eye closed.
0: Wir beugen unser Haupt und schließen unsere Augen.
1: Our loving Father in heaven, for the final time today, we come into your presence.
0: Unser himmlischer Vater, zum letzten Mal kommen wir heute Abend in deine Gegenwart.
1: As a congregation, Father.
0: Als eine Versammlung, als eine Gemeinde.
1: We thank you for the simplicity of your word.
0: Wir danken dir für die Schlichtheit und Einfachheit deines Wortes.
1: We thank you, dear God, you do everything possible for us to pass every test you give us.
0: Danke Gott, dass du auch alles unternimmst, damit wir jede Prüfung bestehen können.
1: Because you're not willing that anyone under the sound of our voices should be lost.
0: Denn du möchtest nicht, dass irgendjemand unter uns nur verloren gehen möge.
1: Forgive us, dear God.
0: Vergib uns bitte, lieber Gott.
1: For seeing you as a bad God, a hard God.
0: Dass wir dich vielleicht betrachtet haben als einen schlimmen Gott.
1: Forgive us for being angry with you.
0: Vergib uns, wo wir ärgerlich waren mit dir.
1: When you do not do what we want you to do.
0: Wenn du nicht das getan hast, was wir von dir erwartet haben.
1: Then give us a heart to trust your wisdom.
0: Gib uns bitte ein Herz, das deiner Weisheit vertraut.
1: Record everyone who responded to the appeal, dear Father.
0: Bitte schreib alle auf, die jetzt auf deine Einladung hin reagiert haben.
1: And while every head is bowed, every eye is closed.
0: Und während jeder seine Augen geschlossen hat und sein Haupt neigt,
1: there may be someone listening to us.
0: Mag jetzt jemand uns zuhören.
1: You got angry with God.
0: Der jetzt ärgerlich ist mit dir, Gott.
1: Because God didn't do something for you.
0: Weil du nicht das getan hast, was er wollte.
1: Or you think God did something against you.
0: Oder vielleicht, weil du denkst, dass er etwas gegen dich
1: and
0: getan
1: you
0: hat.
1: Angry with God.
0: Und du warst ärgerlich mit Gott.
1: And because of that anger,
0: und wegen diesem Ärger
1: you drifted away from God.
0: Hast du dich von Gott entfernt.
1: But now you've been reminded God is a good God.
0: Aber jetzt wurdest du daran erinnert, dass Gott ein guter Gott ist.
1: And you want to say, Father, I am sorry I was angry with you.
0: Und du möchtest sagen, Vater, es tut mir leid, dass ich mit dir ärgerlich war.
1: I was wrong.
0: Ich war falsch.
1: You are a good God.
0: Du bist der gute Gott.
1: And I want to come back to you.
0: Und ich möchte zurückkommen zu dir.
1: If there's someone who has that experience.
0: Wenn jemand hier jetzt dieses gerade erlebt.
1: Just raise your right hand.
0: Dann
1: you were
0: bitte,
1: angry with God.
0: Dann heb deine rechte Hand, wenn du ärgerlich warst
1: and walked
0: mit Gott
1: away from him.
0: Und hast dich von ihm entfernt.
1: Let me see your hand if you have that experience.
0: Lass mich deine Hand sehen, wenn du diese Erfahrung gehabt hast.
1: I see one hand, two, three.
0: Ich sehe 1, 2, 3 Hände.
1: Anyone else? I see, okay, I see your hands.
0: Ich sehe andere Hände.
1: Let me offer the final prayer for you.
0: Lass mich mein letztes Gebet
1: those
0: für
1: who
0: euch
1: raise
0: bitten.
1: Their hands, I want you to come.
0: Diejenigen, die die Hand gehoben haben, bitte ich, dass ihr vorkommt.
1: Come right here, let me pray for you now, and the service is over.
0: Bitte kommt hier nach vorne und dass ich für euch beten kann.
1: But remember the call.
0: Aber erinnert euch an den Ruf.
1: For some reason you were angry with God.
0: Aus irgendeinem Grund warst oder bist du ärgerlich
1: you were so
0: mit Gott.
1: Angry, you walked away from him.
0: Du warst vielleicht so ärgerlich, dass du
1: turned
0: sogar
1: back
0: dich von ihm entfernt hast und deinen
1: But
0: Rücken
1: you realize
0: ihm zugekehrt
1: God is a good God.
0: Und jetzt hast du verstanden, dass Gott ein guter Gott ist.
1: And you really want to say from your heart, Father, I was wrong.
0: Und du möchtest von Herzen sagen, Vater, ich bin verkehrt
1: Forgive
0: gewesen.
1: Me for having that attitude towards
0: Bitte
1: you.
0: Vergib mir, dass ich solch eine Einstellung dir gegenüber hatte.
1: And take me back as your son and your daughter.
0: Und nimm mich bitte zurück als deine Tochter und an dein Sohn.
1: And God's arms are open now.
0: Und Gottes Arme sind offen jetzt.
1: Anyone else before I pray?
0: Ist noch jemand da, bevor ich bete?
1: Come back to God.
0: Komm zurück zu Gott.
1: To a God who loves you.
0: Zu einem Gott, der dich liebt.
1: You know, Jesus told Nicodemus.
0: Ihr wisst, Jesus sagte Nikodemus.
1: That he came to seek and to save.
0: Er sagte, ich bin gekommen, um zu suchen und zu retten.
1: If Christ doesn't seek you, he cannot save you.
0: Wenn Christus dich nicht sucht, kann er auch nicht dich retten.
1: And the reason why he seeks you is because the carnal nature does not seek him.
0: Und der Grund, warum er dich sucht, ist, weil der natürliche Mensch, das fleischliche Ich, ihn nicht sucht.
1: This weekend.
0: An diesem Wochenende
1: was probably God's way of seeking somebody.
0: War wahrscheinlich und möglicherweise der Weg Gottes, um uns zu suchen.
1: Now that he has found you,
0: und jetzt hat er dich gefunden.
1: Let him save you.
0: Lass ihn dich retten.
1: Don't fight God.
0: Kämpf nicht gegen Gott.
1: Let him save you.
0: Lass ihn dich retten.
1: Surrender to God.
0: Bitte beuge dich Gott.
1: Anyone else?
0: Gibt es noch jemanden?
1: I was angry with God.
0: Ich war ärgerlich mit Gott.
1: And I had an attitude.
0: Und ich hatte eine Einstellung,
1: put distance between me and God.
0: Die eine Distanz zwischen Gott und mir schuf.
1: As my way of getting revenge on God.
0: Und jetzt auf die Art und Weise, wie ich eine

0: Rache ihm gegenüber vorhatte.
1: But I realized I was wrong.
0: Aber ich habe festgestellt, ich war verkehrt.
1: Take me back.
0: Und ich möchte, dass er mich zurückbringt.
1: And his arms are already around you.
0: Und seine Arme sind ja jetzt schon um dich geschlungen.
1: He never closed his arms against you.
0: Er würde niemals seine Arme ohne dich schließen.
1: The safest place is in God's arms.
0: Der sicherste Platz ist in den Armen
1: Now
0: Gottes.
1: Let us pray.
0: Und lasst uns beten.
1: My Lord and my God,
0: unser Herr und mein Gott,
1: I ask you with all my heart,
0: mit all meinem Herzen
1: look
0: bitte
1: down
0: ich dich,
1: upon those who have come to
0: bitte
1: the appeal.
0: Schau jetzt herab auf diese Menschen, die darauf reagiert haben, auf deinen Appell.
1: They had left you.
0: Sie haben
1: put distance between you and them.
0: Eine Distanz erlebt zwischen dir
1: they
0: und
1: misunderstood
0: ihnen.
1: You, their God.
0: Sie haben dich missverstanden.
1: But now they have seen you are loving God.
0: Und jetzt haben sie erkannt, dass du ein liebender Gott bist.
1: And they want to say, Father, take me back.
0: Und sie möchten sagen, Vater, bring mich zurück.
1: And Father, it is you that sent your Spirit to touch their hearts.
0: Und es bist du, Vater, der durch deinen Heiligen Geist unsere Herzen berührt hat.
1: You've been crying and longing for them to come back.
0: Du hast eine lange Zeit darum geweint und
1: Now they have come, their God.
0: Und jetzt sind sie gekommen.
1: Hug them so tightly.
0: Bitte umarme sie so eng,
1: that it will never escape your arms again,
0: dass sie nie wieder deinen Armen entkommen,
1: because you want to save them.
0: Weil du sie retten willst.
1: Forgive them for their anger towards you.
0: Bitte vergib ihnen den Ärger, den sie dir gegenüber
1: you
0: hatten.
1: Said you will cast our sins into the sea.
0: Du hast versprochen, dass du unsere Sünden weit ins Meer versenkst.
1: Take their sins, their Father.
0: Nimm ihre Sünden
1: cast them into the sea.
0: Und werfe sie in den See.
1: Remember them no more.
0: Und bitte erinnere dich nicht
1: and
0: mehr daran.
1: Treat them as though they never left.
0: Und behandle sie, als ob sie niemals dich verlassen
1: Grant
0: haben.
1: Your spirit to every man, woman, boy and girl who came.
0: Bitte gebe jetzt deinen Geist jedem Mann, Frau, Mädchen oder Junge, der hier vorkam.
1: Give them your grace.
0: Schenk ihnen deine Gnade.
1: Increase their faith.
0: Und lass ihren Glauben wachsen.
1: Grant them your spirit, their Father.
0: Bitte schenk ihnen auch deinen Geist.
1: And let this day be the beginning of a different relationship they have with you.
0: Und lass diesen Tag den Anfang sein für eine neue Beziehung mit dir.
1: Bless all those who came to these meetings.
0: Bitte segne alle, die zu diesen Versammlungen kamen.
1: May we leave this place with a determination.
0: Mögen wir diesen Platz hier verlassen
1: to
0: mit
1: walk
0: einem
1: with God obediently,
0: mit einer festen Entschluss,
1: trusting his word,
0: dem Wort zu gehorchen
1: Bless
0: und zu vertrauen.
1: Every family, I pray.
0: Bitte segne jede Familie.
1: If they are sick among us, touch their sick bodies and heal
0: Wenn
1: them.
0: Es Kranke unter uns gibt, bitte berühre ihren Körper und heile sie.
1: Those who are unemployed, Father, give them work.
0: Diejenigen unter uns, die keine Arbeit haben, bitte schenk ihnen
1: Bless
0: Arbeit.
1: Bless the students at school, help them to do well.
0: Bitte hilf den Studenten, dass sie in ihrem Studium wirklich gut
1: and
0: sind.
1: And let them commit their education to your glory.
0: Damit sie ihre Ausbildung zu deiner Ehre offen.
1: Grant them every good blessing, I pray.
0: Bitte gib ihnen jeden guten Segen, bitte ich dich.
1: Bless my brother who translated.
0: Und bitte segne auch meinen Bruder, der
1: Bless his leadership, bless his family.
0: Bitte segne seine Familie und seine Führung.
1: And prepare me for the next assignment that I have in the Philippines.
0: Und bitte segne auch mich in meiner nächsten Aufgabe auf den
1: Speak
0: Philippinen.
1: Through me that others may come to know Christ.
0: Sprich du durch mich, dass andere zu Christus finden.
1: Thank you for being a good God.
0: Danke, dass du ein guter Gott bist.
1: Thank you for being merciful.
0: Und danke, dass du gnädig
1: Thank
0: bist.
1: Thank you for being gracious.
0: Danke, dass du weitherzig bist.
1: Thank you for making the way of salvation plain.
0: Danke, dass du den Weg der Erlösung klar gemacht hast.
1: Thank you for life.
0: Danke für das Leben.
1: In Jesus name we pray.
0: In Jesu Namen bitten wir dich.
1: Amen.
0: Amen.
1: God bless you.
0: Gott segne dich.
1: Stay faithful to God.
0: Und sei treu dem
1: One
0: Herrn.
1: One day at a time.
0: Jeden Tag aufs Neue.
1: Through obedience to his word.
0: Durch den Gehorsam gegenüber seinem Wort.

Gottes Kinder sind dazu berufen, Christus darzustellen und die Güte und Barmherzigkeit des Herrn kundzutun. Wie Jesus uns das wahre Wesen des Vaters offenbart hat, so sollen wir Christus einer Welt offenbaren, die seine innige, mitfühlende Liebe nicht kennt. Es ist ja offenbar, dass ihr ein Brief des Christus seid, erkannt und gelesen von jedermann. Mit jedem seiner Kinder sendet Jesus einen Brief an die Welt. Wenn du Christi Nachfolger bist, dann sendet er mit dir einen Brief an die Familie, das Dorf und die Straße, wo du lebst. Jesus, der in dir wohnt, möchte zu den Herzen jener sprechen, die ihn noch nicht kennen. Vielleicht lesen sie nicht die Bibel und hören nicht die Stimme, die aus ihren Seiten zu ihnen spricht. Sie erkennen Gottes Liebe nicht durch seine Werke. Doch wenn du ein wahrer Stellvertreter Christi bist, können sie durch dich ein Stück seiner Güte erkennen und dafür gewonnen werden, ihn zu lieben und ihm zu dienen. Christen sind zu Lichtträgern auf dem Weg zum Himmel berufen. Sie sollen das Licht widerspiegeln, das von Christus auf sie scheint. Ihr Leben und Wesen soll so sein, dass andere durch sie eine richtige Vorstellung von Christus und seinem Dienst erhalten. Als Christi-Vertreter sollen wir den Dienst für ihn anziehend darstellen, so wie er wirklich ist. Christen, die in ihrem Herzen Trübsinn und Traurigkeit ansammeln, die murren und klagen, stellen anderen Menschen Gott und das Leben als Christ falsch dar. Sie vermitteln den Eindruck, Gott hätte keinen Gefallen am Glück seiner Kinder. Und damit werfen sie ein falsches Licht auf unseren himmlischen Vater. Satan versucht ständig, unser Glaubensleben düster und traurig zu machen. Er möchte es mühsam und schwierig erscheinen lassen. Wenn ein Christ in seinem Leben einen solchen Eindruck vom Glauben vermittelt, unterstützt er durch seinen Unglauben Satans Lügen. Gab es in deinem Leben nicht auch schöne Erlebnisse? Kostbare Momente, wo dein Herz vor Freude höher schlug, als der Geist Gottes zu dir sprach? Wenn du über die Kapitel deines Lebensbuches schweifst, findest du dann nicht auch erfreuliche Seiten? Sind Gottes Verheißungen nicht wie duftende Blumen, die überall an deinem Lebensweg wachsen? Sollten ihre Schönheit und ihr Wohlgeruch dein Herz nicht mit Freude erfüllen? Es ist nicht weise, all die unangenehmen Erinnerungen, die Ungerechtigkeiten und Enttäuschungen der Vergangenheit zusammenzutragen und darüber zu sprechen und zu klagen, bis wir von Entmutigung überwältigt sind. Ein entmutigtes Herz ist voller Dunkelheit. Der Mensch schließt das Licht Gottes aus seiner eigenen Seele aus und wirft einen Schatten auf den Weg der anderen. Wenn wir den Eindruck erwecken,

Wecken, dass wir Gottes Liebe anzweifeln und seinen Zusagen misstrauen, entehren wir ihn und betrüben seinen Heiligen Geist. Wie würde sich eine Mutter fühlen, deren Kinder sich ständig über sie beschweren, gerade so, als würde sie es nicht gut mit ihnen meinen, wo sie doch ihr ganzes Leben darum bemüht gewesen ist, sie zu fördern und zu erfreuen? Stell dir vor, sie zweifelten ihre Liebe an. Es bräche ihr das Herz. Wie würden sich Eltern fühlen, wenn ihre Kinder sie so behandelten? Und wie muss es unserem himmlischen Vater gehen, wenn wir seiner Liebe misstrauen, die ihn doch dahin gebracht hat, seinen eingeborenen Sohn zu geben, damit wir das Leben haben? Der Apostel schreibt, er, der sogar seinen eigenen Sohn nicht verschont hat, sondern ihn für uns alle dahingegeben hat, wie sollte er uns mit ihm nicht auch alles schenken? Doch wie viele sagen mit ihren Taten, wenn auch nicht mit ihren Worten, der Herr meint dies nicht für mich. Vielleicht liebt er andere, aber mich liebt er nicht. Das alles schadet deiner eigenen Seele, denn jedes zweifelnde Wort aus unserem Mund lädt Satans Versuchungen ein. Es stärkt in dir den Hang zum Zweifel und treibt die dienenden Engel von dir weg. Wenn Satan dich versucht, dann sprich kein einziges Wort des Zweifels oder Unglaubens. Wenn du dich entscheidest, seinen Einflüsterungen die Tür zu öffnen, werden Misstrauen und rebellisches Hinterfragen deine Gedanken erfüllen. Wenn du deine Gefühle aussprichst, wird jeder von dir geäußerte Zweifel nicht nur auf dich selbst zurückwirken, sondern wird auch als Same in den Herzen anderer aufgehen und in ihrem Leben Frucht tragen. Womöglich ist der Einfluss deiner Worte nie wieder gut zu machen. Du selbst kannst dich vielleicht von der Zeit der Versuchung erholen und Satans Schlinge entrinnen, aber andere, die durch deinen Einfluss ins Schwanken gerieten, können dem Unglauben, den du vermittelt hast, womöglich nicht entkommen. Wie wichtig ist es deshalb, nur das auszusprechen, was geistliche Stärke und Leben verleiht. Viele Menschen haben von Christi Leben und Wesen eine falsche Vorstellung. Sie denken, er hätte weder Wärme noch Frohsinn gehabt, sondern wäre streng, hart und freudlos gewesen. In vielen Fällen ist das ganze Glaubensleben von dieser trüben Sicht gefärbt. Oft wird gesagt, dass Jesus geweint hat, doch es sei nicht bekannt, dass er gelächelt habe. Unser Heiland war in der Tat ein Mann der Schmerzen und mit Leiden vertraut, denn er öffnete sein Herz für jedes menschliche Leid. Doch auch wenn sein Leben voll Selbstverleugnung und voll Schmerz und Sünde überschattet war, ließ er sich davon nicht niederdrücken. Kummer oder Unzufriedenheit waren auf seinem Angesicht nicht zu finden, sondern stets Frieden, Gelassenheit und Heiterkeit. Sein Herz war eine Quelle des Lebens, und wohin er auch ging, brachte er Ruhe und Frieden, Freude und Fröhlichkeit. Unser Heiland war ein tief ernster und äußerst gewissenhafter Mensch, aber niemals trübsinnig oder mürrisch. Wer ihm nachstrebt, wird in seinem Leben ernsthafte Ziele verfolgen und ein tiefes Bewusstsein persönlicher Verantwortung haben. Solche Menschen geben Leichtfertigkeit keinen Raum. Sie gehen keinen lautstarken Belustigungen nach und machen keine unanständigen Scherze, sondern der Glaube Jesu schenkt Frieden wie ein Strom. Er löscht das Licht der Freude nicht aus. Er unterdrückt weder Frohsinn, noch verdunkelt er das sonnige, lächelnde Gesicht. Christus kam nicht, um sich dienen zu lassen, sondern um zu dienen. Und wenn seine Liebe im Herzen regiert, werden wir seinem Beispiel folgen. Wenn sich unsere Gedanken vorrangig mit den unfreundlichen und ungerechten Handlungen unserer Mitmenschen beschäftigen, werden wir feststellen, dass wir sie unmöglich so lieben können, wie Christus uns geliebt hat. Doch wenn unsere Gedanken bei der wunderbaren Liebe und dem Mitgefühl Christi verweilen, wird derselbe Geist auch zu ihnen ausströmen. Wir sollten einander lieben und achten, trotz der Fehler und Unvollkommenheiten, die wir ja nicht übersehen können. Wir sollten Demut üben

selbst misstrauen und geduldig und liebevoll mit den Fehlern anderer umgehen. Das wird alle einengende Selbstsucht auslöschen und uns weitherzig und großzügig machen. Der Psalmist sagt: Vertrau dem Herrn und tu, was recht ist. Dann bleibst du im Land und wohnst in Sicherheit. Vertrau dem Herrn. Jeder Tag hat seine eigenen Lasten, Sorgen und Schwierigkeiten. Und wie schnell reden wir über unsere Schwierigkeiten und Prüfungen, wenn wir einander begegnen? So viele unnötige Sorgen drängen sich auf. So vielen Ängsten gibt man sich hin. Solch einer Last von Befürchtungen verleiht man Ausdruck, dass andere meinen könnten, wir hätten keinen mitfühlenden, liebenden Heiland, dessen Ohr für alle unsere Bitten offen ist und der bereitsteht, uns in jeder Zeit der Not zu helfen. Einige fürchten sich ständig und machen sich unnötige Sorgen. Jeden Tag sind sie von den Beweisen der Liebe Gottes umgeben. Jeden Tag erfreuen sie sich an den Gaben seiner Fürsorge, doch sie übersehen diese gegenwärtigen Segnungen. Mit ihren Gedanken sind sie immer bei unangenehmen Dingen, deren Eintreffen sie befürchten. Oder es mag wirklich ein Problem bestehen, das, obwohl es klein ist, sie für die vielen Dinge blind macht, für die sie dankbar sein sollten. Anstatt dass ihre Schwierigkeiten sie zu Gott treiben, ihrer einzigen Hilfsquelle, trennen diese Probleme sie von ihm, weil sie Unruhe und Unzufriedenheit in ihnen hervorrufen. Tut es uns selbst gut, wenn wir so ungläubig sind? Warum sollten wir undankbar und misstrauisch sein? Jesus ist unser Freund. Der ganze Himmel nimmt Anteil an unserem Wohlergehen. Vielleicht weißt du nicht, wie es im Geschäft weitergeht. Vielleicht werden die Aussichten immer dunkler und Verluste drohen. Sei trotzdem nicht entmutigt. Bring deine Sorge zu Gott und bleibe ruhig und freudig. Bete um Weisheit, die Situation klug zu bewältigen und so Verlust und Unheil zu verhindern. Tu alles, was du kannst, um die Dinge zu einem guten Ausgang zu führen. Jesus hat seine Hilfe versprochen, doch nicht ohne unsere Mitarbeit. Wenn du im Vertrauen auf unseren Helfer alles getan hast, was dir möglich war, dann nimm freudig an, was daraus wird. Lasst uns die liebevollen Gnadentaten Gottes stets in frischer Erinnerung behalten. Tränen, die er abgewischt, Schmerzen, die er gelindert, Sorgen, die er weggenommen, Ängste, die er zerstreut, Bedürfnisse, für die er gesorgt, Segnungen, die er geschenkt hat und uns so für alles stärken, was auf unserem Lebensweg noch vor uns liegt. Es bleibt uns nichts anderes übrig, als uns auf neue Prüfungen in dem kommenden Lebenskampf einzustellen. Aber wir dürfen auf Vergangenheit sowie Zukunft blicken und sagen: Bis hierher hat der Herr uns geholfen. Wie deine Tage, so deine Kraft. Die Prüfungen werden niemals größer sein als die Kraft, die uns verliehen wird, um sie zu tragen. Wenn man bedenkt, welch herrliches Erbe den Menschen erwartet, gibt es da etwas Kostbareres als die Seele? Ein Mensch mag arm sein und dennoch einen Reichtum und eine Würde besitzen, die die Welt niemals geben kann. Erlöst und von Sünde gereinigt und mit all seinen edlen Kräften dem Dienst Gottes geweiht, ist er von unübertrefflichem Wert. Im Himmel ist Freude bei Gott und den heiligen Engeln über jeden einzelnen erlösten Menschen. Eine Freude, die in heiligen Triumphliedern ihren Ausdruck findet.

0: Our theme for the camp meeting.
1: Unser Thema bei diesem Camp Meeting
0: is taken from Isaiah 60.
1: Kommt aus Jesaja 60.
0: We're in the home stretch.
1: Wir sind auf der Zielgeraden.
0: Is this a German phrase?
1: Haben wir das auch im Deutschen?
0: It's an English phrase.
1: Yeah, we have that in German.
0: Okay.
1: Yeah. Wir kennen das auch, diesen Ausdruck, auf der Zielgeraden sein.
0: Yeah, I was a little curious when I saw the theme for the camp meeting.
1: Ich habe mich gefragt, als ich das Thema des Camp Meetings gesehen habe, wie das wohl im Deutschen sich übersetzt.
0: So what is the home stretch?
1: Was ist diese Zielgerade oder der Endspurt?
0: It's the last part of a race.
1: Der letzte Teil eines Rennens.
0: Or other activity.
1: Oder von irgendeiner anderen Aktivität.
0: In our case today, it's both.

0: In unserem Fall heute geht es um beides.
1: We're at the end, brothers and sisters.
0: Wir sind am Ende, Geschwister.
1: We're in a race.
0: Wir sind in einem Rennen.
1: And soon this race is going to end.
0: Und bald wird dieses Rennen zum Ende kommen.
1: Paul talked about it. He used the illustration of a race several times in his epistles.
0: Paulus benutzt in seinen Briefen öfter das Bild des Wettlaufes.
1: Let's look at one of them in Hebrews chapter 12.
0: Und lasst uns eine Stelle anschauen in Hebräer Kapitel 12,
1: verse 1.
0: Hebräer 12, Vers 1.
1: Wherefore, seeing we are compassed about with so great a cloud of witnesses, let us lay aside every weight and the sin which doth so easily beset us, and let us run with patience the race that is set before us.
0: Da wir nun eine solche Wolke von Zeugen um uns haben, so lasst uns jede Last ablegen und die Sünde, die uns so leicht umstrickt, und lasst uns mit Ausdauer laufen in dem Kampf, der vor uns liegt, indem wir hinschauen auf Jesus, den Anfänger und Vollender unseres Glaubens.
1: In this race, you have, if you want to finish, you have to lay aside every weight that so easily besets you.
0: In diesem Rennen, wenn du es zum Ende führen willst, musst du alle Last, die dich so leicht bedrückt, hinter dir lassen.
1: So whatever it is,
0: was auch immer es also ist,
1: by God's grace, lay it aside.
0: Mit Gottes Gnade leg es ab.
1: And the sin which thus so easily beset us.
0: Und es heißt weiter, die Sünde, die uns so leicht umstrickt.
1: And we're told in the spirit of prophecy that the sin that so easily besets us is the sin of unbelief.
0: Und im Geist der Weissagung wird uns gesagt, dass diese Sünde, die uns so leicht umstrickt, die Sünde des Unglaubens ist.
1: And while you're running this race,
0: und während du dieses Rennen läufst,
1: you have to keep your eyes fixed on something.
0: Musst du deine Augen auf etwas gerichtet haben.
1: Verse 2.
0: Vers 2.
1: Looking unto Jesus, the author and finisher of our faith.
0: Indem wir hinschauen auf Jesus, den Anfänger und Vollender unseres Glaubens.
1: Keep your eyes on Jesus, brothers and sisters.
0: Haltet eure Augen auf Jesus gerichtet, Brüder und Schwestern.
1: Because he's the author or the beginner and the end of your faith.
0: Denn er ist der Anfänger und der Vollender deines Glaubens.
1: In a race,
0: in einem Rennen,
1: well, especially when you're in the home stretch,
0: insbesondere wenn du dich auf der Zielgeraden befindest,
1: you've been running,
0: bist du gelaufen,
1: you're out of breath,
0: du bist atemlos,
1: you're tired,
0: du bist müde,
1: you want it to be over with,
0: du möchtest, dass es vorbei ist.
1: But you have to endure.
0: Aber du musst durchhalten.
1: The home stretch.
0: Die Zielgerade.
1: In this Christian experience of ours.
0: In unserer christlichen Erfahrung.
1: It's going to be when we're the most tired.
0: Wird der Moment sein, wo wir am müdesten sind.
1: And exhausted.
0: Und ausgelaugt.
1: And beat up.
0: Und wirklich, ja.
1: Bruised.
0: Verwundet schon.
1: Hungry,
0: hungrig,
1: thirsty,
0: durstig,
1: little sleep,
0: wenig geschlafen,
1: but you have to keep going.
0: Aber du musst weitergehen.
1: You have to keep going.
0: Du musst weiterlaufen.
1: Turn with me to Matthew.
0: Schlag mit mir auf Matthäus
1: chapter 10.
0: Matthäus Kapitel 10.
1: Verse 22.
0: Matthäus Kapitel 10, Vers 22.
1: And ye shall be hated of all men for my name's sake.
0: Und ihr werdet von jedermann gehasst sein um meines Namens willen.
1: But he that endureth to the end shall be saved.
0: Wer aber ausharrt bis ans Ende, der wird gerettet werden.
1: You have to endure to the end.
0: Du musst ausharren bis zum Ende.
1: When I was a young man,
0: ich war ein junger Mann.
1: I was in the Boy Scouts,
0: bei den Pfadfindern,
1: and I was living

0: in Japan.
1: Und ich lebte in Japan.
0: And we went on a field trip to climb Mount Fuji.
1: Und wir gingen auf eine Wanderung, um den Fuji Berg zu besteigen.
0: You ever heard of Mount Fuji?
1: Kennt ihr den Fuji?
0: You ever seen the picture? It's quite famous.
1: Kennt ihr diese berühmten Bilder des Fujiyama?
0: And to climb it, you have to go up a series of switchbacks.
1: Und um dort rauf zu gehen, müsst ihr durch eine Folge von solchen Spitzkehren laufen.
0: And at every switchback, there's a little like a hostel where you can rest and get refreshment.
1: Und an jeder von diesen Orten, wo der Weg umkehrt, gibt es ein kleines Gasthaus, wo man sich erfrischen kann.
0: And when you start, you get what's called a Fuji stick.
1: Am Fuße des Berges, wenn du losläufst, dann besorgst du dir so einen Fuji-Spazierstock, einen Fuji-Stock.
0: To help you walk.
1: Der hilft dir beim Laufen.
0: And every time you come to one of the little hostels, they brand it with a hot iron. Station 1, Station 2, Station 3.
1: Und jedes Mal, wenn du an solch ein Gasthaus kommst, dann bekommst du so ein Brandzeichen auf deinen Stock. Von jedem Gasthaus sein eigenes Brandzeichen.
0: So we started out very early in the morning.
1: Wir haben früh am Morgen begonnen.
0: Now I think Mount Fuji is about 10,000-12,000 feet high.
1: Nun, ich denke, der Fuji ist so etwa 4,000 Meter hoch.
0: Yeah, about 3,000 meters, right. So we started out very early in the morning and we're climbing and oh, it's exhausting and you're tired and you're hungry and you're thirsty.
1: So früh am Morgen starten wir und es ist heiß und bald werden wir hungrig und durstig.
0: And we climbed all day.
1: Den ganzen Tag sind wir aufgestiegen.
0: Till the evening.
1: Bis zum Abend.
0: And then we slept in one of the little hostels.
1: Und dann kehrten wir zum Schlafen in einem der Gasthäuser ein.
0: Now we were up pretty high.
1: Jetzt waren wir schon sehr hoch.
0: And it was cold.
1: Und es wurde kalt.
0: So we slept in there on a futon, Japanese kind of a bed.
1: Dort schlafen wir auf einem Futon, auf einem japanischen Bett.
0: And in the morning we were supposed to get up before sunrise and finish climbing to the top so we could watch the sunrise.
1: Am Morgen wollten wir vor Sonnenaufgang loslaufen, damit wir an der Spitze ankommen würden, bevor die Sonne aufgeht.
0: So when the scoutmaster came around to get us up,
1: als unser Pfadfinderleiter kam, um uns aufzuwecken,
0: I refused to get up.
1: Weigerte ich mich aufzustehen.
0: It was too cold.
1: Es war zu kalt.
0: I was tired.
1: Ich war müde.
0: I didn't want to exert myself anymore.
1: Und ich wollte mich nicht weiter schinden.
0: I did not endure to the end.
1: Ich habe nicht bis zum Ende ausgehalten.
0: So I never got my Fuji stick stamped with the top number.
1: So wurde mein Fuji Stock nie mit dem letzten Brandmal gestempelt.
0: In the Christian race,
1: im Rennen des Christen,
0: you don't have to be fast,
1: geht's nicht um Schnelligkeit.
0: And you don't have to be strong.
1: Und es geht auch nicht um Stärke.
0: But you do have to endure.
1: Aber du musst durchhalten.
0: And in Revelation 14 verse 12,
1: und in Offenbarung 14 Vers 12,
0: it says, "Here is the patience of the saints."
1: Heißt es, hier ist die Geduld der Heiligen.
0: The word patience in the English can also be translated endurance.
1: Und dieses Wort patience im Englischen oder Geduld kann auch die Ausdauer heißen.
0: I don't have much time, or I'll tell you another story about endurance.
1: Ich habe nicht viel Zeit, aber ich möchte euch noch eine Geschichte über Ausdauer erzählen.
0: Let's turn to Isaiah 60.
1: Schlagt mit mir auf, Jesaja 60.
0: So we're in the home stretch.
1: Wir sind auf der Zielgeraden.
0: The last part of the race, the last part of the battle.
1: Der letzte Teil des Rennens, der letzte Teil des Kampfes.
0: And our theme of the camp meeting is Isaiah 60, verse 1.
1: Und das Motto unseres Camp Meetings ist Jesaja 60, Vers 1.
0: And we read.
1: Dort lesen wir.
0: Arise, shine, for the light is come. and the glory of the Lord is risen upon thee.
1: Mache dich auf und werde Licht, denn dein

0: Licht kommt und die Herrlichkeit des Herrn geht auf über dir.
1: And why is it that the glory of the Lord is risen upon us?
0: Und warum ist die Herrlichkeit des Herrn über uns aufgegangen?
1: Verse 2.
0: Vers 2.
1: For behold, the darkness shall cover the earth and gross darkness.

0: from Patriarchs, Prophets and Kings, page 719.
1: Propheten und Könige, 719 im Englischen.
0: The whole earth,
1: die ganze Welt,
0: wrapped as it is in the darkness of sin and sorrow and pain,
1: ist so wie sie ist, eingehüllt in Dunkelheit, in Sünde, in Schmerz und Leid,
0: is to be lighted with the knowledge of God's love.
1: Soll erleuchtet werden über das Wissen, durch das Wissen über Gottes Liebe.
0: Let me tell you, brothers and sisters,
1: lasst mich euch sagen, Geschwister,
0: things are getting very dark.
1: Die Dinge werden sehr düster.
0: Turn with me to Isaiah 5.
1: Schlagen wir auf, Jesaja 5. Jesaja 5,
0: Vers
1: 20.
0: Woe unto them that call evil good and good evil, that put darkness for light and light for darkness, that put bitter for sweet and sweet for bitter.
1: Wehe denen, die Böses Gut und Gutes Böse nennen, die Finsternis zu Licht und Licht zu Finsternis erklären, die Bitteres süß und Süßes bitter nennen.
0: Light for darkness, darkness for light.
1: Licht ist Finsternis und Finsternis ist Licht.
0: Let me tell you a few things that are happening in the United States.
1: Lasst mich euch ein paar Dinge erzählen, die zurzeit in den USA passieren.
0: Now I know a few of you know about this.
1: Manche von euch wissen es vielleicht.
0: There was a couple in the state of Oregon who had a bakery.
1: Im Bundesstaat Oregon gab es ein Ehepaar, was eine Bäckerei hatte.
0: And two lesbians came to them and said, "We want you to bake a cake for our wedding."
1: Und zwei lesbische Frauen kamen und sagten, wir möchten, dass ihr uns einen Kuchen backt für unsere Hochzeit.
0: And they said, "We cannot do it. It's against our religious convictions and our conscience."
1: Und das Paar, also die Bäckerin, sagt, das kann ich nicht tun. Das ist gegen unser Gewissen.
0: They sued them. Und das lesbian couple sued them for discrimination.
1: Das lesbische Paar geht jetzt hin und verklagt die Bäckerei wegen Diskriminierung.
0: It put them out of business.
1: Sie mussten die Bäckerei schließen.
0: And the courts fined them $135,000.
1: Und das Gericht erlegte ihnen eine Geldstrafe auf von 133.000 US-Dollar.
0: Because they were exercising their religious convictions.
1: Weil sie zu ihren religiösen Überzeugungen standen.
0: And then, there was another homosexual.
1: Gab es einen weiteren Homosexuellen?
0: He sued a major evangelical press.
1: Er hat eine der führenden evangelikalen Zeitschriften, Verlage, Druckereien verklagt.
0: For $100 million.
1: Auf 100 Millionen US-Dollar.
0: Because the Bible they published.
1: Weil die Bibel, die dort gedruckt wurde,
0: condemned homosexuality.
1: Homosexualität verdammte.
0: And it was distressing to him.
1: Und das hat ihm nicht gefallen.
0: And it caused mental anguish.
1: Und das hat ihm mentale Probleme bereitet.
0: Oh, poor me, you treat me so bad.
1: Und er hat sich selbst bemitleidet und beklagt.
0: Light for darkness and darkness for light.
1: Licht wird Dunkelheit und Dunkelheit wird Licht.
0: We are losing our religious freedoms in the United States of America.
1: Wir verlieren unsere religiösen Freiheiten in den Vereinigten Staaten von Amerika.
0: Now I live in California.
1: Ich lebe in Kalifornien.
0: It's probably the most liberal state in the United States.
1: Wahrscheinlich der liberalste Staat in den Vereinigten Staaten.
0: They sometimes refer to it as the left coast.
1: Manchmal nennt man es auch die linke Küste.
0: You know, if you're on the left, you're liberal.
1: Ja, links für gewöhnlich steht für liberal.
0: Probably 3 years ago, 4 years ago.
1: Vor etwa 3 oder 4 Jahren.
0: There was an initiative on the ballot.
1: Gab es eine Initiative.
0: About what is the definition of marriage.
1: Und es ging darum, wie ist Ehe definiert.
0: And the ballot measure said, for the purpose of the state of California, marriage is defined as the union of a man and a woman.

0: Und der Gesetzestext sollte also sagen, Ehe ist definiert als die Verbindung zwischen einem Mann und einer Frau.
1: And some people didn't like that.
0: Und das hat einigen Menschen nicht gefallen.
1: And they took it to court and they sued.
0: Und die sind vor Gericht gezogen und haben geklagt.
1: And the Ninth Circuit Court in California overturned this initiative.
0: Und das Gericht in Kalifornien hat also diese Initiative gestoppt.
1: Because it was voted on.
0: Weil nämlich abgestimmt worden war.
1: And it passed by a majority.
0: Und die Mehrheit hatte sich für diese Definition entschieden.
1: Now that's in liberal California.
0: Nun, das passiert im liberalen Kalifornien.
1: Even though it's liberal, the majority of the people said, yes, marriage is between a man and a woman.
0: Okay, also, obwohl es liberal ist, hatte dennoch die Mehrheit so abgestimmt, zu sagen, eine Ehe ist immer noch zwischen einem Mann und einer Frau.
1: And the court overturned it.
0: Aber das Gericht hat dem nicht zugestimmt.
1: Against the will of the people.
0: Also gegen den Willen der Menschen.
1: We have been told,
0: uns ist gesagt,
1: that the United States will repudiate every principle of its constitution.
0: Dass die Vereinigten Staaten jedes Prinzip ihrer Verfassung umstürzen werden.
1: And I often wondered, how is that going to happen?
0: Und ich frage mich manchmal, wie wird das passieren?
1: Are they going to go back to the Congress and change the Constitution?
0: Werden sie zurückgehen in den Kongress und dort die Verfassung ändern?
1: Well, the way they're doing it is through judicial activism.
0: Nun, sie machen das durch das Agieren von Richtern.
1: The Supreme Court no longer is interpreting the law. The Supreme Court is now making law.
0: Also, das oberste Gericht, bei uns wäre das der Bundesgerichtshof, der interpretiert nicht mehr die Gesetze, sondern er macht jetzt die Gesetze selber.
1: That's how it's happening.
0: So passiert das.
1: And our liberties, our religious liberties in America are being eroded right before our very eyes.
0: Und unsere religiösen Freiheiten werden vor unseren Augen ausradiert.
1: So if you're going to stand up,
0: wenn du also aufstehst
1: and call sin by its right name,
0: und Sünde bei ihrem Namen nennst,
1: you're going to be in trouble.
0: Dann wirst du in Schwierigkeiten kommen.
1: John the Baptist's message wasn't very popular with Herodias.
0: Die Botschaft von Johannes dem Täufer war nicht populär bei Herodes.
1: It got him thrown in the dungeon.
0: Und sie führte dazu, dass er in den Kerker geworfen wurde.
1: And then it cost him his head.
0: Und es hat ihn seinen Kopf gekostet.
1: But that's what we're headed for.
0: Das ist das, auf das wir zusteuern.
1: So God's people now have to arise.
0: Jetzt ist die Zeit, dass Gottes Volk aufsteht.
1: If you look at this text, there is progression.
0: Und wenn wir uns diesen Text anschauen, dann finden wir dort einen Fortschritt.
1: Arise.
0: Steh auf.
1: Shine.
0: Leuchte.
1: Light.
0: Werde Licht.
1: And glory.
0: Und Herrlichkeit.
1: We're going to look through each one of these.
0: Und wir werden jedes einzelne jetzt miteinander betrachten.
1: Let's start.
0: Beginnen wir
1: in Ephesians.
0: In Epheser.
1: We want to get a biblical perspective on what it means to arise.
0: Wir möchten eine biblische Vorstellung davon bekommen, was es bedeutet, steh auf. Epheser.
1: Verse 14, 5 verse 14.
0: Epheser Kapitel 5, Vers 14.
1: Wherefore he saith, awake thou that sleepest, and arise from the dead, and Christ shall give thee light.
0: Epheser 5, 14, darum heißt es, wache auf, der du schläfst, und stehe auf aus den Toten, so wird Christus dich erleuchten.
1: Some of us have to arise from the dead.
0: Einige von uns müssen aufstehen aus den Toten.
1: We're dead in trespasses and sins.
0: Wir sind tot in Übertretung und Sünde.
1: And now God is saying, rise.
0: Und jetzt sagt Gott, steh auf.
1: And in 1 Corinthians 15:34,
0: und in 1. Korinther 15,
1: the same 54, idea is expressed.
0: Dort finden wir die gleiche Idee.

0: ausgedrückt. 1. Korinther 15:34.
1: Awake to righteousness and sin not.
0: Sorry, 54 you said?
1: 34.
0: Yeah. 1. Korinther 15:34.
1: Awake to righteousness and sin not.
0: Werde doch wirklich nüchtern und sündigt nicht.
1: We have the promise in Luke 7:14.
0: Und in Lukas 7, Vers 14 haben wir die Verheißung.
1: Speaking about Jesus.
0: Dort spricht es von Jesus.
1: And he came and touched the bier, and they that bare him stood still. And he said, Young man, I say unto thee, arise.
0: Und er trat hinzu und rührte den Sarg an, die Träger aber standen still. Und er sprach, Junger Mann, ich sage dir, steh auf.
1: The Lord is willing to raise us from the dead.
0: Der Herr ist bereit, uns von den Toten auferstehen zu lassen.
1: Let's go to Luke 15.
0: Und Lukas 15. Lukas 15.
1: Some of us are dead.
0: Einige von uns sind tot.
1: And some of us have walked away.
0: Und andere sind weggegangen.
1: 15 verse 12.
0: 15 Vers 12, Lukas.
1: These were the two men. The two sons.
0: Dort geht es um zwei Söhne.
1: And the younger of them, verse 12, said to his father,
0: Father. Und der Jüngere von ihnen sprach zum Vater, Vater,
1: give me the portion of goods that falleth to me.
0: Gib mir den Teil des Vermögens, der mir zufällt.
1: And he divided unto him them his living.
0: Und er teilte ihnen das Gut.
1: What was his emphasis on in this text, the young man?
0: Worum ging es dem jungen Mann hier in diesem Text?
1: Give me.
0: Gib mir.
1: Give me.
0: Gib mir.
1: Me, myself, and I.
0: Ich selbst und mir.
1: Well, you know what happened, right?
0: Nun, ihr kennt die Geschichte.
1: He took the money.
0: Er nahm das Geld.
1: Went into a far country.
0: Ging in ein fernes Land.
1: And ate, drank, and was merry until the money ran out.
0: Aß, trank, heiratete, bis das Geld weg war.
1: Had a good time.
0: Hatte eine gute Zeit.
1: And when he had spent all, verse 14, there arose a mighty famine in that land, and he began to be in want.
0: Lukas 15:14, nachdem er aber alles aufgebraucht hatte, kam eine gewaltige Hungersnot über jenes Land.
1: And he went and joined himself to a citizen of that country, and he sent him into his fields to feed swine.
0: Da ging er hin und hängte sich an einen Bürger jenes Landes, der schickte ihn auf seine Äcker, die Schweine zu hüten.
1: He would fain have filled his belly with the husk that the swine did eat, and no man gave unto him.
0: Und er begehrte seinen Bauch zu füllen mit den Schoten, welche die Schweine fraßen, aber niemand gab sie ihm.
1: And when he came to himself,
0: er kam aber zu sich selbst,
1: he said,
0: und sprach,
1: How many hired servants of my father's have bread enough and to spare, and I perish with hunger?
0: Wie viele Tagelöhner meines Vaters haben Brot im Überfluss, ich aber verderbe vor Hunger.
1: Then what did he say?
0: Und was sagt er dann?
1: I will arise.
0: Ich will mich aufmachen.
1: And go to my father.
0: Und zu meinem Vater gehen.
1: And will say unto him.
0: Und zu ihm sagen.
1: Father, I have sinned against heaven and before thee.
0: Vater, ich habe gesündigt gegen den Himmel und vor dir.
1: And am no more worthy to be called thy son.
0: Und ich bin nicht mehr wert, dein Sohn zu heißen.
1: Make me.
0: Mache mich.
1: As one of thy hired servants.
0: Zu einem deiner Tagelöhner.
1: From give me.
0: Von dem gib mir.
1: To make me.
0: Zum mach mich.
1: But he had to arrive.

0: us.
1: Aber er musste sich aufmachen.
0: Maybe some have wandered away from the Father's house.
1: Vielleicht ist jemand weggelaufen vom Haus seines Vaters.
0: It's time to go home.
1: Es ist Zeit, zurückzukehren.
0: Arise.
1: Mache dich auf.
0: And go back to your father.
1: Und geh zurück zu deinem Vater.
0: He's waiting to embrace you.
1: Er wartet darauf, dich in seine Arme zu schließen.
0: I have a picture on my computer. It's a screensaver. It's a sacred art picture.
1: Ich habe auf meinem Computer einen Bildschirmschoner mit einem Bild, mit einem christlichen Bild.
0: Shows the return of the prodigal son.
1: Und dieses Bild zeigt diese Rückkehr des verlorenen Sohnes.
0: On one side is one of the servants bringing the fatted calf with the axe.
1: Und auf der einen Seite sieht man den Diener, der das gemästete Kalb bringt und die Axt in der Hand hält.
0: On the other side are the servants with the robe and the ring.
1: Und auf der anderen Seite des Bildes ist der Diener, der den Mantel bringt und den Ring.
0: And in the middle is the father embracing the son.
1: Und in der Mitte der Vater, der den Sohn in seine Arme schließt.
0: And you know what else is in the middle?
1: Wisst ihr, was auch noch in der Mitte ist?
0: The little dog.
1: Der kleine Hund.
0: He's so happy to see the son come home.
1: Er ist so glücklich, den Sohn nach Hause kommen zu sehen.
0: There is joy.
1: Da ist Freude,
0: when sinners return to the Father.
1: Wenn Sünder zum Vater zurückkehren.
0: Even the dogs are happy.
1: Selbst die Hunde sind glücklich.
0: Well, let's look at one in the Old Testament.
1: Schauen wir uns ein Beispiel an im Alten Testament.
0: Nehemiah.
1: Nehemiah.
0: Chapter 2.
1: Nehemiah, Kapitel 2. Nehemiah, Kapitel 2.
0: Verse 18.
1: Vers 18.
0: And this is about the restoration of Jerusalem.
1: Hier geht es um den Wiederaufbau von Jerusalem.
0: Then I told them of the hand of my God, which was good upon me.
1: Und ich teilte ihnen mit, wie gütig die Hand meines Gottes über mir gewaltet hatte.
0: As also the king's word that he had spoken unto me.
1: Dazu die Worte des Königs, die er zu mir geredet hatte.
0: And they said,
1: da sprachen sie,
0: let us rise up and build.
1: Wir wollen uns aufmachen und bauen.
0: So they strengthened their hands for this good work.
1: Und sie stärkten ihre Hände zu dem guten Werk.
0: It's time, brothers and sisters, to rise up and work.
1: Es ist Zeit, Geschwister, aufzustehen und zu arbeiten.
0: And build up
1: und aufzubauen.
0: Jerusalem.
1: Jerusalem.
0: There's no time now to come down off the wall.
1: Es gibt keine Zeit, jetzt ist nicht die Zeit dafür, von der Mauer herunterzusteigen.
0: Verse 20.
1: Vers 20.
0: Then answered I them and said unto them, the God of heaven, he will prosper us.
1: Da antwortete ich ihnen und sprach, der Gott des Himmels wird es uns gelingen lassen.
0: Therefore we his servants will arise and build.
1: Darum wollen wir seine Knechte uns aufmachen und bauen.
0: Time to rise and build.
1: Es ist Zeit, sich aufzumachen und zu bauen.
0: Let's go to Joshua.
1: Schlagen wir Josua auf.
0: Chapter 1.
1: Josua, Kapitel 1. Josua, Kapitel 1.
0: Verse 2.
1: Vers 2.
0: Moses, my servant, is dead. Now therefore, arise and go over this Jordan, thou and all this people, unto the land which I give to them, even to the children of Israel.
1: Josua 1, Vers 2. Mein Knecht Mose ist gestorben. So mache dich nun auf, ziehe über den Jordan, dort du und dieses ganze Volk.
0: It's time, brothers and sisters, to arise and go over Jordan.
1: Es ist Zeit, Geschwister, aufzustehen und über den Jordan zu gehen.
0: The heavenly Canaan is just

0: over the water. Can you see it?
1: Das himmlische Kanaan liegt dort auf der anderen Seite des Wassers. Könnt ihr es schon sehen?
0: Can you see it by faith?
1: Könnt ihr es im Glauben schon sehen?
0: Do you want to be there?
1: Möchtest du dort sein?
0: Let us arise.
1: Lasst uns aufstehen.
0: And go over.
1: Und hinübergehen.
0: Don't be like the 10 spies who said, "No, we cannot take this land. It's too hard."
1: Seid nicht wie die 10 Kundschafter, die sagen, wir können dieses Land nicht einnehmen. Es ist zu schwierig.
0: Too many giants, too many high-walled cities. It's impossible.
1: Zu viele Riesen, zu viele Städte mit hohen Mauern. Es ist unmöglich.
0: Don't let your faith be staggered at the borders of the promised land.
1: Lasst nicht euren Glauben sinken an der Grenze zum gelobten Land.
0: Arise.
1: Macht euch auf.
0: And then the next thing to do is to shine.
1: Und dann das nächste ist leuchte, scheine.
0: Well, in Matthew 5, 14 to 16,
1: Matthäus 5, 14 bis 16,
0: it says, "Ye are the light of the world."
1: Dort heißt es, ihr seid das Licht der Welt.
0: We are to be light.
1: Wir sollen Licht sein.
0: Look at Philippians.
1: Philippa.
0: Chapter 2.
1: Philippa, Kapitel 2.
0: Verse 15.
1: Vers 15.
0: Here we read.
1: Dort lesen wir.
0: "That ye may be blameless and harmless, the sons of God, without rebuke, in the midst of a crooked and perverse nation."
1: Philippa 2,15, damit ihr unsträflich und lauter seid, untadelige Kinder Gottes inmitten eines verdrehten und verkehrten Geschlechts.
0: Among whom ye shine as lights in the world.
1: Unter welchem ihr leuchtet als Lichter in der Welt.
0: The world needs to see in God's people a revelation of his love.
1: Die Welt muss in Gottes Volk eine Offenbarung seiner Liebe sehen.
0: John 1:4 says, "In him was life."
1: Johannes 1, Vers 4 sagt, und in ihm war das Leben.
0: And the life,
1: und das Leben
0: was the light of men.
1: War das Licht der Menschen.
0: If you have the life in you,
1: wenn du das Leben in dir hast,
0: you will be light.
1: Dann wirst du Licht sein.
0: And you will shine.
1: Und du wirst leuchten.
0: And people will see it.
1: Und die Menschen werden es sehen.
0: And take notice.
1: Und werden es bemerken.
0: When I was coming into the truth,
1: als ich in die Wahrheit kam,
0: I hadn't been baptized, I was still living in sin, but I was reading Spirit of Prophecy books.
1: You had not been baptized?
0: No.
1: No. Ich war noch nicht getauft, ich lebte in Sünde, aber ich las Bücher vom Geist der Weissagung.
0: And I was hanging around Seventh-day Adventist.
1: Und ich verbrachte Zeit mit Siebenten Tags Adventisten.
0: I was going up to the college at Pacific Union College in California and playing basketball.
1: Ich ging immer hinauf zum Pacific Union College und habe dort Basketball gespielt.
0: And when I looked around at the Adventist,
1: und wenn ich mich umschaute und mir die Adventisten ansah,
0: I saw something.
1: Sah ich etwas.
0: And it attracted me.
1: Und das zog mich an.
0: Now probably for the wrong reasons.
1: Nun wahrscheinlich wegen falscher Beweggründe.
0: But there was some light shining there.
1: Aber da leuchtete Licht.
0: And I was kind of like a moth.
1: Und ich war wie eine Motte.
0: Flying over to the light.
1: Die zum Licht hinflog.
0: And I looked at these Adventists.
1: Und ich schaute mir sie an, die Adventisten.
0: And I said,
1: und ich sagte,
0: wow, what's going on here?
1: Was ist denn hier los?
0: They've got beautiful women.
1: Sie haben wunderschöne Frauen.
0: And they are very talented.
1: Und sie sind sehr talentiert.
0: I was dating one.
1: Und mit einer von ihnen traf ich regelmäßig.
0: Girls.
1: Machte ich den Hof sozusagen.
0: She played the flute.

0: Flute.
1: Und sie spielte Flöte.
0: Her sister played the violin.
1: Und ihre Schwester spielte Geige.
0: And they were beautiful.
1: Und sie waren wunderschön.
0: And they dressed nice.
1: Und sie waren auch sehr schön angezogen.
0: Now I was used to a different kind of woman.
1: Nun, ich hatte normalerweise Kontakt zu anderen Frauen.
0: Not so refined.
1: Nicht so feine Frauen.
0: Okay. Little more rough.
1: So ein bisschen grober.
0: Beautiful, talented women.
1: Auch sehr talentierte Frauen.
0: Nice clothes.
1: You mean the Adventist woman again now? Yeah. Ja, aber hier waren wunderschöne Frauen, gut gekleidet.
0: Nice homes.
1: Und auch, wo sie lebten, das war einfach sehr angenehm, sehr schön.
0: Nice cars.
1: Und sie hatten schöne Autos.
0: Well, something was going on.
1: Also irgendwas war da los.
0: And I was looking at all the wrong things.
1: Und ich schaute natürlich eigentlich auf die falschen Dinge.
0: But God's blessing,
1: aber Gottes Segnungen,
0: these things,
1: all diese materiellen Dinge,
0: are a manifestation of God's blessing.
1: Sind natürlich ein Anzeichen von Gottes Segnungen.
0: And it was different from anything I knew or experienced.
1: Und das war ganz anders als irgendetwas, was ich vorher kennengelernt oder erlebt hatte.
0: And I was attracted.
1: Und ich wurde da angezogen.
0: There was light.
1: Da war Licht.
0: And I was drawn to the light.
1: Und ich wurde zum Licht hingezogen.
0: In him is life.
1: In ihm ist das Leben.
0: And the life.
1: Und das Leben
0: is the light of men.
1: Ist das Licht der Menschen.
0: Let me tell you something.
1: Lasst mich euch sagen.
0: When this experience becomes ours.
1: Wenn diese Erfahrung zu unserer wird.
0: When people look at us and see light.
1: Wenn Menschen uns anschauen und Licht sehen.
0: Then read the rest of Isaiah 60.
1: Dann lest den Rest von Jesaja 60.
0: But it tells you what's going to happen.
1: Denn das gibt euch Auskunft darüber, was dann als nächstes passieren wird.
0: I mean, it's a marvelous prophecy of what's going to happen.
1: Das ist eine wunderbare Prophezeiung über das, was passieren wird.
0: And we don't have time to read it, but go read it.
1: Keine Zeit, das jetzt zu lesen, aber geht hin und lest es. Jesaja 60.
0: We have to shine, brothers and sisters.
1: Wir müssen leuchten, Geschwister.
0: We have to have Christ in us, the hope of glory.
1: Wir brauchen Christus in uns, die Hoffnung der Herrlichkeit.
0: And when people see it,
1: und wenn Menschen das sehen,
0: they're going to beat a path to our door. They're going to beat a path. They're going to make a path to our
1: dann werden sie sich den Weg zu unserer Tür sozusagen frei schaufeln und frei schlagen,
0: and they're going to be knocking.
1: Um dann anklopfen zu können.
0: I want in.
1: Ich will dort hinein.
0: I want what you have.
1: Ich möchte das haben, was du hast.
0: Tell me about it.
1: Sprich zu mir darüber.
0: Please read the rest of Isaiah 60.
1: Bitte lest den Rest von Jesaja 60.
0: Do it tonight before you go to bed.
1: Mach das heute Abend, bevor du dich schlafen legst.
0: And you'll see what's going to happen.
1: Und du wirst sehen, was passieren wird.
0: It's tremendous.
1: Es ist unglaublich.
0: Oh, I'll tell you what. To be a part of that.
1: Ich sag euch, Teil davon sein zu können.
0: That's going to be something.
1: Das ist unvergleichlich.
0: Ye are the light. Arise. Shine.
1: Ihr seid das Licht. Mache dich auf, werde Licht.
0: For thy light is come.
1: Denn dein Licht kommt.
0: The light that's come.
1: Das Licht, das gekommen ist,
0: is Bible truth.
1: Ist biblische Wahrheit.
0: Biblical knowledge.
1: Biblisches Wissen.
0: Biblical wisdom.
1: Und biblische Weisheit.
0: God has made Seventh-day Adventists the depository of divine truth for these last days.
1: Gott hat Siebenten-Tags-Adventisten zum Gefäß der göttlichen Wahrheit für diese letzten Tage gemacht.
0: There is only one depository of truth.
1: Es gibt nur ein Gefäß von Wahrheit.
0: We are the only people.
1: Wir sind das einzige Volk.
0: They have a correct biblical understanding.
1: Die eine korrektes biblisches Verständnis
0: of the gospel.
1: des Evangeliums.

0: Evangeliums haben.
1: The law.
0: Des Gesetzes.
1: The Sabbath.
0: Des Sabbats.
1: And all correct Bible doctrine.
0: Und aller anderen biblischen Lehrpunkte.
1: We are the depository of God's truth for these last days.
0: Wir sind das Gefäß der Wahrheiten Gottes für diese letzte Zeit.
1: And that comes with a large responsibility.
0: Und das geht einher mit einer großen Verantwortung.
1: We shouldn't be proud that that's who we are.
0: Wir sollten nicht stolz darüber sein, was wir sind.
1: We should be thankful and we should be humble.
0: Wir sollten dankbar und demütig sein.
1: The light has come.
0: Das Licht ist gekommen.
1: And through the divine commentary, the spirit of prophecy.
0: Und in der göttlichen Erklärung, die uns der Geist der Weissagung gibt,
1: God has given us wisdom above every other people.
0: Hat uns Gott Weisheit gegeben, die uns erhebt über jedes andere Volk.
1: When I started reading Spirit of Prophecy books,
0: als ich anfing, die Bücher vom Geist der Weissagung von Ellen White zu lesen,
1: I was shocked.
0: War ich schockiert.
1: Now, I grew up, I was an avid reader, I was a good reader.
0: Als ich aufwuchs, war ich ein guter Leser.
1: And I read lots of things.
0: Ich habe viele Sachen gelesen.
1: But when I started reading Spirit of Prophecy books,
0: aber als ich anfing, die Bücher von Ellen White zu lesen,
1: I couldn't believe it.
0: Da konnte ich's nicht glauben.
1: I was like in my early to middle 20s.
0: Ich war so in den frühen 20er Jahren meines Lebens.
1: Well, I never heard of a Seventh-day Adventist until I was 22 years old.
0: Ich habe noch nie von einem siebenten Tags Adventisten gehört, bevor ich 22 Jahre alt wurde.
1: I never even saw a church.
0: Ich habe nie eine Gemeinde gesehen.
1: That I remember.
0: Nicht, dass ich es wüsste.
1: And I lived all over the United States.
0: Und ich habe an vielen Orten in den USA gelebt.
1: I lived in Virginia.
0: In Virginia.
1: In California.
0: Kalifornien.
1: In Alaska.
0: Alaska.
1: In Hawaii.
0: In Hawaii.
1: And I was not exposed at all to Seventh-day Adventists.
0: Und niemals sind mir Siebenten-Tags-Adventisten begegnet.
1: And I read the first chapter in Patriarchs and Prophets.
0: Und ich lese das erste Kapitel in Patriarchen und Propheten.
1: And I couldn't believe it.
0: Und ich konnte es nicht glauben.
1: It answered so many questions in my life.
0: Es beantwortete so viele Fragen, die ich in meinem Leben hatte.
1: Where I came from.
0: Wo ich herkam.
1: Where I was going.
0: Wohin ich ging.
1: What was the problem that I was living in?
0: Was war das Problem, in dem ich lebte?
1: I learned about the Sabbath.
0: Ich lernte über den Sabbat.
1: And that first chapter.
0: Und dieses erste Kapitel
1: sealed it for me.
0: Hat es für mich besiegelt.
1: I knew.
0: Ich wusste,
1: Seventh-day Adventist had the right message.
0: Siebenten-Tags-Adventisten haben die richtige Botschaft.
1: The Sabbath was the true day of worship.
0: Der Sabbat ist der wahre Tag der Anbetung.
1: And this woman, Ellen G. White,
0: und diese Frau, Ellen G. White,
1: was a true biblical prophet.
0: War eine wahre biblische Prophetin.
1: Thy light is come.
0: Dein Licht ist gekommen.
1: Brothers and sisters,
0: Geschwister,
1: start living up to all the light.
0: Fangt an, entsprechend allem Licht zu leben.
1: If God says don't eat this, then don't eat it.
0: Wenn Gott sagt, isst das nicht, dann isst es nicht.
1: If God says don't watch that, don't watch it.
0: Wenn Gott sagt, schau das nicht an, dann schau es nicht an.
1: If God says don't hear that, don't listen.
0: Und wenn Gott sagt, hör das nicht an, dann hör es nicht an.
1: If God says dress in a certain way, then dress in a certain way.
0: Und wenn Gott sagt, zieh dich in solch einer Weise an, dann zieh dich so an.
1: We have to become different.
0: Wir müssen anders werden.
1: We are the depository of God's truth for these last days.
0: Wir sind das Gefäß, die Verwalter der Wahrheit Gottes für diese letzten Tage.
1: And when this experience rests upon us,
0: und wenn diese Erfahrung auf uns ruht,
1: people will see.
0: Dann werden die Menschen sehen.
1: Arise, shine, for thy light is come.
0: Steh auf und leuchte, denn dein Licht kommt.
1: And the glory of the Lord is risen upon thee.
0: Und die Herrlichkeit des Herrn geht auf über

0: dir.
1: The glory of the Lord is the character of Christ.
0: Die Herrlichkeit des Herrn ist der Charakter Christi.
1: God wants to give us his divine character.
0: Gott möchte uns seinen göttlichen Charakter geben.
1: We can become partakers of the divine nature.
0: Wir können Teilhaber werden der göttlichen Natur.
1: Having escaped the corruption that is in the world through lust.
0: Die wir den Begierden der Welt entkommen sind.
1: By the promises of God's word.
0: Durch die Verheißungen des Wortes Gottes.
1: Do you ever put your finger on a promise and claim it?
0: Hast du jemals deinen Finger auf eine Verheißung gelegt und sie in Anspruch genommen?
1: Lord,
0: Herr,
1: you said in your word.
0: Du hast in deinem Wort gesagt.
1: Right here.
0: Hier steht es.
1: This is your promise.
0: Das ist deine Verheißung.
1: I claim it for my circumstances and situation right now.
0: Ich nehme es in Anspruch für die Situation, in der ich gerade bin.
1: And I believe it.
0: Und ich glaube es.
1: And I'm going to wait for you to make it happen.
0: Und ich werde auf dich warten, dass du es Wirklichkeit werden lässt.
1: And let me tell you,
0: und lasst mich euch sagen,
1: the Lord will honor that.
0: Der Herr wird sich dazu bekennen.
1: I wanted a wife.
0: Ich suchte eine Frau.
1: So I claim God's promise that said the Lord will give you the desire of your heart.
0: Und so nahm ich die Verheißung Gottes in Anspruch, der Herr wird dir geben, wonach sich dein Herz sehnt.
1: And then I waited.
0: Und dann wartete ich.
1: For 10 years.
0: 10 Jahre.
1: That's a long time to wait.
0: Das ist eine lange Zeit zu warten.
1: For the desire of your heart.
0: Nach der Sehnsucht deines Herzens.
1: But when the time came.
0: Aber als die Zeit kam.
1: Well, there's a biblical phrase in Genesis.
0: Nun, wir haben einen Satz in der Bibel im 1. Mose.
1: When Isaac lifted up his eyes,
0: als Isaac seine Augen erhob,
1: and the camels were coming,
0: und die Kamele kamen.
1: Do you know what that means?
0: Wisst ihr, was das bedeutet?
1: Remember, his father sent his servant to get him a wife.
0: Erinnert ihr euch, sein Vater hatte den Diener gesandt, um ihm eine Frau zu holen.
1: And he found one.
0: Und hat eine gefunden.
1: And he brought her back.
0: Und brachte sie zurück.
1: And Isaac lifted up his eyes.
0: Und Isaac erhebt seine Augen.
1: And the camels were coming.
0: Und die Kamele kommen.
1: The wife was coming.
0: Die Frau kam.
1: A point in time came in my experience.
0: In meinem Leben kam die Zeit,
1: where I lifted up my eyes.
0: Wo ich meine Augen erhob.
1: And the camels were coming.
0: Und die Kamele kamen.
1: The only problem.
0: Das einzige Problem,
1: there were four.
0: Es waren vier.
1: And I didn't know which camel was the right camel.
0: Und ich wusste nicht, welches Kamel das richtige war.
1: What a decision. Which one do you pick?
0: Was für eine Entscheidung. Welche wähle ich?
1: Well, I can't go into it, but.
0: Nun, ich kann nicht in die Details gehen.
1: God in His mercy and grace led me to the right camel.
0: Aber Gott in seiner Gnade führte mich zum richtigen Kamel.
1: But I claimed His promise.
0: Aber ich nahm seine Verheißung in Anspruch.
1: And I believed it.
0: Und ich glaubte sie.
1: Even though it took 10 years.
0: Obwohl es 10 Jahre brauchte.
1: Let me finish with a text in 1 Peter.
0: Lasst mich zum Abschluss lesen einen Text aus 1. Petrus. 1. Petrus.
1: The glory of the Lord is risen upon us.
0: Die Herrlichkeit des Herrn ist aufgegangen über uns.
1: And we receive this glory.
0: Und wir empfangen diese Herrlichkeit.
1: By being in close contact in constant communion with heaven.
0: Indem wir in engem Kontakt und ständiger Verbindung mit dem Himmel sind.
1: The closer you get to him,
0: je enger wir zu ihm kommen, je näher wir kommen,
1: the closer he gets to you.
0: Desto näher kommt dir.
1: Till pretty soon,
0: so dass sehr bald,
1: you're like Enoch.

0: du sein wirst wie Henoch.
1: You're walking down the road with the Lord.
0: Du gehst die Straße entlang mit dem Herrn.
1: Jens, are too far away from your house.
0: Wir sind zu weit weg von deinem Zuhause.
1: Let's go to my house.
0: Komm mit mir nach Hause.
1: That's what's going to happen.
0: Das ist das, was passieren wird.
1: When the glory of the Lord is risen upon us.
0: Wenn die Herrlichkeit des Herrn über uns aufgegangen ist.
1: He's going to come.
0: Er wird kommen.
1: And take us home.
0: Und uns nach Hause nehmen.
1: You want to go home?
0: Möchtest du nach Hause gehen?
1: My last text.
0: Mein letzter Text.
1: 1. Peter.
0: 1. Petrus.
1: Chapter 1.
0: Kapitel 1.
1: Starting in verse 3.
0: Ab Vers 3.
1: Blessed be the God and Father of our Lord Jesus Christ, which according to his abundant mercy hath begotten us again unto a lively hope by the resurrection of Jesus Christ from the dead.
0: Gelobt sei der Gott und Vater unseres Herrn Jesus Christus, der uns aufgrund seiner großen Barmherzigkeit wiedergeboren hat zu einer lebendigen Hoffnung durch die Auferstehung Jesu Christi aus den Toten.
1: To an inheritance incorruptible and undefiled that fadeth not away, reserved in heaven for you.
0: Zu einem unvergänglichen und unbefleckten und unverwelklichen Erbe, das im Himmel aufbewahrt wird für uns.
1: Verse 5.
0: Vers 5.
1: Now notice this text is very important.
0: Und jetzt passt auf, denn dieser Text ist sehr wichtig.
1: Who are kept by the power of God through faith unto salvation, ready to be revealed in the last time.
0: Die wir in der Kraft Gottes bewahrt werden, durch den Glauben zu dem Heil, das bereit ist, geoffenbart zu werden in der letzten Zeit.
1: God's glory,
0: Gottes Herrlichkeit,
1: is going to be revealed,
0: wird geoffenbart werden,
1: in its fullness,
0: in seiner Fülle,
1: through his people,
0: durch sein Volk,
1: in the last time,
0: in der letzten Zeit,
1: the final demonstration,
0: die letzte Schau,
1: of God's power,
0: der Macht Gottes,
1: to save us from our sins,
0: uns von unseren Sünden zu erretten.
1: The devil says it's not possible, it cannot be done, they cannot do it.
0: Der Teufel sagt, es ist nicht möglich, es wird nie geschehen, sie schaffen es nicht.
1: And God said,
0: und Gott sagt,
1: oh yes,
0: oh ja,
1: I can do it.
0: Ich kann es.
1: Here are they.
0: Hier sind die.
1: That keep the commandments of God.
0: Die da halten die Gebote Gottes.
1: In the faith of Jesus Christ.
0: Und den Glauben Jesu Christi.
1: Here they are, devil.
0: Hier sind sie, Teufel.
1: Here they are, world.
0: Hier sind sie, Welt.
1: Look at them.
0: Schaut sie euch an.
1: My word that goes out of my mouth is not going to come back to me empty.
0: Das Wort, das aus meinem Munde kommt, wird nicht leer zu mir zurückkehren.
1: Brothers and sisters,
0: Geschwister,
1: if there was ever a time,
0: wenn es jemals eine Zeit gab,
1: in the history of Seventh-day Adventists,
0: in der Geschichte der siebenten Tags Adventisten,
1: when they should arise and shine,
0: wenn sie aufstehen und leuchten sollten,
1: it is now.
0: Dann ist es jetzt.
1: May God help us.
0: Möge Gott uns helfen.
1: May God give us this experience.
0: Möge Gott uns diese Erfahrung geben.
1: It's my prayer in Jesus' name.
0: Ist mein Gebet im Namen Jesu.
1: Amen.
0: Amen.
1: Let us pray.
0: Lass uns beten.
1: Our Father in heaven.
0: Unser Vater im Himmel.
1: We have heard your call.
0: Wir haben deinen Ruf gehört.
1: We want to arise.
0: Wir möchten aufstehen.
1: From the dead.
0: Von den Toten.
1: We want to come back to our Father in heaven.
0: Wir möchten zurückkommen zu unserem Vater im Himmel.
1: We want to work.
0: Wir möchten arbeiten.
1: We want to enter the promised land.
0: Wir möchten in das gelobte Land einziehen.
1: We want to shine.
0: Wir möchten leuchten.
1: We want your life in us.
0: Wir möchten dein Leben in uns.
1: And we want the glory of the Lord to rest upon us.
0: Und wir möchten die Herrlichkeit des Herrn auf uns ruhend haben.
1: Lord, we are your people.
0: Vater, wir sind dein Volk.
1: Have mercy upon us.
0: Habe Gnade mit uns.
1: And help us.
0: Und hilf uns.
1: To be true overcomers.

0: wahre Überwinder zu sein.
1: To love you and serve you with an undivided heart.
0: Dich zu lieben und dir zu dienen mit einem ungeteilten Herzen.
1: And give us your Holy Spirit in a way we have not known.
0: Und gib uns deinen Heiligen Geist, so wie wir es noch nicht vorher gekannt haben.
1: Oh Lord, we love you.
0: O Herr, wir lieben dich.
1: And we want to love you more.
0: Und wir möchten dich noch mehr lieben.
1: Fill our hearts.
0: Fülle unsere Herzen
1: with the fullness of God.
0: Mit der Fülle Gottes.
1: Bless each one knelt here before you this evening.
0: Segne jeden, der heute Abend hier vor dir kniet.
1: Lift every burden.
0: Nimm uns jede Last hinfort.
1: And turn every eye upon Jesus.
0: Und richte jedes Auge auf Jesus.
1: This is our great need.
0: Das ist unser großes Bedürfnis.
1: And this is our prayer.
0: Und unser Gebet.
1: In Jesus' name.
0: Im Namen Jesu.
1: Amen.
0: Amen.

Herr, unser Herrscher, wie herrlich ist dein Name in allen Landen, der du zeigst deine Hoheit am Himmel. Aus dem Munde der jungen Kinder und Säuglinge hast du eine Macht zugerichtet, um deiner Feinde willen, dass du vertilgst den Feind und den Rachgierigen. Wenn ich sehe die Himmel, deiner Finger Werk, den Mond und die Sterne, die du bereitet hast, was ist der Mensch, dass du seiner gedenkst, und des Menschen Kind, dass du dich seiner annimmst?

Du hast ihn wenig niedriger gemacht als Gott. Mit Ehre und Herrlichkeit hast du ihn gekrönt. Du hast ihn zum Herrn gemacht über deine Hände Werk. Alles hast du unter seine Füße getan. Schafe und Rinder, dazu auch die wilden Tiere, die Vögel unter dem Himmel und die Fische im Meer und alles, was die Meere durchzieht. Herr, unser Herrscher, wie herrlich ist dein Name in allen Landen.

Und ich sah einen neuen Himmel und eine neue Erde. Denn der erste Himmel und die erste Erde waren vergangen, und das Meer gibt es nicht mehr. Und ich, Johannes, sah die heilige Stadt, das neue Jerusalem, von Gott aus dem Himmel herabsteigen, zubereitet wie eine für ihren Mann geschmückte Braut. Und ich hörte eine laute Stimme aus dem Himmel sagen: Siehe, das Zelt Gottes bei den Menschen, und er wird bei ihnen wohnen, und sie werden seine Völker sein, und Gott selbst wird bei ihnen sein, ihr Gott. Und Gott wird abwischen alle Tränen von ihren Augen. Und der Tod wird nicht mehr sein, weder Leid noch Geschrei noch Schmerz wird mehr sein, denn das Erste ist vergangen. Und der auf dem Thron saß, sprach: Siehe, ich mache alles neu. Und er sprach zu mir: Schreibe, denn diese Worte sind wahrhaftig und gewiss. Und er sprach zu mir: Es ist geschehen, ich bin das A und das O, der Anfang und das Ende. Ich will dem Dürstenden geben aus dem Quell des Wassers des Lebens umsonst. Wer überwindet, der wird alles erben, und ich werde sein Gott sein, und er wird mein Kind sein.

Vollkommenheit im menschlichen Bereich. Darum sollt ihr vollkommen sein, wie euer Vater im Himmel vollkommen ist. Unser Heiland wusste alles über die menschliche Natur. Und er sagt zu jedem Menschen, darum sollt ihr vollkommen sein, wie euer Vater im Himmel vollkommen ist. So wie Gott in seiner Sphäre vollkommen ist, so soll der Mensch in seinem Bereich vollkommen sein. Die Menschen, die Christus annehmen, gehören zu denen, an die die hoffnungsvollen Worte gerichtet wurden. Wie viele ihn aber annahmen, denen gab er Macht, Gottes Kinder zu werden, denen, die an seinen Namen glauben. Diese Worte machen uns klar, dass wir mit nichts Geringerem zufrieden sein sollten, als mit dem besten und höchst entwickelten Charakter, einem Charakter, der nach dem Bild Gottes gestaltet ist. Wenn man solch einen Charakter besitzt, wird das Leben, der Glaube und die Reinheit der Religion ein lehrreiches Beispiel für andere. Wer aber eine magische Veränderung im Charakter erwartet, ohne selber entschlossener

Anstrengung zu machen, die Sünde zu überwinden, wird enttäuscht werden. Solange wir auf Jesus blicken, haben wir keinen Grund zur Angst und keinen Grund zum Zweifeln an seiner Fähigkeit, alle, die zu ihm kommen, für immer zu retten. Doch wir dürfen ständig Angst haben,

Seligkeit mit Furcht und Zittern schaffen. Denn Gott ist's, der in euch wirkt beides, das Wollen und das Vollbringen, nach seinem Wohlgefallen. Mit unseren beschränkten Kräften sollen wir in unserem Bereich genauso heilig sein, wie Gott in seiner Sphäre heilig ist. So gut wir können, sollen wir die Wahrheit, die Liebe und die Güte des göttlichen Charakters sichtbar machen. So wie Wachs die Prägung von einem Siegel annimmt, so soll die Seele den Stempel des Geistes Gottes empfangen und das Bild Christi annehmen. Wir sollen täglich an geistlicher Schönheit zunehmen. Wir werden in unserem Bemühen, das göttliche Vorbild nachzuahmen, häufig versagen. Wir werden uns oft wegen unserer Schwächen und Fehler zu den Füßen Jesu niederbeugen müssen, aber wir brauchen nicht entmutigt zu sein. Wir sollen umso eifriger beten, umso völliger vertrauen und es wieder versuchen, mit größerer Standhaftigkeit unserem Herrn ähnlich zu werden. Indem wir unserer eigenen Kraft misstrauen, werden wir der Macht unseres Erlösers vertrauen und Gott loben und preisen, der unseres Angesichts Hilfe und unser Gott ist.

Und nun spricht der Herr, der dich geschaffen hat, Jakob, und dich gemacht hat, Israel. Fürchte dich nicht, denn ich habe dich erlöst. Ich habe dich bei deinem Namen gerufen, du bist mein. Wenn du durchs Wasser gehst, will ich bei dir sein, dass dich die Ströme nicht ersäufen sollen. Und wenn du ins Feuer gehst, sollst du nicht brennen, und die Flamme soll dich nicht versengen. Denn ich bin der Herr, dein Gott, der Heilige Israels, dein Heiland.

0: Thank you, Heavenly Father, for the privilege we have of studying your word.
1: Danke, himmlischer Vater, für das Vorrecht, das wir haben, dein Wort zu studieren.
0: We thank you, we humble ourselves.
1: Wir danken dir, wir demütigen uns.
0: For this great privilege.
1: Es ist ein großes Vorrecht.
0: Touch our hearts and minds.
1: Berühre unser Herz, unseren Verstand.
0: Prepare us with a white raiment.
1: Bereite uns vor mit einem weißen Kleid.
0: As a bride without spot or wrinkle.
1: Als eine Braut ohne Flecken und Runzeln.
0: Thank you for hearing our prayer.
1: Danke, dass du unser Gebet hörst.
0: And protect us as we all go our different ways.
1: Bewahre uns, wenn wir verschiedene Wege jetzt gehen.
0: In Jesus' name we pray.
1: Im Namen Jesu beten wir.
0: Amen.
1: Amen.
0: Have you ever asked yourself the question that was asked to me, who is the bride?
1: Hast du schon mal die Frage gestellt, wer ist die Braut?
0: There's different opinions.
1: Es sind verschiedene Auffassungen.
0: And nobody can say they know for sure.
1: Keiner kann sagen, er weiß es bestimmt.
0: But there is some characteristics of the bride that are very important.
1: Aber es sind Charakteristika, Eigenschaften an der Braut, die sehr wichtig sind.
0: I grew up believing that the bride was the entire church.
1: Ich bin aufgewachsen und dachte, die Braut ist die gesamte Gemeinde.
0: And that may be right.
1: Und das mag richtig sein.
0: But more and more as I've studied, I've come to the conclusion that maybe there's two groups.
1: Aber je mehr ich studierte, desto mehr kam ich drauf, vielleicht gibt es zwei Gruppen.
0: The bride.
1: Die Braut.
0: And those that are invited to the wedding feast.
1: Und die, die eingeladen sind zur Hochzeitsmahl.
0: We'll know someday.
1: Wir werden es einmal wissen.
0: We need to study more and learn more.
1: Wir müssen mehr lernen und studieren.
0: But there's a few characteristics that are very interesting.
1: Aber es sind einige Charakteristika sehr interessant.
0: The bride eventually takes the name of the husband.
1: Die Braut nimmt dann den Namen des Bräutigams an.
0: When you get married here in Austria, what does the bride do? Same thing?
1: Yes.
0: Okay. In some countries they don't.
1: In manchen Ländern ist das schon anders.
0: In Spanish countries they just say your original name. And you say of somebody, so it'd be Becky Dirksen of Gates.
1: Und im Spanischen ist auch im Französischen behält man seinen Mädchennamen und sagt verheiratet mit dem Namen des Mannes.
0: So you keep your name and you just say you belong to somebody now.
1: Du gehörst zu jemanden jetzt.
0: And in most countries though the bride actually changes her name.
1: Und in den meisten Ländern verändert die Braut ihren Namen.
0: And accepts the name of the husband.
1: Und akzeptiert den Namen, nimmt ihn an, den Namen.
0: The Bible seems to follow that pattern.
1: Und die Bibel geht nach diesem Muster.
0: Where the bride will take the

0: of the husband.
1: Wo die Braut den Namen des Bräutigams annimmt.
0: And we're going to study a little bit more about the bride, the characteristics.
1: Wir werden also noch mehr studieren über die Braut und ihre Eigenschaften.
0: And what God is expecting of his people today.
1: Und was Gott von seinem Volk heute erwartet.
0: In 1888,
1: in Minneapolis,
0: there was a camp meeting.
1: War ein Zeltversammlung.
0: There was a very interesting camp meeting.
1: War eine sehr interessante Zeltversammlung.
0: And they invited a couple of young pastors to come present some ideas.
1: Und sie haben einige junge Pastoren eingeladen, etwas vorzustellen.
0: Jones and Wagner.
1: Jones und Wagner.
0: And they presented some ideas about righteousness by faith.
1: Sie stellten einige Ideen vor über die Gerechtigkeit durch den Glauben.
0: You see, the Adventist Church had learned so much truth in a short time.
1: Und die Adventgemeinde hatte so viel Wahrheit in kürzester Zeit gelernt.
0: It had only been 44 years since 1844.
1: Es waren erst 44 Jahre seit 1844.
0: And we'd learned about the sanctuary.
1: Und sie lernten über das Heiligtum.
0: The seventh day Sabbath.
1: Den Sabbat.
0: The proper diet.
1: Die Ernährung.
0: Oh, there was a tremendous amount of growth that happened in truth during those years.
1: So viel Wachstum in Wahrheit in so wenig Jahren.
0: And we wanted to honor God, a commandment-keeping church.
1: Und wir wollen Gott ehren als eine Gemeinde, die das Gesetz hält.
0: And so the focus was on keeping the commandments.
1: Und so war der Fokus auf Halten der Gebote.
0: And watching the works carefully.
1: Und den Buchstaben genau beachten.
0: And of course, works are extremely important.
1: Und natürlich sind Werke extrem wichtig.
0: But the focus was primarily on works.
1: Aber der Fokus war vorwiegend auf den Werken.
0: Like Israel.
1: Wie bei Israel.
0: When God gave the Ten Commandments.
1: Als Gott die Zehn Gebote gab.
0: Israel said, "All that the Lord has commanded, we will do."
1: Sagte Israel, alles was vorgeschrieben ist, werden wir tun.
0: That's a nice promise.
1: Das ist ein nettes Versprechen.
0: It's just that they didn't know that was impossible.
1: Aber sie wussten nicht, das ist unmöglich.
0: You can't on your own power keep everything that God has said.
1: Du kannst nicht aus eigener Kraft alles halten, was Gott sagt.
0: How many sins?
1: Wie viele Sünden?
0: Do I have to commit to become a sinner?
1: Muss ich machen, um ein Sünder zu sein?
0: Okay, now another question.
1: Eine andere Frage.
0: How many people do I have to kill to become a killer?
1: Wie viele Menschen muss ich umbringen, um ein Mörder zu sein?
0: One. So if I kill one, well, that's God's definition of murder, but the law.
1: Das Gesetz.
0: The law says if I kill a person, I'm guilty of murder.
1: Gesetz sagt, wenn ich einen Menschen umbringe, einen, bin ich Mörder.
0: But what if I don't kill anybody else for 50 years?
1: Was ist, wenn ich aber dann 50 Jahre niemanden mehr umbringe?
0: Does that make me innocent?
1: Bin ich deswegen unschuldig?
0: No, you're still guilty of the crime you committed way back then.
1: Du bist immer noch schuldig des Verbrechens, das du damals begangen hast.
0: So if I commit one sin,
1: wenn ich eine Sünde begehe,
0: I'm a guilty sinner.
1: Bin ich ein schuldiger Sünder.
0: And God has to judge sinners.
1: Und Gott muss Sünder richten.
0: And the consequences of the penalty of sin is,
1: und die Konsequenz, die Strafe für die Sünde ist,
0: death.
1: Der Tod.
0: And if I unplug the patient from the wall, they would die.
1: Und sobald ich den Stecker ziehe aus der Wand, dann stirbt der Patient.
0: They were dependent on that electricity.
1: Sie waren abhängig von diesem Strom.
0: Some of them had were artificial breathers.
1: Einige hatten eine künstliche Beatmung.
0: Others had all kinds of arterial inserts into their heart.
1: Andere hatten arterielle Zugänge bis ins Herz.
0: We could monitor all of their gases in their blood.
1: Man konnte alle Blutgasanalysen feststellen.
0: We could watch all the heart rhythms.
1: Und die ganzen Herzrhythmen.
0: And we could react instantly to any problem.
1: Und konnten sofort reagieren, wenn irgendein Problem auftritt.
0: If something went wrong,
1: wenn irgendwas fehlt,
0: we would push the button.
1: Haben wir einen Knopf gedrückt?
0: Code red.
1: Der code
0: blue. Code blue.
1: Code blau.
0: Code red was usually a fire.
1: Code rot war das Feuer und code blau war Lebensgefahr.
0: Code blue would mean a patient is turning blue.
1: Der Patient wird blau.
0: Somebody is dying.
1: Jemand stirbt.
0: Immediately, everybody would run to that one unit.
1: Sind alle in diese Einheit gestürzt?
0: The pharmacist would come up.
1: Der Apotheker.
0: The emergency room physician would come up.
1: Der Notfallarzt.
0: Other nurses would be there.
1: Andere Pfleger.
0: And many times I've had to shock a patient.
1: Und oft musste ich einen Elektroschock versetzen.
0: Can you bring a chair over here, please? One of those. I just need to have that one. A chair. Okay. Thank you. No. Thank you very much. Yeah.

0: Okay. Many times I had a patient in front of me that was dying.
1: Oft hatte ich einen Patienten vor mir im Sterben.
0: And we had a protocol to follow.
1: Und wir mussten ein Protokoll folgen.
0: If this happens, this is what you do.
1: Wenn das passiert, machst du das.
0: Then you do this.
1: Dann machst du das.
0: Then you do the other.
1: Als drittes dann das nächste.
0: Even if there's no doctors around, we could instantly apply
1: und
0: the protocol.
1: Selbst wenn kein Arzt da war, konnten wir sofort die Schritte anwenden.
0: So many times we open up the chest and put the paddles on.
1: Oft mussten wir also den Brustkorb öffnen, die Elektroden aufsetzen.
0: Make sure you're not touching the metal.
1: Sicher gehen, dass man nicht das Metallbett berührt.
0: Clear.
1: Alles klar.
0: You push both buttons.
1: Und beide Knöpfe drücken.
0: And the machine detects the next heartbeat.
1: Und die Maschine sieht den nächsten Herzschlag.
0: And at exactly the right time.
1: Und zur genau richtigen Zeit.
0: The body jerks.
1: Der ganze Körper zuckt.
0: And we look at the monitor.
1: Wir schauen auf den Monitor.
0: Titik, titik, titik. Ah.
1: Ah, Sinusrhythmus.
0: So glad it worked.
1: Oh, es hat
0: doctor comes and says, "Is everything okay?"
1: Der Doktor kommt, alles in Ordnung?
0: Yes, doctor, everything's
1: ja,
0: okay.
1: Ja, ja, alles in Ordnung.
0: So he'll check everything and say, "Okay."
1: Er untersucht
0: everybody
1: alles,
0: can go back
1: wird.
0: Now.
1: Alle können zurück.
0: But sometimes we shocked.
1: Und manchmal haben wir das gemacht.
0: Nothing.
1: Nicht.
0: Shocked again?
1: Wieder?
0: Nothing.
1: Nicht.
0: Lidocaine in the IV.
1: Dann kommt was? What? Lidocaine. Lidocaine in den IV.
0: Epinephrine.
1: Epinephrin.
0: Different drugs to stimulate the heart.
1: Verschiedene Medikamente, um das Herz zu stimulieren.
0: Still nothing.
1: Immer noch nicht.
0: The doctor would come in.
1: Der Arzt kommt rein.
0: He said, "Okay, open up the crash cart."
1: Er sagt, okay, Notfallwagen öffnen.
0: And he would pull out a big needle this big.
1: Dann holt er eine große Nadel so groß heraus.
0: With epinephrine.
1: Mit Adrenalin.
0: Epinephrine is adrenaline, and it would go right into the heart.
1: Und direkt ins Herz.
0: Right through the chest.
1: Direkt durch den Brustkorb. Rein.
0: And the heart would have a direct injection of energy.
1: Und das Herz bekommt direkt Energie.
0: And sometimes that would work.
1: Und manchmal hat das funktioniert.
0: And sometimes after we tried everything, nothing would work.
1: Manchmal, nachdem wir alles versucht haben, hat nichts funktioniert.
0: And we realized that
1: wir haben realisiert, dass
0: we humans are not in control of life.
1: Wir Menschen haben nicht die Kontrolle über das Leben.
0: All we can do is what we can do.
1: Alles, was wir tun können, ist das, was wir tun können.
0: And sometimes the body doesn't react.
1: Manchmal reagiert der Körper nicht.
0: Life, our lives are not in our control. They're in God's control.
1: Unser Leben liegt nicht in unserer Kontrolle. Es liegt in Gottes Hand.
0: And in 1888,
1: und 1888,
0: God wanted to prepare His bride.
1: Wollte Gott seine Braut vorbereiten.
0: But it's not in His control either, the choices that we make.
1: Aber es liegt nicht in seiner Wahl, Wirkungsbereich, die Entscheidungen, die wir treffen.
0: God presented the messages.
1: Gott bringt uns die Botschaft.
0: Sister White immediately said, "These messages are of God."
1: Ellen White sagte, diese Botschaften sind von Gott.
0: Because we were concentrating on works, works, works.
1: Weil wir haben uns konzentriert auf Werke und Werke und Werke.
0: And God was trying to teach us that even though we must have fruits.
1: Und Gott sagte, ja, wir brauchen Früchte.
0: The works are the result of God's Holy Spirit.
1: Die Werke sind aber das Ergebnis des Heiligen Geistes von Gott.
0: We're not going to get to heaven because we've kept all the law.
1: Wir kommen nicht in den Himmel, weil wir das Gesetz gehalten haben.
0: We will get to heaven because God's holy righteous robe of his robe of righteousness is covering all of us.
1: Wir werden in den Himmel kommen, weil das Kleid der Gerechtigkeit Christi uns bedeckt.
0: And God was trying to prepare his people.
1: Und Gott wollte sein Volk vorbereiten.
0: But his bride wasn't quite ready yet.
1: Aber die Braut war nicht ganz bereit.
0: There was a lot of differing opinions.
1: Es waren viele verschiedene Auffassungen.
0: Especially in high positions of influence.
1: Ganz besonders in den höheren, einflussreichen
0: But
1: Positionen.
0: Ellen White kept supporting
1: Aber Ellen White hat sie unterstützt, diese zwei jungen Männer.
0: So they sent Sister White to Australia.
1: Und so haben sie Ellen White nach Australien geschickt.
0: And they sent one pastor to London.
1: Und einen anderen Pastor nach London.
0: And the other pastor stayed in the States.
1: Der andere blieb in den Staaten.
0: And they separated the three.
1: Dann haben sie die drei auseinander getrennt.
0: Sister White said, "This is not God's will."
1: Ellen White sagte, das ist nicht Gottes Wille.
0: But we did it anyway.
1: Wir haben es trotzdem getan.
0: And slowly but surely, this momentum of righteousness by faith finally died out.
1: Und langsam aber sicher hat diese Bewegung aus der Gerechtigkeit durch den Glauben ist zum Stillstand gekommen.
0: The world was ready for a revival.
1: Die Welt war bereit für eine Erweckung.
0: If you look in your hymnal,
1: wenn ihr schaut in dem Liederbuch,
0: look at the dates on when the songs are written.
1: Schaut euch an das Datum, als die Lieder

0: geschrieben wurden. Many of them were written at the late 1800s and early 1900s.
1: Viele wurden geschrieben, die späten 18. Jahrhundert, am Anfang des 19.
0: The world had many reformers and preachers in all the churches.
1: Die Welt hatte viele Prediger, Reformer in allen Gemeinden.
0: In every continent there was an awakening of spiritual readiness.
1: Überall auf jedem Kontinent war eine Bereitschaft.
0: All God needed was a bride.
1: Alles was Gott brauchte war eine Braut.
0: That he could hold up and say, this is what I mean when I say my people.
1: Die er zeigen kann und sagen, das ist was ich meine, wenn ich von meinem Volk spreche.
0: Perfectly dressed in a white robe of righteousness.
1: Perfekt gekleidet in einem Kleid der Gerechtigkeit.
0: What color did your bride, you men, what color did your bride wear when you were married?
1: Ihr Männer, welche Farbe hat eure Braut getragen als an ihrem Hochzeitstag?
0: At least the first wedding is white.
1: Zumindest die erste Hochzeit ist in weiß.
0: Sometimes there are second and third weddings.
1: Manchmal gibt es eine zweite oder dritte Hochzeit.
0: Some spouses lose their spouse by death several times.
1: Manche verlieren ja ihren Partner durch Tod mehrmals.
0: I know one lady that's married four times and each time her husband dies.
1: Ich kenne eine Frau, die war viermal verheiratet, jedes Mal starb ihr Mann.
0: And she's old and all her husbands died young.
1: Und sie ist jetzt alt und all ihre Männer sind sehr jung gestorben.
0: That must be very hard to lose four husbands.
1: Das muss sehr schwierig sein, vier Partner zu verlieren.
0: In fact, I just married a pastor recently.
1: Ich habe gerade einen Pastor getraut vor kurzem.
0: A Romanian pastor living in Florida.
1: Ein rumänischer Pastor lebt in Florida.
0: A very good friend of mine.
1: Sehr guter Freund von mir.
0: And his wife left him.
1: Seine Frau hat ihn verlassen.
0: Many, many years he tried.
1: Viele Jahre hat er versucht.
0: And it finally became evident that she had another life and that she was not going to come home.
1: Und irgendwann war es ganz offensichtlich, sie hat ein anderes Leben, sie wird nie zurückkommen.
0: There were other relationships involved.
1: Viele andere Beziehungen.
0: And he took me to visit one of his close friends.
1: Und er hat mich mitgenommen, einen engen Freund zu besuchen.
0: He was dying in the hospital.
1: Er war im Sterben im Krankenhaus.
0: He said, David, will you pray for my friend?
1: Und sagte, David, würdest du für meinen Freund beten?
0: So I went to the hospital.
1: So ging ich ins Krankenhaus.
0: And I prayed for him.
1: Hab für ihn gebetet.
0: And the family was all there.
1: Die Familie waren alle da.
0: And he lived at the hospital helping his friend.
1: Er war dort lebte im Krankenhaus, half seinem Freund.
0: But finally he died.
1: Und dann starb er doch.
0: Several years went by.
1: Einige Jahre vergingen.
0: The wife began to recover from the loss of her husband.
1: Die Frau hat sich erholt von dem Verlust ihres Mannes.
0: And the pastor began to recover from the loss of his relationship.
1: Und der Pastor hat sich auch erholt von dem Verlust seines Freundes.
0: And the pastor came to see me, or when I visited him one time, he says.
1: Und der Pastor hat mich, wir haben uns getroffen.
0: I'm thinking of rebuilding my life.
1: Und sagt, ich denke darüber nach, mein Leben neu aufzubauen.
0: And I'm thinking that maybe I should start developing another relationship.
1: Und denke, vielleicht sollte ich eine neue Beziehung beginnen.
0: Well, I said it's been several years.
1: Sag ich, ja, es waren schon einige Jahre.
0: This is a normal time to heal.
1: Eine Zeit zu heilen.
0: And I said, in your case, the Bible would accept a remarriage.
1: In deinem Fall akzeptiert die Bibel natürlich eine Wiederheirat.
0: Who were you thinking about?
1: Über wen hast du nachgedacht?
0: The wife of the patient who died.
1: Die Frau des Patienten, der starb.
0: He said, that was my closest friend.
1: Sie ist meine engste Freundin.
0: And she loved him dearly.
1: Und sie liebte ihn sehr.
0: But we've been so many years together and friends that we're still friends.
1: Und wir waren so viele Jahre zusammen und Freunde und wir sind immer noch Freunde.
0: She said, what is your opinion?
1: Was denkst du drüber?
0: I think in both cases the Bible would allow a relationship.
1: Denke ich, in beiden Fällen erlaubt die Bibel eine Beziehung.
0: So he developed a relationship.
1: Und hat eine Beziehung entwickelt.
0: And late last year he invited me to perform the wedding.
1: Und letztes Jahr, Ende des Jahres, durfte ich sie heiraten.
0: It was a beautiful family.
1: Und sie ist verheiratet und es ist eine wunderschöne Familie.
0: But as I stood watching the bride,
1: und als ich die Braut sah,
0: both sides had a lot of pain.
1: Hatten beide Seiten viel Schmerz.
0: And some of you know what pain is like.
1: Und einige von euch wissen, was Schmerz bedeutet.
0: God brought joy out of pain.
1: Und Gott hat wirklich Freude entwickelt aus diesem Leid.
0: But I think what it would be like to be a husband.
1: Aber wie wäre es, ein Bräutigam zu sein?
0: About to get married.
1: Und gerade vor der Hochzeit.
0: And the wife says.
1: Und die Frau sagt.
0: I like being single yet a little bit longer.

0: Ah,
1: later.
0: Ich möchte noch ein bisschen länger Single sein. Warte noch ein bisschen.
1: I don't want to get married yet.
0: Ich möchte noch nicht heiraten.
1: I'm having too much fun.
0: Ich habe zu viel Spaß.
1: You're having fun being single?
0: Du hast Spaß, Single zu sein?
1: Yes.
0: Ja.
1: I don't want to enter a relationship that's too serious right now because I'm having fun.
0: Ich möchte da nicht zu ernst machen in einer Beziehung. Ich habe so viel Spaß.
1: And I would say, maybe there's a problem with the bride.
0: Dann denke ich, na, vielleicht ist ein Problem mit der Braut.
1: Or maybe she doesn't love me.
0: Oder vielleicht liebt sie mich
1: Because
0: nicht.
1: If you love somebody,
0: weil wenn du jemanden liebst,
1: you can't wait to get married.
0: Dann kannst du es nicht erwarten zu heiraten.
1: And Jesus is sitting there saying, is my bride
0: und Jesus in love with da me? Und denkt sich, ist meine Braut verliebt in mich?
1: This is the real problem.
0: Liebt mich? Das ist das wirkliche Problem.
1: Does God have a bride who's truly in love with him?
0: Hat Gott eine Braut, die wirklich verliebt ist in ihn?
1: Because I have a close family member that left the Adventist church.
0: Ich habe eine nahe Verwandte, die Adventgemeinde verließ.
1: And his wife told me.
0: Seine Frau sagte.
1: When I used to be a Seventh-day Adventist, I always had to worry about Jesus coming soon.
0: Als ich Adventist war, musste ich immer sorgen, ob das Jesus bald kommt.
1: But our pastor in our evangelical church said that Jesus may not come back for 2,000 years.
0: Aber der Pastor in unserer evangelikalen Gemeinde sagt, er kommt vielleicht die nächsten 2000 Jahre nicht.
1: What a relief!
0: Oh, ich bin so erleichtert.
1: Now we can live our life and not worry about Jesus coming.
0: Jetzt können wir endlich unser Leben leben und brauchen uns nicht sorgen, dass Jesus kommt.
1: We can just do whatever we need to.
0: Wir können tun, was wir brauchen.
1: Jesus certainly is not coming in our lifetime.
0: Sicher kommt er nicht in unserer Lebenszeit.
1: I just like so much not having to be a Seventh-day Adventist and worrying about being ready all the time.
0: Ich bin so dankbar, ich bin kein Adventist und muss da nicht mehr sorgen drum die ganze Zeit.
1: And my question is,
0: meine Frage ist,
1: are you not in love with Jesus?
0: Bist du nicht verliebt in Jesus?
1: It can't be.
0: Es geht gar nicht.
1: As I say, what a relief that I don't have to get married.
0: Wenn ich so erleichtert bin, dass ich brauche nicht heiraten.
1: They're not in love.
0: Dann lieben sie sich nicht.
1: And so Jesus wonders if we're in love.
0: Jesus fragt sich, ob wir Liebe haben.
1: So in 1888, he gave us the message.
0: 1888 gab er uns die Botschaft.
1: It's my righteousness.
0: Es ist meine Gerechtigkeit.
1: It is my power.
0: Meine Macht.
1: It is my working out my will in your life.
0: Ich wirke meinen Willen in deinem Leben.
1: That will make the bride ready.
0: Und das bereitet die Braut vor.
1: And the bride said, not yet.
0: Die Braut sagt, noch nicht.
1: That must have been very disappointing for Jesus.
0: Das muss sehr enttäuschend gewesen sein für ihn.
1: In fact, Sister White says he was disappointed.
0: And White sagt, er war enttäuscht.
1: And then we have, see, the church didn't know this, but God knew this.
0: Die Gemeinde wusste das nicht, aber Gott.
1: The First World War was about ready to begin.
0: Der Erste Weltkrieg war gerade dran zu beginnen.
1: And God looked over those fields in Europe.
0: Und Gott sah die Felder in Europa.
1: He looked at all the dead soldiers.
0: Sah die ganzen toten Soldaten.
1: He looked at all the dead civilians.
0: All die toten Zivilisten.
1: And he said, we can prevent this.
0: Und sagte, wir können das verhindern.
1: If my people will get ready,
0: wenn mein Volk bereit wird,
1: we can finish the work and go home before that war happens.
0: Können wir das Werk beenden und nach Hause gehen, bevor das passiert.
1: God saw all the mustard gas.
0: Gott sah all dieses Gas.
1: The first biological warfare.
0: Die erste biologische Krieg.
1: The soldiers were hiding in their foxholes.
0: Die Soldaten waren in ihren Schützengräben versteckt.
1: And then the mustard gas was released.
0: Und dieses Senfgas wurde ausgeschüttet.
1: And they breathed the gas.
0: Sie haben das eingeatmet.
1: And they died.
0: Und gestorben.
1: God saw the Gatling machine gun.
0: Gott sah dieses Maschinengewehr.
1: Gatling.
0: Gatling.
1: It's a new invention.
0: Eine neue Erfindung.
1: It had a lot of different barrels.
0: Hatte viele solche.
1: And you could go ta ta ta ta ta ta ta ta ta ta ta ta ta ta ta, and the barrels would go around, and you could shoot the machine gun.
0: Ja, so Kugeln und das konnte wirklich.
1: It was the first automated weapon.
0: Es war die erste automatisierte Waffe.
1: You didn't have to load the shells; you could just turn it, and it would just keep firing.
0: Man musste es nicht extra laden; man brauchte es nur drehen, und es hat ständig abgefeuert.
1: And God knew all the people that it would kill.
0: Und Gott wusste all die Menschen, die es umbringen würde.
1: And then God looked a little bit further into the distance.
0: Dann sah er etwas weiter.
1: Into the future.
0: In die Zukunft.
1: And he saw the Second World War.
0: Sah den Zeitraum.

0: Ein Weltkrieg.
1: Much more modern weapons.
0: Noch viel modernere Waffen.
1: Airplanes flying everywhere.
0: Flugzeuge überall.
1: Dropping bombs.
0: Bomben.
1: He saw the machine, the killing machine, developed to kill Jews.
0: Er sah die Maschinen, die entwickelt wurden, um Juden umzubringen.
1: He saw 20 million Russians dead.
0: Er sah 20 Millionen tote Russen.
1: He saw the Christians in prison and being killed.
0: Die ganzen Christen im Gefängnis und werden umgebracht.
1: He saw the atomic bomb drop in Japan.
0: Er sah die Atombombe, die in Japan abgelassen wird.
1: All of the people killed in all the islands.
0: All die Menschen, die auf den Inseln sterben.
1: And he said, we can prevent this.
0: Und er sagte, wir können das verhindern.
1: And God's people said, no, thank you.
0: Und Gottes Volk sagt, nein, danke.
1: We chose not to prevent them.
0: Wir haben gewählt, es nicht zu verhindern.
1: By rejecting God's message of righteousness by faith.
0: Indem wir Gottes Botschaft der Gerechtigkeit durch den Glauben abgelehnt haben.
1: And now the world, also communism came in.
0: Dann kam der Kommunismus auf.
1: We don't need God.
0: Wir brauchen Gott nicht.
1: We have science.
0: Wir haben die Wissenschaft.
1: Why, science can solve any problem.
0: Die Wissenschaft kann jedes Problem lösen.
1: And eventually people have now figured out science cannot solve everything.
0: Und jetzt kommen die Menschen drauf, die Wissenschaft hat nicht alle Lösungen.
1: Communism began to fall.
0: Der Kommunismus begann zu fallen.
1: There are no political solutions.
0: Es gibt keine politischen Lösungen.
1: Everybody looks this way and that way and there's no answers.
0: Jeder schaut dorthin und dahin, keine Antwort.
1: A global financial crisis is about to explode across the world.
0: Eine globale Finanzkrise rund um die Welt ist im läuft.
1: And there are no political systems or governments that can solve that problem.
0: Und es gibt kein politisches System, das dieses Problem lösen kann.
1: In fact, they're all part of the problem.
0: Sie sind alle Teil von dem Problem.
1: No answers.
0: Keine Antwort.
1: Science cannot solve the problem.
0: Die Wissenschaft kann es nicht lösen.
1: People cannot solve the problem.
0: Menschen können es nicht lösen.
1: And now people are looking for spiritual answers.
0: Und jetzt suchen die Menschen nach geistlichen Antworten.
1: Once again, the world is spiritually ripe again.
0: Wieder, einmal wieder, ist die Welt geistlich reif.
1: Right now.
0: Jetzt.
1: Everywhere you look.
0: Überall, wo wir
1: people are looking for spiritual answers.
0: Suchen die Menschen geistliche Antworten.
1: They know people can't solve the problem.
0: Sie wissen, Menschen können es nicht lösen.
1: So they're looking to Eastern religions.
0: Sie suchen in östlichen Religionen.
1: Christianity.
0: In der Christenheit.
1: Spiritualism.
0: Spiritismus.
1: But they're looking for an answer beyond the human realm.
0: Aber sie suchen eine Antwort übernatürlich, über den menschlichen Horizont.
1: The world is ripe once again.
0: Die Welt ist reif. Jetzt. Wieder.
1: This is one of the signs of Jesus coming.
0: Das ist eins der Zeichen der Wiederkunft Jesu.
1: In the Old Testament, God told Israel, cross the river Jordan and conquer Canaan.
0: Im Alten Testament sagt Gott, geht über den Jordan und erobert Kanaan.
1: And Israel said, we can't, there's giants in the land.
0: Und Israel sagt, es geht nicht, es sind Riesen im Land.
1: So they all died in the desert.
0: Und dann sind sie alle gestorben in der Wüste.
1: But the second time,
0: aber das zweite Mal,
1: Israel went through.
0: Ist Israel durchgegangen.
1: In 1888,
0: 1888,
1: God said, it's time to finish the work.
0: Sagte Gott, es ist Zeit, das Werk zu vollenden.
1: And God's people said, we can't, we don't want to right now.
0: Und das Volk Gottes sagte, es geht nicht, wir können nicht, wollen nicht.
1: So they're all dead.
0: Jetzt sind sie alle gestorben.
1: And this time, God said, it's time to go do the finish the work
0: und
1: you should have done before.
0: Sagt Gott, es ist jetzt Zeit, das Werk zu vollenden, was ihr schon hättet machen sollen.
1: And this time we will go through.
0: Und dieses Mal werden wir durchgehen.
1: Whether you're going to be there or not is your decision.
0: Ob du dabei bist oder nicht, ist deine Entscheidung.
1: But God is going to take His people through and conquer the land.
0: Aber Gott wird sein Volk mit durchnehmen und das Land erobern.
1: This is our last chance.
0: Das ist unsere letzte Chance.
1: The Third World War is the last war.
0: Der dritte Weltkrieg ist der letzte.
1: And so now we have an opportunity.
0: Und jetzt haben wir eine Gelegenheit.
1: Let's read a little description of that bride.
0: Lasst uns die Beschreibung der Braut lesen.
1: Revelation 3.
0: Offenbarung 3.
1: Last night we read a little bit about this bride.
0: Wir haben gestern schon von der Braut gelesen.
1: It's a message to the church of Philadelphia.
0: Eine Botschaft an die Gemeinde von Philadelphia.
1: Remember, Philadelphia means what?
0: Erinnert euch, was Philadelphia bedeutet?
1: Do you remember?
0: Erinnert euch?
1: Philadelphia means what?
0: Was bedeutet?
1: Yeah, means brotherly love.
0: Brüderliche Liebe.
1: And we started in verse 7, we read last night.
0: Im Vers 7 haben wir gelesen gestern.
1: That God is calling Philadelphia.
0: Gott ruft Philadelphia.
1: To a high standard.
0: Zu einem hohen Standard.
1: And that the door is open to them.
0: Und die Tür ist offen für sie.

0: And nobody can close it.
1: Und niemand kann sie schließen.
0: This is a door into the sanctuary.
1: Das ist eine Tür ins Heiligtum.
0: What's in the sanctuary?
1: Was ist im Heiligtum?
0: The most holy place.
1: Das Allerheiligste.
0: What is inside?
1: Was ist drin?
0: The Ark of the Covenant.
1: Die Bundeslade.
0: And God's people were to follow.
1: Und Gottes Volk sollte
0: Jesus
1: folgen.
0: Into the most holy place.
1: Jesus ins Allerheiligste.
0: And what function is he performing today?
1: Und welche Funktion hat er heute?
0: High priest.
1: Hoher Priester.
0: When did he begin that function?
1: Wann begann er mit seinem Dienst?
0: 1844. What is the function of the Day of Atonement?
1: Was ist die Aufgabe vom Versöhnungstag?
0: A judgment, a cleansing of the sanctuary to take all the sins and put them aside.
1: Eine Reinigung von allen Sünden und sie zu entfernen.
0: If you did not follow Jesus into the sanctuary,
1: wenn du Jesus nicht ins Allerheiligste gefolgt bist,
0: you did not participate in the process of sanctification.
1: Dann warst du nicht im Prozess der Heiligung.
0: In the first compartment of the sanctuary,
1: und der erste Abschnitt vom des Heiligtums,
0: you had the justification.
1: War die Rechtfertigung.
0: Forgiveness of sins.
1: Die Vergebung der Sünden.
0: The shedding of blood.
1: Das Vergießen von Blut.
0: And you had the application of forgiveness to the sinner.
1: Und es war die Anwendung der Vergebung auf den Sünder.
0: But in the most holy place,
1: aber im Allerheiligsten,
0: you had the cleansing of all of that sin and taking it away.
1: War die Reinigung aller Sünden und die Beseitigung.
0: In 1844, God's people were to go to a higher level.
1: 1844 sollte Gottes Volk auf einen höheren Level,
0: not just accept forgiveness,
1: nicht nur Vergebung akzeptieren,
0: but to accept cleansing,
1: aber die Reinigung
0: from all sin,
1: von allen Sünden.
0: Perfect timing for 1844.
1: Perfektes Timing für 1844.
0: God was moving his people in a rapid path into sanctification.
1: Gott hat sein Volk schnell in die Heiligung geführt.
0: And today?
1: Und heute?
0: That is the focus we should have our eyes on Jesus in the most holy place.
1: Ist das der Fokus, den wir haben sollten, unsere Augen im Allerheiligsten?
0: Have you ever heard of a book called The Living Temple?
1: Habt ihr ein Buch gehört, Der lebendige Tempel?
0: Dr. Kellogg wrote it.
1: Ja, Dr. Kellogg hat geschrieben.
0: What he wrote, was it true or false?
1: Was er geschrieben hat, war es wahr oder falsch?
0: Pantheism.
1: Pantheismus.
0: God lives in all of us and he is all of us and God, we are God.
1: Lebt in uns und wir sind Gott.
0: Is that true?
1: Stimmt das?
0: No.
1: Nein.
0: The title of the book, however, is true.
1: Der Titel des Buches stimmt aber.
0: The living temple is exactly what God has always wanted his people to be.
1: Der lebendige Tempel ist genau das, was Gott immer wollte, was sein Volk sein sollte.
0: And Satan combined an error of pantheism and put a beautiful title on it.
1: Und Satan verband jetzt diese Lüge des Pantheismus und hat einen wunderschönen Umschlag gemacht.
0: And so we saw the book,
1: und sah das Buch.
0: And we said, this is full of error.
1: Und sah, das ist alles voller Fehler.
0: So we took the whole book and we rejected it.
1: Und haben das ganze Buch genommen und es weg abgelehnt.
0: Including we rejected the title.
1: Auch inklusive den Titel.
0: But the title should not have been rejected.
1: Den hätten wir aber nicht.
0: Because
1: wegwerfen sollen.
0: The living temple is what God has always wanted to do with his people.
1: Denn der lebendige Tempel ist das, was Gott immer wollte mit seinem Volk.
0: Today God's task is to perfect his character and his people.
1: Heute möchte Gott, das ist seine Aufgabe, seinen Charakter zu entwickeln in seinem Volk.
0: Seventh-day Adventists who refused to accept the sanctification process remained outside.
1: Adventisten, die den Heiligungsprozess abgelehnt haben, blieben draußen.
0: And when God moved into the most holy place, they stayed there.
1: Und als Gott ins Allerheiligste ging, blieben sie zurück.
0: And Sister White said that Satan took that throne.
1: Und Ellen White sagte, Satan nahm diesen Thron.
0: And Satan had much light.
1: Und er hatte viel Licht.
0: What does light stand for?
1: Wofür steht Licht?
0: Truth.
1: Wahrheit.
0: Satan had much light.
1: Satan hatte viel Licht.
0: So there was truth and power in Satan.
1: Es war Wahrheit und Macht in Satan.
0: But there was no peace,
1: aber
0: no
1: kein Friede, keine Freude.
0: Those who followed Jesus into the most holy place.
1: Jene, die Jesus folgen ins Allerheiligste.
0: Much light.
1: Viel Licht.
0: Much power.
1: Viel Macht.
0: Joy and peace.
1: Freude und Frieden.
0: So Satan is going to use truth.
1: Satan

0: verwenden. Wahrheit.
1: That's why he's so subtle today. Much truth.
0: Deswegen ist er ja so subtil heute. Sehr viel Wahrheit.
1: Is Jesus love?
0: Ist Jesus Wahrheit?
1: Yes.
0: Ja.
1: Does Jesus forgive sins?
0: Hat Jesus Sünden vergeben?
1: Yes.
0: Ja.
1: Can he forgive anybody?
0: Kann er jedem vergeben?
1: Yes.
0: Ja.
1: Is that truth?
0: Ist das Wahrheit?
1: Of course.
0: Natürlich.
1: But don't worry about perfection of character. Just let God forgive you and live your normal life.
0: Aber mach dir keinen Stress mit dem Charakter perfektionieren und lebe dein normales Leben.
1: And God is saying, come to a higher level. Let me put my white garment on you.
0: Gott sagt, komm zu einem höheren Level. Lass mich dich kleiden mit meinem weißen Kleid.
1: Oh no.
0: Oh nein.
1: Just concentrate on God's love.
0: Einfach konzentriere dich auf die Liebe Gottes.
1: Don't worry about the sanctification process.
0: Mach dir keinen Stress über den Heiligungsprozess.
1: God is love.
0: Gott ist Liebe.
1: God is love.
0: Gott ist Liebe.
1: Think of God as love.
0: Denk dran, Gott ist Liebe.
1: Then you can live your life normally, and whenever God comes, He will save you.
0: Dann kannst du dein Leben normal leben, und wenn Gott Jesus wieder kommt, er wird dich schon retten.
1: Much truth.
0: Viel Wahrheit.
1: Much power.
0: Viel Macht.
1: Worshiping Satan.
0: Anbetung Satans.
1: How interesting, huh?
0: Wie interessant.
1: You can be worshiping Satan while trying to worship God.
0: Du kannst Satan anbeten im Versuch, Gott anzubeten.
1: Because you refuse to follow God into the next level.
0: Weil du es ablehnst, Gott zu folgen in die nächste Ebene.
1: And what is that level?
0: Und was ist die nächste Ebene?
1: The last level.
0: Die letzte Ebene.
1: The final task of God.
0: Der letzte Aufgabe Gottes.
1: Before Jesus can come, he has to complete that process.
0: Bevor Jesus kommen kann, muss dieser Prozess abgeschlossen sein.
1: The perfection of his character and his people.
0: Der Perfektion von seinem Charakter in seinem Volk.
1: Jesus will not come.
0: Jesus wird nicht kommen.
1: Until his people perfectly reflect his character.
0: Bis sein Volk seinen Charakter vollkommen reflektiert.
1: So does that mean he's going to wait forever?
0: Bedeutet das, er wird für ewig warten?
1: No.
0: Nein.
1: Jesus is going to come.
0: Jesus
1: and he's going to perfect his people.
0: Wird kommen und sein Volk vervollkommnen.
1: Have you noticed there's an awakening happening around the churches?
0: Habt ihr gemerkt, es ist eine Erweckung in den Gemeinden?
1: Everywhere there's an awakening.
0: Überall ist ein Erwachen.
1: There's a revival of primitive godliness.
0: Eine primitive Göttlichkeit.
1: Our GC president has been pushing reform and reformation everywhere.
0: Unser GK-Präsident hat überall Reform und Erweckung versucht, dazu bewegen.
1: This is very, very good.
0: Das ist genial.
1: Of course, some people can twist that.
0: Manche versuchen das verdrehen.
1: Reform and Reformation means we can have new worship styles now.
0: Reform und Reformation heißt, wir können neue Anbetung haben.
1: Not the way we used to do it. We're going to try new ways of worshiping.
0: Nicht wie wir es getan haben. Wir werden neue Wege erforschen.
1: That's not what we mean by Reform and Reformation.
0: Das meinen wir nicht mit Reform und Erweckung.
1: Reform means correct the errors that we've come into and go back to the past.
0: Reform heißt, korrigieren der Fehler, in die wir geraten sind, und zurück in die Vergangenheit.
1: Reformation means change has to happen in us.
0: Reformation heißt, eine Veränderung muss passieren in uns.
1: Not to become more like the world.
0: Nicht mehr wie die Welt zu werden.
1: More like Christ.
0: Mehr wie Christus.
1: Okay, so we have a revival happening everywhere.
0: Also überall haben wir Erweckung.
1: And this is exciting.
0: Und es ist spannend.
1: And don't miss it.
0: Verpass es nicht.
1: It's like a big wave that's coming.
0: Wenn eine große Welle, die aus dem Ozean kommt.
1: And if you like to go, if you like to get on one of those boards, what do they call those surfboards?
0: Und wenn ihr gern surft.
1: When that giant wave comes.
0: Wenn diese große Welle kommt.
1: You have to catch the wave.
0: Dann müsst ihr die Welle erwischen.
1: If you miss the wave.
0: Wenn ihr sie verpasst.
1: It will grab and throw you down.
0: Wird sie euch erwischen und zerschmettern.
1: So the wave will either carry you or destroy you.
0: Entweder trägt sie dich, die Welle, oder sie vernichtet dich.
1: Catch the wave.
0: Fang die Welle ein.
1: Allow God to carry you in that momentum.
0: Erlaube Gott, dass er dich mitreißt in diesem Moment.
1: Okay, let's read what else happens here.
0: Was passiert hier noch?
1: Verse 12.
0: Vers 12.
1: We'll finish with that. Him that overcometh, I will make a pillar in the temple of my God, and he shall go in and out no more.
0: Wer überwindet, den will ich zu einer Säule im Tempel meines Gottes machen, und er wird nie mehr hinausgehen.
1: And I will write upon him my new name and the name of my God and the name of the city of my God, which is the New Jerusalem.
0: Und ich will auf ihn den Namen meines Gottes schreiben und den Namen der Stadt meines Gottes, des neuen Jerusalem.
1: Which cometh out of heaven from my God, and I will write upon him my new name.
0: Das vom Himmel herabkommt von meinem Gott aus und meinen neuen Namen.
1: What do we have?
0: Was haben wir?
1: To him that overcometh.

0: Der, der überwindet.
1: Overcoming means what?
0: Was bedeutet überwinden?
1: It means getting over sin.
0: Sünde überwinden.
1: On our own power?
0: In unserer eigenen Kraft?
1: Never.
0: Niemals.
1: In God's power.
0: In Gottes Kraft.
1: To him that we could say it this way, to him that allows me to help him overcome.
0: Man könnte so sagen, der, der mir erlaubt zu überwinden.
1: Or we could say to him that is dressed with my white raiment.
0: Oder der, der gekleidet ist mit meiner Kleidung, weißen Kleidung.
1: I will give to him a new name.
0: Ihm werde ich einen neuen Namen geben.
1: God the Father.
0: Gott Vater.
1: I will write upon him the name of New Jerusalem, which is the city of God.
0: Und schreibt auf den Namen des neuen Jerusalem, die Stadt Gottes.
1: And I will write on him my new name, Jesus said.
0: Und meinen Namen.
1: Three names.
0: Drei Namen.
1: My father's name.
0: Der Name meines Vaters.
1: New Jerusalem.
0: Neues Jerusalem.
1: And his new name, Jesus' new name.
0: Und Jesu neuer Name.
1: Is there any other place in Revelation where we talk about writing a name on the forehead?
0: Gibt es noch einen Platz in der Offenbarung, wo es um das Schreiben des Namens auf die Stirn geht?
1: Revelation 14.
0: Kapitel 14.
1: And I saw Mount Zion, a lamb on Mount Zion, and with him 144,000.
0: Und ich sah ein Lamm auf dem Berg Zion und mit ihm 144,000.
1: Having the Father's name written on their forehead.
0: Und hatten den Namen des Vaters geschrieben auf ihrer Stirn.
1: The only group.
0: Die einzige Gruppe,
1: that receives the Father's name on the forehead,
0: die den Namen des Vaters auf ihrer Stirn erhält,
1: is 144,000.
0: Sind die 144,000.
1: Now, some Bible students believe it's a literal number, some believe it's a symbolic number.
0: Einige Bibelstudenten glauben, es ist symbolisch, andere, es ist eine genaue Zahl.
1: Someday we will know soon.
0: Eines Tages, bald werden wir es wissen.
1: Just wait a little longer.
0: Wir brauchen nur ein bisschen länger warten.
1: There is a people God is preparing.
0: Es gibt ein Volk, das Gott vorbereitet.
1: That follow the Lamb everywhere he goes.
0: Dass dem Lamm folgt, überall wo es hingeht.
1: Everywhere.
0: Überall.
1: Not just in the future, today.
0: Nicht nur in der Zukunft, jetzt, heute.
1: So God leads you into health reform.
0: Wenn Gott dich führt in die Gesundheitsreform.
1: And he will.
0: Das wird er.
1: If God leads you into dress reform.
0: Wenn Gott dich führt in die Kleiderreform.
1: And he will.
0: Und das wird er.
1: And if God leads you into worship reform.
0: Und wenn Gott dich in Anbetungsreform führt.
1: And he will.
0: Und das wird er.
1: And if God leads us into better Sabbath worship.
0: Und wenn Gott uns führt in bessere Sabbatverehrung,
1: I have a very strong feeling that myself and some of us need to learn how to keep Sabbath better.
0: Ich habe einen starken Eindruck, dass ich selbst und viele von uns lernen müssen, wie wir den Sabbat besser heiligen können.
1: Just because we've always done it that way doesn't mean that we have reached God's ideal in Sabbath keeping.
0: Nur weil wir es immer so getan haben, heißt es nicht, dass wir Gottes Ideal schon erreicht haben.
1: Why the other day I was walking in Bolivia on Sabbath, walking down the.
0: Ich war in Bolivien, bin spazieren gegangen.
1: And I saw a big limb of a tree lying there.
0: Am Sabbat und ich sah dort einen Baumstamm, der lag.
1: And I said, that limb shouldn't be there.
0: Und ich dachte, ach, der sollte nicht hier liegen.
1: It's right in the way of the tractor.
0: Das liegt hier im Weg vom Traktor.
1: I was just walking, taking a Sabbath walk.
0: Und ich war nur im Spaziergang, im Sabbatspaziergang.
1: So I told my son-in-law, here, grab the other side.
0: Sage ich meinem Schwager, hier, greif die, pack die andere
1: Seite. It up and we picked it up and we threw it away.
0: Und sie haben es auf die Seite gegeben.
1: And the Lord said, haven't you read my Ten Commandments?
0: Hast du nicht meine Zehn Gebote gelesen?
1: In it thou shalt not do any work.
0: Du sollst nicht irgendeine Arbeit machen.
1: No, I didn't think of the Ten Commandments.
0: Oh nein, in dem Moment habe ich nicht dran gedacht.
1: I just saw the tree and I moved it out of the way.
0: Ich habe nur den Baum gesehen und ihn zur Seite bewegt.
1: Next time don't do that.
0: Mach das nicht das nächste Mal.
1: That's tomorrow's work, not Saturday's work.
0: Das kannst du morgen machen, nicht heute.
1: That doesn't mean that we sin every time we pick up something. It just that we
0: need to think. Das heißt nicht, dass wir sündigen jedes Mal, wenn wir das aufheben. Wir müssen nur ein bisschen.
1: Don't just act. Think before you act.
0: Nicht einfach agieren. Zuerst.
1: Is this what God is asking us to do?
0: Ist das das, was Gott möchte, was wir tun sollen?
1: If it is, then we do it.
0: Wenn ja, dann tun wir es.
1: If it isn't, then we don't do it.
0: Wenn nicht, dann tun wir es nicht.
1: So we have reform in many, many areas.
0: Wir haben also Reform in vielen Bereichen.
1: And someday,
0: und Sonntag,
1: God's
0: vor einem Tages,
1: his name,
0: wird Gott seinen Namen schreiben.
1: New Jerusalem,
0: Neues Jerusalem.
1: And the son's name.
0: Und den Namen des Sohnes.
1: And by the way, when a bride marries the husband, she puts on the husband's.
0: Und wenn die Braut
1: name.
0: Heiratet, dann bekommt sie den Namen des Bräutigams.
1: So when the bride gets married to God,
0: und wenn die Braut zu Gott,
1: God writes his name
0: Gott
1: on his bride.
0: Dann schreibt Gott seinen Namen auf die Braut.
1: Sister White said that Jesus someday will be finished with his work in the sanctuary.
0: Ellen White sagt,

0: eines Tages sein Werk abgeschlossen haben im Heiligtum.
1: And then he will be married to the New Jerusalem.
0: Und verheiratet sein mit dem neuen Jerusalem.
1: You think Jesus is going to marry a city?
0: Denkt ihr, Jesus heiratet eine Stadt?
1: Did he die for the city?
0: Ist er gestorben für eine Stadt?
1: Did he give his life saying, "Oh, New Jerusalem, up there, that beautiful city, I'm going to die for you"? Is that what he did?
0: Hat er sein Leben gegeben und gesagt, ach du wunderschöne Jerusalem, ich gebe mein Leben für dich?
1: The New Jerusalem is a symbol of the bride.
0: Das neue Jerusalem ist ein Symbol für die Braut.
1: Jesus is going to be married to a people called New Jerusalem.
0: Und Jesus wird verheiratet sein mit einem Volk, das heißt Neues Jerusalem.
1: And they live in the temple with God.
0: Sie leben im Tempel mit Gott.
1: Sister White was walking through the in heaven with Jesus.
0: Ellen White ging im Himmel mit Jesus.
1: And they came to the temple.
0: Sie kamen zum Tempel.
1: And Jesus lifted up his lovely voice.
0: Jesus erhob seine schöne Stimme.
1: He said, "Only the 144,000 may enter this place."
0: Und sagte, nur die 144,000 kommen hier herein.
1: That's in page 19 or 20 of early writings.
0: Auf Seite 19 oder 20 der frühen Schriften.
1: So naturally, the bride will take the husband's name.
0: So natürlich nimmt die Braut den Namen des Mannes.
1: And naturally, the bride will live in the husband's house.
0: Und natürlich lebt die Braut im Haus des Bräutigams.
1: What about all the other people?
0: Was ist mit all den anderen?
1: Well, Sister White also said.
0: Ellen White sagt auch.
1: If you are the bride, you cannot be a guest.
0: Wenn du die Braut bist, bist du nicht ein Gast.
1: You're a guest. You say goodbye. See you later.
0: Wenn du ein Gast bist, sagst du tschüss. Wir sehen uns.
1: And you go to your house.
0: Und du gehst wieder nach Hause.
1: But if you are the bride,
0: wenn du aber die Braut bist,
1: you stay in the house of the husband.
0: Dann bleibst du im Haus des Bräutigams.
1: There's a lot for us to learn yet. There's still things we don't know.
0: Wir haben viel zu lernen. Es gibt viel, was
1: but we know one thing.
0: Aber wir wissen eines.
1: God is preparing his bride today.
0: Gott bereitet seine Braut heute vor.
1: And he's placing his name on those that are willing to be controlled by his power perfectly.
0: Und er gibt seinen Namen auf die, die er vorbereitet.
1: And he's preparing a people that will follow him everywhere he goes.
0: Und er bereitet ein Volk vor, überall, das ihm folgen soll, überall hin, wo er geht.
1: Not just here.
0: Nicht nur hier.
1: Throughout eternity.
0: In die Ewigkeit.
1: Wherever God goes.
0: Wo auch immer Gott hingeht.
1: Wherever Jesus goes.
0: Wo auch immer Jesus hingeht.
1: He will take his bride with him.
0: Er nimmt seine Braut mit.
1: I used to, you know what my dream is for heaven?
0: Wisst ihr, was mein Traum ist für den Himmel?
1: All I want is a little house by a waterfall.
0: Ein kleines Haus bei einem Wasserfall.
1: I've never owned my own home.
0: Ich hatte nie mein eigenes Zuhause.
1: That's not what God called me to do.
0: Das ist nicht, was Gott mich berufen hat.
1: But I dream of having my own house.
0: Aber ich träume davon, mein eigenes.
1: And all I want is a simple, humble little house next to a waterfall.
0: Und ich hätte nur gerne ein kleines, einfaches Häuschen an einem Wasserfall.
1: With a big mountain in the back and plenty of green grass in front.
0: Mit einem großen Berg hinter mir und viel grünem Gras.
1: I will be happy.
0: Dann bin ich glücklich.
1: And when I read this and I studied the Bible.
0: Und als ich das gelesen habe und die Bibel studiert.
1: And I said, "Lord, please make me one of your brides."
0: Dann habe ich gesagt, lieber Gott, bitte mach mich zu deiner Braut.
1: And then I realized I won't have my little house.
0: Dann habe ich gesehen, ich werde wohl mein kleines Haus nicht haben.
1: I'm going to have to live in the temple.
0: Ich werde im Tempel leben müssen.
1: I go, "Oh no, my little house."
0: Oh nein, mein kleines Haus.
1: And God said.
0: Und Gott sagt,
1: "You humans are really crazy."
0: Ach, ihr Menschen seid wirklich verrückt.
1: If you could see my temple, there's no other place you would want to live.
0: Wenn du meinen Tempel sehen würdest, dann wolltest du an keinem anderen Ort leben.
1: That is the greatest, most beautiful mansion in the whole universe.
0: Das ist das größte, wunderschönste Gebäude im ganzen Universum.
1: I know, but I'm just human. I've never seen something that nice.
0: Ich bin aber nur Mensch. Ich habe noch nicht so was Schönes gesehen.
1: To me, the nicest thing I can imagine is just a little privacy in a little corner. Just leave me alone.
0: Und ich kann mir einfach nur vorstellen, ein bisschen Privatsphäre und lass mich in Ruhe.
1: A little silent.
0: Ein bisschen Stille.
1: But God is good. He forgave me.
0: Aber Gott ist gut. Er hat mir vergeben.
1: He said, "I have seen, eyes have never seen, ear has never heard what I prepared for my
0: life." Ich habe etwas für dich vorbereitet. Es haben noch keine Augen gesehen und keine Ohren gehört.
1: So if, this is a great honor, don't you think?
0: Das ist ein großes Vorrecht, glaubst du nicht auch?
1: No other generation has ever had that opportunity.
0: Keine andere Generation hat je diese Gelegenheit gehabt.
1: Except in 1844. I'm sorry, 1888.
0: Außer 1888.
1: They had the opportunity.
0: Die hatten die Gelegenheit.
1: They said no.
0: Sie sagten nein.
1: Now we have it one last time.
0: Jetzt haben wir es noch ein letztes Mal.
1: There's only one generation, the last one.
0: Es ist nur eine Generation, die letzte.
1: And God is going to perfect his most perfect work in the degraded generation that we live in.
0: Und Gott wird sein vollkommenes Werk in einer degradierten, degenerierten Generation
1: vollbringen.
0: Deine Sehnsucht ist, ein Teil dieser Braut zu sein.
1: As we close.
0: Wenn wir jetzt abschließen,
1: I would like to invite you to come forward and we'll all kneel down those who wish to accept that invitation.

0: Keep coming in the middle as far as you can, so others behind you can. Then, wherever you are, wherever you have room, you can find a place.
1: Wo auch immer ihr seid, ihr könnt einen Platz finden.
0: You know, this is what Satan fears the most.
1: Das ist das, was Satan am meisten fürchtet.
0: When God's people start drawing together in an understanding of what God is trying to do.
1: Wenn Gottes Volk zusammenkommt und versteht, was Gott versucht zu tun.
0: This is his worst nightmare.
1: Das ist der größte Albtraum von ihm.
0: Because that is the last final evidence necessary.
1: Weil das die letzte Evidenz ist, die es braucht.
0: To bring the great controversy to a close.
1: Um den großen Kampf zum Abschluss zu bringen.
0: At least I want to be part of that.
1: Zumindest ich möchte ein Teil dessen sein.
0: And I know you have, you do too.
1: Und ich weiß, ihr auch.
0: Let us pray.
1: Lasst uns beten.
0: Heavenly Father, thank you for allowing us to live in this last generation.
1: Himmlischer Vater, danke, dass du uns erlaubst, in der letzten Generation zu leben.
0: What an opportunity.
1: Was für eine Gelegenheit.
0: To be forever sealed.
1: Für immer versiegelt zu sein.
0: To be used as to be a part of the last closing arguments of this great controversy.
1: Ein Teil vom letzten Argument des großen Kampfes zu sein.
0: To be used as evidence to vindicate God's character.
1: Als Beweis zu sein für den Sieg Gottes, für das Überwinden.
0: And then to be able to have the privilege of living in the presence of God forever.
1: Und dann haben wir das Vorrecht, in der Gegenwart Gottes für immer zu leben.
0: Thank you.
1: Danke.
0: Now we can't do this on our own.
1: Wir können das nicht von
0: uns selbst. But your great love offers us the opportunity to wear a white robe of your righteousness.
1: Aber deine große Liebe erlaubt uns, dieses Kleid der Gerechtigkeit zu tragen.
0: We kneel before you today.
1: Wir knien vor dir heute.
0: We accept that gift.
1: Und akzeptieren dieses Geschenk.
0: We have much training yet to go.
1: Wir haben noch viel zu lernen.
0: But we surrender our wills to you.
1: Aber wir geben dir unseren Willen.
0: Fill us with your power.
1: Fülle uns mit deiner Macht.
0: Train us through your Holy Spirit.
1: Lehre uns durch deinen Heiligen Geist.
0: And someday, Lord, put your name on our forehead.
1: Und eines Tages gib uns deinen Namen auf unsere Stirn.
0: Shine off our praise.
1: Und dass unser Angesicht leuchtet.
0: And Lord, use us to reach everybody else.
1: Verwende uns, dass wir für andere arbeiten können.
0: That they may join us at that great banquet.
1: Dass sie mit uns kommen an dieses große Bankett.
0: That Jesus will fix with his own hands.
1: Dass Jesus selbst zubereitet.
0: We thank you, Lord.
1: Wir danken dir,
0: for hearing our prayer.
1: Dass du unser Gebet hörst.
0: In Jesus' name.
1: Im Namen Jesu.
0: Amen.
1: Amen.

Heute, wenn ihr seine Stimme hören werdet, so verstocket eure Herzen nicht, sondern ermahnt euch selbst alle Tage, solange es heute heißt, dass nicht jemand unter euch verstockt werde durch den Betrug der Sünde. Denn wir haben an Christus Anteil bekommen, wenn wir die Zuversicht von Anfang